0: sich der Stuttgarter als Edeljoker erwiesen und nach 0:1 Rückstand beide Tore der deutschen Mannschaft erzielt. Undav ist mit jetzt 3 WM-Treffern und 2 Vorlagen auch aktuell der Topscorer des Turniers. Die Niederlande haben im europäischen Duell gegen Schweden in die Erfolgsspur zurückgefunden. Die Elftal übernimmt nach einem 5:1-Sieg auch die Tabellenführung von den Skandinaviern.
1: Die Bundesregierung hat 13 Fachleute damit beauftragt, eine Rentenreform zu erarbeiten. Nach Informationen des ARD-Hauptstadtstudios hat sich die Expertengruppe jetzt auf ein Konzept geeinigt. Demnach soll das Renteneintrittsalter schrittweise steigen. Zum Beispiel soll jemand, der jetzt Anfang 30 ist, mit 68 in Rente gehen. Auch für Politikerinnen und Politiker soll die gesetzliche Rentenversicherung verpflichtet werden. Für Beamte noch nicht direkt, aber mittel- bis langfristig ebenfalls. Bisher sind das aber nur Vorschläge, über die Umsetzung entscheidet die Bundesregierung. Das israelische Militär schränkt seine Angriffe im Südlibanon offenbar ein. Die andauernden Kämpfe dort mit der Hisbollah-Miliz gefährden die Gespräche zwischen den USA und dem Iran für ein Kriegsende. Aus der Nachrichtenredaktion Jonas Valentin Weber.
2: Laut der Armee hat die Regierung sie angewiesen, die Angriffe auf Ziele der Hisbollah weitgehend zu stoppen. Ausgenommen davon sei die sogenannte Sicherheitszone, die sich von der israelischen Grenze nach Norden in den Libanon zieht. Vorher hatte die Führung in Teheran angekündigt, wegen der israelischen Angriffe die für den Ölhandel wichtige Straße von Hormus wieder zu sperren. Der Iran sieht in den Attacken einen Verstoß gegen das mit den USA ausgehandelte Rahmenabkommen für ein Kriegsende. Trotzdem soll es heute in der Schweiz weitere Gespräche zwischen den USA und dem Iran geben.
1: Die neue Doppelspitze der Partei Die Linke besteht aus Ines Schwertner und Luigi Pantisano. Schwertner ist auf dem Bundesparteitag in Potsdam im Amt bestätigt worden mit knapp 86% der Stimmen. Pantisano erhielt nur rund 53%. Schwertner rief ihre Partei dazu auf, weiter gegen Kürzungen zu kämpfen, die von der schwarz-roten Bundesregierung geplant seien. Das waren die Nachrichten. Das Wetter in Deutschland. Gebietsweise trocken und zum Teil kräftige Gewitter. Tiefstwerte zwischen 22 und 14 Grad. Tagsüber zeitweise heiter, vermehrt Quellwolken. Kräftige Schauer und Gewitter mit Unwettergefahr bei 32 bis 38 Grad. Im Norden oft trocken bei 20 bis 29 Grad. Am Montag viel Sonne, besonders in der Mitte und im Süden Schauer und Gewitter. Es ist 2:03 Uhr.
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4: Herzlich willkommen. Am Mikrofon begrüßt Sie Marlene Reichert. Mit der ersten Sinfonie von Karl Maria von Weber hören wir jetzt das Symphonieorchester des Bayerischen Rundfunks unter Wolfgang Sawallisch.

Unter Leitung von Wolfgang Sawalle spielte das Symphonieorchester des Bayerischen Rundfunks die erste Sinfonie in C-Dur von Karl Maria von Weber. Mit 4 Jahren stand sie erstmals als Pianistin auf der Bühne, als 8-Jährige wurde ihr erstes Werk veröffentlicht, doch der frühe Ruhm war nur der Anfang der Karriere der Engländerin Ruth Gibbs. Mit nur 15 Jahren begann sie ihr Studium am Royal College of Music in London und sie hatte das Glück, von den besten Lehrern ihrer Zeit zu lernen, von Ralph Vaughan Williams und Gordon Jacob. Bereits 1942, da war sie 21, gelang ihr der Durchbruch bei der Last Night of the Proms. Doch trotz solcher Erfolge blieben Gibbs viele Türen verschlossen. Die Vorurteile gegen Frauen in der Musik waren in der Mitte des 20. Jahrhunderts überwältigend. Ihr wunderbares Hornkonzert, ein Werk voller Tiefe und Eleganz, hat sie für ihren Sohn Lance Baker geschrieben. Und wir hören damit jetzt Martin Owen und das BBC Philharmonic Orchestra unter Roman Gamba.

Martin Owen und das BBC Philharmonic Orchestra unter Roman Gamba mit dem Hornkonzert der englischen Komponistin Ruth Gibbs. Das ist das ARD-Nachtkonzert, präsentiert von BR Klassik und Kammermusik von Wolfgang Amadeus Mozart. Hören wir als nächstes die Geigerin Anne-Sophie Mutter, spielt zusammen mit dem Pianisten Lambert Orkis die Violinsonate Köchel-Verzeichnis 481.

Das war Wolfgang Amadeus Mozarts Estuosonate Köchelverzeichnis 481 und es musizierten Anne Sophie Mutter Violine und Lambert Orcus am Klavier. Nach Spanien geht's mit Isaac Albéniz. In den Städten und Häfen Andalusiens spielen die Szenen seines berühmtesten Werks der Iberia. Anrufung, Evocación heißt das erste Stück, ein Präludium im Stil eines Fandangillo und Albéniz mag dazu wohl die Volkssänger seiner Epoche im Ohr gehabt haben. Von Leichnam in Sevilla lautet der Titel des zweiten Stücks, eine musikalische Schilderung der Prozession. Das bunte Gewimmel in Sevillas Quartier Triana beschreibt das dritte Stück und danach geht's mitten hinein ins Treiben eines Mittelmeerhafens. Im Anschluss schließlich landen wir im ältesten maurischen Viertel Granadas in El Albaicin. Das Orchestro de la Suisse Romande spielt unter Ernest Ansermet.

Iberia von Isaac Albéniz mit dem Orchestre de la Suisse Romande unter Ernest Ansermet. Franz Schuberts berühmte Fantasie in F-Moll für Klavier zu vier Händen hat Dmitri Kabalewski im Jahr 1961 für Klavier und Orchester arrangiert und wir hören damit als nächstes Michael Korstig am Klavier und die NDR Radiophilharmonie unter Alan Francis.

Mit Dmitri Kabalewskis Fantasie für Klavier und Orchester nach Schuberts Deutschverzeichnis 940 hörten wir Michael Kostik und die NDR Radio Philharmonie unter Alan Francis. Gegen 4 Uhr geht's mit der Pianistin Miriam Conti und einem Schlafliedlein von Lalo Schifrin. Und nach den Nachrichten gibt's Sommermusik aus Frankreich.

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1: 4 Uhr mit Gabriela Kühne. Das Renteneintrittsalter soll schrittweise steigen, angepasst an die Lebenserwartung. So zumindest sieht das Konzept aus, das die Rentenkommission kommende Woche der Bundesregierung vorschlagen will. Die entscheidet dann darüber. Die Vorschläge liegen dem ARD-Hauptstadtstudio vor. Aus Berlin, Ann-Kathrin Mellmann.
2: Vorgesehen ist ein stufenweiser langsamer Anstieg. Wer jetzt Anfang 30 ist, würde dann voraussichtlich mit 68 in Rente gehen. Das ist einer von rund 30 Vorschlägen der Rentenkommission. Ein weiterer lautet, die Rente mit 63 abzuschaffen. Um das Rentensystem zu stabilisieren, empfiehlt die Kommission eine kapitalgedeckte staatliche Altersvorsorge. Arbeitnehmer und Arbeitgeber sollen sich jeweils zu gleichen Teilen an der Finanzierung beteiligen.
1: Das israelische Militär schränkt seine Angriffe im Südlibanon offenbar ein. Laut der Armee hat die Regierung sie angewiesen, die Angriffe auf Ziele der Hisbollah-Miliz weitgehend zu stoppen. Ausgenommen davon sei die sogenannte Sicherheitszone, die sich von der israelischen Grenze nach Norden in den Libanon zieht. Der Iran hatte vorher angekündigt, wegen der andauernden israelischen Attacken im Libanon die Straße von Hormuz wieder zu blockieren. Trotzdem soll es heute in der Schweiz weitere Gespräche zwischen dem Iran und den USA für ein Kriegsende geben. Die Linke hat eine neue Doppelspitze. Neben der bisherigen Co-Vorsitzenden Ines Schwertner wählten die Delegierten eines Bundesparteitages in Potsdam den 46-jährigen Luigi Pantisano. Der Bundestagsabgeordnete erzielte allerdings ohne Gegenkandidaten mit nur 53% ein eher schwaches Ergebnis. Er wird Nachfolger von Jan van Aken, der aus gesundheitlichen Gründen nicht noch einmal kandidierte. Die deutsche Nationalmannschaft steht vorzeitig in der K.O.-Runde der Fußball-Weltmeisterschaft. Die DFB-Auswahl gewann mit einem 2:1 gegen die Elfenbeinküste auch ihr zweites Spiel. Aus dem ARD-WM-Team Silke Heine.
3: Es war das erwartet harte Stück Arbeit. Am Ende aber steht ein 2:1-Sieg des DFB-Teams zu Buche, dem Dennis Undaf mal wieder seinen Stempel aufdrückte. Als Joker erzielte er beide Tore für Deutschland. Möglicherweise aber muss das DFB-Team den Sieg teuer bezahlen. Denn Innenverteidiger Nico Schlotterbeck zog sich eine Knieverletzung zu. Wie lange er ausfällt, soll eine Untersuchung ergeben. Die Niederlande haben ebenfalls Kurs auf das 16. Finale genommen. Nach dem Unentschieden gegen Tunesien gewann die Elftal gegen Schweden souverän 5:1 und übernimmt die Tabelle.
1: Außerdem haben gerade die beiden anderen deutschen Gruppengegner Ecuador und Curaçao 0:0 gespielt. Das waren die Nachrichten. Das Wetter in Deutschland. Tagsüber zeitweise heiter, vermehrt Quellwolken, kräftige Schauer und Gewitter mit Unwettergefahr bei 32 bis 38 Grad. Und die Zeit, es ist gleich 4:03 Uhr.
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4: Mit Musik des Massenet-Schülers Gabriel Dupont eröffnet das Orchestre Philharmonique Royale de Liège unter Patrick Tavin mit dem Poème symphonique Sommertag.

Jour d'été, Sommertag von Gabriel Dupont. Das Orchestre Philharmonie Royale de Liège spielte unter Patrick Davin. Weiter geht's hier im ARD-Nachtkonzert mit Kammermusik des schwedischen Mozarts. So wurde und wird der Miltenberger Josef Martin Kraus auch genannt, der Hofkomponist beim schwedischen König Gustav III. Geworden ist. Er hat ziemlich genau zur gleichen Zeit wie Mozart und ziemlich genau auch so lang wie Mozart gelebt. Kennengelernt haben sich die beiden allerdings nicht. Kraus ist aber auf seiner vierjährigen Studienreise in die wichtigsten Musikmetropolen Europas Christoph Willibald Gluck begegnet und Joseph Haydn. Und die beiden haben ihn als Komponisten sehr geschätzt. Hier kommt nun das Streichquartett G-Moll Opus 1 Nummer 3 von Kraus mit dem Salagon-Quartett.

Das Salagon-Quartett mit dem Streichquartett G-Moll Opus 1 Nummer 3 von Joseph Martin Kraus. Das ist das ARD-Nachtkonzert, präsentiert von BR Klassik, jetzt mit Klaviermusik von Ludwig van Beethoven. Daniel Barenboim spielt die G-Dur-Sonate Nummer 25.

Daniel Barenboim spielte die Klaviersonate Nummer 25 von Ludwig van Beethoven. Sie ist nicht immer im Opernhaus zu hören, die Ballettmusik aus Giuseppe Verdis Oper Don Carlos. Er hat sie auf Geheiß der Pariser Opera geschrieben, weil dort das Ballett Divertimento im dritten Akt ein absolutes Muss gewesen ist. Heute wird das Ballett oft gestrichen. Bei uns hier im ARD-Nachtkonzert erklingt's in voller Länge mit dem Bournemouth Symphony Orchestra unter José Cerebrera.

Il ballo della Regina da Spalletti a Königin aus Don Carlo von Giuseppe Verdi. Wir hatten damit das Bournemouth Symphony Orchestra unter Leitung von José Cerebrer. Gleich die Nachrichten und danach geht's in die vierte Runde des ARD-Nachtkonzerts.

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1: 5 Uhr mit Gabriela Kühne. Wie kann das Rentensystem in Deutschland reformiert werden? Seit Anfang des Jahres haben Expertinnen und Experten der sogenannten Rentenkommission darüber beraten und Vorschläge erarbeitet. Laut ARD-Hauptstadtstudio ist das Konzept jetzt fertig. Es sieht vor, das Renteneintrittsalter stufenweise anzuheben. Aus der Nachrichtenredaktion Jan Busche.
2: Es soll schrittweise und langsam steigen, angepasst an die Lebenserwartung. Heißt zum Beispiel, wer jetzt Anfang 30 ist, würde wohl mit 68 in Rente gehen. Das Expertengremium empfiehlt laut Medienberichten außerdem, dass künftig ein Teil der Rentenbeiträge am Aktienmarkt angelegt wird. Erstmal soll 1% vom Bruttolohn dort reinfließen. Und laut ARD-Hauptstadtstudio sollen künftig auch Politiker und neue Selbstständige in die gesetzliche Rentenversicherung einzahlen müssen.
1: Das israelische Armee schränkt seine Angriffe im Südlibanon offenbar ein. Laut der Armee hat die Regierung sie angewiesen, die Angriffe auf Ziele der Hisbollah-Miliz weitgehend zu stoppen. Ausgenommen davon sei die sogenannte Sicherheitszone, die sich von der israelischen Grenze nach Norden in den Libanon zieht. Der Iran hatte vorher angekündigt, wegen der andauernden israelischen Attacken im Libanon die Straße von Hormus wieder zu blockieren. Trotzdem soll es heute in der Schweiz weitere Gespräche für ein Kriegsende geben. Die Bundesregierung öffnet heute noch einmal ihre Türen für Interessierte. Bei dem Tag der offenen Tür wird sich auch Kanzler Merz am Nachmittag Fragen von Bürgerinnen und Bürgern stellen. Außerdem wollen mehrere Minister ihre Themen vorstellen. Schon gestern hatten viele Menschen die Möglichkeit genutzt, einen Blick hinter die Kulissen der Bundespolitik zu werfen. Die deutsche Nationalmannschaft steht vorzeitig in der K.O.-Runde der Fußball-Weltmeisterschaft. Die DFB-Auswahl gewann mit einem 2:1 gegen die Elfenbeinküste auch ihr zweites Spiel. Aus dem ARD-WM-Team Silke Heine.
3: Es war das erwartet harte Stück Arbeit. Am Ende aber steht ein 2:1-Sieg des DFB-Teams zu Buche, dem Dennis Undaf mal wieder seinen Stempel aufdrückte. Als Joker erzielte er beide Tore für Deutschland. Möglicherweise aber muss das DFB-Team den Sieg teuer bezahlen. Denn Innenverteidiger Nico Schlotterbeck zog sich eine Knieverletzung zu. Wie lange er ausfällt, soll eine Untersuchung ergeben. Die Niederlande haben ebenfalls groß auf das 16. Finale genommen. Nach dem Unentschieden gegen Tunesien gewann die Elftal gegen Schweden souverän 5:1 und übernimmt die Tabelle.
1: Außerdem haben die beiden anderen deutschen Gruppengegner Ecuador und Curaçao 0:0 gespielt. Das waren die Nachrichten. Das Wetter in Deutschland. Tagsüber zeitweise heiter, vermehrt Quellwolken, kräftige Schauer und Gewitter mit Unwettergefahr bei 32 bis 38 Grad. Im Norden oft trocken bei 20 bis 29 Grad. Es ist 5:03 Uhr.
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4: Am Mikrofon Marlene Reichert und ich wünsche einen schönen guten Morgen.

Matthias Kirschnereit spielte zusammen mit dem Münchner Rundfunkorchester unter Leitung von Ulf Schirmer den ersten Satz aus dem zweiten Klavierkonzert in A-Moll von Friedrich von Flotow. Musik des jüngsten Bachsohnes als nächstes. Wir hören Johann Christian Bachs Ouvertüre zur Oper Themistocle mit The Hanover Band unter Anthony Halstead.

Mit der Ouvertüre zu dem Spektakel von Johann Christian Bach hörten wir The Hanover Band unter Anthony Halstead. Musik der schwedischen Komponistin Elfrida André schließt sich an. Die Göteborger Sinfoniker spielen unter Johannes Gustafsson das Finale der ersten Sinfonie in C-Dur.

Die hat ihn besonders beeindruckt und ihn dazu inspiriert, ein Souvenir darüber zu schreiben. Sein musikalisches Souvenir de Munich ist eine Quadrille über Themen aus Wagners Tristan und Isolde. Ein humorvolles Werk. Und damit hören wir jetzt Alexandre Tarot und Alexander Madjar am Klavier.

Alexandre Tarot und Alexander Matschar mit dem Souvenir de Munich über Themen aus Tristan und Isolde von Richard Wagner von Emmanuel Chabrier. Das ist das ARD-Nachtkonzert, präsentiert von BR Klassik. Jetzt mit der C-Dur-Sinfonie von Joseph Martin Krauss und dem Orchester L'Arte del Mondo unter Werner Erhard.

Lärte del Mondo unter Werner Erhard mit der Sinfonie in C-Dur von Josef Martin Kraus. Bühnenmusik von Michael Glinka als nächstes. Aus seiner Oper Ein Leben für den Zaren hören wir den Krakowiak mit dem Philharmonia Orchestra unter Efrem Kurz.

Das Philharmonia Orchestra unter Efrem Kurz mit dem Krakowiak aus der Oper Ein Leben für den Zaren von Michael Glinka. Mit einer Danza Brasileira begleitet uns der Gitarrist Miloš Karadalic. Gehen 6 Uhr Nachrichten. Mein Name ist Marlene Reichert und ich wünsche Ihnen einen schönen Sonntag.

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1: um 6 Uhr mit Antje Keil. Guten Morgen. In der Schweiz soll es heute neue Gespräche zwischen dem Iran und den USA geben. Eine iranische Delegation ist am Abend angekommen. Auch US-Vizepräsident Vance ist derzeit auf dem Weg in die Schweiz. Aus Genf, Katrin Hondl.
2: Die Ausgangslage für die Gespräche ist angespannt. Am Samstag hatte der Iran die für den weltweiten Schiffsverkehr wichtige Straße von Hormuz wieder für gesperrt erklärt. Als Grund nannten die iranischen Revolutionsgarden die fortdauernden israelischen Militärangriffe im Libanon und dass die USA damit ihre Verpflichtungen aus dem Rahmenabkommen nicht einhielten. Ein Regierungssprecher sagte im iranischen Staatsfernsehen, das gesamte Rahmenabkommen stehe auf dem Spiel. Denn dessen erster Punkt fordere auch eine Waffenruhe im Libanon.
1: Die Bundesregierung will die Abschiebungen afghanischer Straftäter offenbar ausweiten. Das berichtet die Bild am Sonntag und beruft sich auf vertrauliche Verhandlungen zwischen dem Bundesinnenministerium und der afghanischen Taliban-Regierung. Demnach solle die Zahl der Charterflüge nach Kabul auf bis zu 3 pro Monat hochgefahren werden. Dem Bericht zufolge befinden sich noch mindestens 100 abschiebebereite afghanische Straftäter in Haft oder in Abschiebehaft. In Potsdam endet heute der Bundesparteitag der Linken. Diskutiert werden soll ein Antrag der Parteispitze, dass die Abgeordnetengehälter bei der Linken gedeckelt werden sollen. Aus Potsdam Paul Vorreiter.
3: Bundestags- und EU-Abgeordnete der Linken sollen ihre monatlichen Bezüge aus der Abgeordnetendiät auf ein durchschnittliches Arbeitnehmerbrutto deckeln. Was darüber liegt, soll Menschen in sozialen Notlagen zugutekommen. Die Linke will damit signalisieren, dass sie sich als Partei für die arbeitende Bevölkerung versteht. In Teilen der Bundestagsfraktion kommt der Vorschlag aber schlecht an. Außerdem stimmen die Delegierten beim Abschluss des Parteitags über den Leitantrag ab, der darauf abzielt, die Linke stärker in der Gesellschaft zu verankern. Für Aufsehen sorgte auf dem Parteitag auch ein Beschluss, mit dem die Linke das Vorgehen Israels in Gaza offiziell als Völkermord bezeichnet.
1: Frankreich verbietet heute in Departements mit der höchsten Hitzewarnstufe den Alkoholkonsum in der Öffentlichkeit. Das teilte ein Sprecher von Ministerpräsident Le Cornu mit. Das Alkoholverbot gilt trotz des landesweiten Musikfestes Fête de la Musique. Der französische Wetterdienst hat für morgen in 35 Departements die Warnstufe Rot ausgerufen. Es werden Temperaturen bis 41 Grad erwartet. Bei der Fußball-WM hat die deutsche Nationalmannschaft gegen die Elfenbeinküste 2:1 gewonnen. Der zweifache Torschütze Dennis Undaf war sich bei seiner Einwechslung sicher, dass er ein Tor schießen wird. Gestaunt hat er dann doch über sich.
4: Ja, ich frage mich manchmal auch, warum das alles gerade klappt. Je mehr Chancen wir haben und ich auf dem Platz bin, desto sicherer bin ich mir, dass ich immer treffen kann. Und ja, mit den Mannschaftskollegen, die machen mir es natürlich auch einfach. Alles überragende Spieler, Topspieler auf höchstem Niveau. Und ich versuche einfach den Flow mitzunehmen, das zu genießen und ja.
1: Die DFB 11 hat sich damit vorzeitig für das 16. Finale qualifiziert und bleibt Tabellenführer in der Gruppe E. Am Donnerstag ist noch das letzte Gruppenspiel gegen Ecuador. Außerdem haben die Niederlande ihr zweites Gruppenspiel gegen Schweden mit 5:1 gewonnen. SWR Nachrichten, Redaktion Stefan Everts. Das Wetter in Baden-Württemberg und Rheinland-Pfalz. Im östlichen Rheinland-Pfalz und im Norden von Baden-Württemberg bringen Wolkenfelder, teilweise noch Schauer oder kurze Gewitter. Sonst viel Sonne, die Temperaturen steigen im Tagesverlauf kräftig an. In der Spitze gibt es heute 30 Grad, im hohen Westerwald bis 38 Grad am Oberrhein. 6.04 Uhr.
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5: Mit Luise Wunderlich. Einen schönen guten Morgen wünsche ich Ihnen. Soll ich dich einem Sommertag vergleichen? Er ist so lieblich nicht und lind. Nach kurzer Dauer muss sein Glanz verbleichen und selbst in meinen Knospen bebt der Wind. So schwärmt William Shakespeare in einem seiner über 400 Jahre alten Sonette. Die oder der Angehimmelte, bei Shakespeare ist ja vieles unsicher, hat den Sommer in den Schatten gestellt. Und etwas Schatten können wir im Moment gut gebrauchen. Lassen wir uns von dieser Ouvertüre etwas Luft zufächeln.

Der erste Satz aus der Ouvertüre D-Dur, Werkeverzeichnis 20 von Giovanni Battista Sammartini. Roberto Gini leitete das Orchestra da Camera Milano Classica. Seine 5 Violinkonzerte schreibt Wolfgang Amadeus Mozart noch in seiner Salzburger Zeit. Er komponiert wenig später aber auch noch 3 Einzelsätze, von denen 2 wahrscheinlich zum Einwechseln in die vorhandenen Konzerte gedacht gewesen sind. Der italienische Geiger Antonio Brunetti, Nachfolger von Mozart als Konzertmeister in Salzburg, kann diese Sätze zur Unterstützung gut gebrauchen.

Eine reine Freude und eine wunderbare Entdeckung nennt der junge syrische Geiger Bilal al-Nemr die drei einzelnen Sätze für Geige und Orchester, die Wolfgang Amadeus Mozart komponiert hat. Begleitet vom ORF-Radio-Symphonieorchester Wien unter der Leitung von Thomas Zehetmeier spielte er einen davon, das Rondo B-Dur Köchelverzeichnis 269. Musik am Morgen in SWR Kultur. Georg Philipp Telemanns Quartett für zwei Flöten, Altblockflöte und Basso Continuo, ist Teil seiner Tafelmusik, die ihm in ganz Europa Achtung verschafft. Groß und vielschichtig und an den französischen galanten Stil angelehnt, beeindruckt die Sammlung gekrönte Häupter, adelige Damen, Kaufleute, Musiker und Komponisten in nah und fern. Die Musiker Antiqua Köln spielt unter der Leitung von Reinhard Göbel.

Die Musica Antiqua Köln unter der Leitung von Reinhard Göbel mit dem Quartett für zwei Querflöten, Altblockflöte und Basso Continuo Telemann Werke 43 D1 von Georg Philipp Telemann. Es ist 6.31 Uhr. Sie hören die Musik am Morgen in SWR Kultur. Der Vater von Hans Christian Lumbye stammt aus dem dänischen Dorf Lumbye und ist Soldat. Es kommt zu, dass der Sohn Hans Christian schon mit 14 Jahren Militärmusiker wird. Nebenher ist er als Tanzmusiker unterwegs und leitet erfolgreich Tanzorchester. Eines Tages kommt ein österreichisches Orchester nach Kopenhagen. Im Gepäck die Musik von Johann Strauss und Josef Lanner. Lumbye ist überwältigt. Er spürt, das ist der Stil, in dem er künftig komponieren will. Und die Dänen lieben ihn dafür. Als in Kopenhagen der Tivoli aufmacht, das dänische Gegenstück zum Wiener Prater, ist er dabei und unterhält die Gäste mit seinem Orchester vom Frühjahr bis Spätherbst. Das Tivoli-Symphonieorchester spielt seinen Katharina-Walzer.

Der Katharina-Walzer von Hans Christian Lumbye, dem dänischen Johann Strauss, mit dem Tivoli-Symphonieorchester unter der Leitung von David Riddle. Musik am Morgen in SWR Kultur. Giuseppe Tartini ist von seinen frommen Eltern eigentlich für den geistlichen Stand vorgesehen. Er schreibt sich an der Universität von Padua aber lieber für Rechtswissenschaften ein und geht fechten. Und damit wirklich alles klar ist, heiratet er. Doch das gibt so großen Ärger, dass er in ein Kloster flieht. Nach weiteren Stationen kehrt er nach Padua zurück und eröffnet eine höchst erfolgreiche Musikschule. Ariadne Daskalakis spielt von ihm ein Violinkonzert in H-Moll.

Ariadne Daskalakis mit dem Violinkonzert H-Moll von Giuseppe Tartini. Helmut Müller-Brühl leitete das Kölner Kammerorchester. Nach den Nachrichten geht es hier weiter mit der Musik am Morgen in SWR Kultur. Dann gibt es Musik von Benedetto Marcello, Jacques Offenbach und Johann Nepomuk Hummel. Bis dann!

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5: Um 7 Uhr mit Antje Keil. US-Vizepräsident Vance ist für Verhandlungen mit dem Iran über ein Kriegsende in der Schweiz angekommen. Sein Flugzeug landete heute früh auf dem Luftwaffenstützpunkt Emmen nahe Luzern, teilt ein Regierungssprecher mit. Die iranische Delegation war gestern Abend in der Schweiz angekommen, hieß es vom dortigen Außenministerium. Nach der Unterzeichnung der Absichtserklärung für ein Kriegsende sollen die Gespräche heute in einem abgeriegelten Hotel am Birkenstock am Vierwaldstätter See beginnen. Vorgesehen ist, dass innerhalb von 60 Tagen ein Friedensabkommen erreicht wird. Ein großer Knackpunkt ist das iranische Atomprogramm. Israel will seine Angriffe auf die Hisbollah im Süden des Libanon teilweise stoppen. Das berichten israelische Medien unter Berufung auf das israelische Militär. Demnach soll die Regierung in Tel Aviv angeordnet haben, dass die Armee lediglich in der sogenannten Sicherheitszone im Südlibanon weiter gegen die pro-iranische Miliz vorgehen solle. In den anderen Gebieten soll es keine Attacken mehr geben, aber vorerst auch keinen Truppenrückzug. Die Rentenkommission der Bundesregierung schlägt vor, das Renteneintrittsalter schrittweise anzuheben und an die Lebenserwartung der Bevölkerung zu koppeln. Das hat das ARD-Hauptstadtstudio erfahren. Aus Berlin, Anne-Kathrin Mellmann.
6: Vorgesehen ist ein stufenweiser langsamer Anstieg. Wer jetzt Anfang 30 ist, würde dann voraussichtlich mit 68 in Rente gehen. Das ist einer von rund 30 Vorschlägen der Rentenkommission. Ein weiterer lautet, die Rente mit 63 abzuschaffen. Ob Menschen früher in Rente gehen können, soll nicht mehr von der Zahl der Beitragsjahre abhängen, sondern vom individuellen Gesundheitszustand. Um das Rentensystem zu stabilisieren, empfiehlt die Kommission eine kapitalgedeckte staatliche Altersvorsorge nach dem sogenannten Schwedenmodell. Arbeitnehmer und Arbeitgeber sollen sich jeweils zu gleichen Teilen an der Finanzierung beteiligen.
5: Die Bundesregierung will die Abschiebungen afghanischer Straftäter offenbar ausweiten. Das berichtet die Bild am Sonntag und beruft sich auf vertrauliche Verhandlungen auf technischer Arbeitsebene zwischen dem Bundesinnenministerium und der afghanischen Taliban-Regierung. Demnach solle die Zahl der Charterflüge nach Kabul auf bis zu 3 pro Monat hochgefahren werden. Dem Bericht zufolge befinden sich noch mindestens 100 abschiebebereite afghanische Straftäter in Haft oder in Abschiebehaft. Der UN-Sicherheitsrat warnt vor massenhaften Gräueltaten im Bürgerkriegsland Sudan. Paramilitärs werden aufgerufen, ihre Kämpfe unverzüglich einzustellen. Im Sudan liefern sich die Armee von Militärmachthaber Al-Burhan und die RSF-Miliz seines ehemaligen Stellvertreters Daglo seit Jahren schwere Gefechte. Zehntausende Menschen wurden getötet, mehr als 11 Millionen sind auf der Flucht. Deutschland hat bei der Fußball-WM am Abend gegen die Elfenbeinküste mit 2:1 gewonnen. Dennis Undaff vom VfB Stuttgart traf zweimal und hat die DFB-11 damit erstmals seit 2014 wieder in die K.O.-Runde geschossen. Der Stuttgarter Stürmer traf nach seiner Einwechslung in der 68. Minute und kurz vor Schluss in der Nachspielzeit. Bundestrainer Nagelsmann sprach trotz Leistungsmängeln seines Teams am Ende von einem verdienten Sieg und nannte den Doppeltorschützen einen brutalen Finisher. SWR-Nachrichten-Redaktion Andrea Schindler. Das Wetter in Baden-Württemberg und Rheinland-Pfalz, teils noch Wolkenfelder und letzte Schauer oder Gewitter, danach meist freundlich und hochsommerlich mit Werten zwischen 30 Grad im Hohen Westerwald bis 38 Grad am Oberrhein. 7:04 Uhr.
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7: Hier ist Luise Wunderlich. Ich wünsche Ihnen einen schönen guten Morgen. Was macht man als Komponist, wenn das Geld knapp ist? Man kann sich natürlich Geld leihen, vom Verleger einen Vorschuss erbitten oder schnell ein paar ganz kurze Sachen komponieren, die sich gleich zu Geld machen lassen. So hat es Sergei Rachmaninow mit seinen 6 Moments Musicaux gemacht. Kleine Meisterwerke sind es geworden. Alexander Krichel spielt die Nummer 4, Presto.

Alexander Krichel spielte aus den sechs Moments Musicaux von Sergei Rachmaninow die Nummer 4 E-Moll. Die Geigerin Amandine Beyer sagt: Ich glaube, Bachs Entdeckung dieser Musik, die er kopierte, transkribierte und schließlich als Inspirationsquelle nutzte, kommt dem Auffinden eines Bündels aus hellen Strahlen gleich, mit denen jongliert wird und die umhergewirbelt werden, um in ihrer Aura zu baden. Als ob diese italienischen Freunde, denen er ja nie begegnet ist, kamen, um ihn mittels Wellen daran zu erinnern, dass er in seiner Suche nach den himmlischen Harmonien nicht alleine ist. Einer dieser unbekannten Freunde Bachs, auf die Amandine Beyer anspielt, ist Benedetto Marcello.

Amandine Beyer und das Ensemble Lee Incogniti mit dem Violinkonzert E-Moll Opus 1 Nummer 2 von Benedetto Marcello aus der CD Bach from Italy. Musik am Morgen in SWR Kultur. Lise Christiani gilt als die erste professionelle Cellistin in Paris. Sie tritt auf, obwohl es verboten und unschicklich ist, als Frau Cello zu spielen. Denn, oh weh, beim Cellospielen muss man seine Beine spreizen, um das Instrument zu stabilisieren. Sehr unschicklich. Die Cellistin Sol Gabetta ist fasziniert von dieser Frau, die 1844 mit den Konventionen bricht und dabei kultiviert und schön, voll Stil und Eleganz, Eloquenz und Haltung das Publikum für sich einnimmt. Simone Jung hat für den Fernsehsender Arte Sol Gabettas Spurensuche auch dokumentiert. Für uns spielt Gabetta einen von Christianis Lieblingskomponisten, Jacques Offenbach.

Die Cellistin Sol Gabetta und die Capella Gabetta unter der Leitung von Dmitri Smirnov mit zwei Sätzen aus der Grande Scène Espagnole von Jacques Offenbach. Nummer 1 Introduction und Nummer 4 Bolero. Es ist 7.32 Uhr. Hier ist die Musik am Morgen in SWR Kultur. Hummel war nicht nur als Künstler, sondern auch als Mensch verehrungswürdig, schreibt ein Zeitgenosse. Denn viele unglückliche Familien wurden durch seine großmütige Hilfe dem Elend entrissen. Dabei durfte nie sein Name genannt werden. Und in Weimar selbst hatte er einige seiner zuverlässigsten Freunde förmlich zu seinen Armenpflegern gemacht. Wie es gerade Hummel begegnen konnte, für geizig zu gelten, wäre unbegreiflich, wenn man nicht die Oberflächlichkeit des Urteils der Menge jeden Tag neu bestätigt fände. Hier ist Le Retour à Londres, die Rückkehr nach London dieses großzügigen Komponisten Johann Nepomuk Hummel, der als einer der ersten reichen Musiker in der Geschichte gilt.

Howard Shelley am Klavier und die London Mozart Players mit Le Retour à Londres von Johann Nepomuk Hummel. Und hier ist noch die Introduzione Teatrale Nummer 5 D-Dur aus dem Opus 4 von Pietro Antonio Locatelli. Fabio Biondi leitet das Ensemble Europa Galante.

0: Das war die Musik am Morgen hier in SWR Kultur. Zum Schluss war das Pietro Antonio Locatellos Introduzione Teatrale Nummer 5. Fabio Biondi leitete das Ensemble Europa Galante. Die Musik in der Musik am Morgen hat Bettina Müller-Hesse ausgesucht und ich bin Luise Wunderlich und wünsche Ihnen noch einen schönen Sonntag. Jetzt kommt erstmal das Lied zum Sonntag.
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2: Pippi Langstrumpf und ich planen einen Ausflug zum Sommeranfang mit ihrem Pferd, kleiner Onkel. Was machen wir, wenn es schüttet, frage ich. Haben wir einen Plan B? Nö, sagt Pippi, den brauchen wir nicht. Ich mach mir die Welt wieder, wie sie mir gefällt. Ich mach mir die Welt, wie sie mir gefällt. Ist das Optimismus oder Verdrängung? Gelassenheit oder Realitätsverweigerung? Schließlich könnte es regnen und wir könnten vom Pferd fallen. Von beiden Seiten. Womöglich steckt sie mich damit an. Mit dem sogenannten Pippi-Langstrumpf-Syndrom. Sie leugnet die Fakten. Sie will einfach nicht wahrhaben, dass es im Juni auch mal regnet. Die Wise Guys kommen übrigens auch mit, unterbricht Pippi meine Gedanken. Du weißt schon, die coolen Jungs aus Köln mit ihrem Sommerhit. Wir sind auf jeden Fall dabei, haben sie geschrieben. Egal bei welchem Wetter.

0: passiert.
1: Sommer ist, was in deinem Kopf passiert. Ist das nun das Pipi-Langstrumpf-Syndrom oder die nötige Portion Gelassenheit? Für mich ist es irgendwas dazwischen und eine gute Beschreibung meines christlichen Glaubens. Ich vertraue darauf, dass da mehr ist als das, was gerade im Vordergrund steht. Ich akzeptiere die Fakten, aber ich entdecke, was hinter den Fakten ist, was eigentlich ist. Es sind 7 Grad, aber eigentlich ist Sommer. Es ist Krieg, aber eigentlich ist da die Möglichkeit von Frieden. Und an dieses Eigentliche zu denken, stimmt mich sommerlich leicht und sommerlich trotzig. Sommer ist, wenn man trotzdem lacht.
2: Ich bin sauer.

0: trotzdem lacht.
1: Weil ich mental ein absoluter Zocker bin, singen die Wise Guys. So kann ich mein Gottvertrauen auch nennen. Mentales Zocken. Heute, am Sommeranfang, gefällt mir dieser Gedanke besonders gut. Ich sitze hinter Pippi auf dem Pferd und wir fliegen durch die Landschaft. Die Wise Guys kommen mit dem Cabrio hinterher. Es ist Sommer, egal ob man schwitzt oder friert. Es ist Leben, egal was dazwischen kommt. Und ich nehme diese Zockermentalität mit auf meinen Ritt durch die nächsten Monate. Falls ich vom Pferd falle, dann auf der richtigen Seite. Bei Optimismus und Gelassenheit. Wenn sich anderes in den Vordergrund spielt, drücke ich auf den kleinen grünen Knopf und halte mich an das, was da eigentlich ist. Da ist Sommer und Sonne und Wärme. Da sind Menschen wie Pippi, mutig und kreativ, mit dem Blick für das Wesentliche. Da ist unsere bunte, blühende Welt, in der Frieden möglich ist. Da ist fröhliches, trotziges Lachen. Da ist Gottes Liebe, die niemals

0: Sie hörten das Lied zum Sonntag mit Tina Blomenkamp, Evangelische Kirche.
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2: Um 8 Uhr mit Antje Keil. Guten Morgen. US-Vizepräsident Vance ist in der Schweiz angekommen für Verhandlungen mit dem Iran über ein Kriegsende. Das teilt ein Regierungssprecher mit. Die iranische Delegation war laut Schweizer Außenministerium am Abend eingetroffen. Die Gespräche sollen heute in einem abgeriegelten Hotel am Birkenstock am Vierwaldstätter See beginnen. Von dort berichtet Katrin Hondl.
3: Die Ausgangslage für die Gespräche ist angespannt. Am Samstag hatte der Iran die für den weltweiten Schiffsverkehr wichtige Straße von Hormuz wieder für gesperrt erklärt. Als Grund nannten die iranischen Revolutionsgarden die fortdauernden israelischen Militärangriffe im Libanon und dass die USA damit ihre Verpflichtungen aus dem Rahmenabkommen nicht einhielten. Ein Regierungssprecher sagte im iranischen Staatsfernsehen, das gesamte Rahmenabkommen stehe auf dem Spiel. Denn dessen erster Punkt fordere auch eine Waffenruhe im Libanon.
2: Das israelische Militär will nach eigenen Angaben seine Angriffe im Südlibanon einschränken. Die Regierung habe angewiesen, die Angriffe auf Ziele der Hisbollah-Miliz weitgehend zu stoppen. Ausgenommen davon sei die sogenannte Sicherheitszone zwischen Nordisrael und dem Südlibanon. Die Rentenkommission der Bundesregierung schlägt ein höheres Renteneintrittsalter vor, angepasst an die Lebenserwartung. Nach Informationen des ARD-Hauptstadtstudios ist ein stufenweiser Anstieg vorgesehen. Wer jetzt Anfang 30 ist, würde dann voraussichtlich mit 68 in Rente gehen. Außerdem sollen demnach künftig auch Beamte, Selbstständige und Abgeordnete in die gesetzliche Rentenkasse einzahlen. Ihre gesamte Vorschlagsliste stellt die Rentenkommission kommende Woche vor. Bundesbauministerin Huberts bekommt für ihre angekündigten Wohngeldkürzungen Kritik auch aus der eigenen Partei. Der rheinland-pfälzische Bauminister und SPD-Politiker Teuber sprach von einem völlig falschen Signal. Das Wohngeld sei eine sehr wichtige Unterstützung für Menschen mit geringem Einkommen. Huberts hat die geplanten Kürzungen in Höhe von insgesamt 2 Milliarden Euro gestern verteidigt, indem sie auf die schwierige Haushaltslage verwies. Deutschland hat bei der Fußball-WM am Abend gegen die Elfenbeinküste mit 2:1 gewonnen. Dennis Under vom VfB Stuttgart traf zweimal und hat die DFB-Elf damit erstmals seit 2014 wieder in die K.O.-Runde geschossen. Der Stuttgarter Stürmer traf nach seiner Einwechslung in der 68. Minute und kurz vor Schluss in der Nachspielzeit. Im letzten deutschen Vorrundenspiel gegen Ecuador geht es am Donnerstag um den Gruppensieg. Außerdem haben die Niederlande gegen Schweden mit 5:1 gewonnen. Ecuador hat 0:0 gegen Curaçao gespielt. Tunesien ist nach einer 0:4 Niederlage gegen Japan gerade ausgeschieden. Wegen der aktuellen Hitzewelle greifen viele Länder in Europa zu besonderen Maßnahmen. In Madrid bleibt heute die WM-Fanzone geschlossen, zum Schutz der öffentlichen Gesundheit, heißt es. Laut spanischem Fußballverband sollen sich Fans das Spiel Spanien gegen Saudi-Arabien in klimatisierten Räumen anschauen. Vorher hatte Frankreich schon an Orten mit offizieller Hitzewarnung den Alkoholkonsum in der Öffentlichkeit verboten. Landesweit feiern die Franzosen heute ihre Fête de la Musique. SWR Nachrichten, Redaktion Andrea Schindler. Das Wetter in Baden-Württemberg und Rheinland-Pfalz, teils noch Wolkenfelder und letzte Schauer oder Gewitter, danach meist freundlich und hochsommerlich mit Werten zwischen 30 und 38 Grad. 8.04 Uhr.
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4: Am Mikrofon ist Luise Wunderlich. Guten Morgen. Philipp Heinrich Erlebach gilt als einer der wichtigsten Musiker zwischen Heinrich Schütz und Johann Sebastian Bach. In Rudolstadt, wo er im Dienst von Graf Alba Anton gestanden ist, gilt er als der musikalische Leuchtturm in der Geschichte der Grafschaft. Für den dritten Sonntag nach Trinitatis hat er die Kantate »Siehe, um Trost war mir sehr bange« komponiert. Es singen Dorothee Mielz, Sopran, Alexander Schneider, Kautertenor, Andreas Post, Tenor, Matthias Viehweg, Bass. Ludger Remy leitet Les Amis de Philippe.

Siehe, um Trost war mir sehr bange, Kantate zum dritten Sonntag nach Trinitatis von Philipp Heinrich Erlebach mit Dorothee Mielz, Sopran, Alexander Schneider, Countertenor, Andreas Post, Tenor und Matthias Viehweg, Bass. Ludger Remy leitete Les Amis de Philippe. Aus der Bach-Kantate »Ich hatte viel Bekümmernis«, Bachwerke Verzeichnis 21, kommt jetzt die Nummer 8, das Duett »Komm, mein Jesu, und erquicke«, gesungen von der Sopranistin Anna Lucia Richter und dem Bariton Georg Niegel. Es begleiten Ruhl Dieltins Violoncello und Andreas Steyer am Cembalo.

Das Duett »Komm, mein Jesu, und erquicke« aus der Bach-Kantate, Bachwerkeverzeichnis 21. Ich hatte viel Bekümmernis zum dritten Sonntag nach Trinitatis. Gesungen von der Sopranistin Anna Lucia Richter und dem Bariton Georg Niegel. Es begleiteten Ruhl Dieltins, Violoncello und Andreas Steyer am Cembalo. Und jetzt bleiben wir nochmal bei der Kantate »Ich hatte viel Bekümmernis«. Das Kalmus Ensemble singt daraus jetzt die Nummer 9. Sei nun zufrieden, meine Seele, denn der Herr tut dir Gutes.

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1: Eine Kalorie ist eine Kalorie. Wann sie konsumiert wird, spielt eigentlich keine Rolle, sollte man meinen. Aber das stimmt nicht, denn auch der Zeitpunkt einer Mahlzeit entscheidet. Unser Körper unterscheidet zwischen Mahlzeiten, die morgens oder mittags eingenommen werden. Ernährungswissenschaftlerin und Chronobiologin Olga Ramich erforscht diese Zusammenhänge, bei denen auch die innere Uhr eine Rolle spielt. Sie forscht am Deutschen Institut für Ernährungsforschung Potsdam-Rehbrücke. Hallo Frau Ramich.
2: Hallo Frau Zeller.
1: Wer abnehmen will, denkt ja meistens darüber nach, was er isst und wie viel er isst. Sie sagen aber, es kommt darauf an, wann wir etwas essen.
2: Ja, das stimmt vollkommen. Es wurde festgestellt, dass es tatsächlich wichtig ist, wann man isst. Und das liegt daran, dass unser Körper eine innere Uhr hat. Das ist so ein spezieller Mechanismus, was evolutionär vielleicht entstanden ist. Und dass unsere ganze Physiologie und Stoffwechsel und auch Verhalten auf Tag-Nacht-Wechsel anpasst. Und unter anderem wird natürlich auch Stoffwechsel und Stoffwechselprozesse und unter anderem auch Verdauungsprozesse an die Tageszeit angepasst. Es ist in der Tat so, dass viele Stoffwechselprozesse morgens und mittags aktiver sind als beispielsweise abends oder in der Nacht. Und genau deswegen verstoffwechselt unser Körper bestimmte Mahlzeiten unterschiedlich morgens und abends.
1: Ich gehe jetzt mal davon aus, nach allem, was ich sozusagen in der Vorrecherche gelesen habe, dass morgens so tendenziell besser ist. Also ganz klassisch, ja, morgens wie ein Kaiser und dann abends wie ein Bettelmann. Aber ich zum Beispiel, ich kann morgens wirklich nicht viel essen. Soll ich jetzt trotzdem ein riesiges Omelett mit Müsli dazu machen oder soll ich ein kleines Frühstück essen und dann nochmal eins? Aber snacken soll man ja auch nicht. Darauf kommen wir dann auch noch später zu sprechen. Also was soll ich denn dann machen?
2: Sie haben auf einmal so viele Fragen angesprochen, die natürlich auch viele andere Zuhörer stellen und auch so viele Problematiken, dass man das auf einmal vielleicht schwer zu beantworten ist. Aber ich versuche es schon mal.
1: Ja.
2: Also generell, wenn man alle Studien betrachtet, die bisher publiziert wurden, ist es tatsächlich so, dass frühes Essensfenster günstiger ist für unseren Stoffwechsel und für unseren Stoffwechselstatus. Wenn jemand mehr Kalorien in der zweiten Hälfte des Tages oder vor allem auch spätabends zu sich nimmt, der neigt dazu, mehr Körperfett aufzubauen und übergewichtig zu werden. Und das erhöht letztendlich auch das Risiko von beispielsweise Typ-2-Diabetes. Man muss aber dazu sagen, dass es nicht nur das wichtig ist, wann man isst, sondern auch, was man isst und wie viel man isst. Und auch, wenn man ganz, ganz korrekt mit den Essenszeiten umgeht, aber trotzdem viel zu viel isst, als das Körper braucht, dann tut man dem Körper trotzdem nichts Gutes. Und dabei muss man auch betrachten, dass wir alle unterschiedlich sind. Beispielsweise, wir haben alle verschiedene Chronotypen, wir ticken alle unterschiedlich. Was ist ein Chronotyp? Ist praktisch, wie tickt unsere innere Uhr? Und es gibt Leute, die eher frühere Typen sind, sogenannte Lerchen, die neigen dazu, früh aufzustehen, früh ins Bett zu gehen und vielleicht die wichtigsten Aktivitäten des Tages auf die erste Hälfte des Tages legen. Und es gibt auch sogenannte Eulen, die Spättypen, die eher dazu neigen, die Hauptaktivitäten des Tages auf die spätere Tageszeiten zu legen, auf abends oder zweite Tageshälfte und auch gern spät ins Bett gehen und spät aufstehen. Und auch das beeinflusst unter anderem unser Essverhalten. Natürlich, wie man sich vorstellen kann, neigen sich die Spättypen dazu, eher später am Tag zu essen. Sie haben an sich selber ein Beispiel genannt. Also diese Leute können in der Regel, also haben wenig Hunger morgen früh und können vielleicht keine große Frühstück zu sich nehmen. Und obwohl es noch keine Richtlinien spezifiziert auf Chronotypen gibt, kann man solchen Leuten doch mal empfehlen, zumindest ein kleines Frühstück zu sich zu nehmen. Vielleicht die Kleinigkeiten früh vor der Arbeit zu essen und dann den zweiten Frühstück vielleicht während der Arbeit irgendwann in der Pause. Warum es so ist, man muss versuchen, die größte Anteil der Kalorien, die man am Tag konsumiert, doch mal

0: auf die erste Hälfte des Tages zu schieben. So bleibt nach aktueller wissenschaftlicher Lage der Stoffwechsel am gesündesten.
1: Da würde ich nämlich jetzt nochmal in Ruhe gern mit Ihnen drauf schauen. Ja? Also der Körper, sagen Sie, arbeitet abends oder einfach so gegen Nachmittag, abends hin einfach nicht so effektiv. Der Körper schafft es da nicht so schnell, den Blutzucker runterzukriegen. Aber woran liegt das denn?
0: Das ist eine gute Frage, die schon bestimmte physiologische, hormonelle Mechanismen betrachtet. Tatsächlich, wenn man sich so einen Versuch vorstellt, wo man einer Versuchsperson eine Testmahlzeit anbietet, morgen früh und vielleicht abends, dann wird der Blutzucker nach der abendlichen Mahlzeit viel höher steigen als nach der gleichen Mahlzeit morgens. Warum ist es so? Weil unser Körper oder unsere Zellen weniger empfindlich abends sind zu dem Hormon Insulin. Insulin ist einer der wichtigsten Hormone, der dafür sorgt, dass das Zucker aus dem Blut in die Zellen aufgenommen wird. Und wenn die Zellen weniger empfindlich sind, dann wird Zucker nicht so schnell in die Zellen reinkommen und bleibt im Blut praktisch länger hoch. Und genau dieser Effekt sehen wir bei so einem Versuch. Ja, abends kommt Blutzucker erstmal aus dem Darm, also aus der Mahlzeit in den Darm, dann aus dem Darm ins Blut und bleibt dort im Blut einfach länger hoch. Ja.
1: Also ich fasse es jetzt nochmal zusammen. Also Sie haben jetzt gerade diese Insulinsensitivität angesprochen, also eben wie sensibel der Körper auf Insulin reagiert. Und morgens reagiert der Körper sensibler darauf. Also sprich, morgens gelingt es dem Körper besser, den Zucker, den er im Blut vorfindet, in die Körperzellen abzutransportieren. Und abends dauert es sozusagen länger, dem Insulin fällt es schwerer, abends die Körperzellen zu öffnen. Und dementsprechend gelingt es nicht so gut, diesen Zucker im Blut abzutransportieren in die Körperzellen. Also sprich, der Blutzuckerspiegel bleibt hoch. Habe ich Sie da jetzt richtig zusammengefasst?
0: Ganz genau, Sie haben das wunderbar und ganz korrekt zusammengefasst.
1: Okay, und warum ist es jetzt ein Problem, dass der Blutzuckerspiegel hoch bleibt?
0: Hoher Blutzucker führt dazu, dass Insulin hochschießt. Und je länger Insulin hoch bleibt, wie Sie auch gesagt haben, desto höher ist die Wahrscheinlichkeit, dass sich Insulinunempfindlichkeit entwickelt, also Insulinresistenz. Und das ist so ein Weg zum Typ-2-Diabetes. Und genau deswegen muss man vermeiden, dass Blutzucker hoch ist. Erstmal natürlich gelingt es dem Körper, dass Insulin wieder irgendwann mal Blutzucker runterdrängt. Aber irgendwann sind die Zellen nicht mehr so sensitiv zum Insulin und so entsteht Typ-2-Diabetes. Auf die ganz lange Dauer führt es natürlich auch zum Übergewicht. Das führt auch zum Veränderung von beispielsweise Blutgefäßen und zur kardiovaskulären Erkrankungen. Wir reden jetzt natürlich um schon pathologischen Zustand, aber man kann sich auch vorstellen, tatsächlich, wenn ein hohen Blutzucker überdauert, dann ist es physiologisch und pathophysiologisch nicht gut.
1: Stimmt es denn, dass dieser Insulinanstieg im Blut die Fettverbrennung reduziert?
0: Das stimmt auch. Also Insulin wirkt so, dass unser Stoffwechsel sich auf den Zuckerstoffwechsel umschaltet, sagen wir so, also auf Zucker als Energiequelle. Und dadurch wird dann die Freisetzung von Fettsäuren aus dem Fett ausgeschaltet. Und andersrum, wenn wir fasten und weniger Insulin im Körper haben, dann wird die Fettspaltung und Fettverbrennung aktiviert und entsprechend unsere Fettreserven werden dafür benutzt.
1: Also im Prinzip bedeutet es, wenn ich jetzt was Süßes esse und es gelingt meinem Körper eben aufgrund der Tageszeit, zum Beispiel eben abends nicht so gut, diesen Blutzuckerspiegel zu senken, reagiert mein Körper mit noch mehr Insulin, weil es will ja, dass dieser Zucker abtransportiert wird in die Körperzellen und dann haben wir einfach sehr viel Insulin. Und das wiederum hemmt dann unsere Fettverbrennung.
0: Absolut richtig.
1: Und deswegen sollen wir dann abends lieber eben keine Schokolade essen.
0: genau das gelingt den Leuten schlecht, auch aufgrund von den vorhandenen zirkadianen Rhythmen oder tageszeitlichen Rhythmen. Eine Gruppe aus Lübeck hat gezeigt, dass unsere hedonische Neigung, also Neigung zum Süßen oder vielleicht auch fetten und salzigen Mahlzeiten höher ist abends. Ja. Und deswegen also neigen viele dazu, eine Packung Chips oder eine Tafel Schokolade abends vor dem Fernseher zu verzehren, obwohl man am nächsten Morgen denkt, das sollte ich ja nicht machen. Ja, was man machen kann, um ein bisschen seinen Körper auszutricksen, man kann entweder gesunde Snacks vorbereiten und neben dem Couch stellen, sagen wir so eine Handvoll Nüsse, ne? Oder beispielsweise irgendwelche Gemüse oder Obst schneiden. Mhm. Wenn es nicht gelingt, man kann dem Körper trotzdem erlauben, irgendwas zu naschen, aber vielleicht in kleineren Maßen. So ein paar Stückchen schwarze Schokolade sind gut dazu geeignet.
1: Darf ich Ihnen sagen, was ich immer mache?
0: Sagen Sie mal.
1: Also ich beiße einfach in den puren Mozzarella. Ich esse abends, wenn ich so Heißhunger bekomme, esse ich manchmal wirklich einfach einen halben Mozzarella, einfach so.
0: Das ist auch eine gute Idee eigentlich.
1: Eine gute Idee, danke. Ja. Ich wollte einfach nur den offiziellen Segen von
0: Absolut.
1: Ihnen.
0: Absolut, was ich mache, ich esse ein Stück Käse. Käse ist unter anderem, also natürlich kalorienreich, aber ist auch reich an Eiweiße. Und Eiweiß macht uns satt. Und so trickst man auch im Prinzip den Körper ein bisschen aus. Wenn man viel Eiweiß konsumiert, dann steigen im Blut andere Hormone, die für unsere Sättigung verantwortlich sind. Und so denkt das Körper, okay, ich bin satt. Ich will nichts mehr essen. Und so stillen wir unsere Neigung auf andere, vielleicht ungesündere Essen.
1: Aber andersrum mal gefragt. Also okay, jetzt wissen wir ja schon mal, Schokolade sollen wir nicht abends essen. Süßes oder überhaupt alles, was zu Glucose werden kann. Ja,
0: das habe ich nicht gesagt. Wir dürfen Schokolade essen, einfach in Massen.
1: Genau. Also sagen wir mal so, wenn man Gewicht verlieren will, ja. Also ja. Ich gehe mal davon aus, viele, die jetzt vielleicht irgendwie reingeschaltet haben, haben zumindest auch das im Sinn. Das ist jetzt eine Unterstellung, ich weiß. Vielleicht interessieren sich auch einfach nur allgemein für Ernährung. Egal warum. Aber jetzt gehen wir mal davon aus, man will halt sein Gewicht so ein bisschen im Griff behalten. Dann ist es ja schon nicht so ideal, abends die Schokolade dann zu essen. Also eigentlich ist ja eine gute Nachricht, ja, wenn man sagt, man muss nicht keine Schokolade essen. Man kann sie dann nur zu anderen Zeitpunkten essen. Deswegen finde ich Ihre Forschung ja auch so interessant. Also wann ist denn Schokolade jetzt zum Beispiel überhaupt gut? Der ideale Schokoladenzeitpunkt?
0: Sie stellen so eine provokative Frage. Allgemein muss man sagen, oder wir Ernährungsforscher, die auch Ernährungsstudien durchführen, wir wissen ja, wir sind alle Menschen. Man kann uns nichts komplett verbieten, weil ansonsten gibt es nur Widerstand und dann wird die Diät gar nicht gehalten. Man muss bestimmte Ernährungsregeln im Großen und Ganzen anhalten, aber wenn man kleine Abweichungen hat, ist es auch nicht so schlimm. Aber natürlich, wenn man die wissenschaftliche Lage betrachtet, dann kann man sagen, besser wäre natürlich die Süßigkeiten in der Erste des Tages konsumieren, vor allem zum Frühstück oder auch vielleicht ein bisschen weniger zum Mittagessen, wo unser Stoffwechsel bereit ist und aktiv ist und ganz schnell Kohlenhydrate verstoffwechseln kann.
1: Okay, aber ich dachte jetzt, dass sozusagen dieses Frühstück eher nicht gleich man spricht ja immer von diesen Insulin-Peaks, ja, die man vermeiden soll. Und ich dachte jetzt, okay, wenn ich meinem Körper schon morgens zum Frühstück, sagen wir mal, so ein fettes Honigbrot und Marmelade oder Nutella gebe, dann ist es ja ein riesiger Insulin-Peak gleich am Morgen. Mhm. Wann wäre denn, also ist es egal oder sagen Sie, nee, jetzt vielleicht nach dem Mittagessen so ein Nachtisch wäre sinnvoller?
0: Also wenn man die Insulin-Peaks vergleicht, dann ist es doch mal besser, morgens was Süßes zu essen. Es ist natürlich günstiger, wenn man eine ausgewogene Frühstück hat. Es lohnt sich nicht nur was Süßes zum Frühstück zu essen, dann hat man natürlich einen hohen Blutzucker- und Insulinspiegel. Aber wenn man Süßigkeiten oder vielleicht andere leicht verdauliche Kohlenhydratquellen wie Weißbrot mit Eiweiß kombiniert oder beispielsweise mit Gemüse, ne? Also Eiweiß wäre beispielsweise auch ein großer Omelett, ja. Oder vielleicht Quark. Und danach vielleicht noch ein Croissant, das schadet dann nicht so. Also schade, kann man gar nicht sagen. Das führt, also Kombination zwischen Eiweiß beispielsweise und Kohlenhydraten führt letztendlich dazu, dass der Blutzuckerspiegel geringer wird nach dem Frühstück, als wenn man zwei Croissants stattdessen verzehrt, wie ohne irgendwelchen Eiweiß.
1: Wenn man jetzt mal zusammenfasst, morgens gesundes Frühstück, ja, gern Kohlenhydrate in Kombination mit irgendeinem Eiweiß, Gemüse gerne auch und Proteine kurz vorm Schlafen gehen oder ja, Nüsschen kurz vorm Schlafen gehen. Es gibt ja aber auch Menschen, die sagen, warum hören wir nicht einfach auf unser natürliches Sättigungsgefühl? Warum brauchen wir überhaupt diese ganzen Regeln? Warum müssen wir überhaupt so viel über Essen nachdenken? Was erwidern Sie Menschen, die Ihnen mit diesem Argument kommen?
0: Im Prinzip haben diese Leute recht. Also für mich habe ich solche Regeln bestimmt, lieber essen, wenn man tatsächlich Hunger hat und nicht essen, wenn man keinen Hunger hat. Und so kann man das Gewicht relativ gut kontrollieren. Das Problem ist, wenn jemand schon eine Stoffwechselstörung hat oder übergewichtig ist, ist es schon ein Zeichen, dass solche Hunger- und Sättigungsgefühl gestört sein könnte, unter anderem auch wegen einem veränderten Hormonspiegel. Mhm. Es gibt verschiedene Hormone, die unser Hunger- und Sättigungsgefühl regulieren. Und solche Leute haben oft Probleme mit dem Gefühl, wann bin ich schon satt oder wann habe ich Hunger oder esse ich vielleicht einfach aus der Langeweile.
1: Wenn ich einmal in so einem nicht so idealen Kreislauf bin, dann ändern sich sozusagen auch der Pegel von bestimmten Hormonen, die den Hunger leiten. Können Sie das nochmal so ein bisschen erklären? Also welches Hormon beeinflusst denn den Hunger und was geschieht, wenn ich beispielsweise vielleicht schon leicht übergewichtig bin mit diesen Hormonen?
0: Es gibt beispielsweise ein Hormon namens Leptin, was aus unserem Fettgewebe freigesetzt wird. Leptin ist ein Sättigungshormon. Aber es ist auch bekannt, wenn die Leute übergewichtig ist, dass die Leute weniger empfindlich zum Leptin sind. Das heißt, es wird Leptin freigesetzt, aber das hemmt nicht so effektiv Hunger. Also das erlöst nicht so effektiv Sättigungsgefühl. Und das ist einfach nur eine von den Beispielen, was bei dieser Regulation oder pathophysiologischer Regulation die Rolle spielen kann.
1: Gibt es denn die Möglichkeit, sagen wir mal, ich bin jetzt ein bisschen übergewichtig und ich will unbedingt auf so eine Art Reset kommen, ja? Also ich will wieder zurück zu meinem natürlichen Sättigungsgefühl. Muss ich denn dann zwangsweise erst mit so einer Diät abnehmen, um wieder nicht übergewichtig zu sein, um wieder Zugang zu meinem natürlichen Sättigungsgefühl zu bekommen?
0: Natürlich, also ist es natürlich ideal, wenn jemand mit der gesunden Ernährung einfach abnehmen kann. Das gelingt den Leuten aber in der Regel schwierig, weil die sich immer wieder zu den alten Essgewohnheiten zurückrutschen. Ja. Das bedeutet aber nicht, dass es nicht erreichbar ist. Es gibt aber natürlich auch andere Wege abzunehmen. Es gibt bestimmte andere Diäten und es gibt auch solche Fastendrinks, die auch oft von Ärzten empfohlen werden. Es gibt auch letztendlich die Abnehmspritzen, die bei sehr metabolisch kranken Leuten verwendet werden. Also es gibt verschiedene Mittel. Ich würde aber tatsächlich empfehlen, erstmal ganz einfach mit der Ernährungsumstellung anzufangen, mit der gesunden Nahrungsmittelauswahl, mit mehr Bewegung und ein bisschen Kalorienreduktion. Und dann kann es ganz gut schon vielleicht gelingen, den Zielgewicht wieder zu bekommen.
1: Sie hatten mir ja ein paar Studien auch geschickt und so. Ich habe mich dann gefragt, Teile von dem, was Sie sozusagen jetzt auch erforscht haben und Ihre Kollegen, deckt sich ja schon ein bisschen mit dem, was man sozusagen auch im Diätenbereich kennt. Ja? Also ich habe Sie jetzt sozusagen nicht so sehr als Diätexpertin betrachtet, weil Sie ja einfach wissenschaftlich zum Thema Ernährung forschen. Aber zum Beispiel haben Sie ja auch geschrieben, dass häufige Mahlzeiten, also diese vielen Zwischenmahlzeiten, 4-5 Mahlzeiten am Tag nicht so ideal sind. Und letztendlich sprechen Sie sich ja schon auch ein bisschen dafür aus, zumindest in der zweiten Hälfte des Tages wenig Kohlenhydrate zu sich zu nehmen. Also dieses, was man ja auch als Diät Low Carb nennt. Und wenn Sie dann praktisch aufhören, irgendwann abends zu essen, dann ist es ja eigentlich fast schon so ein bisschen wie Intervallfasten. Ja, wenn, sagen wir mal, wenn die letzte Mahlzeit um 6 ist und die nächste dann wieder für eine Eule um 10, dann sind es ja auch schon einige Stunden, die dazwischen liegen. Also was halten Sie von Intervallfasten?
0: Das ist eine sehr gute Frage, was ich sowieso schon ansprechen wollte. Das ist eine der Methoden, die man relativ einfach benutzen kann, um Gewicht unter Kontrolle zu halten oder leicht abzunehmen. Die Methode kennt ja vielleicht heutzutage fast jeder. Man versucht, sein tägliches Essfenster zu kürzen, bis zum 8, vielleicht 10 Stunden eine Fastenphase zu verlängern. Mhm. Also dass praktisch man nach dem Abendessen nichts mehr bis zum Mittagessen zu sich bis zum nächsten Frühstück nicht zu sich nimmt. Oder bis zum Mittagessen. Das machen auch manche. Tatsächlich haben viele Studien gezeigt, dass es eine effektive Methode, um Gewicht abzunehmen, um Blutzucker zu verbessern, um auch teilweise Blutlipide zu verbessern. Und es laufen auch aktuell weitere Studien, die positive Effekte von den Intervallfasten beispielsweise auf kardiovaskuläre oder entzündliche Erkrankungen untersuchen. Dazu muss ich sagen, das ist natürlich kein Wundermittel, aber wenn jemandem so eine Methode passt, dann kann die Person das natürlich sehr gern an sich ausprobieren. Es sei denn, man hat irgendwelche Vorerkrankungen, dann würde ich schon mit dem Arzt die Rücksprache halten. Aber wie gesagt, das ist nur eine Methode. Und wenn jemand merkt, nee, das kann ich nicht, ich kann solche lange Hungerpausen nicht aushalten, dann gibt es auch viele andere Methoden abzunehmen. Und wenn ich manche wissenschaftliche Studien zitieren kann, das ist ein bisschen widersprüchlich. Es gibt Studien, die verglichen haben über lange Dauer, wie effektiv ist Intervallfasten im Vergleich mit anderen Diäten, die zur Abnahme verwendet werden. Beispielsweise mit dem sogenannten kontinuierlichen Kalorienreduktion. Wenn man einfach die Anzahl von Kalorien am Tag reduziert, aber nicht die Essenszeiten. Und es gibt Studien, die zeigen, die beide Ernährungsarten sind gleich effektiv für die Gewichtsabnahme und es gibt die anderen Studien, die zeigen, dass die Intervallfasten doch ein Stückchen effektiver ist. Mhm. Deswegen auch hier pauschal kann man das nicht beantworten.
1: Mein Einwand wäre natürlich eben auch, wenn man jetzt Intervallfasten so versteht, okay, ich esse Vortag zuletzt um 18 Uhr abends und dann nichts mehr am Folgetag bis zum Mittagessen, dann lässt man ja diese Mahlzeit aus, von der wir ja am Anfang noch gesprochen haben, dass es ja die wichtigste sein soll, nämlich das Frühstück.
0: Man kann auch hier nicht pauschal antworten. Und das ist tatsächlich in der Tat eine Frage im Bereich von Intervallfastenforschung, die noch nicht endgültig beantwortet ist. Mhm. Man kann natürlich, wenn man Intervallfasten ausübt, entweder Frühstück ausfallen lassen und dann erstmal ab Mittag essen oder Abendessen ausfallen lassen. Das heißt, man frühstückt und man hat Mittagessen, dann isst man nicht mehr. Und es gibt fast kaum Studien, die beide Intervallfastenmethoden miteinander verglichen haben. Mhm. Deswegen auch das ist noch die Frage, welche Methode ist effektiver und ob es tatsächlich so schlecht ist, Frühstück ausfallen zu lassen oder Abendessen ausfallen zu lassen.
1: Das wollte ich nämlich fragen, als Sie vorhin über die Lerchen, die Eulen und die Tauben geredet haben, weil ich also schätze mich jetzt beispielsweise mal eher so als Eule ein, eben weil ich morgens halt keinen Appetit hatte, also zumindest nicht vor 10. Und ob ich mich jetzt umschulen lassen sollte, ja, also sprich, ist es sinnvoll, ist es möglich?
0: Hier muss ich noch zwei Punkte dazu sagen. Erstmal, wie gesagt, es ist nicht nur wichtig, wann man isst, sondern was man isst und wie viel.
1: Und ich habe es befürchtet.
0: Und zweitens, die Ernährung, die man auswählt, eine spezielle Diät oder eine spezielle Ernährungsweise, die muss dem persönlichen Lebensstil und Wohlbefinden passen. Und wenn jemand sagt, ich schaffe es bloß nicht mehr, Abendessen ausfallen zu lassen, weil ich gern im Familienkreis esse und so weiter und so nach, dann ja, dann passt es einfach nicht. Dann kann die Person sowieso keine solche Diät nicht lange aushalten. Oder wenn jemand sagt, ich schaffe es, ich muss so früh morgens zur Arbeit, ich schaffe es nicht so frisch, dann ist es so. Also man kann die Leute nicht zwingen, man muss einfach das auswählen, was dem eigenen Lebensstil und eigenen Familienleben auch passt.
1: Also was ich noch fragen wollte, bestimmte Nahrungsmittel miteinander kombinieren. Sie hatten da vorhin schon kurz davon gesprochen, dass eben Kohlenhydrate und Eiweiß, so hatte ich Sie verstanden, ganz gut zueinander passen. Gibt es noch andere Kombinationen, die Sie empfehlen? Also ich habe mal wo gelesen, man soll, wenn man jetzt beispielsweise Mittag isst und man hat einen Beilagensalat, gut, der kommt auch normalerweise in dieser Reihenfolge, dass man dann erst den Salat isst und dann sozusagen die Kohlenhydrate und was halt sonst noch beim Mittagessen dabei ist. Warum wird es empfohlen?
0: Das ist eine sehr gute Frage. Und tatsächlich, das ist eine der Strategien, die sogar Leuten mit dem Typ-2-Diabetes empfohlen wird, beispielsweise. Also getrennt die Kohlenhydrate beispielsweise und Eiweiße oder Fette essen. Wenn man erstmal die Eiweißstücken, also ein paar Stückchen eiweißhaltiges Essen konsumiert und Fetten, dann werden bestimmte Hilfshormone freigesetzt in unserem Körper, sogenannte Inkretine. Mhm. Und die helfen noch zusätzlich, Insulinspiegel zu kontrollieren oder Insulinspiegel zusätzlich zu erhöhen, was letztendlich dazu führt, dass Blutzucker wieder ganz schnell runterkommt. Das heißt, wenn man ein Stückchen Käse isst oder Salat beispielsweise auch am Anfang der Mahlzeit und dann erstmal die kohlenhydratreiche Beilagen, dann hat man Blutzucker besser unter Kontrolle letztendlich, als wenn man das anders isst.
1: Okay, dann haben wir schon wieder was gelernt. Also ich versuche das jetzt mal zusammenzufassen. Ja? Also morgens proteinreiches Frühstück, Vollkornbrot, Käse, Eier. Gern etwas Gemüse, dann Mittagessen, gern erst den Salat oder ein Stückchen Käse, dann die Kohlenhydrate. Und dann, man darf aber auch einen Nachtisch essen zum Mittagessen. Also man darf, Sie sagen, man darf sowieso alles. Aber,
0: man darf alles.
1: Aber da darf man es noch eher, weil dann nämlich in der zweiten Tageshälfte nicht mehr so viel Süßes gut ist. Gibt es eine Botschaft, Frau Ramich, die Sie gern den Menschen zurufen wollen? Weil ich kann mir vorstellen, dass viele Menschen Sie zu allen möglichen Dingen rund um die Ernährung befragen, weil es ja doch ein Thema ist, das viele beschäftigt. Und gibt es so ein grundlegendes Missverständnis, wo Sie gerne die Gelegenheit hätten, das heute und ein für alle Mal aufzuklären?
0: Ja, ich würde sagen, man muss sich nicht in strenge Rahmen irgendwie versuchen, in strengen Rahmen zu halten. Man muss ja nicht sagen, ich werde ab morgen mich gesund ernähren und kein Stückchen Süßigkeit zu mich nehmen und werde nur um 6 aufhören und mache es nichts anderes. Das wird nicht gelingen. Man muss, wenn man seine eigene Ernährung umstellt, man muss Schritt für Schritt gehen und sich langsam an neue Ernährungsart gewöhnen. Und am besten macht man das in der ganzen Familie. Und so gelingt es am besten. Und natürlich hilft es auch, sich an bestimmten Informationsquellen zu informieren. Was ist eine gesunde Ernährung? Was ist gut zu essen? Genau dafür sind beispielsweise auch, wenn man schon um Kinder redet, die Ernährungsunterrichten in der Schule sehr wichtig. Da wundere ich mich, wie viel schon wichtiges Kenntnis den Kindern beigebracht wird.
1: Also Sie sind zufrieden mit dem, was denen beigebracht wird?
0: Ich bin im Großen und Ganzen zufrieden. Meine Kinder wissen schon viel über die gesunde Ernährung.
1: Ja, Ihre Kinder. Dass Ihre Kinder viel wissen, oder ich jetzt nicht?
0: Nee, also ich bin im Großen und Ganzen zufrieden, wie die Schulpolitik heutzutage ist, zumindest in den Schulen, wo meine Kinder sind. Ja. Und dass das Thema schon in solchem frühen Alter beigebracht wird, ist auch sehr gut für die Bevölkerung.
1: Ja, also auf jeden Fall sehr spannendes Feld. Sie sind ja eigentlich auch die Einzige in Deutschland, die diese Art von Präzisionsernährung beforscht. Wieso ist es nicht so verbreitet? Wie erklären Sie sich das?
0: Wenn man um Präzisionsernährung redet, das bedeutet, dass jemand eine Diät konsumiert, die genau zu eigenen Lebensstil, aber auch zu eigenen physiologischen und vielleicht sozialen Eigenschaften passt. Und das ist ein Beispiel dafür wäre, ja, wir suchen eine Ernährung, die für eine Frau passt oder für einen Mann passt oder für einen älteren Mann oder ältere Frau. Und dann, wenn man noch eine Dimension hinzufügt, eine ältere Frau mit dem späten Chronotyp oder ein älterer Mann mit frühen Chronotyp, aber in Schichtarbeit tätig. Mhm. Oder eine, ja, und so weiter und so nach. Und dazu kommen noch irgendwelche familiäre Bedingungen, vielleicht Arbeitsbedingungen und vielleicht noch religiöse Gewohnheiten, wenn man um Ramadan-Fasten denkt. Und so ist es super schwierig, eine ganz genau passende Ernährungsart zu entwickeln. Aber das ist trotzdem ein allgemeiner Trend und in solcher Schiene arbeiten wir auch. Wir versuchen erstmal eine ganz einfache Ernährungsstrategie zu entwickeln, die trotzdem die persönlichen Eigenschaften berücksichtigt.
1: Das Wissen. Warum gesunde Ernährung eine Frage des Timings ist. Darüber habe ich mit Ernährungswissenschaftlerin und Chronobiologin Olga Ramich vom Deutschen Institut für Ernährungsforschung Potsdam-Rehbrücke gesprochen. Ich bin Nadine Zeller, Produktion SWR 2025.

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1: Um 9 Uhr mit Antje Keil. Überschattet von den Kämpfen der israelischen Armee mit der libanesischen Hisbollah-Miliz und einer erneuten Schließung der Straße von Hormus sollen heute in der Schweiz die USA und der Iran über ein Kriegsende verhandeln. Unter anderem nehmen US-Vizepräsident Vance und der iranische Parlamentspräsident Ghalibaf daran teil, sowie von Vermittler Pakistan Premierminister Sharif. Ziel ist es, die Einigung aus der unterzeichneten Absichtserklärung innerhalb von 60 Tagen in ein Friedensabkommen umzusetzen. Größte Streitpunkte sind das iranische Atomprogramm und eine Waffenruhe im Libanon. Das israelische Militär will offenbar seine Angriffe nicht vollständig einstellen, sondern nur einschränken. Das teilt die Armee am Abend mit. Einzelheiten von Jonas Valentin Weber.
2: Laut der Armee hat die Regierung sie angewiesen, die Angriffe auf Ziele der Hisbollah weitgehend zu stoppen. Ausgenommen davon sei die sogenannte Sicherheitszone, die sich von der israelischen Grenze nach Norden in den Libanon zieht. Vorher hatte die Führung in Teheran angekündigt, wegen der israelischen Angriffe die für den Ölhandel wichtige Straße von Hormus wieder zu sperren. Der Iran sieht in den Attacken einen Verstoß gegen das mit den USA ausgehandelte Rahmenabkommen für ein Kriegsende.
1: Die Rentenkommission der Bundesregierung schlägt ein höheres Renteneintrittsalter vor, angepasst an die Lebenserwartung. Nach Informationen des ARD-Hauptstadtstudios ist ein stufenweiser Anstieg vorgesehen. Wer jetzt Anfang 30 ist, würde dann voraussichtlich mit 68 in Rente gehen. Außerdem sollen demnach künftig auch Beamte, Selbstständige und Abgeordnete in die gesetzliche Rentenkasse einzahlen. Ihre gesamte Vorschlagsliste stellt die Rentenkommission kommende Woche vor. Bundesbauministerin Huberts bekommt für ihre angekündigten Wohngeldkürzungen Kritik auch aus der eigenen Partei. Der rheinland-pfälzische Bauminister und der SPD-Politiker Teuber sprach von einem völlig falschen Signal. Das Wohngeld sei eine sehr wichtige Unterstützung für Menschen mit geringem Einkommen. Huberts hat die geplanten Kürzungen in Höhe von insgesamt 2 Milliarden Euro gestern verteidigt, indem sie auf die schwierige Haushaltslage verwies. Bei einer Drogenrazzia in einem Vorort von Paris hat die Polizei ein Gemälde von Pablo Picasso entdeckt. Nach dem überraschenden Fund Anfang der Woche seien Ermittlungen wegen Diebstahls und Hehlerei eingeleitet worden, teilte die Staatsanwaltschaft mit. Das Gemälde wurde als echter Picasso bestätigt. Um welches Bild genau es geht, wurde aber nicht gesagt. Zusätzlich fanden die Ermittler unter anderem auch Drogen und mehrere 1.000 Euro in bar. Deutschland steht erstmals seit 2014 wieder in der K.O.-Runde bei der Fußball-WM. Die DFB-Elf hat ihr zweites Vorrundenspiel am Abend mit 2:1 gegen die Elfenbeinküste gewonnen. Die beiden Siegtore schoss der eingewechselte Dennis Undav vom VfB Stuttgart. Im letzten deutschen Vorrundenspiel gegen Ecuador am Donnerstag könnte Deutschland seinen Gruppensieg endgültig perfekt machen. Die Ergebnisse der anderen WM-Spiele aus der Nacht: Die Niederlande gewinnen gegen Schweden mit 5:1, Ecuador und Curaçao trennen sich 0:0 und Tunesien ist nach einer 0:4 Niederlage gegen Japan ausgeschieden. SWR Nachrichten, Redaktion Andrea Schindler. Das Wetter in Baden-Württemberg und Rheinland-Pfalz, teils noch Wolkenfelder und letzte Schauer oder Gewitter, danach meist freundlich und hochsommerlich mit Werten zwischen 30 Grad im hohen Westerwald bis 38 Grad am Oberrhein. Die Zeit 9.04 Uhr.
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3: Guten Morgen, heute mit mir, mit Daniel Stender am Mikrofon. Und ich habe ziemlich viele Schmetterlinge, nicht im Bauch, sondern im Kopf. Denn in dieser Matinee geht es um Schmetterlinge von A bis Z, von Aurora-Falter bis Zitronenfalter. Diese Vielfalt ist beeindruckend, daher auch der Titel der Sendung, Alter Falter, der Schmetterling.

Natascha Veljković am Klavier, sie spielte, na klar, ein Schmetterling, den Papillon aus den Klavierwerken von Dora Pejacevic. Jetzt, im Sommer, da haben die Schmetterlinge Hochsaison. Sie mögen es trocken, sonnig und windstill. Und das ist ja auch kein Wunder, wenn man bedenkt, dass diese kleinen Falter ungefähr so viel wiegen wie eine Briefmarke. Sie sind leicht wie eine Briefmarke und doch viel gewichtiger, denn in dieser Leichtigkeit steckt ein ganzes Lebewesen mit Flügeln, klar, aber auch mit Fühlern, Facettenaugen, Brust und einem Rüssel. Mit diesem Rüssel saugen sie Blütennektar und bestäuben dadurch viele Pflanzen. Weltweit gibt es etwa 160.000 Arten, in Deutschland etwa 3.700. Darüber spreche ich in etwa einer Viertelstunde mit der Biologin Elisabeth Kühn. Elisabeth Kühn und ihre Kollegen erfassen in einem Bürgerprojekt den Bestand der Tagfalter in Deutschland. Ein erstes Ergebnis: es werden weniger. Nicht weniger, sondern ganz, ganz viele Schmetterlinge hingegen gibt es in der Literatur. Die Falter wurden und werden besungen und beschrieben und vor allem als Metapher gesehen für Veränderung, Vergänglichkeit und Schönheit. Über Schmetterlinge in der Literatur spreche ich gegen 22:30 mit dem Lyriker Jan Wagner. Weitere Themen in der Sendung: Schmetterlingshäuser, Schmetterlingsjagd, der Schmetterlingseffekt und vieles, vieles mehr. Besonders schön sind auch die Namen, die wir Menschen diesen Tieren gegeben haben. Ein Beispiel: der Harlekinbär, der ist schwarz-weiß und rot gefleckt und er hat nichts mit einem Bären zu tun. Er ist der Nachtfalter, manchmal auch tagaktiv, so wie wir heute in der Matinee. Alter Falter, der Schmetterling.

0: Das Finale aus dem vierten Satz des Streicherquartetts in H-Moll von Joseph Haydn, gespielt vom Viatoris-Quartett. Diese Aufnahme kommt aus dem Weißen Saal im Schloss Mainau, aufgenommen am 7. November 2024, also gespielt und aufgenommen im Herbst, wenn eher wenige Schmetterlinge fliegen. Aber auf der Blumeninsel Mainau im Bodensee, da kann man Schmetterlinge zu jeder Jahreszeit entdecken. Hier steht eines der größten Schmetterlingshäuser Deutschlands. Es ist ein begehbares Tropenhaus für die Arten, die sonst eher im Regenwald zu Hause sind. Zum Beispiel der blaue Morphofalter. Der hat leuchtend blaue Flügel und er kommt aus Südamerika. Esther Läufen war für uns mittendrin im Schmetterlingshaus.
1: Der erste Gruß ist leuchtend blau. Mehrere knallblaue Schmetterlinge flattern in Augenhöhe vorbei. Ruhig und doch spielerisch. Jeder etwa Handteller groß.
2: Das ist der Morphopleiades, der blaue Himmelsfalter zu Deutsch. Einer unserer farbenfrohsten Schmetterlinge hier im Schmetterlingshaus. Der besticht mit einem Blauton, den man sonst einfach in der Natur nicht so oft sieht.
1: Sebastian Meyer ist zuständig für alle Glas- und Schauhäuser auf der Insel Mainau. Dazu gehören die Gärtnerei und auch das Schmetterlingshaus. In dem rund 1000 Quadratmeter großen tropischen Gewächshaus leben hier bis zu 150 verschiedene Schmetterlings- und Falterarten. Aktuell schweben um die 400 geflügelte Individuen durch den kleinen tropischen Dschungel.
2: Das Haus ist mindestens mal auf 22 bis 24 Grad beheizt. Im Sommer, durch den Glashauseffekt, können die Temperaturen natürlich auch noch mal höher sein. Und die Luftfeuchtigkeit ist auch relativ hoch. So 80 bis 90%, weil das für viele von diesen tropischen Arten eine Bedingung ist, gut leben zu können, sich gut entwickeln zu können.
1: Für die notwendige hohe Luftfeuchtigkeit sorgt auch Ramona Lotzer. In der Hand hat sie einen Wasserschlauch. Am Ende des Schlauches ist eine Metalldüse mit vielen kleinen Löchern befestigt, wie ein Gießaufsatz auf einer Kanne im heimischen Garten.
3: Ich gieße morgens mindestens 2 Stunden. Und Luftfeuchtigkeit ist auch das A und das O über die Pflanzen drüber. Und das tut natürlich auch unseren Schmetterlingspuppen gut, weil die würden sonst eintrocknen. Da, wo jetzt zum Beispiel Raupen dran sind, die muss ich natürlich besonders vorsichtig gießen, damit ich die Raupen dann nicht drunter spüle.
1: Rund ein Drittel der Schmetterlinge, darunter auch Nachtfalter, vermehrt sich von selbst im Schmetterlingshaus auf der Insel Mainau. Von der Eiablage zur Raupe über die Puppe bis zum fertigen Falter. Die Bepflanzung richtet sich ganz nach ihren artspezifischen Bedürfnissen. Da gibt es Nektarpflanzen mit Blüten für die adulten Schmetterlinge wie Mandelröschen und Hibiskus und Nahrungspflanzen für die Raupen. Zu ihnen gehören etwa Hammerstrauch, Bananenpflanze und Pfefferarten. Sie werden extra in Kübeln gepflanzt und aufgestellt.
3: Wir haben die Gärtnerei zum Glück hinten dran und dann kann man natürlich die Kübelpflanzen rausnehmen, wenn die abgefressen sind, zurückschneiden, umtopfen und wieder ranziehen für die anderen Raupen.
1: Die restlichen rund 2 Drittel der Schmetterlinge werden extern zugekauft. Sie stammen aus Süd- und Mittelamerika, aus Südostasien und aus tropischen Regionen Afrikas. Dabei wird darauf geachtet, dass es sich nicht um Wildtiere handelt, sondern um Raupen aus legalen Zuchtstationen, sagt Sebastian Meyer.
2: Das passiert oft im Rahmen von Genossenschaften, Familienbetriebe. Und in dieser Phase, in der sich die Schmetterlinge dann verpuppt haben und sich in der Puppenruhe befinden, in der Zeit werden die Schmetterlinge einfach relativ schnell zu uns versandt. Und meine Kollegin hängt die Schmetterlingspuppen dann vorsichtig an einem kleinen Faden auf, hier an unserer Puppenstation, wo sie sich dann entwickeln können, wo sie dann Zeit haben, sich bis zum Falter zu entpuppen.
1: Gleich am Eingang ins Schmetterlingshaus sind an einer Wand mehrere schmale Stangen untereinander montiert, vergleichbar mit einem Handtuchhalter. Hier hängen nicht nur Puppen, sondern sitzen auch noch einige frisch geschlüpfte Schmetterlinge.
2: Das hat den Hintergrund, dass nach dem Entpuppen sich die Flügel erst mit Blut füllen müssen, bis die Schmetterlinge flugfähig sind. Das dauert so circa 30 bis 60 Minuten, auch immer ein bisschen unterschiedlich, je nach Art. Und in dieser Zeit ruhen sie noch an der Station, bis sie dann ihren ersten Flug antreten.
1: Sitzt da nicht sogar ein blauer Morpho?
2: Genau, das ist auch ein Morphofalter. Und wenn man ganz genau guckt, kann man so das blaue Schimmern schon so zwischen den 2 Flügeln erahnen. Und die Flügel sehen gerade noch so ein bisschen zusammengeknüllt aus. In der Puppe oder im Kokon ist ja nicht so viel Platz, da sind die Flügel dann einfach noch zusammengefaltet.
1: Seinen ersten Flug hebt sich dieser blaue Himmelsfalter wohl für die ersten Besucher auf, die jetzt hereinströmen. Verschlungene Wege führen sie vorbei an kleinen Wasserfällen, Teichen und über Brücken. Für einige Arten der adulten Schmetterlinge hängen Spieße mit Orangen- und Bananenstücken an Haken von der Decke. Auch der blaue Himmelsfalter ist hier zu finden. Er ernährt sich von leicht gegorenen Früchten.
4: Die blauen, die sind unsere Lieblingsschmetterlinge.
5: Der große blaue, von dem ich leider nicht weiß, wie er heißt.
6: Ja, dass sie so filigran sind und einfach durch die Luft sich schwingen und schweben, das finde ich einfach sehr ästhetisch, traumhaft. Man fühlt sich wie so eine Fee gerade.
7: Sehr beruhigt. Kommt man selber runter.
8: Dass die so zart sind, das ist so faszinierend, das Weiche.
9: Ruhig, gelassen, schön einfach.
1: Dass Schmetterlinge eine beruhigende Ausstrahlung haben, bestätigt auch eine Besucherin im orange-rot gestreiften Kleid. Sie ist extra aus Baden-Baden angereist, liebt Schmetterlinge und arbeitet als Energiecoach.
10: Man konnte einfach nur stehen bleiben und lässt diese wunderschönen Geschöpfe auf sich landen. Und man muss ja runterkommen, sonst kommen die nicht zu einem. Also das ist mir aufgefallen. Wenn jemand so hektisch dasteht und wie so ein Verrückter um sich wedelt, nee, man bleibt einfach nur stehen und lässt mal passieren. Und das, denke ich halt, sollte viele Menschen öfter mal im Alltag machen.
1: Schmetterlingshauschef Sebastian Meyer hat noch eine weitere Erklärung, warum Schmetterlinge manchmal die Nähe des Menschen suchen.
2: Neben der Nahrung, zum Beispiel dem Blütennektar, brauchen Schmetterlinge auch bestimmte Nährsalze. Was auch der Grund ist, warum sich die Falter gerne auch mal auf die Besucherinnen und Besucher hier setzen, um dann eben in diesem feuchtwarmen Klima den Schweiß zu trinken.
1: Ein blauer Himmelsfalter schwebt vorbei. Spielerisch und doch ruhig, vielleicht auf seinem Jungfernflug durch das Schmetterlingshaus der Insel Mainau.
0: Schweben, Stress abbauen und Schweiß schlürfen. Die Reportage von Esther Läufen aus dem Schmetterlingshaus auf der Insel Mainau im Bodensee. Und von dort geht es mit der nächsten Musik direkt in die echten Tropen an den Amazonas mit einem Werk von Heitor Villa-Lobos.

0: Melodia Sentimental, der neunte Satz aus der Suite Floresta do Amazonas. Eigentlich für Sopran und Orchester, hier aber in einer Bearbeitung für Kontrabass und Klavier. Geschrieben hat die Suite der brasilianische Komponist Heitor Villa-Lobos. Und wie der Titel schon sagt, Villa-Lobos feiert hier auch die üppige Natur Brasiliens, und man braucht ja nicht viel Fantasie, um sich in diesem Werk den einen oder anderen Schmetterling vorzustellen, der durch den Regenwald des Amazonas flattert. Denn hier, wo es das ganze Jahr warm ist, finden Schmetterlinge reichlich Nahrung. Alter Falter, der Schmetterling, so haben wir unsere Matinee an diesem Sonntag genannt. Die Artenvielfalt am Amazonas, die ist legendär, aber man muss gar nicht so weit reisen, um Schmetterlinge zu erforschen. Auch in Deutschland gibt es etwa 3700 Schmetterlingsarten, die meisten sind Nachtfalter, und es gibt etwa 178 Tagfalterarten. Und diese Tagfalter, die untersucht die Biologin Elisabeth Kühn. Hallo Frau Kühn.
1: Hallo.
0: Sie und Ihr Team vom Helmholtz-Zentrum für Umweltforschung in Halle erstellen seit mehr als 20 Jahren das Tagfalter-Monitoring und dokumentieren so die Vielfalt der Schmetterlinge in Deutschland. Und jetzt, im Juni, da ist bei Ihnen Hauptsaison, da ist so richtig was los. Ist das richtig?
1: Ja, theoretisch ja. Das ist die Hauptflugzeit der Schmetterlinge und da bekommen wir viele Daten.
0: Ich habe mir für dieses Interview ein Buch gekauft, das heißt Basic Schmetterlinge, 143 Arten, einfach und sicher zu erkennen. Und da habe ich gelernt, dass es tatsächlich sehr viele Schmetterlinge gibt, die sich recht ähnlich sind. Ich habe ein Beispiel, hier gibt es zum Beispiel den Wegerich-Scheckenfalter und den Wachtelweizen-Scheckenfalter. Für mich sehen die auf den ersten Blick relativ ähnlich aus, aber wie macht man das? Wie lernt man das, diese Schmetterlinge richtig zu bestimmen?
1: Also die Scheckenfalter sind natürlich schon ein ganz spezieller Fall. Die sind wirklich schwierig zu unterscheiden, gerade wenn man sie nur von der Oberseite sieht. Man kann sie ganz gut von der Flügelunterseite unterscheiden. Da sind die Muster ein bisschen anders, aber man schaut auch, wo kommen sie vor. Diese Falter sind meist sehr spezialisiert, die haben Raupenfutterpflanzen, ganz spezielle. Und wenn man weiß, wo diese Pflanzen wachsen, dann kann man auch ungefähr einschätzen, ist das jetzt diese Art oder eine andere Art.
0: Wir haben unsere Matinee Alter Falter der Schmetterling genannt. Was ist denn dann ein junger Schmetterling? Kann man eine Raupe schon als Schmetterling bezeichnen oder ist sie das erst in dem Moment, wenn sie die Flügel ausbreitet?
1: Eigentlich ist ein Schmetterling in allen seinen Entwicklungsphasen. Auch schon ein Ei oder dann kommt die Raupe, dann kommt die Puppe. Ja, das sind alles Schmetterlinge, aber wir sehen natürlich vorrangig die Falter, wenn sie herumfliegen.
0: Und wie alt wird so ein alter Falter?
1: Das ist unterschiedlich tatsächlich. Es gibt Falter, die leben nur 1-2 Wochen. Also die konzentrieren sich auf die Fortpflanzung und dann sind sie wieder weg und leben den größten Teil ihres Lebens als Raupe oder als Puppe. Es gibt aber auch Arten wie zum Beispiel den Zitronenfalter, der überwintert als Falter und kann bis zu ein Jahr alt werden.
0: Die fertigen Schmetterlinge, die haben ja diese oft beschriebenen wunderschönen Flügel. Aber das ist ja eigentlich jetzt so eine menschliche Perspektive. Welchen biologischen Sinn haben die verschiedenen Muster? Also warum ist der Zitronenfalter gelb und nicht grün?
1: Das ist eine gute Frage, die ich Ihnen ganz konkret nicht beantworten kann, warum der nun gerade gelb ist. Aber es ist so, dass viele Tagfalter sehr bunt sind und auffällig, um besser Partner zu suchen. Und da könnte ich mir vorstellen, dass das bei dem Zitronenfalter das Gleiche ist. Es gibt aber auch die andere Strategie, dass sie sehr unauffällig gefärbt sind, damit sie sich gut verstecken können vor Feinden. Oder aber sie sind ganz markant gefärbt beim Tagfarnauge. Ist das so schön ein großes Auge auf dem Flügel, das dazu dient, Fressfeinde abzuschrecken.
0: Das heißt, es ist sowohl Tarnung als auch eine Form der Kommunikation.
1: Genau.
0: Wie kommunizieren die Schmetterlinge sonst untereinander?
1: Auch da gibt es unterschiedliche Strategien. Es gibt einige, die über Pheromone, also Duftstoffe, kommunizieren. Also zum Beispiel die Weibchen geben Düfte ab und die Männchen nehmen die über die Fühler auf und fliegen dann zu diesen Weibchen hin. Es geht aber auch über Bewegung zum Beispiel. Also Sie haben sicher schon mal gesehen, dass so zwei Falter umeinander herumfliegen. Das ist so dieser typische Balzflug, den Sie erkennen. Daran erkennen sich auch die Arten. Manche können auch Töne von sich geben. Also
0: echt?
1: Ganz wenige, der Totenkopfschwärmer zum Beispiel, der macht das aber eher als Abschreckung. Der kann so ein bisschen quietschen. Also, aber das ist eine Ausnahme.
0: Haben Sie das schon mal gehört?
1: Ja, ich habe es einmal gehört. Es ist sehr beeindruckend.
0: Das kann ich mir gut vorstellen. Was mich an Schmetterlingen vor allen Dingen fasziniert, sind diese Namen. Also Dickkopffalter, Bläuling, Würfelfalter. Es gibt als Nachtfalter das Widderchen. Haben Sie einen Lieblingsnamen?
1: Also einer meiner Lieblingsfalter ist der Wiesenknopf-Ameisenbläuling.
0: Was macht der?
1: Ja, der hat eine ganz besondere, spannende Lebensweise. Und da gibt es nochmal zwei Arten. Es gibt einmal den dunklen Wiesenknopf-Ameisenbläuling und dann den hellen Wiesenknopf-Ameisenbläuling. Und die legen ihre Eier an einer bestimmten Pflanze ab, an dem Wiesenknopf. Dann lässt sich die Raupe fallen, wenn sie genug gefressen hat. Tut so, als sei sie eine Ameise über Duftstoffe. Die Ameisen tragen sie in ihr Nest. Dort füttern sie die Raupen durch. Und im nächsten Jahr schlüpft dann der Falter direkt aus dem Ameisennest.
0: Oh, das ist wirklich sehr spannend. Sie untersuchen seit mehr als 20 Jahren die Schmetterlingswelt in Deutschland, auch für das Tagfalter-Monitoring Deutschland. Warum untersuchen Sie dabei nur die Tagfalter und nicht die Nachtfalter? Von denen gibt es ja eigentlich viel mehr. Und zweite Frage, wie unterscheidet man die beiden Arten Tag- und Nachtfalter?
1: Also zur ersten Frage, das Tagfaltermonitoring Deutschland ist ein sogenanntes Citizen Science Projekt. Das heißt, ganz viele Ehrenamtliche gehen für uns raus und zählen Falter und schicken uns die Ergebnisse nach einer ganz standardisierten Methode und dann können wir das wissenschaftlich auswerten. Und Sie hatten ja schon gesagt, es gibt sehr viele Nachtfalter und im Vergleich dazu relativ wenige Tagfalter. Und die Tagfalter, das ist eine überschaubare Gruppe. Das kann man auch als Anfänger sich in einem Sommer die wichtigsten Arten gut aneignen und kennenlernen. Nachtfalter gibt es insgesamt 3.700 in Deutschland. Also die alle kennenzulernen, das

0: zugenommen. Aber der überwiegende Teil hat halt abgenommen über den Laufe der Zeit.
1: Weiß man denn, warum eine bestimmte Art verschwindet?
0: Das ist wirklich, das ist genau das eigentlich, was uns interessiert, warum wir dieses Monitoring machen. Wir möchten gerne die Gründe erfahren, woran das liegt. Also wir können zum Beispiel schon sagen, dass besonders die Gruppe der Falter, die im Grünland, also auf Wiesen und Weiden vorkommen, dass die ein großes Problem haben. Und das ist ein Faktor. Aber insgesamt gehen wir davon aus, dass der Rückgang der Tagfalter an einer Kombination von Gründen liegt. Das ist zum einen der Einsatz von Insektiziden in der Landwirtschaft, dann der Verlust von Lebensräumen auf unterschiedliche Art durch Überbauung oder durch falsche Pflege der Flächen oder ja durch Umbruch in Ackerland. Und dann der dritte Faktor, auch wichtig, ist der Klimawandel.
1: Es gibt eigentlich recht viele Bestrebungen, auch die Artenvielfalt zu erhöhen oder zu erhalten. Es gibt Blühstreifen. Man kann, wenn man in einen Baumarkt geht, gibt es immer Hinweise, welche Pflanzen von Schmetterlingen gemocht werden und Ähnliches. Hat das keinen Einfluss?
0: Doch, das hat schon einen Einfluss. Und ich denke, dass wir durch solche Maßnahmen schon etwas erreicht haben, aber es geht noch viel, viel besser. Also je mehr Menschen mitmachen und darauf achten, welche Pflanzen kaufe ich denn jetzt für meinen Garten und nochmal vielleicht überlegen, brauche ich denn jetzt dieses Gift in meinem Garten oder kann ich das vielleicht doch mal weglassen und es ist nicht ganz alles so, ja, so sauber in meinem Gemüsegarten. Also ein bisschen mehr Unordnung zulassen und mehr Platz für die Falter schaffen, das bringt ganz, ganz viel.
1: Ist ja eigentlich auch recht leicht, nichts zu machen im Garten oder weniger.
0: Ja, genau. Ein bisschen fauler sein und nicht so ganz alles wegräumen und aufräumen.
1: Zu guter Letzt, das Tagfalter-Monitoring Deutschland, das Sie in Halle organisieren, das machen Sie ja nicht allein, haben Sie auch schon gesagt. Sie sind dabei auf die Hilfe von vielen Menschen im ganzen Land angewiesen, die mitzählen. Wenn jetzt jemand mitmachen will von uns, also vom Matinee-Publikum beim Tagfalter-Monitoring, wie geht das? Was muss man dafür tun?
0: Also da würden wir uns sehr drüber freuen. Wir freuen uns immer über neue Teilnehmerinnen und Teilnehmer. Und das geht ganz einfach über eine E-Mail an tagfalter-monitoring@ufz.de.
1: Vielen Dank. Das sagt die Biologin Elisabeth Kühn. Sie und ihr Team vom Helmholtz-Zentrum für Umweltforschung in Halle erstellen seit 20 Jahren das Tagfalter-Monitoring. Vielen Dank, Elisabeth Kühn.
0: Sehr gerne.
1: Und Sie zu Hause, Sie können auch mitmachen. Spazieren gehen im Namen der Wissenschaft. Sie brauchen etwas Zeit, einen Kescher, ein Bestimmungsbuch und, ganz wichtig, eine Erlaubnis, um Schmetterlinge fangen zu dürfen. Aber die bekommen Sie dann, wenn Sie mitmachen, meistens auch recht mühelos erteilt. Und eine ganz dringende Empfehlung, Sie müssen die Schmetterlinge nach dem Einfang unbedingt wieder freilassen, damit auch dieses Exemplar die Chance hat, ein richtig alter Falter zu werden. Die Matinee bei SWR Kultur. Unser Thema heute: Alter Falter, der Schmetterling.

0: Ein Chanson-Klassiker, La Chasse aux Papillons, die Schmetterlingsjagd von Georges Brassens. In der Matinée jagen wir natürlich auch, und zwar nach dem richtigen Lösungswort für unser...
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0: Und wie immer suchen wir im Matinee-Rätsel den Titel eines Kulturprodukts, der gut zur Sendung passt. Und heute suchen wir den Titel eines Romans. Wie immer gilt dabei, im verrätselten Romantitel darf kein Wort aus dem Sendungstitel vorkommen. Und wie immer müssen Sie den gesuchten Roman nicht gelesen haben, um das Rätsel zu lösen. Denn den Titel dieses spannenden Romans, den wir suchen, den haben wir in eine kleine Spielszene übertragen. Die müssen Sie nur richtig übersetzen und genau zuhören.
2: Hi! Wie geht's?
3: Gut, aber ich habe was erlebt, das muss ich dir erzählen.
2: Ja, was denn?
3: Na, weißt du, ich habe doch das Haus meiner Eltern ausgeräumt. Und auf dem Speicher, da habe ich die ganzen Spielsachen wiedergefunden.
2: Oh, und da hast du deine alte Carrera-Bahn wieder aufgebaut.
3: Nein, sowas hatte ich gar nicht. Ich hatte nur so eine Holzeisenbahn. Aber jetzt kommt's. Da war auch eine Kiste dabei mit Spielsachen von meiner Mutter und sogar noch was von meiner Oma. Eine echte Käthe Kruse aus den 20ern muss die sein. Weißt du, so eine ganz alte mit aufgemalten Haaren. Ein Mädchen.
2: Boah, die sind doch voll wertvoll, oder?
3: Ja, das auch. Aber das Verrückteste, hinten im Oberkörper, da war so ein Reißverschluss.
2: Und dann?
3: Ja, den habe ich natürlich aufgemacht. Und dann habe ich da einen kleinen Brief gefunden, in Sütterlin-Schrift. Den muss meine Uroma da reingelegt haben.
2: Und? Ja, was stand drauf? Mach's doch nicht so spannend.
3: Also, weißt du, meine Oma, die war ja ein Einzelkind, habe ich zumindest immer gedacht. Aber auf dem Zettel stand... Ich bin die Gabi, deine ältere Schwester. Leider bin ich bei der Geburt gestorben, aber auf diese Weise werde ich immer bei dir sein.
2: Krass.
3: Ja, das kannst du wohl sagen. Und da wurde nie drüber gesprochen in unserer Familie.
0: Wenn Sie wissen, welchen Roman wir suchen, dann rufen Sie uns an unter der Telefonnummer 07221 2000 oder schreiben Sie uns eine Mail an matinee@swrkultur.de matinee@swrkultur.de. Und weil der Schmetterling ja nicht nur einen Flügel hat, gibt es heute gleich zwei Bücher zu gewinnen. Einmal den Gedichtband Die Live Butterfly Show vom Lyriker Jan Wagner, mit dem spreche ich in etwa einer Stunde. Und auch die Biologin Elisabeth Kühn, die Sie gerade eben schon gehört haben, die hat ein Buch über Schmetterlinge herausgegeben. Alles, was man über diese Tiere wissen sollte, steht da drin. Der Titel Schmetterlinge, die Tagfalter und Wedderchen Deutschlands. Das sind unsere Gewinne. Und gegen Ende der nächsten Stunde lösen wir das Rätsel auf. Wenn Sie die richtige Lösung noch nicht gefunden haben sollten, Sie können das Rätsel nachhören auf der Website der Matinee von SWR Kultur und natürlich auch hier und jetzt.
2: Hi, wie geht's?
3: Gut, aber ich habe was erlebt, das muss ich dir erzählen.
2: Ja, was denn?
3: Na, weißt du, ich habe doch das Haus meiner Eltern ausgeräumt. Und auf dem Speicher, da habe ich die ganzen Spielsachen wiedergefunden.
2: Oh, und da hast du deine alte Carrera-Bahn wieder aufgebaut.
3: Nein, sowas hatte ich gar nicht. Ich hatte nur so eine Holzeisenbahn. Aber jetzt kommt's. Da war auch eine Kiste dabei mit Spielsachen von meiner Mutter und sogar noch was von meiner Oma. Eine echte Käthe Kruse aus den 20ern muss die sein. Weißt du, so eine ganz alte mit aufgemalten Haaren. Ein Mädchen.
2: Boah, die sind doch voll wertvoll, oder?
3: Ja, das auch. Aber das Verrückteste, hinten im Oberkörper, da war so ein Reißverschluss.
2: Und dann?
3: Ja, den habe ich natürlich aufgemacht. Und dann habe ich da einen kleinen Brief gefunden, in Sütterlin-Schrift. Den muss meine Uroma da reingelegt haben.
2: Und? Ja, was stand drauf? Mach's doch nicht so spannend.
3: Also, weißt du, meine Oma, die war ja ein Einzelkind, habe ich zumindest immer gedacht. Aber auf dem Zettel stand... Ich bin die Gabi, deine ältere Schwester. Leider bin ich bei der Geburt gestorben, aber auf diese Weise werde ich immer bei dir sein.
2: Krass.
3: Ja, das kannst du wohl sagen. Und da wurde nie drüber gesprochen in unserer Familie.
4: Mit Rückstand sagen.

0: Sergei Prokofjew hat diese Sonate für Violoncello und Klavier komponiert. Aufgenommen wurde sie in der Villa Ludwigshöhe in Edenkoben am 12. November 2016 am Cello Anastasia Kobekina. Heute, fast 10 Jahre später, ist Anastasia Kobekina eine gefragte Solistin und eine Klassik-Influencerin. Die vielen tausend Kilometer, die sie und ihr Cello für Konzerte weltweit zurücklegen, die dokumentiert sie auf Instagram. Ähnlich weit, aber ohne Cello, fliegen auch Monarchfalter. Die Art unternimmt Flüge von Kanada über Mexiko bis nach Texas. Wissenschaftler untersuchen diese Tiere und haben dabei herausgefunden, manche fliegen mehr als 4600 Kilometer. Und dabei leben diese Tiere nur 9 Monate. Und nicht nur Monarchfalter, auch Distelfalter oder Admiralsfalter fliegen sehr weite Strecken. Sie überqueren das Mittelmeer und die Sahara. Wie und warum manche Wanderfalter so lang unterwegs sind, das weiß Daniel Frosch.
1: Wenn tagsüber ein Schmetterling unseren Weg kreuzt, dann sind wir meistens angenehm überrascht. Mit den bunten Faltern verbinden wir den Frühling und wenn wir verliebt sind, glauben wir sogar, Schmetterlinge im Bauch zu haben.
2: Love is like a butterfly, as soft and gentle as a sigh. A multicolored mood of love like its satin wings.
1: Schmetterlinge wirken wie freundliche Nachbarn, die sich vom Wind an uns vorbeitreiben lassen. Flaneure der Lüfte. Aber das ist ein Missverständnis. Nicht alle Falter flattern, wie es ihnen gefällt. Unter den Schmetterlingen gibt es auch Arten, die große Ziele haben und dafür legen sie sich richtig ins Zeug.
3: Schmetterlinge haben Flügel und fliegen natürlich gewisse Strecken immer, aber es gibt halt bestimmte Arten, die längere Reisen unternehmen.
1: Martin Wiemers ist Entomologe, er forscht also zu Insekten. In Brandenburg arbeitet er am Senckenberg Deutschen Entomologischen Institut. Und er kennt sie, die besonderen Schmetterlinge, die Kontinente durchqueren.
3: Und da gibt es eine kleinere Anzahl an Arten, vielleicht so 20 Arten von Hunderten von Arten, die wir haben in Europa. Ja, also das ist ein ganz kleiner Anteil. Mhm.
1: Wenn diese Arten zielgerichtet große Strecken wandern, dann hat das meistens mit dem Wetter zu tun. Denn zu kalt oder zu heiß darf es für Schmetterlinge nicht sein. Sie würden dieses Wetter nicht überleben, auch nicht, wenn sie noch Raupe oder Puppe oder Ei wären.
3: Also beim Distelfalter, das ist vielleicht das bekannteste Beispiel bei uns, die Art kann wirklich in Europa nur ganz im Süden, wo es keinen Frost gibt, überleben, überwintern. Aber die wandern dann wirklich über mehrere Generationen bis in den hohen Norden Europas zum Teil, über den Polarkreis und dann eben zurück. Und inzwischen weiß man das auch erst seit einigen Jahren, dass die bis ins tropische Afrika wandern.
1: Eine Reise vom Polarkreis bis nach Afrika, die stemmt man nicht mal so nebenher. Der Distelfalter zeigt, dass nicht alle Schmetterlinge Tagträumer sind. Denn eine Reise über mehrere tausend Kilometer muss man effizient angehen. Menschen haben davon lange Zeit gar nichts mitbekommen.
3: Also es war schon lange bekannt, dass der wandert und also einwandert. Und man kann die Einwanderung auch ganz in guten Jahren ganz gut beobachten. Die wandern dann nur so wenige Meter über dem Boden, überfliegen Hindernisse, machen keine Pause am Blüten, sondern fliegen einfach in einem Zug. Und das sind dann oft viele Tiere, das heißt einer nach dem anderen. Das ist schon eine auffällige Geschichte, wenn man das mal sieht. Aber was man eben nie beobachtet hat, ist, dass die Tiere zurückwandern nach Süden. Und inzwischen weiß man, dass die in größeren Höhen dann zurückfliegen. Und die müssen nach Süden, müssen dann immer gegen den Wind fliegen. Aber, und das ist der einfache Trick, wenn sie ein paar hundert Meter hochfliegen, da sind die Winde andersrum. Ja? Und da können sie mit dem Wind fliegen, sparen halt Energie.

0: fragen dich.
1: Auf der anderen Seite des großen Teichs hat der Distelfalter einen entfernten Verwandten. Und auch dieser Schmetterling, ein echter Pfunzkerl mit bis zu 10 cm Spannweite, bricht jedes Jahr zu Wanderungen auf.
2: Das bekannteste Beispiel ist vielleicht der Monarchfalter in Nordamerika. Und in Nordamerika wandert er von den Überwinterungsquartieren in Mexiko bis nach Südkanada. Und dann nicht die gleichen Tiere, aber eine Nachfolgegeneration dann am Ende des Jahres wandern dann wieder zurück ins Hochland von Mexiko.
1: Das Gebiet, das der Monarchfalter dabei besiedelt, ist nicht besonders groß und es ist seit Jahrzehnten exakt dasselbe. Das Reservat, in dem die Tiere jedes Jahr einfallen, trägt ihren Namen: Mariposa monarca. Martin Wiemers war schon einmal da.
2: Und das sind nur, ich glaube, 2-3 Stunden Fahrt mit von Mexico City. Mexiko ist ja ein riesiges Land, ne? Ist also gar nicht so weit von der Hauptstadt entfernt. Aber diese Populationen, die waren den Leuten, die da leben, schon immer bekannt, ja. Aber erst in den 1970er Jahren ist das erst entdeckt worden. Da wusste man schon lange, dass die Monarchfalter wandern, aber man wusste nicht, wo sie überwintern.
1: Die leuchtend orangen Monarchfalter hängen dann in großen Trauben in den dunklen Tannen. Das ist ein beeindruckender Anblick. Außerdem fällt die Ankunft der Schmetterlinge in Mexiko gern auch mit dem Dios de los Muertos zusammen. Menschen in Mexiko wissen solche Zeichen zu deuten.
2: Für die war das ein Teil der Kultur. Ja, wenn die Schmetterlinge kamen, dann gab es da Feste mit entsprechenden Kostümen sogar. Das hatte, glaube ich, auch was auch mit den Toten, glaube ich, irgendwie zu tun. Schmetterling steht ja auch in vielen Kulturen, ist ja auch so eine, ja, mit seiner Verwandlung ist was sehr Ungewöhnliches, ja, und es war jedenfalls da ein besonderer Event, ja.
1: Man weiß noch nicht in allen Details, wie die Schmetterlinge während ihrer Reisen auf Kurs bleiben. Martin Wiemers vermutet, dass verschiedene Eigenschaften helfen. Die Orientierung am Magnetfeld der Erde und an Landschaften. Und außerdem gibt es wohl auch eine genetische Komponente.
2: Trotzdem ist es immer noch ein bisschen ein Wunder, wie die das schaffen, genau diese relativ kleinräumigen Gebiete zu finden. Sie waren ja auch noch nie dort. Keiner von den Faltern ist selber da schon mal gewesen. Ja, das ist ja schon noch immer so ein bisschen ein Wunder, wie das funktioniert, ne?
3: Kleinleicht und doch auf Weltreisen. Ein Bericht von Daniel Frosch war das über die 4 Kilometer, die Wanderfalter zurücklegen können. Musikalisch wandern wir nun in den Frühling von Richard Strauss.

Frühling von Richard Strauss. Eines der vier letzten Lieder für Sopran und Orchester gesungen hat hier Diana Damrau. Begleitet wurde sie vom Symphonieorchester des Bayerischen Rundfunks. Der Text dieses Frühlingslieds stammt von Hermann Hesse. Hesse selbst war ein großer Freund von Schmetterlingen. Manchmal kam er mit diesen Tieren auch besser zurecht als mit Menschen. Schmetterlinge faszinieren aber nicht nur Hermann Hesse. Diese Tiere sind ein beliebtes Motiv in der Literatur und vor allem in der Lyrik. Warum das so ist, das bespreche ich in der nächsten Stunde mit einem Lyriker, mit Jan Wagner. Vorher aber folgen wir Georg Mahler, ging heute Morgen übers Feld, heißt dieses Stück. Hier allerdings leicht verfremdet, gespielt vom Pianisten Uri Caine.

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1: Um 10 Uhr mit Antje Keil. Die Bundesregierung will mehr afghanische Straftäter als bisher in ihre Heimat abschieben. Die Bild am Sonntag berichtet, das habe das Innenministerium mit der Taliban-Regierung in Kabul vereinbart. Aus der Nachrichtenredaktion Jana Schwarzer.
2: Künftig sollen dem Bericht nach bis zu 3 Charterflüge pro Monat möglich sein. Außerdem könnten afghanische Straftäter jederzeit auch über reguläre Linienflüge zurück in ihre Heimat gebracht werden. Bundesinnenminister Dobrindt sagte der BAMS, die Gesellschaft habe ein legitimes Interesse daran, dass Straftäter unser Land verlassen. Hilfsorganisationen allerdings kritisieren Abschiebungen nach Afghanistan wegen der katastrophalen Menschenrechtslage dort, vor allem für Frauen. Außerdem werde durch solche Vereinbarungen die Regierung der radikal-islamischen Taliban aufgewertet.
1: Überschattet von den Kämpfen der israelischen Armee mit der libanesischen Hisbollah-Miliz und einer erneuten Schließung der Straße von Hormuz sollen heute in der Schweiz die USA und der Iran über ein Kriegsende verhandeln. Unter anderem nehmen US-Vizepräsident Vance und der iranische Parlamentspräsident Ghalibaf daran teil, sowie von Vermittler Pakistan Premierminister Sharif. Ziel ist, die Einigungen aus der unterzeichneten Absichtserklärung innerhalb von 60 Tagen in ein Friedensabkommen umzusetzen. Größte Streitpunkte sind das iranische Atomprogramm und eine Waffenruhe im Libanon. Das israelische Militär will nach eigenen Angaben seine Angriffe im Südlibanon einschränken. Die Regierung habe angewiesen, die Angriffe auf Ziele der Hisbollah-Miliz weitgehend zu stoppen. Ausgenommen davon sei die sogenannte Sicherheitszone zwischen Nordisrael und dem Südlibanon. Die libanesische Staatsagentur meldet heute früh 7 Tote bei 9 israelischen Luftangriffen im Südlibanon. Die Ukraine versucht offenbar, die von Russland besetzte Halbinsel Krim von der Versorgung abzuschneiden. Nach Luftangriffen in der Nacht sollen Öldepots getroffen worden sein. Behörden haben die Brücke zwischen der Krim und dem Festland gesperrt. In der bei Russen beliebten Ferienregion fehlt es an Sprit. Ein von Moskau eingesetzter Beamter schrieb auf Telegram, dass sich die Lieferungen weiter verzögerten. Die für heute geplante Zuteilung von Benzin für Autofahrer müsse abgesagt werden. Der britische König Charles will seine Steuerzahlungen offenlegen, als erster britischer Monarch überhaupt. Das berichten Medien vor Ort. Demnach, sagte ein Sprecher des Buckingham-Palastes, über die königlichen Finanzen solle mehr Klarheit entstehen. Monarchen in Großbritannien müssen laut Gesetz keine Einkommensteuer, keine Kapitalsertragssteuer und keine Erbschaftssteuer zahlen. Königin Elizabeth II. Hatte 1993 aber damit begonnen. Deutschland steht erstmals seit 2014 wieder in der K.O.-Runde bei der Fußball-WM. Die DFB-Elf hat ihr 2. Vorrundenspiel am Abend mit 2:1 gegen die Elfenbeinküste gewonnen. Die beiden Siegtore schoss der eingewechselte Dennis Undav vom VfB Stuttgart. Das letzte deutsche Vorrundenspiel ist am Donnerstag gegen Ecuador. Die Ergebnisse der anderen WM-Spiele aus der Nacht. Die Niederlande gewinnen gegen Schweden mit 5:1. Ecuador und Curaçao trennen sich 0:0 und Tunesien ist nach einer 0:4 Niederlage gegen Japan ausgeschieden. SWR Nachrichten, Redaktion Andrea Schindler. Das Wetter in Baden-Württemberg und Rheinland-Pfalz, teils noch Wolkenfelder und letzte Schauer oder Gewitter, danach meist freundlich und hochsommerlich mit Werten zwischen 30 und 38 Grad. 10:04 Uhr.
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3: Heute im Studio Distelfalter, kleiner Fuchs, großer Fuchs und am Mikrofon Daniel Stender, denn der Titel dieser Matinee lautet Alter Falter, der Schmetterling. Guten Morgen.

Alle Schmetterlinge eingefangen. Danse défilé à papillon, der Tanz der Schmetterlingsnetze von Jean Francais, haben wir gerade gehört. Und diese Schmetterlingsnetze, die wurden geschwungen vom Bläserensemble Mainz unter der Leitung von Klaus-Rainer Schöll. Was für ein Durcheinander, wenn Schmetterlingsnetze tanzen. Wobei, ich stelle mir das ja auch vor wie ein lustiges Durcheinander. Eher so eine Art Slapstick. Übereinander purzelnde Jägernetze, die eher auf dem Kopf eines anderen Jägers landen, als auf dem Kohlweißling, der da gerade eben noch saß. So stelle ich mir das vor. Und genau um Vorstellung soll es in dieser zweiten Matinee-Stunde gehen. Es geht darum, wie Schmetterlinge die Kunst und Literatur und die Imagination beflügeln. In etwa 15 Minuten spreche ich mit dem Lyriker und Büchnerpreisträger Jan Wagner darüber. Jan Wagner beschreibt sonst in seinen Gedichten Natur und Garten, Giersch und Regentonnen, aber eben auch Atlasspinner, Kardinal und Trauermantel. Außerdem treten in dieser zweiten Stunde auf Salvador Dalí, die Künstlerin Rebecca Horn und die Raupe Nimmersatt. Und falls Sie sich jetzt gerade erst aus dem Kokon Ihres Bettes gearbeitet haben. In dieser zweiten Stunde geht es auch um das große Wunder des Schmetterlings, die Metamorphose. Welches Wesen kann das schon, sich so komplett in etwas anderes verwandeln? Das wäre so, als würde ich das Studio verlassen und als Elefant zurückkommen. Von der dicken Raupe zum filigranen Flügelwesen, das schafft nur der Schmetterling, unser alter Falter.

0: Cocoon, komponiert von Julian Lage. Der Kokon, das ist für Schmetterlinge die Schutzhülle, in der sie sich verwandeln von der Raupe zum Falter. Und natürlich braucht die Raupe dafür Kraft. Und die holt sie sich aus einem grünen Blatt, einem Apfel, einer Birne, einer Torte. Vor lauter Fresserei bekommt sie am Ende Bauchschmerzen, aber egal, sie verwandelt sich in einen Falter. Sie kennen die Geschichte, die kleine Raupe Nimmersatt, ein Klassiker der Kinderliteratur. Die alten Falter tauchen in vielen Büchern für Kinder auf, vielleicht ja, weil sich auch Kinder fortwährend verwandeln. Ganz anders als wir Erwachsene, die nur manchmal die Frisur und seltener die Steuerklasse wechseln. Für unsere Falter-Matinee hat sich Clemens Hoffmann durch die Kinderliteratur zu Verwandlung und Schmetterlingen gefuttert.
1: 1916, mitten im Ersten Weltkrieg, zeichnet die Kinderbuchautorin und Illustratorin Sibylle von Olfers das Schmetterlingsreich. Eine idyllische Traumlandschaft, in der die Schmetterlingskinder spielerisch auf das Leben vorbereitet werden.
2: Oh, folgt mir ins herrliche Schmetterlingsland. Dort werden die Kinderlein Puppen genannt. Sie spielen in Gärten voll Sonne und Luft und atmen der Blumen erquickenden Duft.
1: Albert Sixtus, Verfasser der beliebten Häschenschule, steuert einige Jahre später die eingängigen Verse bei. Mit seinen floralen Motiven, den ornamentalen Linien und Rahmen und den sanften Farben ist im Schmetterlingsreich ein typisches Werk des späten Jugendstils. Wie schon in ihrem Erstling, Etwas von den Wurzelkindern, vermenschlicht Sibylle von Olfers die Vorgänge in der Natur und ermöglicht Kindern dadurch direkte Identifikation.
2: Am Frühlingsgeburtstag, da kommen gesprungen die lieben, die goldenen Sonnenstrahljungen. Sie heften den Kleinen die Flügelchen an, dass jedes nun flattern und fliegen kann.
1: Ein halbes Jahrhundert später ein anderer Kontinent. 1968 spielt der freiberufliche Werbedesigner Erik Kahle in seinem New Yorker Büro gedankenverloren mit einem Locher herum.
3: Wie man auf Ideen kommt, ist ein furchtbar schwieriges Thema, das wissen Sie ja. Bei der Raupe fing das so an, ich habe Löcher ausgestanzt, da lag im Stoßpapier, habe ich so Löcher reingestanzt, ganz spielerisch, und dachte, das könnte ein Buchwurm sein.
1: Aber Kahle fesselt sein Einfall zunächst nicht wirklich. Erst eine Kinderbuchlektorin bringt ihn auf die Idee mit der hungrigen Raupe, die sich in einen Schmetterling verwandelt. 1969 erscheint die kleine Raupe Nimmersatt zum ersten Mal und begeistert schnell Kinder in aller Welt. Sie lieben es, mit den Fingern die Löcher zu befühlen, die das hungrige Würmchen in den bunten Seiten des Bilderbuchs hinterlassen hat. Ganz nebenbei lernen sie Wochentage und üben das Zählen.
4: Am Montag fraß sie sich durch einen Apfel, aber satt war sie noch immer nicht. Am Dienstag fraß sie sich durch zwei Birnen, aber satt war sie noch immer nicht.
1: Bis heute wurde die kleine Raupe Nimmersatt über 60 Millionen Mal verkauft. Es gibt Filme, Hörspiele und unendlich viel Lizenzprodukte. Für den 2021 verstorbenen Kahle, der als Sohn deutscher Einwanderer in den USA geboren wurde, blieb der Erfolg lange ein Mysterium.
5: Ich glaube, es ist ein Buch der Hoffnung, dass du, kleines, unbedeutendes, hässliches Ding, dich in einen wunderschönen Schmetterling verwandeln kannst, deine Flügel und dein Talent entfalten und in die Welt fliegen kannst.
1: Am Beispiel der lustig gefräßigen Raupe erleben die Kinder, dass auch aus ihnen mal etwas anderes, Größeres werden kann. Das Wunder der Verwandlung, es ist möglich. Vielleicht ist es diese Botschaft, die Michael Ende, den Autor der unendlichen Geschichte, 1981 zu seinem Bilderbuchmärchen inspiriert. Der Lindwurm und der Schmetterling. Eine humorvoll gereimte Parabel über die Unzufriedenheit mit sich selbst. Es treffen aufeinander ein unglücklicher Drache, der kein Lindwurm sein möchte, und ein zarter Kohlweißling, für den Schmetterling viel zu grob klingt. Kurzerhand schlägt der Falter dem Ungeheuer einen Deal vor.
6: Ich hab gehört, was Ihnen fehlt. Wie wär's, wenn wir, was jeden quält, ganz einfach tauschten miteinander? Ich werde Schmetterling genannt. Der Lindwurm, der verstand er es nicht, doch bald verklärt sich sein Gesicht, und als er schließlich ganz verstand, da schüttelt er dem Gast die Hand, ganz überaus behutsam freilich. Er holt Papier und Tinte eilig, der Tauschwert schriftlich festgelegt. Gemacht, rief jeder tief bewegt, und Arm in Arm verließ den Turm ein Lindling und ein Schmetterwurm.
1: In Gioconda Bellis philosophischem Bilderbuch Werkstatt der Schmetterlinge wiederum, einem modernen Kinderbuchklassiker von 1991, erschafft eine Gruppe von Gestaltern die Tiere und Pflanzen, wobei alles streng voneinander getrennt sein muss. Eines Tages beobachtet der junge Erfinder Rodolfo einen schillernden Kolibri, der sich in einem See spiegelt.
6: Die zarte Spiegelung schien aus sich selbst herauszuleben. Mal glich sie einem Vogel, dann wieder einer Blume. Da ging Rodolfo ein großes Licht auf. Das war es, was er so lange gesucht hatte. Endlich wusste er, wie sein Entwurf aussehen musste, sein Geschöpf, das er Schmetterling nennen wollte.
1: Zunächst wird Rodolfo für seine verrückte Idee in die triste Insektenwerkstatt verbannt, aber zwischen all dem Krabbelgetier findet er genau den richtigen Ort, um seinen Traum Wirklichkeit werden zu lassen. Am Ende kann sich niemand der Faszination seiner Schöpfung entziehen.
6: Eine riesige Wolke von bunten Schmetterlingen flog auf und füllte die Luft mit roten, blauen, gelben, violetten, grünen und weißen Flügelschlägen. Im Fliegen bildeten sie fast einen wirklichen Regenbogen, der sich über den Köpfen der Anwesenden wölbte.
1: In der Werkstatt der Schmetterlinge geschieht die Verwandlung aus der Kraft der Vorstellung. Rodolfos Fantasie verbindet Gegensätze, löst Grenzen und bringt etwas ganz und gar Zauberhaftes hervor, das so selbstverständlich wirkt, als wäre es schon immer da gewesen.
0: Das Wunder der Verwandlung, Clemens Hoffmann über die Bedeutung von Schmetterlingen im Kinderbuch.

0: Laura, so heißt dieser Titel des Komponisten Franz Kogelmann, gespielt vom Monoblue Quartet. Das Stück bezieht sich auf das Romanfragment Das Modell für Laura von Wladimir Nabokov, ein Schriftsteller, der Schach gespielt hat, aber auch Schmetterlinge gesammelt hat. Etwa 4500 Schmetterlinge umfasst seine Sammlung. Er war sogar Kurator der Schmetterlingssammlung im Zoologischen Museum der Harvard University. Und Nabokov hat sogar selbst Schmetterlingsarten entdeckt, zum Beispiel eine Unterart des silbergrünen Bläulings. Alter Falter, der Schmetterling, so der Titel dieser Matinee. Und ich freue mich sehr, nun über Schmetterlinge in der Literatur sprechen zu können, und zwar mit dem Lyriker und Büchnerpreisträger Jan Wagner. Hallo.
1: Hallo.
0: Sagen Sie, Jan Wagner, sammeln Sie Schmetterlinge?
1: Ich sammle keine Schmetterlinge. Ich betrachte Schmetterlinge sehr gern, lese gern über Schmetterlinge und weiß natürlich von der Leidenschaft des Schmetterlingssammels. Es gibt auch eine schöne Beschreibung bei Walter Benjamin, wo er die Schmetterlingsjagd beschreibt. Also, aber die Vorstellung dieser bezaubernden, luftigen Wesen tot zu sehen und zu sammeln widerstrebt mir. Ich sehe sie lieber an in der freien Natur.
0: Mhm. Kann das sein, dass auch jemand wie Nabokov, der die Schmetterlinge in dieser Form sammelt, indem er sie tötet und dann aufspießt und hinter Glas steckt, dass der eigentlich das Wesen dieser Wesen komplett verkennt?
1: Ich kann mir bei Nabokov kaum vorstellen, dass er das Wesen von irgendwas verkannt hat. Aber natürlich ist sozusagen die geringe Dauer des Schmetterlingsdaseins ohnehin schon an sich bezaubernd. Und es widerspricht natürlich der Natur des Schmetterlings, diesem flüchtigen, der flüchtigen Schönheit, sie festzuhalten. Aber das Bedürfnis, die Schönheit oder eben den flüchtigen Augenblick des Schönen festzuhalten, das kann, glaube ich, jeder nachvollziehen.
0: Mhm. Was man in Ihren Gedichten auf jeden Fall sammeln kann, das sind die Namen von Schmetterlingen. Ich habe mal ein bisschen ganz grob geschaut. Also bei Ihnen taucht der Trauermantel auf, der Atlasspinner, der Kardinal, der Hektorbläuling, das Pfauenauge und auch der Kohlweißling. Was passiert, wenn man diese Namen ausspricht?
1: Es entsteht ein Bild. Die Namen, die wir den Dingen gegeben haben, sind ja wunderschön. Und das, gerade in der Poesie ist es, glaube ich, wäre es ein Fehler, diese herrlichen Namen nicht zu nutzen. Das gilt für Ortsnamen, die ja auch immer eine Geschichte in sich tragen, genauso wie für die Pracht der Schmetterlingsnamen, die widerspiegelt die Schönheit der Schmetterlinge. Ich muss aber hinzufügen, den Hektorbläuling gibt es nicht, den habe ich erfunden. Aber es gibt natürlich so viele Bläulinge, dass man den Überblick verlieren kann. Aber Trauermantel gibt es, genau. Die Monarchen und so weiter. Also es ist eine Fülle an herrlichen Namen, die einem Gedicht guttun.
0: Aurora-Falter, Monarch, Mauerfuchs, ich finde diese Namen ja wirklich wahnsinnig faszinierend. So faszinierend, dass ich auf den Hektorbläuling reingefallen bin bei Ihnen. Haben Sie einen Lieblingsschmetterlingsnamen? Einen echten?
1: Einige. Ich finde den Aurora-Falter tatsächlich sehr, sehr schön. Das Pfauenauge, das Tagpfauenauge, ist natürlich von seinem Wesen her entzückend, aber auch mit seinem Namen. Aber man könnte unendlich weitermachen. Und es gibt auch viele, die man gar nicht kennt. Wenn man mal in einem kundigen Buch schaut und blättert, entdeckt man Namen, die man noch nie vorher gehört hat. Und gerade die Bläulinge, der Hektorbläuling wäre ja möglich. Mhm. Und wer weiß, vielleicht gibt es ihn doch. Aber allein die Zahl der Bläulinge ist so immens, dass man sicherlich auf Namen stößt, die man noch nie zuvor gestoßen ist. Und die man dann auch in der Literatur oft wiederentdeckt. Es gibt also zahlreiche Gedichte, die sich diese Magie der Namen zunutze macht. Zum Beispiel das vielleicht schönste Schmetterlingsgedicht von allen, von Inger Christensen, der großen dänischen Dichterin, das Schmetterlingstal, wo sie in 15 Sonetten durch ein Tal zieht und die Pracht der Schmetterlinge feiert. Das ist auch ein Gedicht über den Tod, die Vergänglichkeit, aber auch diese flüchtige Schönheit. Und die blitzt eben auch immer wieder im Namen auf. Und sie nennt eine ganze Reihe dieser Namen. Auch der Trauermantel ist dabei.
0: Mhm. Welche Bedeutung hat der Schmetterling in Ihren Gedichten?
1: Der Schmetterling ist, glaube ich, er taucht nicht so oft auf wie die Rose oder die Nachtigall in der Lyrik, glaube ich, aber es ist eben ein Phänomen oder ein Wesen, dem man sich kaum entziehen kann, wenn man die Schönheit der Welt feiern will und wenn man offen ist für die Dinge um uns herum und wenn man das Staunen nicht verlernt hat. Jeder Schmetterling, den wir sehen, ist ja eine Einladung, uns daran zu erinnern, wie das Staunen war, als wir als Kind die Welt zuerst wahrzunehmen gelernt haben. Jeder Schmetterling ist insofern auch eine Erinnerung an die Kindheit. Wird auch oft so geschildert. Es gibt von dem großen englischen Romantiker William Wordsworth gleich zwei Gedichte, wo er den Schmetterling feiert als Historian of my infancy, den Geschichtsschreiber meiner eigenen Kindheit, weil er tote Zeiten, so sagt Wordsworth das, wieder lebendig macht. Und ich glaube, er denkt nicht an eine konkrete Situation. Das war der Augenblick, als ich das und das tat, sondern ich glaube, er denkt an die Augenblicke generell, wo wir merken, um uns ist eine ganz erstaunliche Welt, die überbordend ist von Schönheit und so üppig in ihrer Pracht, dass wir sie im Grunde immer staunend wahrnehmen müssten. Und als Kinder tun wir das eben. Also diese Erinnerung von Wordsworth ist, glaube ich, eine Erinnerung an das Staunen an sich.
0: Das Staunen an sich. In Ihren Gedichten kann man auch sehr staunen. Da gibt es nur diese sehr bekannte und schöne Stelle über den Giersch, der Kassiber austreibt wie ein Unkraut im Widerstand. Ist das etwas, was Sie versuchen, in Ihren Gedichten dieses Staunen zu erwecken?
1: Ich glaube, Gedichte sind immer eine Einladung, die Welt neu zu betrachten. Und sind immer eine Einladung, neu zu denken und sich eben zu lösen von dem vermeintlich Vertrauten und von dem vermeintlich Gewöhnlichen, das ja nie gewöhnlich ist. Also ich glaube, jedes gelungene Gedicht versucht das oder ist eine Einladung, die Dinge neu zu betrachten, neu wahrzunehmen. Und das ist auch eine Einladung zur Freiheit natürlich, denn damit fängt es an. Es fängt damit an, dass man sich löst aus den gewohnten Zusammenhängen und neu zu denken wagt. Und ich glaube, jedes Gedicht versucht das. Und die großen Gedichte, ich habe ja schon Wordsworth genannt und Christensen, und man könnte so viele andere nennen, auch zur Schmetterlingsthematik. Also von Josef Brodsky gibt es einen herrlichen Zyklus über den Schmetterling. All diese gelungenen, großartigen Gedichte sind eine Einladung zu schauen.
0: Wenn ich jetzt auf den Tisch schaue, Sie haben Papiere mitgebracht, auch Literatur. Was haben Sie mitgebracht? Warum?
1: Ich habe mitgebracht, also zum Beispiel diesen Zyklus von Josef Brodsky. Ich habe einfach geschaut nochmal und überlegt natürlich, was mir an großartigen Gedichten zum Schmetterling einfällt. Das vielleicht schönste deutschsprachige ist von Nelly Sachs. Schmetterling, ein fantastisches Gedicht. Aber auch von Brodsky. Inga Christensen wäre zu lang, um das jetzt vorzutragen, aber ist, glaube ich, das Schönste von allen. Aber es gibt eben auch Gedichte, die weniger bekannt sind, aber trotzdem ein schöner Versuch sind, das Wesen des Schmetterlings einzufangen und sich gleichzeitig in eine lange Tradition stellen. Und diese alten Bilder schwingen eben auch in den neueren Texten mit. Also der Gedanke oder die Vorstellung vom Schmetterling als Seele, das ist ja uralt. Und der taucht immer wieder auf, auch wenn Herder ihn als entzückenderweise als kleines Seelchen bezeichnet. Oder Christian Wagner als Geistervogel. Also diese alte Vorstellung einer Seele, die da vor uns schwebt, weil der Schmetterling zart ist und schön und natürlich, weil er eine Auferstehung in sich ist, entstanden aus der Raupe, diese alte Vorstellung schwingt immer wieder mit.
0: In Ihrem Gedicht, die Live Butterfly Show, da beschreiben Sie einen Moment, wo Sie einen Schmetterling, einen Trauerfalter oder auch einen Trenchcoat-Flügler, man weiß nicht ganz genau, ob es jetzt ein Mensch oder ein Schmetterling ist, wo Sie den nicht richtig wahrnehmen, nicht richtig verstehen. Sie schreiben, Sie seien nicht offen gewesen für dieses dürstende Seelchen. Was ist damit genau gemeint?
1: Was damit genau gemeint ist, werde ich jetzt nicht in Worte fassen, weil es ja schon hier im Gedicht steht. Aber es geht um die Flüchtigkeit des Moments auch da. Und auch das Seelchen taucht natürlich wieder auf. Im Grunde um den verpassten Augenblick oder den Augenblick, den man besser ergriffen hätte, aber nicht ergriffen hat. Und das Ganze wird sozusagen geht vom Schmetterling auf eine Gestalt über, der als Trauermantel, dieser schöne Name des Schmetterlings, eben dann als Trenchcoat-Flügler wieder auftaucht und der offenbar einlädt zu einer Live-Butterfly-Show, wie der Titel des Gedichts ja lautet, was auch immer sich dahinter verbergen mag. Das wird eben nicht herausbekommen und insofern verpasst. Die Live-Butterfly-Show. Da war er plötzlich, ließ sich lautlos nieder am Bistrotisch und schob mir jenen Flyer aus tristestem Papier, aus Hochglanzflieder und Hagebutte zu. Zerbeult der Hut, er selbst wie an Nadeln hängend, mit fauligem Atem einer transparenten Haut. Ging es um Flugkunststücke? Looping, Wolte von Atlasspinner, Kardinal und Hektor Bläuling, walzernde Apollofalter, den Flügelschlag, den Wirbelsturm, die halbstündliche Fütterung mit Nektar? Ging es um tiefste Weisheiten vom Wurm, der seinen Himmel in sich trägt, vom Schmetterling, der den Lehm noch spürt, den Rhododendron-Schatten, bis man dumpf ist vom Geflatter, behängt von lauter Faltern wie die Brust eines Vier-Sterne-Generals, doch alle Orden für Milde, Waffenstillstand,

0: Alter Falter, die Schallplatte, so muss man diese wohlig knackende Aufnahme aus dem Jahr 1955 wohl nennen. Someday I'll Find You, gespielt von Jackie Gleason und seinem Orchester. Und das Besondere an dieser Aufnahme ist natürlich einerseits das Knacken, aber auch das Cover der Platte, denn das wurde von Salvador Dalí gestaltet. Ganz zentral dabei ein Schmetterling, der in einer leeren, rätselhaften Landschaft einen langen Schatten wirft. Auch für die Künstlerin Rebecca Horn waren Schmetterlinge ein wichtiges Motiv. Immer wieder tauchen sie in ihren Maschinen und Installationen auf als Sinnbilder für Veränderung, Verletzlichkeit und die menschliche Seele. In der Neuen Nationalgalerie in Berlin ist so eine Arbeit zu sehen. Sie heißt die Schmetterlingsschaukel. Christian Batzlen hat sich dieses Werk angeschaut.
1: Ja, dass man vielleicht gefühlt mehr fliegen sollte. Nicht immer so verhaftet sein.
2: Ja.
1: Ja, sowas in die Richtung.
3: Zartheit, naja, bei den Metallschmetterlingen vielleicht nicht so ganz. Freiheit, aber angebunden sind sie. Ja, aber stehen sie natürlich auch noch für Wandlung, ne? Diese Raupe-Schmetterling-Geschichte.
4: Schmetterlinge. Kaum ein Tier ist so aufgeladen mit Bedeutungen. Freiheit, Schönheit, Verwandlung. In der Neuen Nationalgalerie in Berlin schweben sie derzeit durch die Sammlungsausstellung Zerreißprobe. Nicht lebendig, sondern als Teil einer Maschine, eine Arbeit von Rebecca Horn. Die deutsche Künstlerin, die 2024 gestorben ist, wurde berühmt für ihre poetischen Maschinen. Apparaturen, die sich bewegen, tasten, kreisen oder schwingen. Und immer wieder tauchen darin Schmetterlinge auf, vor allem ein ganz bestimmter.
5: Der Schmetterling spielt in Rebecca Horns Werk seit den 1990er Jahren eine ganz wesentliche Rolle,
4: sagt die Kuratorin des Werks in der Neuen Nationalgalerie, Uta Kaspari.
5: Es ist der Morphofalter aus dem tropischen Regenwald, also aus Mittel- und Südamerika. Den hat sie in ihren Werken bevorzugterweise eingesetzt und natürlich diese wahnsinnige Aura hat durch diese Farbe.
4: Ein leuchtend blauer Morpho oder auch Himmelsfalter genannt. Bis zu 12 cm Spannweite. Fast unwirklich wirkt dieses Blau. Doch Rebecca

0: Herr Horn interessiert sich nicht nur für seine Schönheit.
1: Der Schmetterling steht in ihrem Werk eigentlich für Transformation, für Veränderung, für Verletzlichkeit und auch für Vergänglichkeit. Im Altgriechischen heißt Schmetterling Psyche, also eigentlich ist der Schmetterling für Rebecca Horn die menschliche Seele.
0: Transformation, Veränderung, Seele. Das sind Begriffe, die sich durch Rebecca Horns gesamtes Werk ziehen. Und vielleicht beginnt das schon in ihrer Kindheit.
1: Sie selbst war wohl schon sehr früh fasziniert von Schmetterlingen und mit 8,5 Jahren haben ihre Eltern wohl an sie herangetragen, dass sie ins Internat kommen soll, was sie nicht so gerne wollte. Also sie hatte so einen kindlichen Traum, von Schmetterlingsflügeln in den Schlaf gestreichelt zu werden.
0: Eine erstaunliche Geschichte, die die Künstlerin selbst beschrieben hat. Aus dieser frühen Faszination wird später Kunst. In der Ausstellung bewegt sich eines ihrer bekanntesten Schmetterlingswerke, die Schmetterlingsschaukel von 1996. Zwei blaue Falter schwingen an dünnen Metallstäben aufeinander zu und wieder voneinander weg. Daneben ein Trichter mit blauem Pigment, angetrieben von einem Motor.
1: Ganz typisch für das Schaffen von Rebecca Horn ist diese Kombination von mechanisch bewegten, also kinetischen Objekten, von Technik und Industriematerialien mit symbolischen Naturelementen.
0: Genau darin liegt das typisch Rebecca Hornsche. Die Künstlerin verbindet Natur und Technik, Zartheit und Mechanik, Poesie und Industrie. Und sie bringt Dinge in Bewegung, denn anders als viele Bildhauerinnen interessiert sie nicht der Zustand, sondern der Prozess. Nicht das Ankommen, sondern die Bewegung dorthin.
1: Die Schmetterlingsschaukel ist wirklich sehr paradigmatisch für Rebecca Horns Werk, weil sie zeigt, wie feinsinnig und poetisch und gleichzeitig theatral sie Objekte miteinander in Beziehung bringen konnte.
0: Die beiden Schmetterlinge nähern sich an und entfernen sich und berühren sich doch nie. Viele Besucher bleiben genau deshalb lange vor dem Werk stehen.
2: Wie wirkt das Kunstwerk auf Sie?
3: Ruhig, interessiert, was, wenn es bewegen soll oder wenn es nicht bewegen soll. Und dann auch die Shadow, die Schadow. Auch die,
2: ja. Der Schatten.
3: Ja, ja.
4: So ein bisschen Mechanisierung der Natur, also man ist sich so gar nicht so sicher, ist jetzt das mechanisch und echt oder was ist jetzt Leben? So.
0: Vielleicht ist das die eigentliche Stärke dieser Arbeit. Sie erzählt von Schmetterlingen, aber eigentlich erzählt sie von uns. Von der Möglichkeit, uns zu verändern, von Sehnsucht und von all den Dingen, die nie ganz feststehen.
1: Der Schmetterling ist auch so ein in der Natur vorkommendes Wesen, das für Schönheit steht, aber auch für Zartheit, für Zerbrechlichkeit. Diese Metamorphose, die der Schmetterling durchläuft, die Transformation, darum geht es ihr auch ganz viel in ihrem Werk, dass sie eben immer zeigen will, wie unser Leben in Bewegung ist und sich verändern kann und viele unentdeckte Möglichkeiten noch schlummern.
0: Rebecca Horns Schmetterlinge sind deshalb weit mehr als Naturmotive. Sie sind Sinnbilder einer Künstlerin, die an Verwandlung glaubte und deren Maschinen bis heute davon erzählen, dass nichts bleiben muss, wie es ist.
5: Poesie und Industrie, Schmetterlinge im Werk der Künstlerin Rebecca Horn, ein Bericht von Christian Batzlen.

0: François Castiello ist der Komponist dieses Stücks mit dem Titel Metamorphose, also Verwandlung. Und jetzt gleich verwandeln sich Matinee-Hörerinnen oder Hörer in Matinee-Rätsel-Gewinnerinnen oder Gewinner. Mich kann man damit wirklich beeindrucken, denn ich komme nur sehr selten auf den gesuchten Titel, den sich die Kollegen ausgedacht haben. Also schon einmal an dieser Stelle vielen Dank für die vielen, vielen Mails und Anrufe. Heute haben wir den Titel eines spannenden Romans gesucht. Als Matinee-Rätsel-Vertonung klang das dann so.
1: Hi, wie geht's?
2: Gut, aber ich habe was erlebt, das muss ich dir erzählen.
1: Ja, was denn?
2: Na, weißt du, ich habe doch das Haus meiner Eltern ausgeräumt. Und auf dem Speicher, da habe ich die ganzen Spielsachen wiedergefunden.
1: Oh, und da hast du deine alte Carrera-Bahn wieder aufgebaut.
2: Nein, sowas hatte ich gar nicht. Ich hatte nur so eine Holzeisenbahn. Aber jetzt kommt's. Da war auch eine Kiste dabei mit Spielsachen von meiner Mutter und sogar noch was von meiner Oma. Eine echte Käthe Kruse aus den 20ern muss die sein. Weißt du, so eine ganz alte mit aufgemalten Haaren. Ein Mädchen.
1: Boah, die sind doch voll wertvoll, oder?
2: Ja, das auch. Aber das Verrückteste, hinten im Oberkörper, da war so ein Reißverschluss.
1: Und dann?
2: Ja, den habe ich natürlich aufgemacht. Und dann habe ich da einen kleinen Brief gefunden. In Sütterlin-Schrift. Den muss meine Uroma da reingelegt haben.
1: Und? Ja, was stand drauf? Mach's doch nicht so spannend.
2: Also, weißt du, meine Oma, die war ja ein Einzelkind, habe ich zumindest immer gedacht. Aber auf dem Zettel stand, ich bin die Gabi, deine ältere Schwester. Leider bin ich bei der Geburt gestorben, aber auf diese Weise werde ich immer bei dir sein.
1: Krass.
2: Ja, das kannst du wohl sagen. Und da wurde nie drüber gesprochen in unserer Familie.
0: Ein dunkles Familiengeheimnis. Das Matinee-Rätsel heute. Gesucht haben wir ein Krimi von Petra Hammesfahr, Das Geheimnis der Puppe aus dem Jahr 1991. Und gewonnen hat Maria Helmling aus Karlsruhe. Herzlichen Glückwunsch. Sie haben den Romantitel entschlüsselt, den wir im Kokon einer kleinen Spielszene versteckt hatten. Gleich zwei Bücher sind jetzt schon auf dem Weg zu Ihnen. Die Live-Butterfly-Show von Jan Wagner und das Buch Das Bestimmungsbuch Schmetterlinge, die Tagfalter und Widderchen Deutschlands, den hat unter anderem die Biologin Elisabeth Kühn herausgegeben. Viel Spaß beim Lesen und Bestimmen und beim Matinee hören.

Glenn Gould war das hier am Piano. Gespielt hat er den dritten Satz aus dem Konzert für Klavier und Orchester von Ludwig van Beethoven. Eine Studioaufnahme aus dem Jahr 1957. Studioaufnahmen waren für Glenn Gould wichtig, denn er brauchte Ruhe und Konzentration. Bei Konzerten reagierte er sehr empfindlich schon auf kleinste Geräusche aus dem Publikum. Das ging dann so weit, dass er später gar nicht mehr öffentlich aufgetreten ist, weil kleine Geräusche für ihn so wichtig waren. Kleines Geräusch mit großer Wirkung. Und genau für dieses Phänomen gibt es einen Namen, den Schmetterlingseffekt. Warum das Hüsteln im dritten Rang das Leben des Pianisten auf der Bühne verändern kann oder auch nicht, das klären wir nach den Nachrichten im Gespräch mit einem Physiker und Kulturwissenschaftler, der uns Schmetterlingseffekt und Chaostheorie erklärt. Zuvor aber spielt noch das Südfunk-Sinfonieorchester unter Reto Tschupp, ein Werk von César Franck, Psyche und Eros. Die griechische Göttin der Seele heißt Psyche, antike Mosaike zeigen sie mit Schmetterlingsflügeln. Sie kam als Sterbliche auf die Welt, verliebte sich in Eros, den sie auf einer Reise in die Unterwelt rettete. Zum Dank wurde sie unsterblich. Noch eine Metamorphose.

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1: um 11 Uhr mit Antje Keil. Am Dienstag will die Rentenkommission der Bundesregierung ihre Vorschläge für eine Rentenreform vorlegen. Bekannt wurde vorab unter anderem, dass das Renteneintrittsalter an die durchschnittliche Lebenserwartung gekoppelt werden sollte. Darauf gibt es erste Reaktionen. Aus Berlin Anne-Kathrin Mellmann.
2: Die rentenpolitische Sprecherin der Linken im Bundestag, Sarah Vollath, nennt die Vorschläge nichts anderes als massive Rentenkürzungen. Für den Ökonomen Marcel Fratscher vom Deutschen Institut für Wirtschaftsforschung in Berlin gehen die Vorschläge der Rentenkommission in die richtige Richtung, bleiben aber insgesamt zu vorsichtig. Fratscher sagt in der Rheinischen Post, es ändere sich auf absehbare Zeit nichts Grundlegendes an Altersarmut, der starken Belastung der jungen Generation und der Schieflage bei der Gerechtigkeit. Unter anderem nennt Fratscher die empfohlene schrittweise Erhöhung des Renteneintrittsalters sehr langsam. So lasse sich die junge Generation kaum entlasten.
1: Die Bundesregierung will die Abschiebungen afghanischer Straftäter offenbar ausweiten. Das berichtet die Bild am Sonntag und beruft sich auf vertrauliche Verhandlungen auf technischer Arbeitsebene zwischen dem Bundesinnenministerium und der afghanischen Taliban-Regierung. Demnach solle die Zahl der Charterflüge nach Kabul auf bis zu 3 pro Monat gesteigert werden. Dem Bericht zufolge sitzen mindestens 100 afghanische Straftäter in Haft oder in Abschiebehaft, die Deutschland verlassen müssen. In der Schweiz wollen die USA und der Iran ab heute über ein Kriegsende verhandeln. Unter anderem sind US-Vizepräsident Vance und der iranische Parlamentspräsident Ghalibaf angereist, sowie von Vermittler Pakistan Premierminister Sharif. Ziel ist, die Einigungen aus der unterzeichneten Absichtserklärung innerhalb von 60 Tagen in ein Friedensabkommen umzusetzen. Größte Streitpunkte sind das iranische Atomprogramm und eine Waffenruhe im Libanon. Aus der Schweiz Katrin Hondel.
3: Die Ausgangslage für die Gespräche ist angespannt. Am Samstag hatte der Iran die für den weltweiten Schiffsverkehr wichtige Straße von Hormuz wieder für gesperrt erklärt. Als Grund nannten die iranischen Revolutionsgarden die fortdauernden israelischen Militärangriffe im Libanon und dass die USA damit ihre Verpflichtungen aus dem Rahmenabkommen nicht einhielten. Ein Regierungssprecher sagte im iranischen Staatsfernsehen, das gesamte Rahmenabkommen stehe auf dem Spiel. Denn dessen erster Punkt fordere auch eine Waffenruhe im Libanon.
1: Das israelische Militär will nach eigenen Angaben Angriffe auf Ziele der Hisbollah-Miliz weitgehend stoppen, ausgenommen in der sogenannten Sicherheitszone zwischen Nordisrael und dem Südlibanon. Das habe die Regierung angewiesen. Die libanesische Staatsagentur meldet heute früh 7 Tote bei 9 israelischen Luftangriffen im Südlibanon. Die Ukraine versucht offenbar, die von Russland besetzte Halbinsel Krim von der Versorgung abzuschneiden. Nach Luftangriffen in der Nacht sollen Öldepots getroffen worden sein. Behörden haben die Brücke zwischen der Krim und dem Festland gesperrt. In der bei Russen beliebten Ferienregion fehlt es an Sprit. Ein von Moskau eingesetzter Beamter schrieb auf Telegram, dass sich die Lieferungen weiter verzögerten. Die für heute geplante Zuteilung von Benzin für Autofahrer müsse abgesagt werden. Der britische König Charles will seine Steuerzahlungen offenlegen, als erster britischer Monarch überhaupt. Medienberichten laut Buckingham Palace soll das die königlichen Finanzen transparenter machen. Monarchen in Großbritannien müssen dem Gesetz nach keine Einkommens-, Kapital-, Ertrags- und Erbschaftssteuer zahlen. Königin Elizabeth hatte dennoch damit in den 90er Jahren angefangen. Der zweite Vorrundensieg der deutschen Fußballnationalmannschaft am Abend wird überschattet von einer Verletzung des Abwehrspielers Nico Schlotterbeck. Der Dortmunder hat sich laut Bundestrainer Julian Nagelsmann beim 2:1 gegen die Elfenbeinküste eine Bandverletzung im Sprunggelenk geholt. Man warte jetzt das MRT ab, es sehe aber leider nicht gut aus, so Nagelsmann. Deutschland hat vor seinem letzten Vorrundenspiel am Donnerstag gegen Ecuador schon den Einzug in die K.O.-Phase sicher und könnte dann auch den Gruppensieg endgültig perfekt machen. SWR Nachrichten, Redaktion Andrea Schindler. Das Wetter in Baden-Württemberg und Rheinland-Pfalz, teils noch Wolkenfelder und letzte Schauer oder Gewitter, danach meist freundlich und hochsommerlich mit Werten zwischen 30 Grad im hohen Westerwald bis 38 Grad am Oberrhein. 11.05 Uhr.
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4: Heute mit mir, mit Daniel Stender im Studio, plappernd und flatternd mit ganz vielen Schmetterlingen. Guten Morgen.

Das Trio Amusette spielte hier Papillon Noir. Alter Falter, der Schmetterling, so der Titel dieser Matinee, und in der dritten Stunde dieser Sendung geht es darum, dass Schmetterlinge zwar filigran und wunderschön sind, aber sie sind doch weitaus mehr als Deko-Elemente. Die Miniermotte zum Beispiel, die hat in Mitteleuropa kaum Fressfeinde und sie befällt vor allem die Blätter von Kastanienbäumen, oder der Eichenprozessionsspinner, der kann allergische Reaktionen auslösen. Und selbst der Schmetterling des Jahres, der Wiesenknopf-Ameisenbläuling, von dem in dieser Sendung schon die Rede war, der ist eine Art trojanisches Pferd, denn er lässt sich als junge Larve von Ameisen in deren Nester tragen, obwohl Ameisen zu den Fressfeinden der Schmetterlinge zählen. Aber die Raupen tarnen sich mit einem speziellen Duft und werden so nicht als Beute der Ameisen erkannt. Die Ameisen sind also ganz begeistert von der Wiesenknopf-Ameisenbläuling-Larve, die sich im Nest der Ameisen vor allem von Ameisen ernährt. Raupe nimmersatt. Und noch eine ganz andere Dimension können Schmetterlinge haben. Denn der Flügelschlag eines Schmetterlings in Brasilien, der kann theoretisch einen Wirbelsturm in Texas auslösen. Das nennt man bekanntlich den Schmetterlingseffekt. Woher diese Idee kommt, darüber spreche ich in etwa 15 Minuten mit dem Physiker und Kulturwissenschaftler Christoph Holzei. Bevor jetzt aber es nur noch um das apokalyptische Potenzial von Schmetterlingen geht, entspannen wir uns nochmal mit vier alten Bekannten, mit einem ABBA-Hit aus dem Jahr 1978. Take a Chance on Me, hier in einer Bearbeitung für Saxophon und Barockensemble.

0: Was für ein Ohrwurm, auch in der Barockfassung. Diese Fassung von Take a Chance on Me wurde von der Berliner Lautenkompanie gespielt unter der Leitung von Wolfgang Katschner. Und natürlich haben wir alle im Ohr, wie Take a Chance on Me in der Version klang, die 1978 ein Hit war. Und genau dorthin, ins Jahr 1978, reisen wir nun mit...
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0: Damals, im Jahr 1978, da hörte man im Westen vielleicht ABBA, auf der anderen Seite der Mauer vielleicht auch, aber in Ost-Berlin gab es im Juli noch ein anderes wichtiges Ereignis. Die 29. DDR-Meisterschaften im Schwimmen. Hier ging es um Leistung, um Ehrgeiz, um Geschwindigkeit und es gab einen Weltrekord im Schmetterlingsschwimmen, also in einer besonders schwierigen und anstrengenden Schwimmart. Aufgestellt hatte diesen Rekord damals Andrea Pollack. Zweite wurde Christiane Knacke. Bei beiden Sportlerinnen wurde später Doping nachgewiesen. Damals aber im Juli 1978 im Schmetterlingsfinale, da war das kein Thema. Hier eine Reportage aus dem Rundfunk der DDR.
2: Auf der Stadtbrücke hier im Friesenschwimmstadion haben nun 8 junge Damen Aufstellung genommen zum Endlauf über 100 Meter Schmetterling. Karin Metschuk vom SC Emporostok auf Bahn 1 mit 14 Jahren die jüngste des Feldes und Marina Young von der DHFK auf Bahn 3 mit 18 Jahren die älteste. Dazwischen auf Bahn 2 Petra Bitte Schneider vom SC Karl Marxstadt, auf Bahn 4 Andrea Pollack vom SC Dynamo Berlin, die 17-jährige Europameisterin, und auf Bahn 5 die Weltrekordhalterin über 100 Meter Schmetterling, ihre Clubkameradin Christiane Knacke. Auf Bahn 6 Annette Fiebig vom SC Karl Marxstadt, auf Bahn 7 Katrin Sittner vom SC Einheit Dresden und auf Bahn 8 Jane Lang vom SC Dynamo Berlin. Es hat einen Fehlstart gegeben, die Damen müssen erst einmal wieder aus dem Wasser und sich nun konzentrieren auf den zweiten Startversuch. Wir sind hier gespannt, was vor allem Christiane Knacke und Andrea Pollack bringen werden. Beide schwammen im Vorlauf heute Vormittag sehr, sehr schnell. 1 Minute 00,62 die Zeit von Andrea Pollack und 1 Minute 01,47 die Zeit von Christiane Knacke. Und der Weltrekord von Christiane Knacke steht ja bei 59,78 Sekunden. Geschwommen im vorigen Jahr hier in diesem Bad im Friesenschwimmstadion beim Länderkampf gegen die USA. 25 Meter sind zurückgelegt und auf Bahn 4 führt ganz knapp mit einer Viertellänge Vorsprung Andrea Pollack. Aber unmittelbar dahinter dann Christiane Knacke und auf der dritten Bahn hält auch Marina Young von der DHFK noch gut weg mit. Jetzt die Wende bei 50 Metern in Führung Pollack vor Knacke. So geht es in die letzten 40 Meter. Die Schwimmerinnen werden natürlich jetzt von den Zuschauern hier im Friesenschwimmstadion angeführt. Leichte Führung jetzt, etwa eine Viertellänge immer noch für Andrea Pollack. Dann an zweiter Position Christiane Knacke, die Weltrekordhalterin. Dritte Marina Young von der DHFK und alle anderen sind doch schon etwas zurückgeschlagen. Aber auf der Bahn 1 kann Karin Metschuk, die Rostockerin, auch noch mithalten. Aber es gibt einen klaren Sieg für Andrea Pollack, für die Vorjahrsmeisterin, die ihren Titel verteidigen kann. Und in neuer Weltrekordzeit 59,46 Sekunden. Neuer Weltrekord. Das ist eine Zeit und das ist natürlich eine Stimmung heute Abend hier. Der zweite Weltrekord bei den DDR-Meisterschaften im Sportschwimmen. Gestern durch Barbara Krause über 200 Meter Freistil und heute nun durch ihre Clubkameradin Andrea Pollack in 59,46 Sekunden über 100 Meter Schmetterling. Sie hat damit den Weltrekord von Christiane Knacke, ihrer Clubkameradin, gebrochen, die hier Zweite wird in 1 Minute 01,63. Sie fiel doch ein bisschen ab dann auf den letzten Metern. Und Dritte in diesem schnellen Rennen auf der sechsten Bahn, Annette Fiebig vom SC Karl Marxstadt.
0: 100 Meter Schmetterlingsschwimmen in 59,46 Sekunden. Das war für Andrea Pollack 1978 der Weltrekord. 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

Beautiful Hangzhou. So heißt der fünfte Satz aus dem Konzert für Scheng und Orchester mit dem Titel Silk Road Marco Polo Goes East, komponiert von N.J. Schneider. In der ostchinesischen Stadt Hangzhou steht auch das Theater der Yue-Oper. Und dieses Theater, das wurde ganz im Zeichen des Schmetterlings gestaltet. Der Bau gilt als der größte Schmetterling der Welt. Immer wieder für eine Überraschung gut, alter Falter, der Schmetterling. Der Titel dieser Matinee, in der es jetzt noch eine weitere Überraschung gibt, denn mit dem nächsten Stück wird es erstmal ziemlich laut. Es spielt das Chaos String Quartet.

0: Les Chaos, très long, haben wir da gerade gehört aus Les Éléments, Symphonie Nouvelle für Orchester, geschrieben von Jean-Ferry Rebel. Hier in der Bearbeitung für zwei Violinen, Viola und Violoncello, gespielt vom Chaos String Quartet. Also das Chaos, sehr langsam gespielt und auch sonst ganz ordentlich nach Noten sortiert. Man kann ja also genau sagen, wie dieses musikalische Chaos entstanden ist, nämlich im Kopf des Komponisten Jean-Ferry Rebel. Bei anderen Chaosphänomenen, da fällt die Ursachensuche viel schwerer. Ein Wirbelsturm in Texas zum Beispiel, wie kann der entstanden sein? Nun, vielleicht ja durch den Flügelschlag eines Schmetterlings in Brasilien. Das zumindest ist die Idee vom Schmetterlingseffekt. Ein Ereignis am einen Ende der Welt kann am anderen zu einer Katastrophe führen und schuld ist unser alter Falter, der Schmetterling, den wir in dieser Matinee von allen Seiten untersuchen. Und für die Untersuchung des Schmetterlingseffekts habe ich mir Hilfe ins Studio geholt, und zwar Christoph Holzei, er ist Physiker und Kulturwissenschaftler, er ist Direktor des ICI-Instituts in Berlin. Hallo, herzlich willkommen.
1: Guten Morgen, vielen Dank für die Einladung.
0: Diese Idee vom Schmetterlingseffekt, wo kommt die eigentlich her?
1: Ja, die Idee, also Sie haben es gerade schon beschrieben, was der Schmetterlingseffekt ist. Ja, das ist eben die Idee, dass ein kleiner Flügelschlag anderswo das Wetter beeinflussen kann. Steht natürlich eher metaphorisch für die Vorstellung, dass kleine Wirkungen, kleine Änderungen irgendwo anderswo eine große Wirkung entfalten können. Meistens braucht es dazu ein bisschen Zeit, aber das ist nach einer gewissen Zeit, wenn eine kleine Änderung vorliegt, es dann zu einer großen und eben auch meinetwegen katastrophalen Wirkung kommen kann. Das ist eng verbunden, wie Sie schon sagten, mit der Chaosforschung. Wo genau der Begriff herkommt, ist ein bisschen nebulös, wie einer der Hauptakteure auch selber sagt, Edward Lorenz. Das war ein Mathematiker und Meteorologe, der Anfang der 60er Jahre versuchte, das Wetter zu simulieren mit Computerexperimenten quasi. Also er hat ganz einfache Modelle erstellt und versuchte, die numerisch auf dem Rechner zu simulieren. Und stellte fest, dass es erstmal in seinem Modell gab es immer viele Schwingungen und Oszillationen, dass es immer hin und her ging und es war relativ langweilig. Und dann aber plötzlich kam ein Moment, wo ganz was anderes entstand, ein aperiodisches Verhalten. Und dann wollte er das mal genauer untersuchen und wollte also in der Mitte quasi von einem Experiment anfangen und es wiederholen. Und stellte dann fest, nach einer Stunde, also die Rechner waren noch sehr langsam Anfang der 60er Jahre, stellte dann nach einer Stunde fest, dass das Wetter ganz anders geworden ist als in der ersten Simulation. Und erst meinte er, dass irgendwas kaputt war beim Rechner oder falsch programmiert war und so. Und dann stellte er aber fest, dass es daran lag, dass er nicht exakt die gleichen Anfangsbedingungen eingegeben hatte, sondern intern im Rechner wurde mit 6 Stellen nach dem Komma gerechnet. Er hat nur 3 Stellen eingegeben nach dem Komma. Und dieser kleine Unterschied führte dann dazu, dass es nach einer gewissen Zeit zu einer ganz anderen Lösung kam. Mhm. Und das ist etwas technischer oder präziser vielleicht der Ursprung jetzt dieses Schmetterlingseffekts, wenn man so will. Genau.
0: Okay, aber er hat genau diese Frage mit dem Flügelschlag eines Schmetterlings, der in Brasilien einen Wirbelsturm in Texas auslöst, das hat er ja als Frage in einem Vortrag 1972 geschrieben. Und von da an wurde diese Idee sehr bekannt und bis heute weitergetragen. Würden Sie sagen, dass das auch in sich ein Schmetterlingseffekt ist, dass diese Frage so groß wurde?
1: Ja, das könnte man sagen, ja, vielleicht, in der Tat. Aber vielleicht in einem doppelten Sinne. Also einerseits, dass es eine Vielzahl von Zufällen brauchte, damit dieser Name sich so etablieren konnte. Und also Lorenz selbst schreibt dazu auch ganz interessant und schreibt, dass es eben eine nebulose Geschichte hat, warum das jetzt Schmetterling-Effekt heißt und nicht anders. Weil er selber hat eher von Möwenschlag gesprochen und also immer wieder dieses Beispiel genommen. Und als er diesen Vortrag hielt, hat der Veranstalter dieser Tagung, hat einfach die Möwe in einen Schmetterling verwandelt. Und danach hieß es eben Schmetterling. Und ja, und es gibt noch andere Gründe eigentlich, warum es Schmetterlingseffekt heißen könnte. Also Lorenz selber sagt, dass er darauf angesprochen wurde, dass es eine Kurzgeschichte gab schon von 1952, in denen es schon um einen Schmetterling ging. Also es ging um eine Zeitreise in die prähistorische Vergangenheit. Also man konnte irgendwie Safaris machen auf Dinosaurier. Aber bei der Safari wurde schon immer gesagt, ja, man muss sehr aufpassen, dass man nicht irgendwas verändert in der Vergangenheit, weil sonst die Gegenwart beeinflussen könnte. Aber leider kommt der Protagonist dann zurück und merkt dann, dass, also das Jahr ist 2025,

0: exakter naturwissenschaftlicher Begriff?
1: Also der Schmetterling sicherlich ist, denke ich mal, erstmal eine Metapher, ja. Aber was dahinter steckt, ist eben schon diese Einsicht, dass eben kleine Veränderungen große Folgen haben können. Und präzise in der Chaosforschung eben, also spricht man von der Empfindlichkeit gegenüber Anfangsbedingungen, dass also, wenn man die Anfangsbedingungen nur ein wenig verändert, andere Ergebnisse rauskommen. Und der Kontext vielleicht, muss man sagen, dass es, man spricht auch von deterministischem Chaos, also man geht davon aus, dass wie in der klassischen Mechanik, dass alles vollständig deterministisch sich vollzieht, also dass angefangen von einem gewissen Zustand, wenn man weiß, welche Kräfte wirken und so weiter, dass man dann die Zukunft vorhersehen kann und auch die Vergangenheit. Und das ist der berühmte Laplace'sche Dämon am Anfang des 19. Jahrhunderts ins Feld gerufen wurde, um zu sagen, also wenn man wirklich alles wüsste, alle Anfangsbedingungen und alle Kräfte, die wirken, dann wäre alles vorherbestimmt. Man wüsste, wie die Zukunft aussieht und wie die Vergangenheit aussieht. Und Chaosforschung sagt eben, geht davon aus, aber sagt eben, wenn man nur eine ganz geringfügige und wirklich sehr kleine Veränderung vornimmt bei den Anfangsbedingungen, dann wird es eben ganz anders. Und das ist vielleicht das Neue und das, was etwas präziser hinter dem Schmetterlingseffekt in der Chaosforschung. Ja.
0: Wir sprechen ja jetzt auch miteinander, weil Sie Physiker und Kulturwissenschaftler sind. Und gerade in der Kultur, in der Popkultur oder in der Science Fiction, Sie haben es ja auch gerade eben erwähnt, da hat der Schmetterlingseffekt eine erstaunliche Karriere gemacht. Mir ist zum Beispiel der Film Lola rennt eingefallen. Mhm. Kleinste Entscheidungen verändern da alles. Also Lola biegt falsch ab und dann stirbt sie, sie leiht sich ein Fahrrad und alles wird gut. Und Sie haben gerade eben ja auch Science-Fiction und Zeitreisen angesprochen. Warum ist das in der populären Kultur so ein beliebtes Motiv, was man so gerne aufnimmt?
1: Das ist eine gute Frage. Ich glaube, da gibt es vielleicht mehrere Antworten. Und ich wüsste auch nicht jetzt genau, welche wirklich richtig ist und welche trägt wahrscheinlich je nach Kontext. Aber also ich denke, eine Sache ist sicherlich, dass es eine Faszination hat. Also eben, wie Sie sagen, also es ist oft geht es mit Zeitreisen, hängt es damit zusammen. Also die Idee, dass man also nochmal in die Vergangenheit zurückgeht, um irgendetwas zu ändern, was dann eben die Zukunft verändern würde. Und ich meine, das ist, hat, glaube ich, einfach eine Faszination, dass man denkt, man kann irgendwie Fehler wieder korrigieren, ein Unheil, das passiert, wieder gut machen oder so. Und oft geht es, glaube ich, in den Filmen, also bei Lola Rent eben versucht es 2-3 Mal und dann am Schluss kommt dann das Happy End. Aber es ist eben auch bei vielen Filmen, glaube ich, ganz interessant, dass es oft dann ähnlich katastrophal ist oder noch schlechter, also weil es nicht vorhersehbar ist. Also insofern kann man eigentlich auch nicht genau wissen, was man jetzt in der Vergangenheit genau ändern muss, um die Gegenwart zu ändern. Aber faszinierend ist, glaube ich, schon diese Idee von alternativen Geschichten auch. Es hätte auch anders kommen können. Und, und also was wäre passiert, wenn, weiß ich, das Attentat auf Hitler gelungen wäre und solche Sachen. Also ich glaube, das hat eine allgemeine Faszination und hat natürlich einen narrativen Wert, dass man das dann durchspielen kann.
0: Ich bin bei der Recherche zur Sendung über einen anderen Effekt gestolpert. Die Rheinzeitung aus Koblenz, die hatte 2022 den sogenannten Eichhörnchen-Effekt erfunden. Da war ein Eichhörnchen über eine Bahnoberleitung gelaufen und hatte dadurch den gesamten Zugverkehr in der Region lahmgelegt. Was man sich dann in dem Zusammenhang schon fragen kann, ist Schmetterlingseffekt dann vielleicht doch nur ein schöneres Wort für Zufall?
1: Ja, würde ich jetzt nicht unbedingt sagen. Also Lorenz selber zum Beispiel hat unterschieden zwischen das Flipperspiel. Also war für ihn eigentlich zunächst mal das Beispiel für Chaos. Also die Idee, dass man Flipperspiel, also wo man eine Kugel nach oben wirft und dann sie an verschiedenen
0: Rampen
1: oder so dann runterfallen und so ganz zufällig scheinbar hin und her geworfen wird durch die verschiedenen Rampen und Hindernisse. Und das war eigentlich für ihn das Bild von Chaos und hat es dem einfachen Münzwurf gegenübergestellt, was für ihn das Modell eher für Zufall ist. Also, dass man einfach eine Münze wirft, wo es natürlich auch darum geht, dass es letztendlich davon abhängt, wie man sie wirft, aber man macht es eben einmal und hat ein Ergebnis. Und in der Chaosforschung geht es natürlich auch darum, dass man, also geht nicht darum, dass es einfach, dass man gar nichts sagen kann und dass es einfach nur zufällig ist, sondern man versucht dann zu beschreiben, diese Bewegung, die dann entsteht. Und das hat, wie gesagt, was mit Zufall zu tun, aber geht dann doch weiter und man versucht eben Strukturen oder eine gewisse Ordnung eben in diesem scheinbaren Chaos zu finden und zu identifizieren.
0: Mhm. Ordnung im Chaos zu schaffen sozusagen. Okay.
1: Genau, ja.
0: Das sagt Christoph Holzey, Gründungsdirektor des ICI-Instituts in Berlin. Die Abkürzung ICI steht für Institute for Cultural Inquiry, also Institut für Kulturforschung. Vielen Dank für das Gespräch.
1: Ja, ich danke Ihnen.
0: Und natürlich ist es kein Zufall, dass Christoph Holzey und ich hier über den Schmetterlingseffekt gesprochen haben. Wir folgen damit nämlich einem größeren Plan, denn unsere Matinee heute trägt den Titel Alter Falter, der Schmetterling.

Karl Reinicke hat diesen zweiten Satz aus Undine, einer Sonate für Flöte und Klavier, komponiert. An der Flöte war Fabian Johannes Egger. Egger wird nachgesagt, dass er die Töne wie Schmetterlinge flattern lasse. Fabian Johannes Egger ist noch nicht mal 20 Jahre alt, aber er hat schon viele Preise gewonnen. Anfang des Jahres den Fanny Mendelssohn Förderpreis. Und er komponiert auch selbst. Inspiriert wurde Egger dabei unter anderem von dem Märchen Der Schmetterling von Hans Christian Andersen. Darin heißt es, Leben ist nicht genug, Sonnenschein, Freiheit und eine kleine Blume muss man auch haben. Das Tragische an dem Märchen ist, dass sich der Schmetterling zwischen den vielen Blumen nicht entscheiden kann. Er stirbt, ohne die richtige gefunden zu haben. Noch tragischer wird es in der folgenden Komposition. Sie heißt Danse du Papillon, stammt von Albert Roussel und lassen Sie sich nicht täuschen. Hier klingt alles munter, aber wer genau hinhört, entdeckt den Tod eines Schmetterlings.

0: Tanz der Schmetterlinge aus einer Ballettpantomime nach Gilbert de Voisin, das Festmahl der Spinne. In dieser Ballettpantomime wird das Leben in einem Garten geschildert. Natürlich tritt da auch ein Schmetterling auf, der zunächst anmutig tanzt, aber dann, und das hat man sehr deutlich gehört, am Ende des Stücks in einem Spinnennetz landet und stirbt und von der Spinne getötet wird. Schmetterlinge haben ja viele Feinde. Spinnen, aber auch Ameisen, Spatzen, Rotkehlchen und Eichelhäher, Wespen, Eidechsen, Libellen, Fledermäuse und Affen. Und auch die sprachbegabten Affen, also wir Menschen, fangen Schmetterlinge. Meine sprachbegabte Kollegin Doris Anselm, die sammelt keine Schmetterlinge, sie sammelt auch sonst keine Tiere. Aber was sie sammelt, das sind schiefe Redewendungen und kuriöse Wörter.
1: Die Sammelleidenschaft treibt ja seltsame Blüten. Manche Leute horten Gummienten, andere besitzen hunderte Kotztüten verschiedener Fluggesellschaften. Es existieren Privatsammlungen mit Staubflocken aus berühmten Gebäuden und mit Verkehrshütchen aus aller Welt. Höchst faszinierend, aber eine Schmetterlingssammlung ist was anderes. Die versucht doch irgendwie, das Leben selbst einzufangen, seine flüchtige, flatterhafte, unendlich vielfältige Schönheit und Kuriosität. Nun haben wir nicht alle die Muße, im weißen Tropenanzug durch die Amazonasregion zu promenieren und dabei graziös das Fangnetz zu schwingen, ganz abgesehen davon, dass der Naturschutz dies heute meist verbietet. Auch in Baden-Württemberg und Rheinland-Pfalz. Seien Sie froh, denn hier würden Sie sich mit dem Tropenanzug recht lächerlich machen. Wie also an die Art Sammlung kommen, die lebendig wirkt? Methode 1, Sie warten. So lange, bis Ihre 4096 Chicken Nuggets von Fastfood-Läden aus ganz Europa endlich schlüpfen und Flügel bekommen. Süß. Oder aber Sie fangen an zu schreiben. Mitzuschreiben. Mir ist erst durch die Arbeit für diesen Beitrag hier klar geworden, wie viel meines Jobs als Autorin eigentlich im Sammeln und Aufspießen von Wörtern und Sätzen besteht. Die Fundstücke lassen sich wie Schmetterlinge in verschiedene Gattungen einteilen. Besonders lieb ist mir Dialogi forma curiosum, was Leute im öffentlichen Raum so alles miteinander reden. Das schillert von amüsant bis tief beunruhigend. In der Umkleide im Fitnessstudio fragte eine Frau ihre Freundin, warum sie den Verdacht habe, ihr neuer Lover sei bisexuell. Na, wegen seiner Lippenform, war die Erklärung. In der U-Bahn diskutierten zwei etwa 9-jährige Jungs darüber, wie die Menschen früher wohl ins Internet gekommen sind, bevor es Computer gab. Grandios. Ich muss aber nicht immer gleich den Admiral einfangen, also ein ganzes Gespräch. Eine Zierde für jede Sammlung sind auch einzelne lautlich changierende Wörterlinge, die ganz klein und unscheinbar durch unseren Alltag flattern, aber je nach Lichteinfall eine komplett andere Farbe kriegen. Zum Beispiel umfahren und umfahren. Erklären Sie das mal jemandem, der gerade Deutsch lernt. Irre. Sehr schön sind auch die paradoxen Exemplare. Eingefleischte Vegetarier zum Beispiel, Holzeisenbahn, na was denn nun, oder aber für Hobbymathematiker Doppelhaushälfte. Überall, wo sprachlich was schillert, schreibe ich mit. Das kann zu einer richtigen Sucht werden. Und es muss nicht mal korrekt sein. Genau wie Schmetterlingssammler oft ihre Falter falsch klassifizierten, ist mein Notizbuch voll von irrtümlich aufgespießten Exemplaren. Gattung Lapsus creativus. Besondere Merkmale kann die gute Laune retten und sogar ekligste politische Kampfbegriffe neutralisieren. So lese ich inzwischen jedes Mal das wunderbar lyrische Wort Umwölkung und denke an einen melancholischen jungen Dichter, dessen Kopf in einer bauschigen Kumuluswolke steckt, obwohl in Wirklichkeit ein Hobby-Nazi in einer Kommentarspalte über die angebliche Umvolkung paranoidisiert hat. Deutsche Wörter, die nach Gewalt und Härte klingen, gibt es einige, zum Beispiel Schmetterling. Schon komisch, dass die zarten Insekten bei uns so heißen, als trügen sie dauerhaft den Baseballschläger oder mindestens den Tennisschläger untern Flügel geklemmt, während sie in anderen Sprachen ganz poetisch umherflattern dürfen als Mariposa, Spanisch, Farfalla, Italienisch oder Papillon, Französisch. Der deutsche Name kommt aber gar nicht von zerschmettern, sondern vom uralten ostmitteldeutschen Wort für Sahne, schmetten. Klingt noch an in Schmand zum Beispiel. Der Legende nach sind Schmetterlinge heiß auf Milchprodukte. Das ist aber nicht wirklich nachweisbar. Eindeutig Lapsus creativus. Apropos kreative Freiheiten, der Schmetterling ist nebenbei auch ein Beweis dafür, wie blöd wir Menschen sind, also wie leicht zu beeindrucken. Irgendwann im Verlauf der Evolution muss eine olle braune Motte in eine Werbeagentur geflattert sein. Mü, mü, mü, keiner mag mich, alle ekeln sich vor mir, sagt der PR-Chef. No problem, sie malen sich einfach bunt an und fliegen ab jetzt nur noch tagsüber, damit die Leute das auch sehen. Zack, fertig. Viel mehr Unterschiede gibt's da nicht. Aber Leute mit Schmetterlingssammlung gelten als Schöngeister, Leute mit Mottensammlung als Hygieneversager. Fazit: Wir Menschen fallen auf bunte Flügel genauso leicht rein wie auf schöne Worte.
0: Ich weiß nicht, wie es Ihnen geht, aber auf die Worte unserer Kolumnistin Doris Anselm falle ich immer wieder gerne herein. Und natürlich hat sie recht. Das Wort Schmetterling ist für die Kleintiere mindestens 3 Nummern zu groß gewählt. Auf Englisch heißt er ja bekanntlich Butterfly, die Butterfliege. Ich habe noch nie gesehen, wie ein Butterfly auf Butter sitzt, aber vielleicht waren die ja immer zu gut getarnt. Butterfly's Day Out von Mark O'Connor.

Am Cello Yo-Yo Ma, Edgar Meyer spielte den Bass und Marco Conner die Mandoline. Butterfly's Day Out, der Ausflug eines Schmetterlings also. Und unser Ausflug in die Welt der Schmetterlinge ergeht nun zu Ende. Alter Falter, der Schmetterling. Das stand in den vergangenen 3 Stunden über dieser Sendung. Nachhören und nachlesen können Sie die Beiträge und Gespräche dieser Matinee auf swrkultur.de. 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Die Technik heute wurde von Alexander Kote betreut. Die Musik hat Nicole D'Entremont zusammengestellt. Redaktion hatte Georg Brandl. Am nächsten Sonntag ist Monika Kursawa am Mikrofon der Matinee. Das Thema dann Retten. Musikalisch stimmen wir uns jetzt schon mal ein wenig darauf ein. Mit der Ouvertüre aus Mozarts Don Giovanni. Am Mikrofon dieser Sendung war ich, Daniel Stender. Ich wünsche Ihnen einen schönen Sonntag.

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2: Um 12 Uhr mit Markus Westhoff. Die USA und der Iran wollen heute die Verhandlungen über ein Ende des Krieges beginnen. Umstritten ist dabei vor allem das Atomprogramm Teherans. Verhandelt wird am Vierwaldstätter See bei Luzern. Unsere Korrespondentin in der Schweiz, Katrin Hondl, berichtet.
3: In einem Luxushotel sollen dort heute die ersten Gespräche stattfinden zur Umsetzung des Rahmenabkommens für ein Ende des Kriegs zwischen den USA und dem Iran. Teheran ist unter anderem durch Außenminister Araghchi und Parlamentssprecher Ghalibaf vertreten. Für die USA verhandeln neben Vizepräsident Vance auch Trumps Schwiegersohn Jared Kushner und der Sondergesandte Steve Witkoff. Die Ausgangslage für die Gespräche ist angespannt. Ein Regierungssprecher sagte im iranischen Staatsfernsehen, das gesamte Rahmenabkommen stehe auf dem Spiel.
2: Überschattet werden die Gespräche von der brüchigen Waffenruhe im Libanon, für den Iran eine Voraussetzung für ein Friedensabkommen. Nach offiziellen libanesischen Angaben wurden bei den jüngsten israelischen Luftangriffen mindestens 7 Menschen getötet. Israels Armee äußerte sich bisher nicht zu den Berichten. Die Ukraine versucht offenbar, die von Russland besetzte Halbinsel Krim von der Versorgung abzuschneiden. Nach Luftangriffen in der Nacht sollen Öldepots getroffen worden sein. Mehrere Menschen seien getötet worden. In der bei Russen beliebten Ferienregion fehlt es nach Behördenangaben derzeit an Sprit. Die russische Armee wiederum hat ihre Luftattacken auf den Osten der Ukraine fortgesetzt. Dabei sind nach ukrainischen Angaben 3 Menschen ums Leben gekommen. Die von der Bundesregierung eingesetzte Rentenkommission wird am Dienstag offiziell ihren Bericht übergeben. Einige der insgesamt 30 Empfehlungen wurden bereits vorab bekannt, wie zum Beispiel eine schrittweise Erhöhung des Renteneintrittsalters oder die Schaffung einer verpflichtenden Zusatzrente mit Hilfe eines Staatsfonds. Für den Leiter des Deutschen Instituts für Wirtschaftsforschung, Fratscher, gehen die Vorschläge in die richtige Richtung, aber nicht weit genug. Das Spiel der deutschen Nationalmannschaft bei der Fußballweltmeisterschaft haben gestern Abend mehr als 18 Millionen Menschen im ZDF verfolgt. Das entspricht einem Marktanteil von rund 72%. Durch den 2:1-Erfolg über die Elfenbeinküste ist Deutschland bereits vor dem letzten Gruppenspiel für die K.O.-Runde qualifiziert. Über die künftige Rolle von Dennis Undav, der als Ersatzspieler beide deutschen Tore schoss, sagte Bundestrainer Julian Nagelsmann.
4: Da kann man sagen, ja, behalt deinen Flow. Also viel besser die Rolle erfüllen und dann Finisher sein und noch mehr in der WM auf der Anzeigentafel stehen, geht gar nicht. Kann aber auch sagen, ja klar, super Leistung, lass ich mal von Beginn an spielen. Und ich glaube auch, dass natürlich jeder Spieler will von Beginn an spielen. Aber tief im Herzen, glaube ich, ist er auch ganz zufrieden, wie es gerade läuft, weil er schon einfach eine sehr tragende Rolle hat.
2: Überschattet wurde der deutsche Sieg durch eine Verletzung von Verteidiger Nico Schlotterbeck. Für heute ist eine genaue Untersuchung geplant. Bei einer Drogenrazzia in einem Vorort von Paris hat die Polizei ein Gemälde von Pablo Picasso entdeckt. Das Gemälde wurde als echter Picasso bestätigt. Um welches Bild es sich handelt, wurde noch nicht gesagt. Zusätzlich fanden die Ermittler neben den Drogen auch mehrere tausend Euro in bar. SWR-Nachrichten, Redaktion Peter Mühlfeit. Und das Wetter in Baden-Württemberg und Rheinland-Pfalz. Heute wieder sehr sonnig und heiß. Später gibt's einige kräftige Hitzegewitter, örtlich dann Unwettergefahr durch Starkregen, Hagel und Sturmhöhen. Die Höchstwerte bei Temperaturen von 30 Grad im Westerwald und bis 38 Grad am Kaiserstuhl. Morgen und Dienstag wird's ähnlich, es gibt dann nur vereinzelt Gewitter. Die Zeit 12.04 Uhr.
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10: Mai 2021. Vor dem US-Kongress in Washington, D.C. sitzt die 107-jährige, zierliche Viola Ford Fletcher. Weiße Kurzhaarfrisur, hellgrünes Jackett, geblümte Bluse, dezente Metallbrille auf der Nase, große schwarze Kopfhörer auf den Ohren.
11: Mein Name ist Viola Ford Fletcher. Ich bin eine Überlebende des rassistischen Massakers von Tulsa. Ich bin hier, um Gerechtigkeit zu suchen. Und ich fordere mein Land auf, anzuerkennen, was 1921 dort geschah.
10: Viola Ford Fletcher ist die älteste Überlebende eines der schlimmsten Hassverbrechen in der Geschichte der USA. In der Nacht vom 31. Mai auf den 1. Juni 1921 fällt ein weißer Mob über eines der wohlhabendsten schwarzen Viertel des Landes her. Es liegt im Norden von Tulsa, Oklahoma, damals selbst erklärte Ölhauptstadt der Welt. Greenwood heißt der schwarze Wohnbezirk. Doch weil er so erfolgreich ist, wird er bald weit über die Stadt hinaus als Black Wall Street berühmt.
12: All right.
10: Unterwegs mit Chief Egonwale Amushan. In Tulsa nennen ihn alle nur Chief.
12: This is 1/4 of the entire district, just 1/4 of it.
10: Der 59-Jährige ist selbst Nachkomme von Überlebenden des rassistischen Massakers von 1921. Mehrmals pro Woche führt der Lokalhistoriker, Autor und Aktivist Besuchende zunächst zu Fuß, dann per Auto durch die Geschichte der Black Wall Street und seiner Vernichtung. Dessen ursprüngliche Größe und das gigantische Ausmaß der Zerstörung wird uns Besuchenden allerdings erst wirklich bewusst, als uns der Chief zu den 3x9 Meter großen Panoramafotos führt, die an den Außenmauern einer schlichten Kirche aus den 60er Jahren angebracht sind. Schwarz-Weiß-Aufnahmen einer Trümmerlandschaft, wie nach einem Krieg.
13: Das ist die Grundschule, die bombardiert wurde. Meine Familie wohnte genau da, an dieser Ecke. Es ist nichts mehr übrig. Das hier ist die Eisenhütte, in der haben sie während des Massakers Leichen verbrannt. Diese Menschen auf dem Bild durften gar nicht da sein. Die Stadt hatte damals das Kriegsrecht verhängt und diese Kinder hier haben keine Ahnung, wo ihre Familien sind.
10: Nur 2 Generationen nach der Befreiung der Versklavten in den USA haben ihre Nachkommen Greenwood in eine blühende Oase für 11.000 Menschen verwandelt. Mit eleganten Hotels und Restaurants, zahlreichen Geschäften für den täglichen Bedarf sowie rund 1.200 stattlichen Wohnhäusern. Eine lebhafte Stadt in der Stadt, in der sich Schwarze frei und sicher fühlen. Ganz anders als außerhalb ihres Viertels, wo nach einer kurzen Phase vermeintlicher Freiheit zahlreiche diskriminierende Rassentrennungsgesetze gelten und der weiße Lynchmob droht. Doch der Wohlstand und die Harmonie in Greenwood schüren die Missgunst und den tief sitzenden Rassismus der weißen Mehrheit der Stadt. Und wie so oft in jener Ära genügt ein aus der Luft gegriffener Verdacht, um deren Hass und Rachsucht zu rechtfertigen.
14: Heute Abend wird ein Negro gelyncht,
10: hetzt die Tulsa Tribune in ihrer Nachmittagsausgabe vom 31. Mai 1921. Ein jugendlicher Schuhputzer aus Greenwood soll im weißen Teil von Tulsa ein Liftmädchen sexuell belästigt haben. In den Folgestunden fallen rund 10.000 marodierende Weiße über das Schwarzenviertel her. Unter den Tätern auch Geschäftsleute, Polizisten, Mitarbeiter der Stadtverwaltung, viele von ihnen Sympathisanten oder gar Mitglieder des rechtsterroristischen Ku Klux Klans. Sie jagen, foltern, töten, plündern, setzen ganze Häuserzeilen in Brand. Nicht nur mit Fackeln und Benzin, sondern auch mit selbstgebastelten Brandbomben, gezielt abgeworfen aus tieffliegenden Kleinflugzeugen. Am anderen Vormittag liegt praktisch ganz Greenwood, so groß wie 60 Fußballfelder, in Schutt und Asche.
15: Ich werde die Gewalt des weißen Mobs nie vergessen, als wir unser Zuhause verlassen mussten. Ich sehe immer noch, wie schwarze Männer erschossen werden, wie schwarze Leichen in den Straßen liegen. Ich rieche immer noch den Rauch und sehe immer noch das Feuer. Ich sehe immer noch schwarze Geschäfte in Flammen. Ich höre immer noch Flugzeuge über unseren Köpfen. Ich höre Schreie. Ich durchlebe das Massaker noch immer Tag für Tag. Unser Land mag diese Geschichte vergessen, aber ich kann es nicht und ich werde es nicht und andere Überlebende auch nicht und ebenso wenig unsere Nachfahren.
10: March 25, 2026, Hauptsitz der Vereinten Nationen in New York. Annalena Baerbock, Präsidentin der laufenden Sitzungsperiode, eröffnet die heutige Generalversammlung. Auf Initiative von Ghana steht ein Resolutionsentwurf zur Abstimmung, der die Sklaverei zum schwersten Verbrechen gegen die Menschlichkeit erklärt. Der Vorstoß schlägt konkrete Schritte zur Wiedergutmachung vor. Dabei geht es nicht nur um eine finanzielle Entschädigung, sondern auch um die Anerkennung von Verantwortung und Schuld, sowie um einen grundlegenden Wertewandel, der echte Gleichstellung und Gleichberechtigung schafft. Generalsekretär Antonio Guterres.
16: Today we reflect on a deep betrayal of human dignity.
17: Heute gedenken wir eines schweren Verrats an der Menschenwürde, der Entführung von Millionen von afrikanischen Menschen, die ihren Familien und Gemeinschaften entrissen wurden, die sie nie wieder sehen sollten. Versklavt in Amerika, wo Generationen wegen ihrer Arbeitskraft brutal ausgebeutet und ihrer grundlegenden Menschlichkeit beraubt wurden. Um das Unentschuldbare zu rechtfertigen, schufen die Befürworter und Nutznießer der Sklaverei eine rassistische Ideologie und verwandelten Vorurteile in eine Pseudowissenschaft. Es ist an der Zeit, sich den bleibenden Folgen von Ungerechtigkeit und Rassismus zu stellen, indem wir die falsche Erzählung der Rassenhierarchie hinterfragen und die hässliche Lüge der weißen Vorherrschaft anprangern.
10: Ghanas Resolutionsentwurf wird mit einer klaren Mehrheit von 123 Stimmen angenommen. 52 Länder, darunter die Europäische Union, enthalten sich. Nur drei Mitgliedstaaten erheben ihr Veto: Argentinien, Israel und die Vereinigten Staaten. Für die Schwarzen der USA, sie bilden rund einen Achtel der Gesamtbevölkerung, ist das kategorische Nein ihres Landes ein Schlag ins Gesicht. Die Resolution ist zwar nicht rechtsverbindlich, gilt aber als wichtiges Symbol und als guter Gradmesser für die globale Stimmung. Entsprechend bestürzt zeigt sich auch Brian Stevenson in Montgomery, Alabama. Der 66-Jährige, selbst Urenkel von ehemals Versklavten, gilt als einer der bedeutendsten und erfolgreichsten Bürgerrechtsanwälte des Landes. Seine Autobiografie Just Mercy und deren Verfilmung machte den Harvard-Absolventen aus ärmlichen Verhältnissen weltweit bekannt.
18: It's a devastating and disappointing judgment, particularly because we have a large population of people in the United States who are descendants of this enslaved population.
8: Es ist ein verheerendes und enttäuschendes Urteil, vor allem weil in den USA eine große Bevölkerungsgruppe Nachfahren dieser versklavten Menschen sind.
10: Das Nein der Vereinigten Staaten kommt freilich nicht überraschend. Seit der Rückkehr von Donald Trump ins Weiße Haus erleidet die schwarze Minderheit einen Backlash wie seit vielen Jahrzehnten nicht mehr. Heftiger noch als jede andere Minderheit. Seit Januar letzten Jahres haben so viele Schwarze im öffentlichen und privaten Sektor ihre Arbeit verloren wie seit dem Höhepunkt der Covid-Krise nicht mehr. Nach dem regierungsfreundlichen Entscheid des obersten Gerichts sind immer mehr Südstaaten daran, das Rad der Geschichte zurückzudrehen und die Wahlrechte der Schwarzen massiv zu schwächen. Doch damit nicht genug.
8: Diese Regierung versucht, die Geschichte der Schwarzen aus kulturellen Institutionen zu entfernen. Sie zensiert Bücher, sie lässt Ausstellungen wegräumen. Letztes Jahr hat sie angeordnet, 2 Militärbasen wieder nach den Namen von Befürwortern der Sklaverei und der weißen Vorherrschaft umzubenennen. Das ist eine Beleidigung für alle Schwarzen. Niemand in unserer Gemeinschaft kann akzeptieren, dass wir weißen Menschen unterlegen sein sollen. Aber genau das ist es, wofür diese Namen stehen, woran diese Leute glaubten.
10: Sonntagsgottesdienst in der gut gefüllten Vernon Amy Church. Das Kürzel Amy steht für American Methodist Episcopal, der ältesten afroamerikanischen Glaubensgemeinschaft der USA. Gegründet 1794 als Reaktion auf die rassistische Ausgrenzung durch Weiße, ist sie stark auf soziale Gerechtigkeit und Bildung fokussiert. Zum Zeitpunkt des Pogroms stand das rote Backsteingebäude noch in Bau. Fertiggestellt war erst das Untergeschoss. In weiser Voraussicht hatte der damalige Pastor dessen Wände in doppelter Ziegelstärke errichten lassen. Zum Glück. Denn als die Weißen über Greenwood herfielen, wurden diese Kellerräume zum sicheren Zufluchtsort für 200-300 Menschen. In naher Zukunft soll der Keller dieser Kirche in ein Museum und Kulturzentrum umgebaut werden. Die Initiantinnen möchten darin die Geschichte ihrer Vorfahren erzählen. Bis vor einigen Jahren wären derlei Pläne noch undenkbar gewesen, denn nachdem sich der schwarze Rauch über dem zerstörten Greenwood verzogen hatte, legte sich ein Mantel des Schweigens über das rassistische Hassverbrechen, weiß die stellvertretende Pastorin Francetta Mays.
19: This community is still so traumatized that as of 5 years ago they really still weren't discussing it.
20: Diese Gemeinde ist noch immer so traumatisiert, dass sie bis vor 5 Jahren nicht darüber sprechen konnte.
10: Tabu waren die barbarischen Gräueltaten ebenso in der weißen Gesellschaft der Stadt, wenn auch aus anderen Gründen. Chris Moore ist leitender Pastor der liberalen protestantischen Fellowship Congregation United Church of Christ in einem gehobenen, vorwiegend weißen Viertel der Stadt. Als er vor 13 Jahren nach Tulsa zog, hatte er nicht die leiseste Ahnung.
21: Ich bin in Oklahoma City aufgewachsen, ohne die Geschichte zu kennen. Sie wurde in der Schule nicht gelehrt. Meine Frau, die aus einem Vorort von Tulsa stammt, hat in ihrer Kindheit ebenfalls nichts davon gehört.
10: 80 Jahre lang hat Oklahoma, traditionell eine republikanische Hochburg, das Massaker von Greenwood aus dem Geschichtsunterricht verbannt. Tulsa, noch heute eine der am stärksten segregierten Städte der USA, begann sich seiner verdrängten Vergangenheit erst in den späten 90er Jahren zaghaft zu öffnen. Eine finanzielle Entschädigung haben aber sowohl der Bundesstaat wie die Stadt stets abgelehnt. Mehrere politische und juristische Vorstöße sind bislang ausnahmslos gescheitert. Forderungen nach Reparationszahlungen sind kein neues Phänomen, auch wenn sie in den letzten Jahren wieder vermehrt zum Thema werden. Bereits seit 1865, dem Ende der Sklaverei in den USA, verlangten deren Opfer und seither ihre Nachfahren vom Staat immer wieder Entschädigungen für das erlittene Unrecht und Leid. Vergeblich. Zu teuer, zu spät, zu kompliziert. So die immer gleichen Argumente. Damals wie heute. Was die Gegner von staatlichen Reparationsleistungen allerdings oft vergessen, so Thomas Krämer, Professor an der Universität von Connecticut,
0: dass in der Vergangenheit oft Entschädigungen für die Sklaverei bezahlt wurden, allerdings an die Sklavenhalter, nicht an die ehemaligen Versklavten und deren Nachkommen, die eigentlich die rechtmäßigen Erben wären.
10: Insgesamt hat der auf Rassismus und Reparationsforschung spezialisierte Politikwissenschaftler 43 Länder und Territorien ausfindig gemacht, die ehemalige Sklavenhalter nach Ende der Sklaverei großzügig für ihre Verluste in Anführungszeichen kompensierten. Sogar in den Vereinigten Staaten bezahlte Präsident Abraham Lincoln auf dem Höhepunkt des Bürgerkriegs ehemaligen Sklavenhaltern im District Columbia $300 pro befreite Person.
0: Alle anderen sklavenhaltenden Staaten in den USA haben den Deal auch angeboten bekommen, haben ihn aber abgelehnt und zogen im Namen der weißen Vorherrschaft einen katastrophalen Bürgerkrieg vor.
10: Nach Thomas Krämers Ansicht wäre es angesichts der noch immer bestehenden Ungerechtigkeit und Ungleichheit zwischen Schwarz und Weiß an der Zeit für eine Wiederholung, aber diesmal in umgekehrter Richtung. Aufgrund lokaler Archive und detaillierter Volkszählungsdaten, so argumentiert der Professor für öffentliche Politik, lasse sich die Zahl der heutigen Anspruchsberechtigten gut ermitteln, ebenso die Höhe der geschuldeten Summe. Dass die USA die nötigen Voraussetzungen besitzen, um auch heute noch Reparationszahlungen für den Zeitraum der Sklaverei zu leisten, belegt auch das wissenschaftliche Ergebnis von zwei Forschenden der Harvard Kennedy School in Boston. Professorin Linda Bilmes und Professor Cornell William Brooks beweisen in ihrer Studie von 2023, dass die US-Regierung schon seit Jahrzehnten Gruppen oder Individuen in Millionen, Milliarden oder gar Billionenhöhe kompensiert. Zum Beispiel japanische Internierte, indigene Gruppen, Veteranen, Opfer von Umweltkatastrophen oder Betroffene der Covid-Pandemie. Professor Cornell William Brooks:
3: Reparations are paid every day, just not to black people.
22: Entschädigungen werden tagtäglich bezahlt, nur nicht an Schwarze.
10: Die Studie der beiden Harvard-Forschenden bezieht sich allerdings explizit nicht nur auf die Ära der Sklaverei, denn
3: this problem of slavery and its aftermath is one that is intergenerational.
22: Das Problem der Sklaverei und ihrer Auswirkungen ist generationenübergreifend.
10: Für Linda Bilmes und Cornell William Brooks geht es daher bei der Reparationsfrage nicht nur um die Zeitspanne der Sklaverei. Es geht ihnen um die gesamte Kette rassistischer Schäden, von der Versklavung über die Ära der gesetzlichen Rassentrennung bis hin zum strukturellen Rassismus der Gegenwart. Ihr Fazit: Wenn Schwarze in den USA bislang nicht entschädigt worden sind, dann liegt das nicht an der Machbarkeit, sondern am mangelnden politischen Willen und an der fehlenden Gleichbewertung schwarzen Lebens.

0: Zurück nach Tulsa. Dort ereignet sich gegen Ende 2024 Historisches. Ausgerechnet in dieser Stadt wird im November 2024 erstmals ein Schwarzer zum Bürgermeister gewählt. Eine multiethnische, progressive Koalition, darunter viele Junge, hat dem gemäßigten Monroe Nichols zum Sieg verholfen. Der 42-Jährige ist kein Nachfahre und ursprünglich aus Texas. Aber er hat erkannt, dass es höchste Zeit ist, zu handeln. In seiner Rede vom 1. Juni letzten Jahres erklärt er das Datum von Greenwoods Zerstörung künftig zum lokalen Gedenktag.
1: Seit 104 Jahren ist das rassistische Massaker von Tulsa ein Schandfleck in der Geschichte unserer Stadt und inzwischen gut dokumentiert.
0: Der schwarze Bürgermeister spricht nicht nur Klartext. Er gibt auch umgehend 45.000 Dokumente frei, die bislang unter Verschluss waren. Zudem hat er eine gemeinnützige Stiftung gegründet, die aus privaten Mitteln 105 Millionen Dollar sammeln will.
1: Mit den Nachkommen der Opfer von Greenwood und unseren Überlebenden im Mittelpunkt wird diese Stiftung in bezahlbaren Wohnraum und Wohneigentum investieren, ebenso in Kultur- und Denkmalpflege. Sie wird sich auch für die wirtschaftliche Entwicklung und Bildung engagieren, in Form von Bildungsstipendien und Zuschüssen für kleine Unternehmen und zinslose Darlehen.
0: Die Reaktionen in der schwarzen Community von Greenwood sind grundsätzlich positiv, aber gemischt. Denn Direktzahlungen sind in diesem Konzept nicht vorgesehen.
2: I don't call that justice, I call that generosity.
3: Ich nenne das nicht Gerechtigkeit, ich nenne das Großzügigkeit.
0: Meint beispielsweise Regina Goodwin, Tulsas einzige schwarze Senatorin im Bundesstaat Oklahoma. Andere Gemeindemitglieder sehen im Vorgehen ihres Bürgermeisters einen ersten wichtigen Schritt. Zum Beispiel Dr. Tiffany Crutcher.
4: Die Tatsache, dass er den 1. Juni zum lokalen Gedenktag erklärt hat, ist für mich als Nachfahrin von Überlebenden eine Form von Wiedergutmachung. Ebenso die Freigabe von 45.000 Dokumenten, die ein Jahrhundert lang weggesperrt blieben.
0: Doch die Stiftung ist keine Reparation im juristischen Sinn. Es ist ein von privaten Spenden finanziertes Wiedergutmachungsprogramm. Für die Betroffenen sind Tulsa und Oklahoma damit jedoch keineswegs aus ihrer Verantwortung entlassen. In seiner Neuprüfung kam das US-Justizministerium 2024 auf der Basis diverser Quellen zum Schluss, dass der weiße Terror von 1921 inflationsbereinigt Vermögen im Wert von heute rund 32 Milliarden US-Dollar vernichtet hat.
2: They owe. Generational wealth was robbed from us.
4: Sie stehen in der Schuld. Uns wurde generationsübergreifender Wohlstand geraubt. Wir fordern Wiedergutmachung, Respekt und Wiederherstellung.
2: We demand repair, respect and restitution.
0: Den Nachkommen der Opfer von Greenwood geht es jedoch nicht nur um späte Gerechtigkeit. Sie haben auch die Zukunft im Blick. Greenwood soll wieder zur Black Wall Street werden. Eine der treibenden Kräfte bei diesem Revival ist die Reha-Spezialistin Dr. Tiffany Crutcher. Ein Projekt, das sie als Seniorberaterin begleitet, ist das Startup-Unternehmen von Tyrance Billingsley. Auch er ein Nachfahre von Überlebenden. Vor 5 Jahren hat er die Black Tech Street gegründet. Der 30-Jährige möchte Greenwood erneut zum Zentrum schwarzer Innovation machen. Diesmal mit künstlicher Intelligenz. Microsoft und Nvidia sind bereits als Partner mit dabei.
5: Ich ehre damit die Menschen, die vor mir da waren. Wir haben die Verpflichtung, Greenwood nicht nur wieder aufzubauen, sondern diesen Stadtteil noch besser zu machen, als er einmal war. Es hat sich lange hingezogen, aber der Wandel wird kommen. Der Wandel kommt mit uns allen. Deshalb sind wir hier.
0: Von Von Tulsa im Mittleren Westen noch einmal zurück in den tiefen Süden, nach Montgomery, Alabama. Während mehrere Südstaaten die Wahlrechte der Schwarzen massiv abbauen und die Trump-Administration die Geschichte der Sklaverei und des Rassismus aus öffentlichen Einrichtungen entfernen lässt, macht Brian Stevenson das genaue Gegenteil. Er baut auf.
6: Ich glaube nicht, dass man Wiedergutmachung leisten kann, ohne zuvor einen Prozess zu durchlaufen, der die Schäden, die die versklavten Menschen und deren Nachkommen erlitten haben, detailliert beschreibt und dokumentiert. Dieser Prozess der Wahrheitsfindung wird uns die Augen dafür öffnen, welche Art von Wiedergutmachung notwendig sein wird.
0: In den letzten 8 Jahren hat der renommierte Bürgerrechtsanwalt in Montgomery einen weitläufigen Erinnerungs- und Bildungsort errichtet. Als bislang einziger im ganzen Land erzählt er umfassend von der beispiellosen Grausamkeit der Sklaverei mit all ihren folgenschweren Auswirkungen bis zum heutigen Tag. Museum, Mahnmale und Erinnerungsstätten erinnern aber auch daran, dass die Vereinigten Staaten durch die jahrhundertelange Ausbeutung der versklavten Menschen enormen Reichtum erlangt haben. Und sie dokumentieren, wie viel das Land ihnen und ihren Nachkommen auch als politische und kulturelle Kraft verdankt. Im Hinblick auf das 250-jährige Jubiläum am 4. Juli daher an Brian Stevenson die abschließende Frage: Wie sollten die USA mit ihrer Erbsünde der Sklaverei umgehen? Und wie müsste eine faire und nachhaltige Wiedergutmachung für die Nachfahren der Opfer aussehen?
6: Was wir diesen Menschen auf jeden Fall schulden, ist mehr als das Schweigen, das wir hierzulande bisher größtenteils praktiziert haben. Wir schulden ihnen, dass ihre Geschichten erzählt und ihre Leben verstanden werden. Und es geht nicht nur um die Zeit der Versklavung. Wir haben nie wirklich über unsere Geschichte der rassistischen Ungleichheit und Ungerechtigkeit gesprochen. Und zweifellos ist die Versklavung von 10 Millionen Schwarzen in den Vereinigten Staaten über einen Zeitraum von 246 Jahren der schwerwiegendste und tragischste Teil der amerikanischen Geschichte. Deshalb glaube ich, dass unsere Zukunft und die Frage, ob wir eine starke Demokratie bleiben können, davon abhängt, ob wir den Mut aufbringen, uns dieser Vergangenheit zu stellen. Eine starke Demokratie wird von unserer Willenheit
7: haben, den Mut zu konfrontieren. In SWR Kultur Glauben hörten Sie eine Sendung von Rita Schwarzer, Die offene Rechnung, was die USA den Schwarzen schulden. 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
9: 4:9 steht es heute, wenn ein Cello-Quartett auf eine Nonette-Besetzung trifft. International wird's auch. Musik aus Italien, Estland, Ungarn und Großbritannien erwartet uns in den kommenden 90 Minuten Spielzeit. Wir senden den Mitschnitt eines Kammerkonzerts des SWR-Sinfonieorchesters vom 20. April dieses Jahres aus dem Konzerthaus Freiburg. Dazu begrüßt Sie Mareike Köhler. Hallo. Den Anstoß machen die Celli hier in unserem Mittagskonzert. 4 Cellisten des SWR-Sinfonieorchesters finden sich gleich zum Quartett zusammen. Fionn Bockemühl, Wolfgang Dütthorn, Alexandru Richtberg und Markus Tillier. Zum Auftakt spielen die 4 eine Sonate, in die Antonio Vivaldi eine berühmte Melodie hineingewebt hat. La Follia, die Verrücktheit, so haben die Italiener diese Melodie im langsamen Dreiertakt genannt. Um 1600 hat sie sich von Spanien aus weit verbreitet in Europa. Sie geht gut ins Ohr und bleibt dort auch hartnäckig haften. Der perfekte Stoff für Variationen also. Das hat sich auch der junge Antonio Vivaldi gedacht, als er 1705 sein Opus 1 vorgelegt hat, seine 12 Trio-Sonaten. Die Essenz der letzten Sonate in D-Moll ist das besagte Follia-Thema. Was Vivaldi daraus macht, das hören wir gleich. Unsere 4 Cellisten kombinieren diese Sonate mit Da Pacem Domine, einem kontemplativen Werk des estnischen Komponisten Arvo Pärt. Markus Tillier erklärt.
10: Das Arrangement von La Follia, welches ja eins ist, ursprünglich ist das eine Trio-Sonate, sind 2 Geigen und Continuo, ist

0: Extrovertierte Verrücktheit trifft hier auf meditative Klangaskese in unserem Mittagskonzert in SWR Kultur. Antonio Vivaldis Sonate D-Moll über das berühmte La Folia-Thema wurde hier eng verwoben mit Arvo Pärt's Da Pacem Domine, ein klingendes Friedensgebet. Pärt hat es 2004 komponiert, ursprünglich für 4 Gesangsstimmen und Gambe, doch auch auf 4 Celli entfaltet diese Musik ihren Zauber. Gespielt haben Fionn Bockemühl, Wolfgang Dütthorn, Alexandru Richtberg und Markus Tillier, allesamt Cellisten des SWR-Symphonieorchesters. Als nächstes präsentieren die 4 ein besonders reizvolles Stück von Alfredo Piatti, ein Komponist, der vor allem unter Cellistinnen und Cellisten bekannt ist. Wer sich intensiv mit dem Cellospiel beschäftigt, kommt an Piatti kaum vorbei. Ähnlich verhält es sich natürlich mit Johann Sebastian Bach und dessen Cellosuiten zum Beispiel. Für Cellisten sei Bach so etwas wie das Alte Testament, Piatti wiederum so etwas wie das Neue Testament, meint Cellist Markus Tillier. Doch auch darüber hinaus habe Piatti für die cellospielende Zunft eine besondere Bedeutung.
1: Für uns ist davor eine Generation Dotzauer, Lee, David Popper, selbe Zeit wie Piatti, wahnsinnig wichtig, weil das sind technische Werke, die komponiert haben, Schulen, Etüden, kleine Stücke, die uns alle bekannt sind. Piatti hat mit seinen 12 Kapricen einen Grundstein gelegt, wo alle schwitzend da durch müssen. Und das Tolle ist, und deswegen wurde das so attestiert, das Neue Testament, weil eigentlich ein bisschen später sind dann die 6 Bach-Suiten auch durch Casals eigentlich erst wieder ausgegraben worden. Und deswegen der Vergleich Neues und Altes Testament.
0: Casals wird später auch noch eine Rolle spielen in unserem Mittagskonzert. Jetzt aber erstmal zu Alfredo Piatti. In Vacanza heißt das Stück, das wir als nächstes hören. Eine festliche Musik, die Piatti 1891 in London komponiert hat. Wie der Titel schon sagt, sind es musikalische Eindrücke einer Urlaubsreise. Abfahrt, Ankunft und ländlicher Tanz heißen die 3 Sätze. Ausgelassen und voller gesanglicher Melodien beginnt der 1. Satz. Im 2. Satz kommt plötzlich wie aus dem Nichts ein Fugato ins Spiel, das ein wenig an Beethovens Spätwerk erinnert. Im abschließenden Danza Rustica ist dann die ganze Klangpracht zu hören, die in einem Cellokquartett steckt.

0: Ferien für die Ohren. Das war Musik von Alfredo Piatti. In Vacanza heißt dieses Stück, ein Quartettino. Gespielt haben 4 Cellisten des SWR-Symphonieorchesters. Markus Tillier, Wolfgang Dütthorn, Alexandro Richtberg und Fionn Bockemühl. Ein Live-Mitschnitt vom 20. April aus dem Konzerthaus Freiburg hier im Mittagskonzert in SWR Kultur. Ein Komponist, der ebenfalls eine große Liebe für das Cello entwickelt hat, war auch der Ungar Emanuel Mohr. Heutzutage ist der Name vermutlich nur wenigen bekannt, aber es lohnt sich, diese Künstlerpersönlichkeit zu entdecken. Denn Mohr war nicht nur Komponist, sondern auch Pianist, Maler und Erfinder. Es gibt eine ganze Reihe neuartiger Klaviermodelle, die er entwickelt hat, darunter ein 2-manualiger Konzertflügel, mit dem man mühelos schnelle Oktavpassagen spielen konnte. Auch eigene Streichinstrumente mit mehr klanglichem Volumen hat er gebaut. Mohrs Liebe, speziell für das Cello, hat vor allem der legendäre Cellist Pau Casals befeuert. 1905 haben sich die beiden kennen und schätzen gelernt. Er war wie ein Vulkan. Er komponierte, komponierte, komponierte und fast jeden Monat kam er nach Paris, um mir seine neuen Werke zu zeigen. So erinnert sich Casals an seinen Freund. Casals hat sich sehr für Mohrs Werke eingesetzt, hat Aufführungen sogar persönlich finanziert, organisiert und dirigiert. Mohr wiederum hat viele Werke für Casals komponiert, unter anderem eine Suite für 4 Celli. 1909 ist sie entstanden. Cellist Markus Tillier erklärt, was die Herausforderungen bei diesem Stück für ihn und seine Kollegen waren.
1: Wir haben sehr viel da eingegriffen, auch in die Partitur, um zu gestalten. Wenn, keine Ahnung, 16-Gruppen nach oben und unten gehen, irgendwas muss man machen, wenn keine Dynamik da vorhanden ist. Die Musik selbst, erstmal nimmt die Musik des Cello wahnsinnig wichtig, übertreibt es auch. Wir sind ein bisschen autark, was die Höhen angeht. Das heißt, wir kraxeln auch wirklich sehr hoch. Und auch der typische Cello-Sound von zum Beispiel leere Saiten, C-Dur klingt bei uns ganz toll, weil schwingen sehr viele leere Saiten mit, nimmt der durchaus wahr. Auch in dem langsamen Satz eine wahnsinnig schöne, edle Cello-Melodie, die gar nicht aufwendig ist und gar nicht schwierig wieder zu vereinen ist mit den anderen Instrumenten. Und das Tolle noch dabei ist, er komponiert sehr dicht, dass man das manchmal nicht so genau mitbekommt, wer ist jetzt vielleicht wichtig, wer ist unwichtig. Und eigentlich ist es das Tolle, weil er nimmt die 4 Instrumente sehr durchaus gleichberechtigt wahr.
0: Zu Markus Tillier stoßen jetzt wieder seine 3 Cello-Kollegen dazu. 4 Sätze erwarten uns in Emanuel Mohrs Suite für 4 Celli, Opus 95. Sie lauten Andante Sostenuto, Molto Allegro, Adagio und zum Schluss ein lebhaftes Allegro con Brio.

Eine Suite für vier Celli von Emmanuel Mohr. Sein Opus 95 war das. Gespielt haben vier Cellisten des SWR-Symphonieorchesters. Alexandru Richtberg, Fion Bockemühl, Markus Tillier und Wolfgang Dütorn. Wir senden den Live-Mitschnitt eines Kammerkonzerts vom 20. April aus dem Freiburger Konzerthaus hier in SWR Kultur. Vom Cello-Quartett kommen wir jetzt zum Nonet und damit zu Musik des britischen Komponisten Samuel Coleridge Taylor. Auch so ein Komponist, der sich unbedingt zu entdecken lohnt. Jahrgang 1875, also knapp 12 Jahre jünger als Emmanuel Mohr. Hat bei Charles Villiers Stanford am Royal College of Music studiert und seine ganz eigene musikalische Handschrift entwickelt. Samuel Coleridge Taylor soll sich selbst als Anglo-Afrikaner bezeichnet haben und hat übrigens auch in den USA große Erfolge gefeiert. Doch trotz des Zuspruchs und der großen Unterstützung seiner Kollegen war er während seiner gesamten Laufbahn mit Rassismus konfrontiert. Und er ist viel zu früh gestorben, mit gerade mal 37 Jahren. Einer der Schätze, die uns Samuel Coleridge Taylor hinterlassen hat, ist sein frühes Nonett in F-Moll. Diese Musik steckt voller Überraschungen, hat eine unglaublich positive Energie und zeugt vom großen Erfindungsreichtum eines Komponisten, der immer noch viel zu selten gespielt wird. Erst 1999 ist dieses Nonett wiederentdeckt worden. Mehr als 100 Jahre lang hatte es im Dornröschenschlaf gelegen. Hier wird es wiederum wachgeküsst von Pianistin Eva Paul und Musikerinnen und Musikern des SWR-Symphonieorchesters Ute Taxet an der Oboe, Anton Hollig, Klarinette, Thierry Lenz, Horn, Angela Bergmann, Fagott, Harald Paul, Geige, Esther Pschibilski, Bratsche, Alexandru Richtberg, Cello und Valentin Vaccario, Kontrabass.

Das Nonet F-Moll Opus 2 von Samuel Coleridge Taylor. Gespielt haben Mitglieder des SWR-Sinfonieorchesters. Ute Taxet war an der Oboe, Anton Hollig, Klarinette, Thierry Lenz, Horn, Angela Bergmann, Fagott, Harald Paul, Geige, Esther Pschibilski, Bratsche, Alexandro Richtberg, Cello und Valentin Vaccario am Kontrabass. Den Klavierpart hat die Pianistin Eva Paul übernommen. Das war der Mitschnitt eines Kammerkonzerts des SWR-Sinfonieorchesters vom 20. April dieses Jahres aus dem Konzerthaus Freiburg. Die nächsten und letzten Kammerkonzerte dieser Saison stehen Anfang Juli an. Da können Sie also noch vorbeischauen, wenn Sie möchten. Am 3. Juli in Freiburg, am 4. Juli im Museum Frieder Burda in Baden-Baden und am 5. Juli in der Liederhalle in Stuttgart. Musik von Henry Purcell, George Crumb und Charles Ives stehen dann auf dem Programm. Mehr Details finden Sie auf der Internetseite des SWR-Sinfonieorchesters. Und mit einem Impromptu von Marie Jael klingt unser Mittagskonzert für heute aus. Mitra Kotte sitzt hier an den Tasten. Die Text- und Musikredaktion für die Sendung hatte Tabia Dupré. Ich bin Mareike Köhler, sage Tschüss und wünsche Ihnen noch einen schönen Sonntagnachmittag.

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1: Während der Endproben für die erste Freischütz-Produktion forderte Weber für die Wolfsschluchtszene Theaterzauber aus allen Rohren.
2: Machen Sie die Augen der Eule tüchtig glühen. Lassen Sie es auch auf ein paar Gespenster und Gerippe nicht ankommen.
1: Die grellen, lauten Effekte der Wolfsschluchtszene haben die Besucher der Uraufführung verblüfft und enthusiasmiert.
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7: Um 14 Uhr mit Markus Westhoff. Das neue Führungsduo der Linken, Schwertner und Pantisano, hat auf dem Bundesparteitag in Potsdam die Vorschläge für eine Rentenreform kritisiert. Die Rentenkommission will die Ideen Dienstag offiziell vorlegen. Aus Potsdam, Paul Vorreiter.
8: Der neue Co-Chef versprach, Sozialproteste gegen den Kurs der Bundesregierung auszubauen und stärker auf Arbeiterinnen und Arbeiter zuzugehen. Die Vorschläge der Rentenkommission kritisierte der 46-Jährige scharf. Er bezeichnete sie als Kürzungsprogramm, das so wörtlich Kanzler Merz feuchten Träumen gerecht werde. Mit Co-Chefin Ines Schwertner werde Pantisano alles tun, um Widerstand zu organisieren. Schwertner appellierte an die Partei, in der Sicherheitspolitik stärker eigene Akzente zu setzen. Als kompletten Wahnsinn bezeichnete sie die Aussage von Kanzler Merz, wonach die Bundeswehr Europas stärkste konventionelle Armee werden soll. Dem müsse sich die Linke entgegenstellen.
7: Die Bundesregierung will mehr Menschen nach Afghanistan abschieben. Dafür seien 3 Charterflüge im Monat möglich, bestätigte eine Sprecherin des Innenministeriums. Darüber hinaus könne es Einzelrückführungen per Linienflug geben. Für die Ausweitung der Abschiebungen habe es Gespräche mit den in Afghanistan herrschenden Taliban gegeben. Zuletzt waren mit einem Charterflug gut 30 Afghanen in ihr Heimatland abgeschoben worden. Unter der Vermittlung von Pakistan und Katar soll am Vierwaldstätter See in der Schweiz über eine Friedenslösung im Iran-Krieg verhandelt werden. Nach bilateralen Gesprächen ist laut iranischen Angaben am Nachmittag eine Runde mit der US-Delegation geplant. Sie wird von US-Vizepräsident Vance angeführt. Zudem seien Gespräche auf Arbeitsebene geplant, bei denen es beispielsweise um die Aufhebung von US-Sanktionen gegen den Iran gehen soll. Überschattet werden die Gespräche von der brüchigen Waffenruhe im Libanon. Für den Iran eine Voraussetzung für ein Friedensabkommen. Nach offiziellen libanesischen Angaben wurden bei den jüngsten israelischen Luftangriffen mindestens 7 Menschen getötet. Israels Armee äußerte sich bisher nicht zu den Berichten. Der britische Premierminister Starmer will laut Medienberichten nun doch zurücktreten. So schreibt die Zeitung The Observer unter Berufung auf mehrere Quellen, Starmer wolle dies morgen bekannt geben. Noch am Freitag hat der Chef der Labour-Partei einen Rücktritt ausgeschlossen. Aus London Christoph Prössl.
9: In den vergangenen Tagen habe Starmer mit Kabinettsmitgliedern gesprochen, mit Unterstützern der Labour-Partei und mit Gewerkschaftsvertretern. Mittlerweile sollen über 200 Abgeordnete seiner Fraktion signalisiert haben, dass sie für eine Kampfabstimmung sind, sollte Starmer nicht zurücktreten. Wirtschaftsminister Peter Keil wies die Meldungen zurück. Er sagte, er habe keinen Grund zur Annahme, dass die Berichte wahr seien. Starmer hat nach 2 Jahren im Amt extrem schlechte Umfragewerte. Im Mai verlor die Labour-Partei krachend die Kommunal- und Regionalwahlen.
7: Wegen der aktuellen Hitzewelle gibt es in mehreren europäischen Ländern Einschränkungen. Frankreich hat in 35 Departements und Paris ein Alkoholverbot in der Öffentlichkeit verhängt. Sportveranstaltungen wurden abgesagt. In Spanien fällt unter anderem in Madrid das Public Viewing für das WM-Spiel gegen Saudi-Arabien aus. Und in Griechenland kämpft die Feuerwehr auf der Insel Euböa an der Ostküste gegen den ersten großen Waldbrand des Jahres. SWR-Nachrichten, Redaktion Peter Mühlfeit. Und das Wetter in Baden-Württemberg und Rheinland-Pfalz. Heute wieder sehr sonnig und heiß. Später einige kräftige Hitzegewitter. Örtlich Unwettergefahr durch Starkregen, Hagel und Sturmböen. Die Höchstwerte 30 Grad im Westerwald und bis 38 Grad am Kaiserstuhl. Morgen und Dienstag ähnlich, nur vereinzelt Gewitter. 14.04 Uhr.
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7: Wer hätte gedacht, dass das Thema amerikanische Soldaten in Deutschland noch einmal brennend aktuell wird? Aber nachdem der amerikanische Präsident unlängst damit gedroht hat, mindestens 5000 Soldaten aus deutschen Garnisonsstädten abzuziehen, geht die Furcht um in Ramstein, Baumholder und anderen Garnisonsstädten. Hier hat man sich seit vielen Jahrzehnten daran gewöhnt, dass amerikanische GIs das Stadtbild prägen und große Teile der mittelständischen Wirtschaft abhängig sind von den jungen Soldaten aus Übersee. Helgard und Heike Haug sind in Gelnhausen aufgewachsen, ein kleiner Ort mit großer Kaserne. Dorthin kehren sie zurück, um Zeitzeugen zu befragen, wie das Leben mit den Amerikanern sich gestaltete. Ihr Feature aus dem Jahre 2011 lässt das Leben einer typischen Garnisonsstadt im Spannungsfeld zwischen Kleinstadtbanalität und dem tödlichen Ernst des Kalten Krieges wieder auferstehen.
10: Wenn man früher nach Gelnhausen aus dem Westen, also aus Richtung Frankfurt hereinkam, dann wäre man am liebsten gleich wieder zurückgefahren.
11: Also wenn ich dann gesagt habe, ich komme aus Gelnhausen, dass die gesagt haben, ach, das ist ja diese furchtbare Kasernenstadt.
12: Ja, ja, das stimmt. Er hat mir den Eindruck gehabt, hier ist nur Kaserne. Alles ist Kaserne.
10: Man fuhr durch
13: ein riesengroßes, fremdes Gelände.
12: Panzerabstellplatz rechts, links die Gebäude. Das sah sehr martialisch aus, ja.
13: In dem Menschen sind, von denen ich ahne, warum sie dort sind.
10: Man sah die Panzer auf der linken und auf der rechten Seite.
14: Nee, wir haben sie nie gezählt. Nee, das waren ja so viele. Die hatten sie auch verteilt auf dem ganzen Gelände.
13: Menschen, für mich nicht ansprechbar, die dann kleine Ausflüge in das Gelnhausen der Zivilen machen und wieder zurückgehen. Ja, eine Art gespenstische Erscheinung. Die kommen, sie nicht zu fassen und gehen wieder.
10: Und dann kam man irgendwann in die schöne Altstadt von Gelnhausen.
12: Viele alte Häuser, viele alte Gebäude, gemütliche Gaststätten, verwunschene Wälder, Täler.
10: Wenn man den Altstadtkern nimmt, der ja ungefähr 6000 Einwohner hat und einer Armeegemeinde mit ungefähr genauso viel Angehörigen, dann kann man schon davon ausgehen, dass die Kräfteverhältnisse schon paritätisch waren.
15: Also für mich war es schlimm, an einem Freitagabend,
10: ja,
15: ein Payday, Vollmond, und die Amerikaner kommen zurück aus dem Field, also aus dem Manöver. Das war wie alles zusammen. Payday?
16: Little America in der hessischen Provinz.
15: Das war das Schlimmste, was passieren konnte.
16: Ein Stück in 10 Kommandos von Heike und Helgard Haug.
17: Ja, Haug, Schwester, sonst beschwere ich mich bei der Mutter.
16: Kommando 1.
18: We have the dream sheet.
16: Traumzettel schreiben.
18: The Traumzettel. I finished my Fallschirmspringen training and alles. And ich habe gedacht, okay, ich würde vielleicht nach Italien gehen. Ersten, Italien. Dann die zweite Wahl war Deutschland. So, wie the military is, they never give you your first wish. They gave me my second wish.
13: Das war im Jahr 1970, war ich als Gastreferent nach Gelnhausen eingeladen.
18: Nein, ich habe nicht Angst gehabt, weil, okay, es war 25 Jahre nach dem Krieg.
13: Wusste, dass es eine Garnisonsstadt ist.
18: And we were the tip of the spear, the dritte Panzer Division spearhead.
13: Und habe im Gepäck gehabt
18: Point Alpha.
13: Ein halbes Jahr Leben in Slums in den USA und wusste, dass eine der wenigen Chancen für die jungen Männer in den Slums eine Zukunft sich zu erschließen, die Armee ist, wenn sie schon mit Boxer oder Leichtathletik nicht geschafft haben.
18: Und ich habe gedacht, Elvis Presley was hier, 10 Jahre vor, in der Schwesterbrigade in Friedberg. Colin Powell war hier in der gleichen Zeit hier in Gelnhausen.
13: Und haben mich die Städtchen angeguckt und 10-mal überlegt in den 8 Tagen, wo ich dort über Theologie in der Literatur berichtet habe, ob ich mir vorstellen kann, dort zu leben.
18: Die Realität.
13: Mit 2 Kindern.
18: Nicht Idealism, Realität. Wir haben eine wichtige Aufgabe hier.
16: Und genau diese 2 Kinder waren wir.
13: Das Ergebnis war, wir haben es gemacht.
12: Wer ist reingewachsen in das Ding? Sie haben ja keine Gehäuse jetzt mal.
16: Wir wuchsen auf zwischen putzigen Fachwerkhäusern und Europas größter Panzerwerkstatt.
12: Ihr habt die Amerikaner doch auch hingenommen als normale Typen da, die im Straßenbild da.
16: In romantischen Wäldern, die sich rituell in Kriegsübungsgebiete verwandelten.
18: Die Menschen, natürlich, wir haben zwischen 6.000 und 7.000 Soldaten hier. Wenn wir fahren nach Fulda, sie muss einen Weg nach Fulda fahren.
16: Und das Leben schien so normal für uns alle mitten auf dem Schlachtfeld des nächsten Weltkriegs. Zwischen 1950 und 1990 waren rund 11 Millionen US-Soldaten in Westdeutschland stationiert. Das war die größte US-Base außerhalb der USA. Und eine dieser 228 amerikanischen Kasernen lag in Gelnhausen.
13: Ich konnte vom ersten Augenblick an etwas vergessen. Ich bin in einer Stadt mit...
18: Ich war nicht hier konstant. Ich war hier vor einem Jahr und dann zurück nach Amerika.
13: Ja, den Jungs aus Cleveland, Ohio.
18: Und dann nach Vietnam und dann zurück nach Amerika.
13: Die landen jetzt hier auf dem Weg nach Vietnam.
18: Dann wieder in Deutschland und zurück nach Amerika, back and forth.
13: Das wusste ich vom ersten Tag.
18: Oh.
13: Mein Name ist Egbert Haug-Zapp. Bin von Haus aus Pfarrer und Journalist.
18: Mein Geburtsname ist James Lewis Melly. Ich bin Major Außerdienst und ich war Militärpolizei-Zugführer. Und mein best friend hier in Germany ist Günter Oswald.
19: Ja, ich kam als junger Leiter einer Dienstgruppe. Seit 1936 ist ja Gelnhausen Garnisonstadt.
13: Mir war klar, dass Gelnhausen ziemlich braun war.
20: Gelnhausen hat sich schon 1938 gebrüstet, dass es judenfrei ist.
19: Und im Jahre 1945 kamen die Amerikaner.
20: Die kamen mit vorgehaltenen Gewehren natürlich. Wir waren ja alle in einem Keller unter der Scheune.
11: Nee, von Befreier konnte in unserer Familie nicht die Rede sein.
20: Wir haben uns eigentlich gefreut, dass die Amerikaner kamen, denn das Elternhaus war halt nicht NS geprägt.
11: Im Gegenteil, das war eher eine Bedrohung.
20: Und hatte auch unter NS zu leiden.
11: Also so was in meinem Umfeld, was ich da mitbekommen habe.
20: Also wir sahen das erste Mal dunkelhäutige Menschen überhaupt.
11: Also das war auch so eine Geschichte, die dann meine Großmutter erzählt hat. Die kam dann zu uns und da hat sie auch das erste Mal einen schwarzen Menschen gesehen und fand den ganz toll mit den weißen Zähnen. Und
20: vorher war uns hier eingerichtet worden, das sind alles Menschenfresser.
21: Our air offensive has seriously reduced their strength in the air and their capacity to wage war on the ground.
11: Es waren viele, die dann ins Haus kamen und mein Großvater hat verhandelt. Und als das alles dann fertig war und dann hat meine Großmutter gesehen, dass die unten im Keller waren und das ganze Eingemachte aufgemacht hatten.
22: Also die Amerikaner waren da, wir hatten den Krieg verloren.
11: Und da war sie nicht mehr so gut zu sprechen auf die Amerikaner.
22: Sie waren unsere Befreier und wir haben es einfach als eine Normalität empfunden.
16: Kommando 2.
18: Wir haben die Bühne da, der große Vorhang.
16: Vorhang öffnen.
23: Wir haben eine Party gegeben. Beim Kartoffelschälen, Vorbereitung für diese Party, fragte ich mein Gegenüber, einen jungen Farbigen, wo er denn herkommt. Im Smalltalk fragte ich ihn dann, den Jimmy, ob er denn in seinem Ohio je von unserem Fulda gehört habe. Und dann kam die Antwort, die mich tatsächlich 10 Jahre lang bewegt und in Bewegung gehalten hat. Er sagte natürlich, er ist amerikanischer Offizier und an allen amerikanischen Offiziersausbildungsstätten, Fort Leavenworth und anderswo, ist der Name Fulda wohl vertraut, denn es gibt da die NATO-strategische Leitvorstellung vom sogenannten Fulda Gap.
18: Und in diesem Moment der große Vorhang ist aufgemacht und du siehst diese große Landkarte von der Fulda Gap.
23: Und dann wollte ich wissen, was ist es denn? Was hat es auf sich mit diesem Fulda Gap?
18: Von der hessischen Korridor.
12: Ja gut, ich meine, wenn Sie hier von hier stammen.
16: Ja.
18: You know, die typische Invasion Route.
12: Wissen Sie, dass Sie hier an einer der wichtigsten Ost-West-Verbindungen leben?
20: Und es war ein Sprichwort damals früher von unserem Oberst, wir kommen hier nicht so als Gastarbeiter, wir kommen nicht als Exchange Students, wir kommen nicht hier als Tourist, wir kommen nicht hier Frauen kennenzulernen oder Deutsch zu lernen, wir kommen hier nicht zu leben, wir kommen hier zu sterben. Und ich sage dir, warum? Und ich wollte uns, dass wir kommt hier zu, mit einer richtigen Aufgabe zu Deutschland verteidigen.
1: 15 Jahre habe ich die Amerikaner im Amt erlebt.
20: Bürgermeister Michaelis.
1: Davor natürlich auch als Schüler
20: und
1: als jemand, der in der Nähe der Kaserne gewohnt hat.
20: So, das es war die Willkommen-Rede von unserem Commander at the time.
1: Der früher noch mit faulen Äpfeln auf die Amerikaner geworfen hat, wenn sie in die Stadt gegangen sind.
13: Natürlich war jedem bewussten Deutschen klar, dass wir, was wir haben, von Gnaden der Amerikaner haben.
1: Hat uns irgendwie Spaß gemacht. So 14, 15, böse Buben, haben wir die Amerikaner bekämpft, weil irgendeiner mal gesagt hat, das sei eine Besatzungstruppe, dann muss die bekämpft werden.
13: Das hat auch den Widerstand so schwierig gemacht.
20: Du siehst all diese roten Pfeile. Es war dreieinhalb, fast vier roten Pfeile gegen unsere eine blaue Pfeile.
23: Das Grunddokument wurde mir zugespielt,
20: you know,
23: aus amerikanischen Kreisen.
20: Filing for the axis of approach. We were outnumbered. 4-1.
23: Wie können wir gewinnen? Das war die Zielkategorie. Wenn wir konventionell nicht weiterkommen, aber im Besitz von nuklearen Übergewicht sind.
20: Weißt du, we had mutual assured destruction, okay, with the so-called nuclear standoff.
23: Und nun kommt der Alarmsatz für uns Hessen. The tactical stage is set in Central Europe in the vicinity of Fulda. Die haben wir in der Sprache. Stage ist das eine Bühne, Theater wird gespielt, nicht Krieg geführt, sondern the European Theater ist dann der europäische Schlachtfeld. Also, und dann wird hier genau beschrieben, die Major Avenue of Approach durch Schlüchtern, Gelnhausen und Hanau nach Frankfurt.
2: G-Town, wie es bald hieß.
23: Das ist gewissermaßen die atomare Geografie.
4: Ich war 20 Jahre alt, als ich nach Deutschland kam als Soldat. Ich denke, ich habe so 3 Monate, bevor ich in die Armee gegangen bin, alles unterschrieben. Und ich habe meiner Mutter das erzählt. Ich habe meiner Mutter gesagt, sag meinem Vater gar nichts. Und er war sehr streng und ich wollte raus, sowieso aus seinem Haus. Er hat immer gesagt, Boy, when you can't follow my rules, it's time to leave. Ich habe alles unterschrieben, die waren ganz froh. Die haben alle genommen, blind, crippled and crazy. It didn't matter. They were taking everybody, 8-80.
6: Das wusste ich sehr wohl, wer der Feind ist, weil es gab AFN, ja, wir alle kennen AFN und es wurde einem permanent suggeriert, wer der Feind ist, nämlich der Russe.
4: No, das war kein Thema, weißt du, unser Thema, haben wir Angst vor dem First Sergeant? Oder haben wir Angst vor dem Company Commander oder vor den Generals, the Russians? Wir werden froh sein, wenn wir einen Russen gesehen hatten. Nein.
2: Das wurde erzählt, dass wir die Amerikaner dulden müssten. Ja, dass die Russen uns nicht überfallen, ist doch klar.
4: Ja, die bauen so ein Feindbild auf. Aber wenn deine eigenen Leute einen Fuß in deinen Arsch haben, dieses Feindbild, das schmelzt. Ich habe nie von irgendjemand gehört, dass er Angst vor den Russen hat. Und das war kein Thema. Nee, where we going tonight? You know, where's the party at? Where can we meet the girls? You know, but afraid of the Russians? Yeah, maybe they're gonna take your girlfriend. But other than that, no.
16: Kommando 3.
4: Eat a Bratwurst.
16: Bratwurst essen.
24: Und da suchten sie hier in Gelnhausen einen deutschen Kontaktkoordinator. Und das wurde ich dann auch. Und das war ein Riesenerlebnis. Ja, da haben sich junge Deutsche mit jungen Amerikanern getroffen. Und die waren ja fast so alt wie wir, die wir in der Schule waren. Das waren 18-, 19-jährige Jungs, die aus dem Mittleren Westen kamen, in ihrem ganzen Leben, außer ihrem Kaff, in dem sie gelebt haben, noch nie etwas gesehen haben.
0: They love what they love their country, they're serving their country, they come over here, they get with the German-American contact group.
24: Hatten von Deutschland überhaupt keine Ahnung und wenn, dann nur dieses Klischee. Ja, also die wussten, wenn sie herkommen, dann passen zwei Menschen in eine Straße, breiter sind die nicht.
0: Go to the, Oktoberfest, drink beer and
24: wir tragen alle Lederhosen
0: eat a bratwurst
24: und überall stehen die Fräuleins an den Ecken mit ihren Dirndls.
0: You know, go to the castle for the illumination in Heidelberg.
24: Und ab und zu gibt's noch ein Schloss, wo man hinauflaufen muss, ja.
0: You know, obwohl, ich habe auch kein Bratwurst gegessen. Und das ist Deutschland, das, die verkaufen das so. Verstehst du? Du gehst nach Deutschland und du kannst ein bisschen Geschichte erfahren. Die Häuser sind älter als die Häuser in Amerika. You know?
24: Ja, dass Deutschland natürlich nicht so war, das war für viele ein Kulturschock. Ja?
0: Of course. You know, and go to Rome and see the Colosseum and come to Berlin and see the, you know, the Reichstag or see the, wie heißt der, der Dingsbums, der Sockel da, der Dingsbums da, der, the Sting da, the Siegessäule, genau. You know, go there and see that.
6: Sei alles, was du sein kannst, komm in die Army, ja?
0: So. No, you know, so they sell Europe.
6: Be all
3: I am an American
6: be.
3: Soldier. I'm a warrior and a member of a team. I serve the people of the United States and live the Army values.
24: Aber nun kamen die jungen Kerle hier rüber und man hat also versucht, dann was zu bieten. Man wollte ja die Verbindung zu den Deutschen haben. Mit der älteren Generation war es ein bisschen kompliziert. Aber mit den Jungen hat es ganz gut geklappt.
5: Meine Frühstellung ist Schokolade und Kaugummi.
22: Und wir hatten dann immer die Gelegenheit, wenn wir Amerikaner kannten, mit denen in den NCO Club zu gehen. Und da war eine Party.
24: Diese Kaserne war ja im Grunde Kleinamerika. Da sind wir rein und dort hat man sich einen großen Milkshake geholt. Dann ist man hoch in den Billardsaal.
22: Wir sind eingetaucht in ein komplett anderes Leben. Also da war eine Stimmung, die Tanzfläche war voll von Menschen.
24: Aus den Lautsprechern lief Me and Mrs. Jones.
22: Uns wurde halt geschwurft so.
24: Also ihr kennt doch sicherlich das Lied Me and Mrs. Jones. Mrs. Jones.
22: Das hat uns damals fasziniert, weil die Schwarzen sich so gut auch bewegen konnten. Waren viel Schwarze in dem Club auch. Ne?
24: Und das war für uns Amerika. Und das haben wir gemocht, das haben wir geliebt, ja.
22: Und für uns Halbwüchsige war das ganz wichtig.
8: By and large, I think 85% of the Bevölkerung war pro-American.
22: Wir haben versucht, so zu tanzen wie die Amerikaner. Sie waren ja schon weltoffen und auch auf eine besondere Art auch locker, also sehr entspannt. Und sie haben so eine Vorbildfunktion auch gehabt, zumindest so in der Zeit, als ich 16, 17 war. Also viele wollten auch so sein wie die Amerikaner.
0: Ich war schlank, ja, curious. Neugierig, ja genau. Neugierig, schlank und good looking.
22: Die Jeans, ganz viele Klamotten, das war total beliebt. Die amerikanischen Unterhemden, diese weißen noch, die haben wir alle getragen.
6: Oder auch diese Panzer und diese Jeeps, wenn die dann zurückkamen von einem Manöver, ja. Das hatte schon was Rettendes irgendwie.
9: Mir persönlich wäre Bundeswehr lieber gewesen als die Amerikaner, wenn Soldaten. So sage ich das heute, das hätte ich damals auch gesagt. Es hatten wir Amerikaner. Die Situation war klar, der Bedrohung auch.
6: Ich fand es halt immer sehr geordnet. Ja, die sind immer in Reihe und Glied gejoggt, in Reihe und Glied gefahren, in Reihe und Glied marschiert. Ja, das hatte schon so was Ordentliches, ja, weil so unser Leben war überhaupt nicht geordnet. Ich empfand es immer als so chaotisch. Und das war halt einfach so toll.
16: Kommando 4.
24: 10 Blümchen.
16: Blumen kaufen.
25: Ich heiße Peter Krawelitz. Ich war an der Fachhochschule in Fulda tätig als Professor für Erziehungswissenschaften und für Selbstgewähltes.
24: Weihnachten wurden viele Soldaten eingeladen von deutschen Familien.
25: Sehr zum Ärger meiner Friedensfreunde haben Vivian und ich immer eingeladen.
8: To share typische deutsche Weihnachten.
24: Dann bin ich zu den Soldaten und habe ihnen gesagt, Sie möchten doch bitte, bevor Sie zu den Familien gehen, ihnen einen Blumenstrauß kaufen. Ja, da hat keiner einen Blumenstrauß gekauft. Dann sagte mir der vorgesetzte Offizier, Jörg, you've got a mission.
25: Wir haben dann auch eingeladen und haben denen dann erzählt, wie wir die ganzen Sachen sehen.
20: Und dann auch zusammensitzen und essen, was in der deutschen Art.
24: Und dann hat er mir gesagt, man bittet die Soldaten nicht, sondern man gibt ihnen den Befehl, Blumen zu kaufen. Und auch das würde nicht reichen, sondern es wurde gesagt, wie viel Geld auszugeben war für die Blumen und wie viel Blumen es sein sollen.
25: Es ist ein familiärer Slogan bei uns geworden. Da guckt dieser GI auf die Landkarte, weiß gar nicht, wo er ist, Europe, und sagte dann den Satz, which side is a good one? Wo ist denn die gute Seite? Wo bin ich denn? Ja.
20: Die Frau konnte Piano spielen und Weihnachtslied singen und alles. Ich finde, das war sehr gut.
24: Und, ja, und das haben dann die Soldaten gemacht. Dann sind die hübsch mit ihren 10 Blümchen für 8,50 Mark dann zu ihren Familien gegangen und haben dort Weihnachten gefeiert.
25: Und dann haben wir versucht zu sagen, dass wenn Nuclear Operations einsetzen, gibt es keine gute Seite. Da gibt es nur Verstrahlung und Tod.
24: Ich heiße Jörg Höller, bin Lehrer am Gymnasium hier in Gelnhausen und unterrichte Englisch und evangelische Religion. Und dann habe ich in dieser Zeit den sogenannten Head Start geleitet. Diese jungen Soldaten, die mussten in einer Woche einen Crashkurs machen, wie sie sich hier in Deutschland verhalten müssen und dürfen. Ich habe aber ganz rasch gemerkt, das ist zwar ganz schön, aber es gab viel Wichtigeres.
7: Und dann stellte ich mir damals immer die Frage, ja, was drängt die Soldaten, die ja alles eigentlich in der Kaserne vorfinden, was drängt die Soldaten da an die Stadt und auf die Straßen hier in Gelnhausen? Ja, aber was nützt der am schönsten, am besten ausgestattete Club, ja, wenn dann die Frage nicht beantwortet werden konnte, mit wem soll ich tanzen? Das fand man in der Kaserne, in der Männergesellschaft nicht vor. Also drängten die Soldaten hier in die Stadt.
0: Frauen und Fräulein, sie haben immer diese Gedanken gehabt, soll ich mit einem Soldat sprechen?
11: Und dann kam ein schwarzer GI und hat mich zum Tanzen aufgefordert.
0: Ein schwarzer Soldat sowieso nicht, weißt du, nicht in der Öffentlichkeit, wie weißt du.
11: Und während des ganzen Tanzen habe ich gedacht, hoffentlich sieht das niemand hier, damit ich nicht am anderen Tag durch Gelnhausen getragen würde, als das war ja irgendwie verpönt. Also,
0: das so war das damals.
11: Ich bin Ute Mai Waldner und ich bin ja bei meiner Großmutter groß geworden. Und die hat zu mir immer gesagt, Kind, mit zwei Sachen bringst du mich ins Grab, wenn du einen Amerikaner heiratest oder einen Katholiken. Ja.
24: Ich habe ihnen gezeigt, an welche Frauen sie sich wenden können, in welche Bars sie gehen können, wo es nicht nur gefärbtes, teures Wasser gab.
7: In Gelnhausen hatten die Soldaten nicht die Gelegenheit, das muss man mal betonen, sich sexuell abzureagieren. Frankfurt war doch 50 Kilometer entfernt. Also das war dann schon ein Problem.
9: Ja, es gab auch bordellartige Betriebe, gab es auch.
22: Eingang von Rot, aus Eingang Rot war rechts auch so ein Club. Da gab es Prostitution oben in Zimmern drin, auch das Brasilianer.
9: Ach, da gibt es zig Dinge in Gelnhausen.
22: Da gab es auch Separés oben drüber, wo sich Leute zurückgezogen haben.
9: Das waren aber Wohnungen, das war nicht offiziell und nicht kontrolliert.
22: Also es gab schon Prostitution, aber es gab auch halt viel Kneipen, es gab viel Taxifahrer. Die haben alle von der Kaserne gelebt letztendlich, ne? Und natürlich auch die Frauen.
24: Ich bin mit ihnen nach Frankfurt gefahren, habe ihnen gezeigt, in welches Puff sie gehen können, in welches Puff sie nicht gehen können. Und das hat ihnen gefallen.
20: Red, white and blue American boys, naturally, boys will be boys.
6: Und ja, wahrscheinlich ist es so, dass...
20: Ich meinte das gut.
6: Boys will be boys, keine Ahnung. Also.
24: Das war im Grunde das erste Wichtige für die Soldaten. Ja. Und das Zweite kam dann.
6: Wie viele Kinder gibt es denn hier in Deutschland, die von Amerikanern sind? Ich glaube, da musste sich keiner je irgendwie rechtfertigen. Ja, das finde ich halt so unglaublich unfair, ja. Den Kindern gegenüber. Die Frauen, keine Ahnung, ja, die wussten es vielleicht, ich weiß es nicht, aber...
24: Es gab hier, wie in allen anderen Garnisonsstädten auch, gab es eine Gruppe von Frauen, die warteten im Grunde nur auf Soldaten, um sich mit denen sozusagen zu liieren und auf deren Kosten dann 2-3 Jahre zu leben.
18: The US military has seit Jahren is also a social experiment. Those are my words. Ich würde auch das sagen. 1970, wenn ich hier war, vielleicht 25% of the Soldaten war verheiratet. Und damals, es war ein Pflichtarmee, Militär, und die the statement, the comment war, when the army wanted you to have a wife, they would issue you one. In Deutsch?
6: Soll ich einfach frei? Also ich heiße Daniela Arloff. Meine Mutter hat ja meinen Vater kennengelernt. Da war sie so 15, 16. Sie wurde ja auch relativ schnell schwanger. Und er wusste das auch. Also er hatte das ja mitgekriegt bis zum 6. Monat. Dann ist er abends in die Kaserne gegangen. Und sie hat ihn am nächsten Tag angerufen oder wollte ihn anrufen. Er war ja früher immer so diese Operators. Und sie hat nach ihm gefragt. Und dann hat er gesagt, nee, der ist in Amerika. Der ist heute Nacht nach Amerika. Und sie so, ja, wie denn das? Wann kommt er denn wieder? Nee, der kommt nicht wieder. Der hat sich versetzen lassen. Also es muss ein totaler Schock gewesen sein, ja, aber...
24: Für den Soldaten hatte es einen Vorteil. Er musste nämlich in dem Moment, wo er sich mit einer deutschen Frau zusammentat, nicht mehr auf dem Kasernengelände leben, sondern durfte raus. Die Offiziere hatten immer das Recht, außerhalb zu wohnen, aber die Privates eben nicht.
6: Ich glaube nicht, dass sie vorhatte, sich schwängern zu lassen, dass sie vorhatte, mit einem Amerikaner zusammen zu sein. Danach war das schon eher so. Also als sie mich dann hatte, war klar, dass sie nicht mehr mit einem deutschen Mann zusammenkommt, ja. Weil einfach deutsche Männer das auch nicht machen, ja, mit Frauen zusammen sein, die halt ein schwarzes Kind haben. So war das Anfang der 70er, ja. Also.
11: Und die Leute, die da hinkamen, wenn die Frau gesehen hatten, haben sie ihr zugerufen, na du Nutte oder na du?
6: Also Negerhure und Schlampe, also wirklich richtig heftig, ja. Das muss damals einfach so Standard gewesen sein, ja.
24: Dann lebten die 2-3 Jahre mit diesen Frauen. Viele lebten hier in Gelnhausen im Schützengraben. Da flogen manchmal auch die Möbel aus den Fenstern.
6: Es war schon so eine Ami-Frauen-Clique. Ja, da wohnten sehr viele solcher Frauen, die dunkelhäutige Kinder oder Mischlingskinder hatten.
24: Die Frauen hatten es natürlich gut. Die durften in der PX einkaufen. Und manchmal gab es auch Kinder, ja. Das waren dann sozusagen die Opfer dieser Beziehungen, ja.
6: Und meine Mutter hatte ja noch meinen Bruder. Sie wurde ja noch mal schwanger nach 2 Jahren und hat es gemacht. Also sie hat ihn dann zur Adoption freigegeben. Das Tragische an der Geschichte ist, dass der Vater meines Bruders wiederkam. Ja, der wollte wirklich dieses Kind holen.
11: Meine Schwester hat dann einen Amerikaner geheiratet. Aber der ist ja kurz nach der Eheschließung dann schon nach Vietnam gekommen. Vorher hatten sie eine gewisse Zeit zusammengelebt. Da habe ich auch so die angenehmen Seiten von ihm kennengelernt, dass er sehr offen war und ja, sehr familienverbunden war. Und das war dann anders, als er aus Vietnam zurückkam.
24: So, das war also etwas, was ich den jungen Soldaten im Head Start sozusagen beigebracht habe.
16: Kommando 5.
1: Als ein Panzer bestiegen.
16: Scharfladen.
18: Love conquers all. This young GI, er war neidisch, jealous.
10: Da ist mal was gewesen, ich weiß nicht, das müsste aber der Michaelis besser wissen.
1: Ja, alles wegen Rosi. Hier vorne ist die Bar gewesen, die
18: Brasiliana Bar,
1: wo die Amerikaner so zu gedrängt animiert worden sind.
18: Und der good-looking German Fräulein ist Arbeit dort.
1: Und ein Soldat, der empfand sich da nicht als erhört von der einen Dame und da war er zornig.
18: Einverschüchtert.
10: Oder weißt du doll, was da gewesen ist in dem Haus?
18: Es war ein Problem. Aber du kannst das auch erinnern. Er kommt zurück, geht in den Panzerplatz.
1: Er hat seinen Panzer bestiegen.
18: Hat die Schlüssel von dem Panzer, der Lock, aufgemacht.
1: Ist durch die Absperrung hier vorne Bei unserer Linde hat er gedreht.
12: Vor die Bar gesetzt.
1: Das Geschützrohr dann auf die.
12: And lowered the tube.
1: Dann auf die Gaststätte

0: Ich auch gar nicht so viele Amerikaner, weil es war die Zeit nach Vietnam. Und viele Soldaten, die zurückkamen aus Vietnam, die hatten einen kleinen Schaden.
1: Und mit dem Partner hat es Bambi.
0: Gegenüber von der Elementary School der Amerikaner, also unmittelbar am der Housing Area oder den Wohnblocks.
2: Außerhalb der Stadt gelegen.
0: Das war wieder das einzige Lokal zwischen Frankfurt und Fulda mit einer Konzession bis 3 Uhr, sondern eine Nachtkonzession.
1: Ich kenne Häuserlandrecht, lässt vieles zu.
0: Und da sind dann alle sozialen Schichten verkehrt. Aber mit den Amerikanern war es natürlich besonders schön. Da war schon besonders Action da drin.
3: Es war immer was los. Sie waren sehr freundlich zu Jungs. Halt, ne? Die haben uns eingeladen zum Bier, haben draußen auf der Straße ihre Joints geraucht. Das war vollkommen normal. Ja. Da gab es lauter kleine Kneipen in Gelnhausen.
0: Da hat man manchmal viel Blaulicht gesehen. Manchmal.
3: Wann ist die MP ausgerückt? Die MP war sau brutal, also das kann man schon sagen. Die waren ultra grob. Und wenn man so als Jugendliche dann so gesehen hat, wie die MP eine Kneipe leergeräumt hat, das hat schon einen Schock verursacht. Und da hat man auch ein paar Mal drüber geschlafen, dann ne? auch geträumt so.
4: We work together. We have a joint parallel patrols installiert. Ein German policeman, a military policeman.
5: Wir haben alle den Hebel gemeinsam angesetzt.
6: Es gab schon große Probleme in Gelnhausen mit Amerikanern. Aus keinem anderen Grund gab es sehr viele Lokale, die Amerikaner nicht betreten durften, die off limits waren. Es gab ganze Straßenzüge, die geschlossen wurden für Amerikaner.
1: Und hier ging ja direkt der Weg in die Kaserne, der Herzbachweg.
0: Ja. Weil die hinten war Krankenhaus, viele junge Frauen, Krankenschwestern. Also manchmal gab es Probleme, wenn richtig was los war, war das auf Limits.
2: Sie hatten ja andere Möglichkeiten, über die Frankfurter Straße in die Stadt zu kommen.
1: Das können Sie sich selbst
7: aber erinnern. Dass wir das als Normalzustand hingenommen haben.
8: Aber da ich einen selber noch einen Krieg erlebt habe als Kind, ich konnte verstehen, dass die Kerle sich besoffen haben. Ich glaube, ich hätte auch nichts anderes gemacht.
1: Es war aber mal eine Zeit lang auch Verwahrlosung. Das war in der Zeit Jimmy Carter. Da gab es dann plötzlich auch Rassenunruhen. Die hatten solche Gangs dann gebildet. Hier auch. Wurde sogar mal eine Handgranate in den Jeep geworfen, in Offiziersjeep. Also richtige kleine Unruhen. Dann sind mal 300 ausgebrochen.
9: Einer Kollegin von mir wurden mal die Brustwarzen abgebissen.
1: Nachts.
9: Beim Nachhauseweg.
1: Das war aber ganz selten.
0: Also es gibt die wildesten Gerüchte, wie wild die Militärpolizisten waren mit ihren Holzknüppeln. Das ist total überzogen. Also.
3: Auf den Kopf einschlagen.
5: Gab schon mal eine übergebracht.
3: Treten, die Leute auf die Rückbank schmeißen, umgehen.
9: Die haben da also drauf geknüppelt.
4: Manchmal das starke, gute deutsche Bier. Ein bisschen overwhelming, ein bisschen zu viel für die junge Soldier.
6: Es gab ja sehr viele Schlägereien, besonders in der Rötergasse. Oder im sogenannten Bambi.
0: Das ist total überzogen. Also, so habe ich es nie erlebt.
3: MP war gefürchtet.
0: Die waren sehr respektvoll.
4: Und natürlich unsere Aufgabe in dieser Rolle war, to maintain discipline, to not be the ugly American here in Germany.
3: And dann kam die Drogenszene auf, es gab Heroin. Da hatten wir genauso noch ein paar Drogentote, also Deutsche, Amerikaner weiß ich nicht.
2: Das gab so ein Heroinproblem auch in Vietnam. Aber today, heute, gibt es immer noch dieses große Drogenproblem in der US-Armee.
10: Das war nicht so gravierend, dass man das so groß schreiben müsste.
4: Das war übertrieben, ja. In meiner Meinung. Es war auch übertrieben. Es war übertrieben von der Vietnamzeit. Auch.
1: Das war uns damals in diesem Sicherheitsausschuss war das kein Thema.
2: I mean, drugs is an everyday part of military life. You know, it's genauso wie in meinem Fall. Ich war in Amerika stationiert, in Deutschland stationiert und auch in Vietnam. Ja, das war dieses Dreieck.
11: Was mich immer fasziniert hat, dass die Jungs immer, Boys, denen wird immer so geholfen. Also sie bauen Mist. Und das Militär hilft sofort.
4: The US military takes care of itself in unser System.
7: Kommando 6.
2: Just, hey, move that from here over there.
7: Make work.
11: Also den militärischen Alltag, ja, ich kann nur das beschreiben, wie ich es halt erlebt habe. Also ich weiß, dass die Freundin meiner Mutter immer recht früh aufstehen mussten. Die mussten ja immer irgendwann um 5 oder um 6 Dasein und haben dann ihr körperliches Fitnesstraining absolviert, sind dann

0: Gejoggt.
1: Mit ihrem Kompaniefähnchen sind die also losgelaufen.
2: Einer musste vorsingen und die anderen mussten hinterher.
0: Und haben diese Chants da gesungen.
3: How was it?
1: Blood, sweat, sweat and tears.
0: Nee, sie haben immer so 1, 2, 3, 4, 5, 6, 7, 8.
2: Dann haben sie da, da, da, da, da, da. Dann haben sie dann
4: Your left, right, left. Oh, you knucklehead. Marching down the avenue.
0: Sehr schön.
4: One more week and you'll be
0: immer
4: through.
0: Gänsehaut.

0: Three, four, yo, left.
1: Die schon ganz prickelt.
2: Die wurden ganz schön gescheucht, die Jungs.
3: Ja, und danach begann bei denen im Grunde der militärische Alltag.
1: Und meistens haben die irgendetwas Geheimnisvolles an irgendwelchen Panzern gemacht.
4: Weißt du, was make work heißt? Just, hey, move that from here over there. You know, you have nothing to do. Wir haben von Essen zum Essen uns beschäftigt. Der Höhepunkt war das Essen. I mean, du hast gar nichts zu tun, weil deine Hauptaufgabe ist, im Fall eines Krieges zu kämpfen.
5: Let's go, it's beat time, it's hot time, it's smoke time. You know, we don't like the army, what army, who cares what army?
6: Wenn wir uns unterhalten als Jugendliche, haben die überhaupt nicht von dem Job gesprochen. Das war halt immer präsent, wenn ein Manöver war. Es gab endlose Kolonnen von Panzern, die über die Straßen gefahren sind. Das war so ein ganz typisches Bild, werde ich nie vergessen, auch dieses Geräusch, wenn diese Kettenpanzer da entlang gefahren sind.
7: Ja, da hat das ganze Haus gewackelt hier, nicht? Wenn die ausgerückt sind.
8: Es war schon unheimlich. Es war ein Mutzkrach.
9: There's the ones you know about and there's the ones you don't know about. Mindestens einmal im Monat.
6: Ja, die zerstörten Bordsteine, die Straßen haben ja sehr gelitten unter den ganzen Manövern.
10: Mit deiner Mutter war ich mal Pilze sammeln.
6: Im Wald oben ging es heftig zu.
10: Oder wart ihr da dabei? Ich weiß es jetzt gar nicht mehr.
11: I made the run, let the bomb go.
10: Plötzlich stand ein Amerikaner mit angeschlagenem Gewehr. Amerikaner mit angeschlagenem Gewehr. Und haben uns gefragt, was wir hier suchen. Da sind wir anscheinend in so ein Manöver gelaufen.
12: Die direkte Aktion war Manöverbeobachtung.
10: Ohne dass das vorher irgendwie abgesperrt war.
12: Es gab einen großen Streit in der Friedensbewegung. Ich habe gesagt, Manöver behindern können wir nicht. Die sind sowieso stärker, sondern wir sollen beobachten.
10: Dann kam irgendein Dolmetscher und hat gesagt, wir möchten rausgehen.
12: Und sonst weiter sagen, dass wir da beobachtet haben.
10: Und das haben wir dann auch gemacht. Und haben woanders Pilze gesucht.
12: Das war ein unglaublicher Aktionismus. Das fiel oft überhaupt nicht auf, dass wir da mittendrin standen. Army military door.

0: Das finde ich war ein geplant Training Exercise. Zum Beispiel the Return of Forces to Germany. Lack of better terms, War Games. Für die Verteidiger von Deutschland.
1: Das ist hier in so einem Vogelsberg. Eine Manöversituation, offensichtlich herrscht Ratlosigkeit. Eine Gruppe, die Pläne aufbereitet hat.
0: Es war ein unser Commitment to the defense of Germany.
1: Und wir stehen dabei und gucken zu, geben Ratschläge, wo sie dann hingehen könnten oder so.
0: Und wann die Sowjetarmee crosses the border, and this is an alarm. Man muss immer training zu reagieren to this alarm.
1: Das hat auch, naja, ein bisschen suffisante Freude eigentlich gemacht. Ne?
2: Das war ja eine Kette von 50 oder noch mehr Panzern, die da ankamen.
3: Man hat das Maschinengewehrfeuer immer gehört.
2: Sind die Menschen schon mal ein bisschen zurück und sind mal in den Häusern geblieben.
4: Kommando 7.
5: Und dann loslegen.
4: Kanonen füttern.
5: Es gab ja keine offizielle Version. In meiner Fantasie war klar, wenn der Angriff aus dem Osten kommt, was ich für sehr unwahrscheinlich gehalten habe, dann fällt die Atombombe in der Fulda Gap und die russischen Panzerverbände rollen Richtung Frankfurt durchs Kinzigtal.
6: Ja, wenn die nachts ausgezogen sind, dann fing alles an zu klirren, wie bei anderen Leuten vielleicht so ein kleines Erdbeben oder so. Aber man gewöhnt sich daran. Also ich habe durchschlafen können, ich habe es manchmal gar nicht gemerkt.
5: Und die Garnison in Gelnhausen liefert Kanonenfutter, um die so lange aufzuhalten, bis die Amerikaner ihre Atomwaffen in Frankfurt und in Ramstein und Umgebung, also in der Pfalz, scharf gemacht haben und dann loslegen.
6: Aber ich hatte einen guten Schlaf.
1: Ich habe das in den Zeiten nicht mehr Rilke oder was mir Spaß gemacht hat gelesen, sondern ich habe die Military Review gelesen. Das war die Armeefachzeitschrift, wo da dann genau drin stand, was eben im Hessischen Korridor im Fulda Gap passieren sollte und wie General Woodmansee seinen dritten Generalstern gekriegt hat, so wie jeder, der als Commander hier in Fulda war, in der Sichtweise vom Pentagon her, also an der Central Front stationiert war, schon eine Art von Kriegserfahrung hat, nach 5 Jahren seinen ersten Generalstern gekriegt hat. Soweit die Möglichkeiten, Karriere zu machen. Die Möglichkeiten von uns Zivilisten waren arg beschränkt. Denn was wird denn, wenn es Woodmansee sagt, as I see it? Also wie ich die Lage einschätze als Gefechtsfeldkommandeur, wird jetzt all out geballert.
7: My fellow Americans, I'm pleased to tell you today that I've signed legislation that will outlaw Russia forever. We begin bombing in 5 minutes.
5: Und klar war mir immer, wenn der Fall eintritt, aber der reale Fall war ja Vietnam, aber wenn der gigantische Fall, für den, mit dem sie ja immer gerechtfertigt wurde ihre Präsenz nie mit Vietnam, immer mit dem Ivan dem Schrecklichen.
1: Von oben wird gebombt.
5: Dann sind die Jungs genauso wie wir Zivilisten tot.
1: Aus dem Boden kommen Atomminen, aus der Erde und so weiter. Dies alles zusammen wird im ersten Schlag 157 Mal Atommunition im weitesten Sinne eingesetzt. Und das hätte etwa die Vernichtungskapazität von 20 Mal Hiroshima.
5: Dann haben wir alle miteinander keine Chance. Nur deren Job ist, die Russen 2 Tage aufzuhalten.
3: Aber das mit dem Fulda Gap, dass wir hier ständig gelebt haben unter einer Bedrohung, das kann ich nicht sagen. Nee.
8: Ich meine, das war ja jetzt hier direkt vor der Haustür. Und das ist ja auch alles letztendlich auch ziemlich lange alles ziemlich geheim gehalten worden.
1: Wir haben uns dann tatsächlich hingesetzt, weil da ja auch die Koordinaten für das Area und sowas genau angegeben waren und haben die 157 Detonationen wieder eingetragen. Und wenn man das jetzt den Menschen gezeigt hat und hat gefragt, ja guck mal, das erste war dann neugierig. Ich habe gesagt, bin ich dabei? Ach nee, es ist ja Kleinlüder, ich wohne ja in Großenlüder oder so etwas. Aber wenn man sich dann klar gemacht hat, dass das die Verseuchung der Biosphäre auf Jahrtausende, oder das sind ja die Halbzeitwerte, und die sind überall menschliches Maß hinausgehend, bedeutet, dann wurden die Menschen doch etwas nachdenklicher und sagten, na ja, was ist denn das? Ja, und wollen wir das wirklich?
8: Nein, das war überhaupt nicht uns im Bewusstsein, das gar nichts. Nee.
3: Das haben wir nicht wahrgenommen.
4: Warum nicht?
3: Bewusst nicht.
9: Also was den Auftrag der Amerikaner anging, den militärischen Auftrag, da haben wir keine Berührungspunkte gehabt irgendwie.
10: Dann sagten die, York, ich bin jetzt für 3 Wochen weg. Okay,
4: Es wurde nie darüber gesprochen. Ja, das waren ja alles Geheimnisträger, auch der normale Private.
10: Wir haben dann ständig irgendwelche Werbung gehabt, so nicht zu laut über deinen Job sprechen, weil es könnte jemand mithören. Ja, das.
11: Basically, the pyramid is like this. The man on top, oben in the pyramid, er hat mehr Information als ich bin hier on the base of the pyramid.
10: Hier in Deutschland, die schwarzen Amerikaner waren ja jetzt nicht die Offiziere, ja, es war ja schon eher das Fußvolk und die hatten bestimmt nicht irgendwelche super geheime Informationen, ja. Aber er hat nie über seinen Job gesprochen.
4: Und ich muss sagen, es wurde doch schon deswegen ausgeklammert, weil auch wir, und obwohl ich Gymnasiast war, aber es hat uns auch nicht interessiert.
5: Und erstmal ist diese Frage nach der Garnison in den Hintergrund geraten. Als ich sie dann langsam ausgegraben habe, wurde mir klar, dass das eine Welt ist, die mir als Kommunalpolitiker nicht zugänglich ist.
12: Kommando 8.
3: Und da gab es ein Fässchen Bier dazu.
12: Halbe Sau aufladen.
4: Wir wollten keine politischen Diskussionen führen mit Amerikanern. Daran waren beide Seiten nicht interessiert.
5: Ich kriege keine Informationen. Was ich gekriegt habe, war Einladungen, um beim Umzug der US-Armee auf der Tribüne zu stehen und mit ein paar 30 anderen Stadtverordneten Fähnchen zu schwingen und Bier zu trinken und ein Foto für die Gelnhäuser Lokalpresse abzuliefern und dann wieder zurückzugehen und den Rest zu vergessen.
4: Ich glaube auch nicht, dass die sogenannten Honoratioren, also dass auch auf offizieller, politischer oder kommunaler Ebene, dass da großartige politische Gespräche stattgefunden haben.
3: Nee.
4: Ich glaube, es ging einfach darum, dass man das Leben miteinander so freundlich und angenehm wie möglichst gestalten wollte.
3: Wir haben unsere Probleme selbst gelöst, und zwar nicht nur in diesen Besprechungen.
5: Jeder Versuch, einen politisch relevanten Kontakt auf Stadt-, Kreisebene oder sonst was, Parteiebene, von der Friedensbewegung in Deutschland zur Friedensbewegung in der US-Armee, die es auch gab. Wir wussten, dass die Vorgesetzte in Vietnam erschossen haben. Es ist nichts geglückt.
3: Sondern, ja, im Wald auch. Hütten im Wald haben wir gesessen und haben erst Fische geangelt und dann haben wir unsere Probleme besprochen. Und die so, dass also den Interessen beider Seiten Rechnung getragen worden ist. Was glauben Sie, wie schön die Atmosphäre war, wenn dann der Förster da oben mit seiner gusseisernen Pfanne da Bauernfrühstück gemacht hat und da gab es ein Fässchen Bier dazu, gar nicht so ein großes. Da waren die natürlich da schon richtig eingestimmt. Und wir haben dann auch gute, man kann sagen, gute Geschäfte gemacht.
5: Aber alles andere war eigentlich immer, das geht uns nichts an. Und ich, sage ich jetzt im Nachhinein, vermute, es war eine Mixtur aus globalem Antikommunismus. Lieber tot als rot war ja eine ernst gemeinte Devise. Mir als Vater von zwei kleinen Kindern ziemlich unzugänglich. Aber das war ein Gefühl. Alles rechtfertigt es, wenn wir die Russen uns vom Leibe halten. Das war so das eine. Und das andere war eine Melange von Geschäftemacherei, Kumpanei, Sauferei zwischen Teilen des Militärs und Teilen der Bevölkerung.
3: Atmosphäre herstellen, das ist doch einfacher, als wenn man jetzt bei schwarzem Kaffee im Büro sitzt.
1: Also man konnte was machen, aber die meisten haben es nicht gemacht. Weil die meisten Menschen sowieso dagegen sind, dass irgendetwas anderes geschieht, als geschieht. Also eine Alltagsroutine, in der man sich orientierungslos im Großen einnischt und glaubt, in Ruhe gelassen zu werden, wenn man nur das macht, was alle machen.
4: Ja, und
11: the economic impact.
4: Es haben schon eigentlich alle schon von Ihnen profitiert.
3: Hier haben profitiert schon Geschäfte, Gaststätten,
1: Vermieter.
9: Jeder, der irgendwo die Chance hatte, an Amerikaner zu vermieten.
3: Waschsalons und.
9: Oder auch irgendeine kleine Gastronomie einzurichten, hat es auch gemacht. Ne? Und
3: Taxifahrer.
9: Ich bin auch Taxi gefahren, dann später nochmal.
13: Einige haben in der Kaserne gearbeitet.
1: Dass eine Menge Geld umgesetzt wurde.
9: Die Sachen liefen damals durch die hohe Frequenz.
14: Das ist korrekt.
3: Manchmal war es natürlich auch. Das will ich ja gar nicht verschweigen. Wenn mal ein Weg kaputt war.
2: Die Brücke war natürlich für einen Panzer einfach ein bisschen zu schmal. Das hat ihn aber nicht davon abgehalten, einfach mal Gas zu geben, mal drüber zu fahren.
3: Und ein Panzer drüber weggefahren ist, kam gleich der Manöver. Schadenssachverständige.
4: Der fuhr mit seinem Jeep zu Bauern, wo also die Panzer Flurschäden angerichtet hatten.
3: Und da gab es dann.
2: Es gab eine neue Brücke.
3: Und man konnte die Straße machen.
4: Ich wunderte mich immer, dass dieser Jeep hinten eine Ladefläche hatte.
3: Die haben mit Panzern gefahren, die Deutschen haben es bezahlt.
4: Naja, die Ladefläche, die war für die halben Säue. Weil diese Bauern sozusagen immer große Flurschäden hatten. Und da wurde dann immer eine halbe Sau mit hinten drauf geladen, die dann sozusagen mit zurückgebracht werden sollte.
5: Gibt's außer Banalität und dem tödlichen Ernstfall noch was?
12: Kommando 9.
1: Ganz einfach, bleib wo du bist.
12: Stay put.
1: Uns ist aufgefallen, und dann haben wir das systematisch verfolgt, dass überall hier in der Gegend sogenannte Sprengdeckel waren.
15: Das ist mir wohl bekannt. Das war hier an allen Straßen, die hier in Richtung Osten führten.
1: Dann haben wir das kartiert und haben festgestellt, dass die liegen immer wieder auch rund um die Ortschaften.
3: Die gab es überall. Die gab es in ganz Deutschland, wo also bei Brücken, um dann die Vorrücken von Panzern aufzuhalten.
1: Wenn ich mir vorstelle, die bösen Russen kommen, dann könnte ich mir vorstellen, wäre eine sinnvolle Verteilung der Sprengkammern, wenn man den Vormarsch stoppen will, zu einer Linie. Warum liegen die eigentlich in ganz anderen Linien? Und dann haben wir das natürlich herausgekriegt, das ist das Konzept von Stay Put. Ja, weil nämlich Menschenströme stören die militärischen Operationen. Da passt kein Panzer mehr rein. Also müssen die Menschen gezwungen werden, notfalls. Wer will denn daheim bleiben, wenn eine Atombombe fällt? Stay put. Die Ortschaften werden systematisch mit Kratern blockiert, sodass die militärischen Bewegungen nicht durch zivile Fluchtbewegungen gestört werden.
16: Und das ist der Punkt. Wie viel Wert hat dein Leben? Die Leute, die desertieren, die leben noch. You know? You live. You live to have a family. You live to have grandchildren. You live to have more problems. You know, you live in.
17: Wenn schon Feind, dann nicht USA. Das haben wir immer wieder, und zwar auch aus Überzeugung gesagt, unser Feind ist nicht Amerika oder USA.
3: Nee, die Kaserne und ihre, das hat man hingenommen.
17: Unser Feind ist Militarismus und unser Feind ist strukturelle Ungerechtigkeit in der Welt.
3: Er ist reingewachsen in das Ding. Sie haben ja keine Genäuse jetzt.
10: Wir sind reingewachsen.
17: Aber eine ernsthafte Auseinandersetzung mit der Tatsache, dass da Garnisonen seit 100 Jahren stehen, war kommunalpolitisch nicht zulässig. Die wurde auch einfach schlicht auf dem Weg der formalen Kompetenzen abgebügelt.
3: War hier kein Thema.
17: Punkt.
3: Wie gesagt, auch dieser NATO-Doppelbeschluss hat hier diese Demonstrationen geführt oder heftigen Auseinandersetzungen, die ins Kommunalpolitische reingegangen sind. Nee. Das hat man zu oft Bauernfrüchte gegessen mit denen.
11: Well, you know, first of all, thank God for President Reagan, Gorbachev, tear down that wall. But in reality, you know, it's an end of history, it's good. Und wenn es dort geblieben, der Kalte Krieg geht weiter so lange. Ich weiß nicht, was passiert.
12: Kommando 10.
3: Hat nichts zu tun mehr.
12: Aufräumen und abziehen.
18: In dem ersten Golfkrieg sind die ja dann hier abgezogen.
3: 100, 150 Panzer.
18: Das war dann, glaube ich, 1990, 91 in der Zeit.
3: Die letzten waren die modernsten, die sie hatten. Die kamen ja dann in den ersten Kuwaitkrieg und blieben ja dann gleich unten. Die haben sie in den Sand eingegraben. Dann kamen sie zurück, die Amerikaner ohne Panzer. Und dann haben sie nichts anderes gemacht, als die Kasernen zu reinigen.
18: Ja, und da war das eigentlich auch ziemlich abrupt zu Ende, nicht?
11: Natürlich, ich war ein bisschen choked up and teary-eyed, aber it was a good send-off. Bürgermeister Michaelis hat das gut organisiert.
18: Und dann war eigentlich alles aus und man hat auch nichts mehr irgendwie gehört, gar nichts eigentlich.
3: Da konnte man Spiegeleier backen auf dem Boden. So rein war das, hat nichts zu tun mehr. Und weil die so sauber waren, kamen die ersten Asylanten hierher.
19: Es waren etwa 1000 an der Zahl.
3: Wir hatten ein großes Problem dann.
19: Die Asylbewerber strömten dann in die Stadt Gelnhausen. Und es war so, dass die Stadt nach Monaten gezwungen war, dieses Kasernengelände einzuzäunen. Dass also da die Asylbewerber zielgerichtet Richtung Bundesstraße 40 in die Stadt gehen konnten und nicht in das gesamte Gelände strömten.
3: Und dabei war es dann wirklich eine Bedrohung, dass hier ein totaler Fremdenhass entsteht, 92, 93.
19: Die Gefahr bestand und wir konnten auch Täter festnehmen, die schon Molotow-Cocktails gebastelt hatten, um dort Anschläge zu verüben.
3: Ich verrate Ihnen jetzt nicht, wie wir sie losgeworden sind. Bin ich immer noch ein bisschen gebunden.
19: Ja, die Asylbewerber zogen dann wieder ab. Und Gelnhausen übernahm dann dieses Kasernenareal.
6: Dann wurde die Kaserne ja dann von den Deutschen aufgekauft. Und
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1: Um 15 Uhr mit Markus Westhoff. Der iranische Präsident Pezeshkian hat gesagt, er sei bereit, schriftlich zu erklären, dass sein Land keine Atombombe bauen wolle. Ob eine solche Zusicherung auch Teil der Verhandlungen in der Schweiz sein soll, ließ Pezeshkian laut der Nachrichtenagentur IRNA offen. Das Atomprogramm des Irans ist ein besonders strittiger Punkt zwischen den USA und dem Iran. Unter der Vermittlung von Pakistan und Katar haben am Vierwaldstätter See Verhandlungen über eine Friedenslösung im Irankrieg begonnen. Man habe die Hoffnung, dass sie zu einer dauerhaften Einigung führen, sagte ein Sprecher des katarischen Außenministeriums. Auf dem Bundesparteitag der Linken hat das neu gewählte Führungsduo scharfe Kritik an der Bundesregierung geübt, insbesondere an der Renten- und Sicherheitspolitik. Aus Potsdam berichtet Cornelia Geis.
2: In den nächsten Wochen werde die Linke systematisch Proteste gegen einen Sozialabbau organisieren, sagte der neue Co-Parteichef Luigi Pantisano in seiner Antrittsrede. Er ging auch auf die gestern bekannt gewordenen Vorschläge der Rentenkommission ein. Die Linken sehen darin massive Rentenkürzungen, vor allem für Menschen mit kleinen Einkommen. Das werde man der Regierung nicht durchgehen lassen. Ines Schwertner rückte die Verteidigungspolitik in den Mittelpunkt ihrer Antrittsrede. Sie appellierte an die Partei, in der Sicherheitspolitik stärkere Akzente zu setzen.
1: Die Kritik an den bereits bekannt gewordenen Vorschlägen der Rentenkommission zur Sicherung der gesetzlichen Rente wächst. Der Chef der Gewerkschaft Verdi, Wernicke, sagte, das Renteneintrittsalter schrittweise weiter anzuheben, ginge wegen der Belastung in vielen Berufen an der Lebenswirklichkeit vorbei. Der Sozialverband Deutschland hält eine verpflichtende Zusatzrente mit Hilfe eines Staatsfonds für problematisch, weil der Kapitalmarkt nicht kalkulierbar sei. Für den Präsidenten des Deutschen Instituts für Wirtschaftsforschung, Fratscher, gehen die Vorschläge in die richtige Richtung, nur nicht weit genug. Es fehle an Mut und Konsequenz. Offiziell will die Kommission ihre Vorschläge am Dienstag der Bundesregierung übergeben. Der britische Premierminister Starmer will laut Medienberichten nun doch zurücktreten. So schreibt die Zeitung The Observer unter Berufung auf mehrere Quellen. Starmer wolle dies morgen bekannt geben. Noch am Freitag hat der Labour-Chef einen Rücktritt ausgeschlossen. Aus London, Christoph Prössl.
3: In den vergangenen Tagen habe Starmer mit Kabinettsmitgliedern gesprochen, mit Unterstützern der Labour-Partei und mit Gewerkschaftsvertretern. Mittlerweile sollen über 200 Abgeordnete seiner Fraktion signalisiert haben, dass sie für eine Kampfabstimmung sind, sollte Starmer nicht zurücktreten. Wirtschaftsminister Peter Keil wies die Meldungen zurück. Er sagte, er habe keinen Grund zur Annahme, dass die Berichte wahr seien. Starmer hat nach 2 Jahren im Amt extrem schlechte Umfragewerte. Im Mai verlor die Labour-Partei krachend die Kommunal- und Regionalwahlen.
1: Wegen der aktuellen Hitzewelle gibt es in mehreren europäischen Ländern Einschränkungen. Frankreich hat in 35 Departements und Paris ein Alkoholverbot in der Öffentlichkeit verhängt. Sportveranstaltungen wurden abgesagt. In Spanien fällt unter anderem in Madrid das Public Viewing für das WM-Spiel gegen Saudi-Arabien aus. Und in Griechenland kämpft die Feuerwehr auf der Insel Euböa an der Ostküste gegen den ersten großen Waldbrand des Jahres. SWR-Nachrichten, Redaktion Peter Mühlfeit. Und das Wetter in Baden-Württemberg und Rheinland-Pfalz. Heute wieder sehr sonnig und heiß. Später einige kräftige Hitzegewitter, örtlich Unwettergefahr durch Starkregen, Hagel und Sturmböen. Die Höchstwerte 30 Grad im Westerwald und bis 38 Grad wird's am Kaiserstuhl. Morgen und Dienstag ähnlich, nur vereinzelt gibt's Gewitter. 15.04 Uhr.
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5: Selten hat ein musikdramatisches Werk den Nerv der Zeit so getroffen wie Der Freischütz. Wie nichts anderes hat wohl Karl Maria von Webers deutsche Oper Von der Jägersbraut das befördert, was dann unter dem Stichwort Vormärz in die Geschichte einging: den Willen zum deutschen Einheits- und Freiheitsstreben.

Es ist ja nicht nur der Ton des Waldes, den man zu Recht aus diesem Werk herausgehört hat, sondern zumindest ebenso jener der Männerchöre, die während und nach den Proben kräftig die Becher und Krüge heben, in Gottes freie Natur und gegebenenfalls an der Barrikade in Stellung gehen, sondern auch, wenn es hat sollen sein, für Kaiser oder Führer und Vaterland hinaus in den Stellungskrieg

0: In keinem modernen Lande der Welt ist das Waldgefühl so lebendig geblieben wie in Deutschland,
1: bemerkte Elias Canetti in Masse und Macht.
0: Das Rigide und Parallele der aufrechtstehenden Bäume, ihre Dichte und ihre Zahl erfüllt das Herz des Deutschen mit tiefer und geheimnisvoller Freude.
1: Es war und ist keineswegs nur ein lichter Wald, dem Karl Maria von Weber um 1820 den Ton verlieh, sondern eben auch ein dämonischer, mit ungeahnten Gefahren und geeignet, die jungen Männer auf die Probe zu stellen. Der Komponist wusste um die Untiefen des Lebens und die Fallstricke im Verhältnis zwischen Frauen und Männern. Sein Ziel war freilich zunächst keineswegs, ein Psychostück mit Musik auszustatten. Neue Inszenierungen legen diesen Verdacht mitunter nahe. Nicht einmal war wohl geplant, die Nationaloper der Deutschen zu konzipieren, als welche der Freischütz freilich mit größerem Recht gelten kann, als Richard Wagners Meistersinger. Webers Intention war, wie er selbst betonte,
0: ein in sich abgeschlossenes Kunstwerk zu schaffen, wo alle Teile und Beiträge der verwandten und benutzten Künste ineinander verschmelzend verschwinden und auf gewisse Weise untergehend eine neue Welt bilden.
1: Hier findet sich die Idee des volkstümlichen Gesamtkunstwerks, wobei das Adjektiv in Anführungszeichen gesetzt bleiben soll.

0: Welch eine Vision, eine neue Welt durch Kunst zu bilden. Eben das wohl wurde auch gesellschaftlich begriffen und ergriffen an diesem Werk, dessen von Friedrich Kind verfasstes Libretto nicht nur die bürgerlich-volkstümlichen Motive vereint, sondern auch Unsäglichkeiten transportiert und als Exempel eines missratenen Librettos gilt. Doch konnte all das den Erfolgszug des Freischütz, dieser in der Hauptsache missglückten deutschen Liebesprobe, nicht hemmen. Während der Endproben für die erste Freischütz-Produktion, der Ausstatter wollte die wilde Natur nur andeuten, forderte Weber für die Wolfsschluchtszene Theaterzauber aus allen Rohren. Er beschied den königlichen Dekorationsmaler Karl Wilhelm Gropius freundlich, aber nachdrücklich:
1: Machen Sie die Augen der Eule tüchtig glühen, ordentliche Fledermäuse herumflattern. Lassen Sie es auch auf ein paar Gespenster und Gerippe nicht ankommen, nur dass es tüchtig crescendo mit dem Kugelgießen geht.
0: Weber am Dirigentenpult steuern, zielte unter Konzentration und Animation aller verfügbaren Kräfte auf ein integralstimmiges Bühnenwerk.
1: Am Schluss müssen alle Regen, Einschläge und Donnermaschinen in Bewegung sein.
0: Tatsächlich sorgte der Gesamtkunstwerker Weber dafür, dass die Irrlichter in Spiritus getränkte Schwämmchen an Drähten und die Flammen aus der Erde als veritabler Feuerzauber funktionierten. Um die akustische Dimension des unheimlichen, gruseligen, bedrohlichen, über die radikal freigesetzten Möglichkeiten des Orchesters hinaus noch zu steigern, ließ er aus den hinteren Kulissen echte Tannen herausstürzen, die beim Aufschlag auf der Bühne deftig krachten und prasselten.
1: Furchtbare Waldschlucht, größtenteils mit Schwarzholz bewachsen.
0: Die grellen, lauten Effekte der Wolfsschluchtszene haben die Besucher der Uraufführung verblüfft und enthusiasmiert. Überhaupt Webers Zeitgenossen elektrisiert. Freilich erhebt sich ihre kolossale Wirkung aus einer tieferen Sphäre traumhafter Klänge, die im Sinne des deutschen romantischen Denkens wie Schattenbilder der Weltseele vorbeiziehen. Die erhabene Ruhe der noch nicht domestizierten Natur, das Raunen des finsteren Waldes, nebelhafte Gespinste, der fahlmilchige Mond, der vom Flüstern des Nachtwinds zum Brüllen des Gewittersturms sich steigernde Luftzug. Die Kunst lag und liegt im konzisen Einsatz der Möglichkeiten von musikalischem Beziehungsreichtum und Kontrast. Ein leiser Fis-Moll-Quart-Sextakkord leitet ein. Drei lange Musiksekunden wird er mit seiner charakteristischen Klangfarbmischung statisch exponiert. Dann kommt Zug um Zug Bewegung in die dumpfe Luft.
1: Zwei Gewitter von entgegengesetzter Richtung sind im Anzug.
0: Es erhebt sich illustrierende Musik großen Stils aus dem Erfahrungshintergrund der klassischen Symphonie. Doch hier nun gänzlich konsequent aufs Dramatische gerichtet. Exemplarisch ausgeführt sind die Möglichkeiten von diskreter, klangmalerischer Andeutung und rein musikalischem Kontrast in den ersten 40 Sostenuto-Takten, dieser langsamen Einleitung nach der Verwandlung im zweiten Freischütz-Akt. Durchgängig stützen sie sich auf das tiefliegende Tremolo der Geigen und Bratschen. Auf dieser dunklen Folie funkeln die sparsam dosierten Farben. Glimmen, flackern, blitzen die Lichtpunkte der Bläser und unsichtbar im Hintergrund der Chor der Geister.
1: Ui, ui.
0: Geister, an deren Macht die sichtbar agierenden Sänger dieser Oper, wie die in unterschiedlichem Maß aufgeklärten Besucher der ersten Aufführungen, noch in unterschiedlicher Intensität glauben.
1: Man will nicht ergriffen, nicht gerührt, man will gepackt, geschüttelt werden. Es soll sich das Haar sträuben, der Odem stocken,
0: schrieb die führende Zeitung in Berlin zur Uraufführung.
1: Und die Poesie hat ihre Wirkung getan.

0: Oft nahm es lange Zeit in Anspruch, bis Karl Maria von Weber bezüglich einer einzelnen Nummer der Oper in sein Tagebuch kritzeln konnte.
1: Fertig gedacht.
0: Das signalisierte allemal den Durchbruch. Wie Mozart schrieb auch Weber, wenn er ein Stück Musik fertig gedacht hatte, dieses dann rasch und fast ohne Änderungen und Streichungen nieder. So dekonzentriert und nicht nur beiläufig auf Zerstreuung bedacht, mitunter das Leben des vielseitig interessierten Künstlers Weber anmutet, bei der Endfassung seiner Werke war er jeweils ganz bei der Sache. Im Autograph des Freischütz finden sich keine nennenswerten Korrekturen. Was fertig gedacht war, das saß.
2: Samuel!

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0: Nein, ob das Herz auch graust, ich muss, ich trotze allen Schrecken.
1: Wie überall die Extreme sich berühren, so haben wir es auch alle in der jüngst verflossenen Zeit erlebt, dass auf eine Periode der tiefsten Erniedrigung, der erbärmlichsten Erschlaffung in unserer vaterländischen Poesie eine andere folgte, die die faden Geister wieder in ein neues Leben zu rufen versuchte.
2: Heißt es einleitend in der Vossischen Zeitung zu Berlin über die Uraufführung des Freischütz, in einem Bericht, der lange E.T. Hoffmann zugeschrieben wurde, wohl aber doch nicht von ihm stammt.
1: Die jüngst noch so zarte, nervenschwache Muse befreundete sich plötzlich mit dem Satan, der Hölle, mit einer Fratze, die sie Schicksal nannte, und Galgen und Rad wurden ihr Spielwerk.
2: Man besaß von Anfang an ein feines Sensorium dafür, dass und in welcher Weise hier eine Grenzüberschreitung sich ereignet hatte, deren Titelheld ein kaum profilierter, schon gar kein heroischer Typ war.
1: Die Charaktere sind in stereotype Formeln gegossen.
2: Da hatte der anonyme Rezensent der guten Tante Voss keineswegs ganz unrecht.
1: Ein gutmütiger, eine naive, eine fromme Liebende, ein wilder Taugenichts und so weiter bewegen sich da nebeneinander hin, ohne dass man Grund hätte, eine nähere Bekanntschaft mit einem von ihnen zu wünschen. Was aber die Musik betrifft, so ist wohl seit Mozart nichts Bedeutenderes für die deutsche Oper geschrieben als Fidelio und dieser Freischütz.
2: Im Brennpunkt steht der Jägersbursch Max, dieser von Prüfungs- und Versagensangst heimgesuchte junge Mann, dem vom Erbförster Kuno die Tochter Agathe bestimmt ist. Der Nachwuchsförster muss ein atavistisch anmutendes Examen ablegen, um sich mit dem Betrieb auch die Verlobte zu erschießen. Doch kurz vor dem Stichtag verlässt ihn das Jagdglück, gerät die Beziehung zu Agathe in eine Krise.
1: Ja, Liebe pflegt mit Kummer stets Hand in Hand zu gehen.
2: Angestiftet vom sinistren Altgesellen Kaspar greift Max zu unerlaubten Hilfsmitteln, setzt auf den Erfolg der durch Zauberei gewonnenen, in einer finsteren Schlucht gegossenen Freikugeln. Der faule Zauber schlägt auf seine Gesellen zurück und mit der Hilfe Gottes, das heißt eines seiner eremitischen Stellvertreter auf Erden, fügt sich die ziemlich krause Geschichte schließlich zum halbwegs guten Ende. Das Probeschussritual wird abgeschafft, preußisches Beamtenrecht eingeführt.
1: Ihm, Herr.
2: So singt an den Fürsten Ottokar, der Eremit am Ende, vom gravitätischen Adagio und S-Dur, behende nach H-Moll und Fis-Dur, zugleich ins Andante quasi Allegretto modulierend.
1: Ihm, dem Max, der schwer gesündigt hat, doch sonst stets rein und bieder war, vergönnt dafür ein Probejahr.

0: Im legendären Adagio der großen Agathe-Arie
1: »Leise, leise, fromme Weise«
0: lässt Karl Maria von Weber den Choral zum innigen Lied mutieren. Analog zu dieser Säkularisierung findet das Fis-Moll als Grundton der Wolfsschlucht seine Entsprechung im Fis-Dur des Chors, der beim Fürsten Fürsprache für Max einlegt, dabei jedoch keineswegs einen frommen Zungenschlag annimmt, sondern sich der musikalischen Diktion der Weberschen Freiheitschöre von 1814 befleißigt. Aus Bildchen, wie sehr viel später im Film, ist auch das dritte Finale des Freischütz komponiert, wie zuvor die Wolfsschlucht.
1: Bildchen, deren jedes eine Situation oder eine Gespenstererscheinung begleitet,
0: bemerkte Theodor W. Adorno 1962.
1: Gerade durch diese Zurückhaltung, durch die Beschränkung auf Bühnenmusik, den Verzicht auf die Idee des großen, durchlaufenden Finales, wie jenes im zweiten Figaro-Akt oder in der Kerkerszene des Fidelio, hat das Kernstück des Freischütz seine bezwingende Originalität. Ohne Angst vertraut es der Flucht der Bilder sich an.
0: Dabei sollte und wollte die Wolfsschlucht nicht bloß als pittoresker Schauplatz von Höllenspuk verstanden werden, sondern als Vision des Infernalischen, dem höchst unterschiedliche Dimensionen des Menschlichen, Allzumenschlichen und der höheren Gnade gegenüberstehen. Wohl zum ersten Mal in der Geschichte der Oper wurde hier das Satanische so exzessiv beschworen, der Abgrund neben und im Menschen so drastisch eröffnet.

0: Was will der Herr?
1: Der Freischütz durchmisst Fragen von Examensnöten und Versagensängsten, von Fehlverhalten und gesellschaftlicher Sanktion, die gütig abgemildert wird, von Unheimlichkeit und Befangenheit in archaischen Vorstellungen, von Böse und Gut, den Antagonismus von Höllenkräften und Himmelsmacht. So sehr die Sphäre des Infernalischen in der Wolfsschluchtszene durch Insignien der äußeren Natur umrissen wurde, so sehr wird sie doch im Kern durch menschliche Verworfenheit diabolisch.
2: Der ganze Himmel wird schwarze Nacht,
1: lautet eine der zentralen Regieanweisungen Karl Maria von Webers. Die Naturmetaphorik des Theaters hat sich in knapp 200 Jahren dergestalt verdunkelt, dass sie sich so gut wie ganz aufhob. Das und am Ende nichts anderes als das glaubt die Musikbühne inzwischen demonstrieren zu müssen.
2: An der Stelle des verdorrten Baums steht der schwarze Jäger, nach Maxens Hand fassend.
0: Sir!

0: Die Uraufführung des Freischütz im neu eröffneten Schauspielhaus im Berliner Gendarmenmarkt wurde gründlichst dokumentiert. So viel ist festzuhalten. Es waren nicht die alten preußischen Eliten, mitverantwortlich für die Niederlage bei Jena und Auerstedt im Jahre 1806, die da am 18. Juni 1821 von oben den Ton angaben. Der Triumph auch über die musikalische Hofpartei des königlichen Kapellmeisters und Protégés Spontini wurde von unten herbeigeklatscht, aus dem Parkett. Da standen eng zusammengekeilt Studenten und kleine Beamte, gewerbetreibende Künstler, unter ihnen auch der 12-jährige Felix Mendelssohn. In erster Linie, so schrieb Webers Sohn Max Maria in seiner dem Vater gewidmeten Biografie, in einer heute zumindest leicht befremdlichen Sprachregelung, vorzugsweise waren es jene jungen Leute,
1: die vor 8 Jahren in Waffen geholfen hatten, den Franzmann zu verjagen.
0: Der Boden für den Ton der Weberschen Melodien war in Berlin bestens bereitet. Ganz übereinstimmend wird berichtet, dass die musikalischen Kontraste in der Mitte des zweiten Freischützakts den Triumphzug des Werks begründeten und die Menschen in Ekstase versetzten. Dieser aus der Tiefe der weiblichen Seele über die Zuspitzung des Konflikts bis zur Wolfsschlucht geschlagene Bogen.

0: Der große Bogen, der die Uraufführung des Freischütz auf die Siegesbahn brachte, reicht vom großen Soloauftritt der Agathe.
1: Sie öffnet die Altantüre, dass man in einer sternenhelle Nacht sieht.
0: Über das anschließend eskalierende S-Dur-Terzett, in dem Max seine Furchtlosigkeit beteuert und gleich wieder hinaus zur Arbeit eilen will, Agathe ihn zu halten sucht und Gottesfurcht einfordert, Mamsell Ännchen Kess aber vergeblich zu vermitteln sucht.
1: Der Dialog, der kaum einer ist, umkreist ziellos die Situation.
0: Bis zu jenem von Fis-Moll ausschweifenden und dorthin wieder zurückkehrenden Finale, in dem die Verfehlung eskaliert, der männliche Abgrund sich auftut. Die Schena Etaria der Agathe, dieses Gebet, dies E-Dur Adagio der frommen Weise, das wieder übergeht ins Rezitativ, wiederkehrt, rasch profan nach C-Dur rückt und ins ruhig pulsierende Andante, dann
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0: ins Vivace und zurück ins hochgestimmte E-Dur drängt,
1: süß entzückt entgegen ihm.
0: Diese Szene mit der am Schluss der Ouvertüre angekündigten Jubelmelodie leitete das Werk auf seinen bis heute anhaltenden Erfolgskurs. Der Komponist entwickelte zu ihr und der sie tragenden Figur nachgerade ein erotisches Verhältnis. Anspielend auf alte, während der Endfertigung des Freischütz offensichtlich aber überwundene Eifersüchte der realen Verlobten und Frau, schwärmte Weber dieser von seiner neuesten Liebe, einer virtuellen Braut.
1: Ein Mädchen, dessen Liebreiz ich dir nicht zu erzählen imstande bin, hat mich ganz gefesselt. Und mit zwei Worten sei es gesagt, sie ist sogar meine Braut. Doppelt frevelhaft erscheint dieses Vergehen, weil sie auch die Braut eines anderen ist. Aber dies hilft alles nichts, sondern kettet mich unbegreiflicherweise nur noch fester an sie. Ja, ich muss dir alles entdecken. Nur sie lebt in meiner Fantasie. Jeden Augenblick schwebt ihr Bild mir vor. Mit glühender Liebe umfasse ich sie. Und auch ihre Gegenliebe scheint mir gewiss, denn sie geht mit mir schlafen und verlässt mich keinen Augenblick.

0: dass während der Endphase der Arbeit an der Freischütz-Partitur in der Fantasie des Komponisten, wie er der Ehefrau nach Dresden schnippisch mitteilte, nur Agathe gelebt habe, dürfte Koketterie gewesen sein. Kaum weniger hat Karl Maria von Weber wohl die Figur des Max beschäftigt und gefesselt, die musikalische Charakterisierung seines nicht eben charakterfesten Helden. Auffällig sind Parallelen zur eigenen Biografie. Das Stück von der Jägersbraut, wie es zeitweise heißen sollte, oder zunächst auch der Probeschuss, hatte in Webers Verlobungszeit seine Inkubationsphase. Auch das mag zur Authentizität des Tonfalls beigetragen haben. Vor allem aber ist auch Max, wie sein eigentlicher Schöpfer, fast beständig unterwegs und muss immer wieder rasch ins Freie. Er hält es jedenfalls nur für kurze Zeit bei der Liebsten aus. Ein Szenarium, so meinte der Musikforscher Karl Dahlhaus,
1: das wahrscheinlich weniger vom Textdichter Friedrich Kind als von Weber stammt.
0: Mit der Ausarbeitung des großen Monologs,
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0: setzte 1818 die kompositorische Ausarbeitung des Werks im engeren Sinne ein. Die Figur des Max entspricht ziemlich genau dem, was Karl Maria von Weber damals auch theoretisch als sein Ideal für einen Bühnenhelden umriss.
1: Nie habe ich die meistgepriesenen Helden, die hocherhabenen Märtyrer, bewundern können.
0: Die Figuren, die Weber mit dem Freischütz auf den Olymp der Musikbühne promovierte, Agathe und Ännchen, Kaspar und vorne an Max, kamen aus kleinen Verhältnissen. Sie gehörten nicht der urbanen, gar der großen Welt an, sondern stammten aus dem Alltag, vom Land, aus der Sphäre von Dorfplatz, Waldschenke, Forsthaus.

0: Die Hauptpersonen des Freischütz blieben auch in dieser bescheidenen Lebenswelt ohne nennenswerte Aufstiegschance. Die Nation, die es noch gar nicht gab, die aber heranwachsen oder erkämpft werden sollte, schloss diese Durchschnittsmenschen nicht nur ein, sondern wandte gerade ihnen die Aufmerksamkeit zu, würdigte, erhöhte sie exemplarisch. Denn davon war Weber überzeugt.
1: Einmal lodert auch das kleinste Flämmchen auf. Und ein Moment, ich möchte ihn den Fokus im Brennspiegel des Daseins nennen, ist im Leben jedes Menschen, wo er sich zu einer großen Tat entzündet.

0: Nie habe ich die meistgepriesenen Helden, die hocherhabenen Märtyrer irgendeines Wahns, den sie durch einen Selbstmord oder sonstigen glänzenden Schlussakkord ihres Lebens besiegelten, hoch bewundern können. Einmal lodert auch das kleinste Flämmchen auf.
1: Max ist und bleibt der Held Karl Maria von Webers, auch wenn sich das kleine Flämmchen beim Versuch, durch eine Tat dem Glück des Lebens nachzuhelfen, gründlich die Finger verbrennt. Das Urteil, das wegen dieser Untat zunächst verhängt wird, Verbannung von der Scholle, auf der er seine Wurzeln schlug, auf immer, hatte Weber ja am eigenen Leib erfahren, mit der Amtsenthebung in Stuttgart und der Verbannung aus Württemberg auf Lebenszeit. An diesem Punkt konnte der Komponist besonders intensiv mit dem unheldischen Protagonisten seiner Oper fühlen. Auch am letzten, dass die harte Sanktion sich lebenspraktisch abmilderte und, wie Weber in Bezug auf seine eigene Biografie meinte, durchaus mit Hilfe höherer Macht. Den von der Vertreibung aus dem Vaterland bedrohten Max versah der von Kind auf ziemlich heimatlose Karl Maria von Weber ganz musikalisch mit autobiografischer Nahrung des Schmerzes. Er traf damit bei den Deutschen, die ihr geeintes Vaterland noch nicht einmal in Aussicht hatten, den Nerv der Zeit.

Karl Maria von Weber schloss das von Friedrich Kinz skizzierte kleine Flämmchen Max rasch ins Herz. Diesen eigentlich so lebensfrohen, lebenslustigen Kerl, den zugleich so sehr von Ängsten geplagten jugendlichen Liebhaber. Wie dieser hielt er selbst es ja auch nur recht kurz bei der jeweiligen Liebsten aus, musste stets wieder hinaus zur Arbeit, zu seiner Obsession. Wie weit die Identifikation ging, mag daraus ersichtlich sein, dass der ein Jahr nach der Uraufführung des Freischütz geborene Sohn des Komponisten, der spätere Biograf des großen Vaters, in sinniger Verbindung Max Maria getauft wurde.

0: Die Entstehungsgeschichte des Freischütz wurde von der Nachwelt zeitweise stark begradigt und verklärt. Extrem von Wilhelm Pülz im 1939 erschienenen Roman »Die Geburt der deutschen Oper« mit einem fiktiven Dialog zwischen Karl Maria von Weber und seiner Verlobten Caroline Brandt in Prag.
1: Weber dachte an Dresden und begann, als Caroline geendet hatte, von dem Kampf der deutschen Oper um ihren Platz im öffentlichen Kunst- und Kulturleben, in welchen Kampf er sich mit seinem Lebenswerk eingereiht hatte, zu sprechen. Caroline erwiderte, dieser Kampf werde nur durch eine große künstlerische Tat zum Siege führen. Er, Karl Maria, sei der Mann, der die Sehnsucht der Zeit nach einer deutschen Oper erfüllen könne. Vor allem richte sie die Frage an ihn, was mit dem Werke sei, das er seit langen Jahren plane, mit dem Freischütz. Als dieses Wort fiel, war es Karl Maria von Weber, als ob sein ganzes Leben offen vor ihm aufgeschlagen liege. Er fühlte, dass sich in dieser Stunde ein Ring seines Daseins schloss.
0: Ganz abgesehen davon, dass bezweifelt werden muss, ob Karl und Caroline derart gestelzt miteinander balzten, so zielstrebig und auf völkische Bestimmung gerichtet, verhielt sich die Sache nicht. Beständig unterbrochen wurde die Arbeit am Freischütz von manch anderer, dann offensichtlich jeweils dringlicherer beruflicher Aufgabe oder Nebentätigkeit. In erster Linie von den nicht unerheblichen Verpflichtungen, die Weber als Dirigent und Leiter einer der Theatersparten zu erfüllen hatte, dann auch von diversen Kirchenkompositionen und Gelegenheitskantaten für die Dresdner Dienstherren, von einer großen Anzahl an Liedern, virtuosen Klavierstücken wie der Aufforderung zum Tanz, von der Jubelouvertüre, dem brillanten Konzertstück F-Moll und dem grandiosen Klaviertrio G-Moll. Am Ende sogar von den als durchgängig heiteres Gegenstück zum Freischütz konzipierten drei Pintos. Doch die Theatergeschichte wollte es anders wahrhaben und kaprizierte sich in der Mitte des 20. Jahrhunderts auf die von Hans Pfitzner formulierte Pointe.
1: Weber kam auf die Welt, um den Freischütz zu schreiben.
0: Überhaupt passte es dem Seelenhaushalt der Deutschen wohl, dass da im Augenblick der Erhebung Planmäßigkeit und Zielstrebigkeit walteten, bei der in Wirklichkeit von manch chaotischen Lebens- und Kunstumständen begleiteten Geburt der deutschen Oper.

0: Musikalisch wird man das spezifisch Deutsche dieser romantischen Oper eher im Verhältnis zum Österreichischen zu suchen haben,
1: resümierte Theodor W. Adorno nicht ohne maliziösen Witz über die deutsch-nationale und narzisstische Vereinnahmung des Werks.

Der Freischütz hat nicht die reine Formimmanenz, nicht das sich in sich zusammenschließende Integrale der großen symphonischen Musik. Er ist minder verpflichtend, geöffneter. Durch Fenster und Lücken strömt eine Luft herein, welche von der dichten Kulturlandschaft draußen gehalten wird. Das verleiht der Partitur die Frische, die sie ohne viel Tonmalerei zur imaginären Sprache des Waldes macht. Das aber ist nicht der Böhmer Wald, wo meine Wiege stand, sondern beginnendes Grauen, Zauber aus der Frühzeit der entzauberten Welt.

0: Das letzte Wort, bevor allein die Musik spricht, unkt, jubelt und sich freischießt, soll Karl Maria von Weber selbst zufallen. Anspielend auf den Abhub idealistischer Philosophie notierte er während der Arbeit am Freischütz in den Entwürfen zu Tunkünstlers Leben:
1: Die kleinen, täglich wiederkehrenden Unfälle des Lebens, diese sind der echte, harte Probierstein, an dem so häufig das glänzende Gold unserer Philosophen zum gemeinen Metalle herabsinkt.

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2: Um 16 Uhr mit Markus Westhoff. Bundesverkehrsminister Schnieder rechnet nicht damit, dass die Deutsche Bahn schnell pünktlicher wird. Er hat beim Tag der offenen Tür der Pressekonferenz in Berlin gesagt, statt Märchen in die Welt zu setzen, wolle er realistisch sein. Aus der Nachrichtenredaktion Thomas Bertsch.
3: Mit den geplanten Sanierungen werde es schrittweise besser werden. Das brauche aber Zeit, so Schnieder. Die Talsohle sei erreicht. In diesem Jahr wolle man im Fernverkehr eine Pünktlichkeitsquote von über 60% schaffen, ähnlich wie im vergangenen Jahr. Für das Jahr 2029 nennt der CDU-Politiker eine Quote von mindestens 70% als Ziel. Als verspätet gilt ein Zug laut Bahndefinition ab einer Verzögerung von 6 Minuten. Zugausfälle werden in der Statistik nicht berücksichtigt.
2: Der iranische Präsident Pezeshkian hat gesagt, er sei bereit, schriftlich zu erklären, dass sein Land keine Atombombe bauen wolle. Ob eine solche Zusicherung auch Teil der Verhandlungen in der Schweiz sein soll, ließ Pezeshkian laut der Nachrichtenagentur IRNA offen. Das Atomprogramm des Irans ist ein besonders strittiger Punkt zwischen den USA und dem Iran. Unter der Vermittlung von Pakistan und Katar haben am Vierwaldstätter See Verhandlungen über eine Friedenslösung im Irankrieg begonnen. US-Vizepräsident Vance sagte, man habe bereits große Fortschritte erzielt. Man sehe jetzt eine gemeinsame Zukunft, um Frieden und Wohlstand zu fördern. Der britische Premierminister Starmer will laut Medienberichten nun doch zurücktreten. Die Zeitung The Observer berichtet unter Berufung auf mehrere Quellen, der Labour-Politiker wolle dies morgen bekannt geben. Am Freitag hatte Starmer noch einen Rücktritt ausgeschlossen. Mittlerweile sollen aber über 200 Abgeordnete seiner Fraktion signalisiert haben, dass sie für eine Kampfabstimmung sind, wenn Starmer nicht zurücktrete. Der Premier ist nach 2 Jahren im Amt sehr unbeliebt. Im Mai hat die Labour-Partei bei den Kommunal- und Regionalwahlen massiv Stimmen verloren. Die Bundesregierung will nun doch überprüfen, ob die Altersgrenze für Minderjährige im Strafrecht auf unter 14 Jahre gesenkt werden sollte. Damit geht sie auf eine Forderung aus Baden-Württemberg nach einem niedrigeren Alter für die Strafmündigkeit ein. Henning Otte.
4: Die Zahl tatverdächtiger Kinder bei Fällen von Gewaltkriminalität sei auf einem Höchststand, sagte der baden-württembergische Innenminister Hagel dem SWR. Diese Entwicklung sei dramatisch und nicht mehr hinnehmbar. Deswegen sei es erfreulich, dass der Bund nun untersuchen lasse, wie man dagegen vorgehen könne, erklärte der CDU-Politiker. Hagel hält eine Senkung der seit 1923 geltenden Altersgrenze für denkbar. Es gehöre nun mal zur Wahrheit dazu, dass ein Kind heute in einer völlig anderen gesellschaftlichen Wirklichkeit aufwachse als noch vor 100 Jahren.
2: Die Linke deckelt die Diäten für ihre Parlamentsabgeordneten im Bund und in Europa. Das hat der Bundesparteitag in Potsdam mit 2/3 Mehrheit beschlossen. Danach soll sich der Gehaltsdeckel am Tarifvertrag für den öffentlichen Dienst orientieren. Das wären derzeit 5.300 Euro brutto im Monat. Der Rest der monatlichen Zahlungen soll in soziale Projekte fließen. Ein Bundestagsabgeordneter erhält aktuell knapp 12.000 Euro brutto. SWR Nachrichten, Redaktion Peter Mühlfeit. Und das Wetter in Baden-Württemberg und Rheinland-Pfalz. Abends wird es teils sonnig, örtlich kräftige Hitzegewitter mit Unwettergefahr durch Starkregen, Hagel und Sturmböen. Nachts dann trocken bei Temperaturen von 22 bis 15 Grad. Morgen wieder viel Sonne bei 30 bis 37 Grad. Dienstag ähnlich, Mittwoch noch heißer. 16.04 Uhr.
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5: Dazu begrüßt sie Doris Bleich. Hallo. Zeitenwende 1600. Musik macht Epoche. So heißt der neue ARD-Podcast über Musikerpersönlichkeiten um 1600. Letzte Woche haben wir die erste Folge gesendet über Claude Le Jeune. Heute geht's weiter mit Folge 2 über die Komponistin Maddalena Casulana und ihr turbulentes Leben. Außerdem habe ich ein paar Eindrücke vom Bachfest Leipzig dabei, das heute zu Ende geht. Und dann haben wir noch Zeit für eine neue CD mit Musik von Christoph Schaffrath. Er war Cembalist am Hof von Friedrich dem Großen und seiner Schwester Anna Amalia von Preußen. Jetzt aber erstmal die neue Podcast-Folge mit Stefanie Bielmeier-Frank.
6: I get compared to Indiana Jones a lot, so I'll take it.
7: Das ist Laurie Strass. Sie sagt, sie wird oft mit Indiana Jones verglichen. Dabei ist sie gar keine Abenteurerin wie Indiana Jones, sondern Musikwissenschaftlerin. Dass sie sich trotzdem manchmal so fühlt wie Indiana Jones, liegt an Entdeckungen wie zum Beispiel im Herbst 2021. Da macht Laurie Strass per Zufall einen Sensationsfund. In einem russischen Online-Katalog entdeckt sie Noten von Maddalena Casulana, einer Komponistin der späten Renaissancezeit. Okay, für Nicht-Musikwissenschaftler vielleicht nicht gerade das Bernsteinzimmer, aber Laurie Strass sollte mit ihrem Fund noch eine ziemliche Lawine lostreten. Die Noten galten lange als verschollen, waren bis 1945 in Danzig und danach spurlos verschwunden, bis sie plötzlich in Russland wieder auftauchen.
6: I noticed these copies in the Russian State Library and I thought, I don't think we know about those copies, you know, and then tried to get a reproduction and this was very difficult, extremely difficult.
7: Als ihr klar wird, dass sie da einen Glückstreffer gelandet hat, besorgt Laurie sich eine Kopie der Noten aus der russischen Staatsbibliothek in Moskau. Gar nicht so einfach, aber just in time. Im Oktober 2021 war das, nicht lange vor dem russischen Angriffskrieg auf die Ukraine. Wer weiß, ob die Noten ein paar Monate später überhaupt noch zugänglich gewesen wären.
6: No, it wouldn't, because once sanctions had started, you know, and I wouldn't have had anybody there in Moscow who could go.
7: Wären sie nicht, sagt Laurie, schon wegen der Sanktionen.
6: Some of it is serendipity and some of it is luck.
7: Serendipity, sagt Laurie, ein glücklicher Zufall. Und so hört sich diese Musik an.

0: Das muss man sich mal vorstellen. Fast 500 Jahre lang war diese Musik nicht zu hören. Jetzt zieht sie mich wie eine Zeitmaschine mit sich ins 16. Jahrhundert. Aber schon die Tatsache, dass sie von einer Frau komponiert worden ist, jagt meinen Gänsehautfaktor richtig in die Höhe. Da gibt's in der Zeit nämlich gar nicht mal so viele, von denen wir wissen. Ihr hört Zeitenwende 1600, Musik macht Epoche. Ein Podcast über vier musikalische Biografien in der späten Renaissancezeit. Wie haben die damals die Umbrüche ihrer Zeit erlebt? Und was für eine Rolle hat die Musik dabei gespielt? Folge 2, Maddalena Casulana, Stimme einer starken Frau.
1: I still have a bit of a goosebumps feeling about it.
0: Apropos Gänsehaut, das ist die Sängerin Hannah Ely. Sie hat die verschollene Musik von Casulana das erste Mal wieder aufgeführt. Und sie bekommt immer noch Gänsehaut, wenn sie dran denkt.
1: She's a modern woman in the way that she's going out as an independent and earning the money. And I guess creating a legacy.
0: Casulana ist auf moderne Weise unabhängig, sagt Hannah Ely. Sie verdient ihr eigenes Geld und schafft eine Legacy, ein Vermächtnis. Das war damals neu. In den Musikgeschichtsbüchern kommt sie aber fast gar nicht vor. Als hätten wir die erste Frau, die die Musik so richtig zu ihrem Beruf gemacht hat, ganz einfach vergessen. Da müssen wir dringend was machen. Was ich an Casulanas Geschichte so unglaublich finde, beinahe wäre nichts draus geworden. Als junge Frau wäre sie nämlich fast bei der Belagerung von Siena ums Leben gekommen. Da braucht's jetzt historischen Kontext, bitte.
2: Siena 1555. Die Stadt wird seit Monaten von kaiserlichen Truppen belagert. Die Habsburger wollen die kleine und unabhängige Stadtrepublik unter ihre Kontrolle bringen. Es geht um die Vorherrschaft in Italien, an der auch Frankreich Interesse hat. Längst sind Nahrungsmittel rationiert und die Ressourcen werden immer knapper.
0: Casulana ist zu dieser Zeit vermutlich um die 20, mit einem Mann aus Siena verheiratet und hat ein Kind. Ihr Mann ist aber gar nicht in der Stadt, sondern in Rom. Das geht aus Zensuslisten hervor, die die französische Musikwissenschaftlerin und Casulana-Biografin Catherine Dötsch ausgegraben hat.
3: Zu Beginn wird sie mit einem Kind, später mit zwei kleinen Kindern geführt. Allem Anschein nach hat sie also gegen Ende der Belagerung unter diesen tragischen Umständen ein Kind bekommen.
0: Catherine erzählt auch, dass viele Familien damals getrennt werden. Vielleicht hatte ihr Mann die Stadt kurz vor der Belagerung verlassen und Casulana selbst steckte dann in der Falle. Dass sie eine alleinstehende Frau mit zwei Kindern ist, wird ihr in dieser Situation zum Verhängnis. Sie landet auf der Liste der sogenannten nutzlosen Münder.
2: Die Stadtoberen ergreifen während der Belagerung harte Maßnahmen. Mit Hilfe von Zensuslisten wird die Bevölkerung in zwei Gruppen eingeteilt. Die, die es wert sind, weiter mit durchgefüttert zu werden, und die sogenannten nutzlosen Münder, die Bocche, die Sutile, die aus der Stadt verwiesen werden. Betroffen sind kranke und alte Menschen, Ausländer und vor allem Frauen, Witwen, Unverheiratete, Prostituierte.
0: Unter diesen Frauen findet sich auch der Name Casulana Maddalena. Alleinstehend, zwei Kinder, nutzlos.

0: Ein paar hundert Meter vor der Stadtmauer warten die Truppen der Belagerer, die die Vertriebenen entweder töten oder zur Mauer zurücktreiben, wo sie qualvoll verhungern. 3/4 der Menschen, die der Stadt verwiesen worden sind, sterben.
1: Von allem Elend und aller Verwüstung, die ich je gesehen habe, habe ich doch niemals dergleichen gesehen.
0: Das schreibt Blaise de Montluc, der Befehlshaber der französischen Verbündeten.
1: Es war eine große Zahl von Mädchen und schönen Frauen unter ihnen. Sie wurden durchgelassen. Denn in der Nacht bedienten sich die spanischen Belagerer ihrer für ihre eigenen Zwecke.
0: Man kann sich vorstellen, was dieser Satz bedeutet. Die Frauen wurden vergewaltigt. Tragischerweise war das vielleicht der Grund, aus dem Maddalena Casulana die Belagerung überlebt hat, weil ihr so letztendlich die Flucht gelungen ist. Die Musikwissenschaftlerin Katrin Dötsch meint, es könnte aber auch sein, dass sie in der Stadt geblieben ist. Vielleicht haben Freunde sie versteckt.
2: On sait que la population était pas contente de ces mesures d'expulsion et donc elle a peut-être été cachée par quelqu'un ou a pu, c'est possible.
0: Katrin sagt, die Bevölkerung war nicht damit einverstanden, dass Leute einfach aus der Stadt geworfen wurden. Casulana überlebt jedenfalls. Wie es mit ihr und ihren Kindern dann erstmal weitergegangen ist, wissen wir nicht. Rund 10 Jahre später startet Maddalena Casulana dann aber richtig durch. Und 1968 wird ihr Jahr. Erstmal räumt sie in ihrem Privatleben auf.
2: Son mari, elle, ça va plus, quoi.
0: Mit ihrem Mann läuft es nicht mehr, sagt Katrin Dötsch. Wen wundert's auch, mit Kleinkind schwanger in einer belagerten Stadt zurückgelassen zu werden, da kann dann schon mal der Haussegen schiefhängen. Aber die Geschichte ist noch viel wilder, wie Katrin herausgefunden hat.
3: Sie beschreibt ihren Mann als einen Alchemisten, der ihre Mitgift durchbringt. Sie leben damals schon nicht mehr zusammen. Und sie versucht, einen Prozess gegen ihn anzustrengen, um ihr Geld zurückzubekommen.
0: Ein Alchemist? Und ich dachte, das gibt's nur in historischen Romanen. Den eigenen Ehemann zu verklagen, war damals wohl gar nicht so unüblich. Sollte man vielleicht auch mal einen Roman drüber schreiben.
2: Il y avait une législation qui protégeait les épouses et donc il y a eu des procès, plusieurs procès, où les femmes essayaient de récupérer leur dot.
0: Katrin erzählt in ihrem atemberaubend schnellen Französisch, dass es damals eine Rechtsprechung gab, die die Position von Frauen in solchen Fällen gestärkt hat. In Florenz zum Beispiel gab es in dieser Zeit 460 bestätigte Fälle, in denen Frauen ihre insolventen Ehemänner verklagt haben, auf Rückgabe der Mitgift. Und zwar erfolgreich. Später heiratet Casulana ein zweites Mal und nimmt den Namen ihres neuen Mannes an. In ihren ersten Veröffentlichungen als Komponistin nennt sie sich noch Maddalena Casulana. Später dann Maddalena Casulana Mezzari. Das ist eine der wenigen Informationen, die wir über sie haben. Obwohl es so wenige Quellen gibt, konnte Katrin Dötsch viele unbekannte Details über Casulanas Leben ausgraben. Sie hat ein Buch über die Komponistin geschrieben.
3: Sie ist die erste Frau, die Musik unter ihrem eigenen Namen veröffentlicht hat. Schon das ist von großer musikgeschichtlicher Bedeutung. Und für mich ist auch wichtig, dass sie die Musik als Waffe einsetzt, um zu zeigen, dass Frauen was können. Und auch, um sie zu verteidigen in der damaligen Querelle des Femmes. Da bezieht sie Stellung, als Frau und als Musikerin.
0: Die Querelle des Femmes war die Gender-Debatte der frühen Neuzeit. Ja, das gab's damals schon. Die Frauen wehrten sich gegen die frauenfeindliche Literatur ihrer Zeit.
1: Die Frau ist Ursprung allen Übels. Abate Tondi.
4: Was ist die Frau? Rausch und hohler Schatten. Wut, Hochmut und ein Meer voller Winde. Michelangelo Biondo.
1: Von den vielen Fehlern und schlechten Verhaltensweisen der Frauen.
4: Die Frau ist von Natur schwach, leichtfertig und wenig beständig. Sie ist nicht geschaffen zu herrschen, sondern zu gehorchen.
1: In ihnen findet man eher Laster als Tugenden, denn ihre Natur ist zur Eitelkeit,
4: er sagt,
1: zur Bosheit,
4: es sei dem Mann eigen zu herrschen, nicht den Frauen. Giuseppe Passi.
0: Okay, reicht. Ich glaube, wir haben es verstanden.
5: Es ist ein Thema, Frauen zu ermutigen, aus der zweiten Reihe zu sagen, jetzt bewerbe ich mich auf den Spitzenposten. Also da ist was in den Selbstbildern, glaube ich, noch zu tun. Also in diesem, ja, bisschen ruppigen Mut, einfach auch das mal zu machen und nicht immer erstmal zu überlegen, bin ich geeignet oder habe ich vielleicht von 8 Qualitätspunkten nur 7, machen die Männer nie.
0: Das ist Susanne Rode-Breimann. Sie ist Spitzenprofessorin für musikspezifische Genderforschung an der Hochschule für Musik in Nürnberg. Spitzenprofessorin. Klingt beeindruckend.
5: Klingt obergut, oder?
6: Ja, schon.
0: Maddalena Casulana hatte das nötige Selbstbild. Sie hat uns den Beweis dafür sogar schwarz auf weiß hinterlassen. Das war auch im Jahr 1568. Da veröffentlicht sie ihre Musik und widmet sie einer anderen starken Frau, Isabella de' Medici. Die hatte es schon von Geburt wegen nicht so mit der zweiten Reihe. Und sie hat ihre Position genutzt, um Künstler und Künstlerinnen zu unterstützen. Im Vorwort zu ihrer Musik schreibt Casulana an Isabella de' Medici einen öffentlichen Brief. Und der hat es in sich.
3: Ich will der Welt den unbegründeten Irrtum der Männer aufzeigen, die sich so sehr als Herren der höheren geistigen Fähigkeiten sehen, dass sie annehmen, diese könnten Frauen nicht gleichermaßen eigen sein.
0: Auf gut Deutsch gesagt, sie will der Welt beweisen, dass Frauen genauso gut komponieren können wie Männer. Bam!

0: Maddalena Casulana war als Sängerin und Komponistin richtig erfolgreich. Ihre Musik war europaweit bekannt. Sie wurde eingeladen an den Hof des Kaisers nach Wien und nach Paris zum französischen König. Eigentlich müsste sie in jedem Musikgeschichtsbuch einen fetten Eintrag mit Stern haben. Tut sie aber nicht. Frauen kommen da generell wenig vor. Und wenn, dann oft nur als Verwandte irgendwelcher berühmter Männer. Mozarts Schwester oder seine Mutter oder die Cousine. Wie in den Lyrics von einem Wandersong.
1: Ich kann sicher nicht mit meiner Cousine schlafen, obwohl ich gerne würde, aber ich trau mich nicht.
2: C'est une femme qui a une trajectoire assez singulière en fait, à l'époque de où elle vit.
0: Katrin Dötsch sagt, der Lebensweg von Maddalena Casulana war für die damalige Zeit ziemlich besonders.
3: Mitte des 16. Jahrhunderts, da ist man am besten ein Mann und hat deshalb Zugang zu den entsprechenden Institutionen, die für Buben eine musikalische Ausbildung anbieten. Das kann man als Frau schon auch haben, dann aber als Nonne in einem Frauenkloster, das über die kulturellen Ressourcen verfügt, Mädchen Musikunterricht zu ermöglichen.
0: Oder man stammt aus einer adeligen Familie und macht Musik zum Zeitvertreib. Schon der Zugang zur musikalischen Ausbildung war für Frauen damals also eingeschränkt. Frauen, die Musik machen, waren entweder Nonnen oder adelige Töchter oder, ganz andere Ecke, Kurtisanen.
4: We tend to think of them just in terms of sex workers. There's always that in the background and I don't think we understand it fully.
0: Das ist nochmal die britische Musikwissenschaftlerin Laurie Struss. Wenn wir von Kurtisanen sprechen, dann meinen wir damit Sexarbeiterinnen. Aber Laurie findet, dass das viel zu kurz greift. Das waren häufig sehr gebildete Frauen. Ihr Geschäftsmodell war Geld gegen Vergnügen. Zum Beispiel mit geistreicher Unterhaltung, Musik oder eben Sex. Die Übergänge dürften da fließend gewesen sein. Laurie Struss jedenfalls ist nicht ganz glücklich mit unserem heutigen Blick auf die moralischen Rahmenbedingungen der damaligen Gesellschaft.
4: We haven't really grasped that whole courtesan thing. It still makes me feel uncomfortable because, you know, it's very difficult to put yourself inside the moral framework of a different society.
0: Maddalena Casulana passt in keine Kategorie. Sie ist weder adelig noch Klosterschwester. Und das Berufsbild der Kurtisane trifft auf sie auch nicht zu, obwohl sie es auf den ersten Blick erfüllt. Wie die Kurtisanen tritt sie als Interpretin auf. Sie singt und begleitet sich dabei auf der Laute. Sie schreibt sogar ein Stück über den weiblichen Orgasmus. Richtig gehört. Männer machen das damals ständig, aber die laufen ja auch nicht Gefahr, als Huren abgestempelt zu werden. Es ist ein schmaler Grat zwischen Kompliment und sexueller Belästigung. Die Erfahrung hat auch Maddalena Casulana gemacht. In einem Gedicht über sie fantasiert zum Beispiel Giovan Battista Maganza davon, als Biene in das Schallloch ihrer Laute einzudringen. Kopfkino läuft.
5: I take you to the candy shop. I let you lick the lollipop. Go ahead, girl, don't you stop. Keep going until you hit the spot.
0: Sexualität spielt damals wie heute in der Musik eine große Rolle. Wer im Chor singt, kennt vielleicht diesen Renaissance-Klassiker hier, Come Again von John Dowland. Den, also John Dowland, lernt ihr übrigens in Folge 3 noch genauer kennen.
6: Come again, sweet love doth now invite.
0: Was kaum jemand weiß, da geht's um Sex. Dabei klingt der Text an der entscheidenden Stelle erstmal gar nicht so aufregend, allenfalls cheesy bis morbid.
7: Ich will mit dir in süßester Innigkeit sterben.
0: Das gerne gemeinsam praktizierte Sterben war in der Renaissance-Literatur oft eine Metapher für den Orgasmus. La petite mort, also der kleine Tod, beschreibt den Moment der absoluten Ekstase, in dem die Beteiligten vielleicht sogar das Bewusstsein verlieren. Ein kleiner Tod eben.
7: Oh,
0: Wenn man das weiß, dann hört man auch, dass nicht nur der Text, sondern auch die Musik an dieser Stelle auf einen Höhepunkt zusteuert. Hier mal eine Solo-Interpretation, die das vielleicht deutlicher macht. To see, to hear, to touch, to kiss, to die. Sexualität ist in der Musik der Zeit ständig Thema. Meistens hinter doppeldeutigen Texten versteckt, die wir heute gar nicht so ohne weiteres verstehen. Und meistens aus männlicher Sicht. Und Maddalena Casulana, die macht das auch.
3: Das ist ziemlich unglaublich. Eine Frau, die einen weiblichen Orgasmus vertont und das im Jahr 1568.
0: Ihr wollt jetzt aber vermutlich hören, wie sich das Orgasmusstück anhört. Bitte schön. Zugegeben, für unsere Ohren einigermaßen unspektakulär. Die Musikgeschichte hat da später anschaulichere Beispiele hervorgebracht. Aber wenn man die Bildsprache richtig versteht, Stichwort Petite Mort, dann ist das Stück schon recht explizit.
3: Eines Tages führte mich das Schicksal in einen dichten und schattigen Eichenwald. Dort lag ein Hirte, tödlich verletzt, am Boden. Seine Nymphe hielt ihn an ihre Brust gedrückt.
0: Tödliche Verletzung. Pling, pling.
3: Neugierig, wie alle Frauen, wollte ich wissen, wie die Sache ausgehen würde. Ich versteckte mich hinter einem Busch, wo ich vor ihren Augen verborgen war. Mit dem wenigen Atem, der ihm blieb, sagte der Hirte, es bereitet mir keinen Schmerz zu sterben, solange ich weiß, dass ich nach dem Tod für eine Weile in deinem Herzen lebe. Und die Nymphe erwiderte, wie sollte der eine leben, wenn der andere stirbt?
0: Der Renaissance-Dirty-Talk plätschert dann noch ein bisschen vor sich hin und dann geht es in die letzte Runde.
3: Sie beweinte seine Wunden. Er trank die Tränen aus ihren schönen Augen und musste schließlich sterben. Da sah ich auch die schöne Nymphe ohnmächtig werden und sterben.

0: Nochmal zurück ins Jahr 1568. Da veröffentlicht Casulana Acaso un Giorno, aka das Orgasmus-Madrigal, zusammen mit anderen Stücken und widmet sie Isabella de Medici. Ihre Musik wird jetzt in ganz Europa bekannt. Als in München Prinz Wilhelm V. von Bayern und Renata von Lothringen heiraten, wird ein Stück von ihr gespielt. 18 Tage lang wurde damals in der Münchner Residenz und drumherum gefeiert, mit Gottesdiensten, Festbanketten, Ritterturnier, Hasenjagd und viel Musik. Das war die VIP-Hochzeit im Jahr 1568 und sicher eine gute PR. Denn später wird Casulana an die Höfe nach Wien und Paris eingeladen. In Paris wird sie ein paar Jahre später Zeugin der Bartholomäusnacht. Das war eines der schlimmsten Massaker der frühen Neuzeit. Aber die Geschichte erzähle ich euch in Folge 1. Krass jedenfalls, was alles in so eine Biografie reinpasst.
1: One of the things that the discovery of the Alto Park book allows us to do is to show that Casulana is as accomplished a composer, if not a more accomplished composer, than most of her male contemporaries.
0: Das ist nochmal Laurie Strass, die vor wenigen Jahren verschollene Noten von Casulana entdeckt hat. Sie sagt, diese Wiederentdeckung war wichtig, um zu zeigen, wie gut Casulana tatsächlich war. Nicht nur gut, sondern besser als die meisten ihrer männlichen Zeitgenossen. Da ging es um fünfstimmige Madrigale, bei denen die Altstimmen gefehlt haben. Hier braucht es jetzt nochmal ein bisschen Kontext.
2: Als Madrigal werden in der Renaissancezeit Musikstücke für Chor bzw. Vokalensemble bezeichnet. Sie sind meistens auf Italienisch verfasst und die kunstvolle Ausgestaltung des Textes steht im Mittelpunkt. Sie sind in der Regel vier-, fünf- oder sechsstimmig.
1: The five-voice madrigal was the gold standard. Like the sonata or the symphony in the 18th and 19th centuries, the five-voice madrigal in that last part of the 16th century is the format in which the finest composers were judged, right? So, yeah, it's like the gold standard.
0: Das fünfstimmige Madrigal war der Goldstandard, sagt Laurie. Wie die Sonate oder die Sinfonie später bei Mozart und Co. Das war die Kategorie, nach der die Komponisten, und in diesem Fall die Komponistin, beurteilt wurden. So hat sie es letztlich geschafft, als Komponistin ernst genommen zu werden. Und warum ist sie die Erste, die das schafft?
3: Das ist so ein Jahrhundert, das 16., wo das offenkundig ging.
4: Also Sie meinen, da war einfach die Zeit reif?
3: Ja, genau. Also es war die Zeit reif für Komponieren, Veröffentlichen, auch professionell Musikerin sein, Sängerin sein. Also das heißt, die Welt war offen.
0: Sagt die Genderforscherin Susanne Rode-Breimann. Und dann sagt sie noch was, das mich hoffen lässt, dass wir noch viele spannende Frauenmusikgeschichten aus dieser Zeit hören werden.
3: Wenn man jetzt eben das 16. Jahrhundert nimmt, das ist, glaube ich, eins, wo man auch noch mit Forschung sehr viel genauer wird schildern können. Ich glaube, Casulana ist ja kein Einzelfall in der Zeit, sondern das müssen wir nochmal ausgraben. Da brauchte man Scheinwerferlicht.
0: Das war die zweite Folge von Zeitenwende 1600 – Musik macht Epoche. Eine Koproduktion von BR Klassik und SWR Kultur 2026. Ich bin Stefanie Billmeier-Frank. Gesprochen haben in dieser Folge außerdem Susanne Kruse, Tobias Föhrenbach und Norbert Küber. Technik: Tatjana Schewtschenko und Brigitte Xenger. Redaktion: Ilona Hanning, Thorsten Preuß und Lena Hofbauer.
5: 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In den anderen drei Folgen der Zeitenwende geht es ebenfalls um Game Changer in der Musik um 1600, um Claude Lejeune, Hans Leo Hassler und John Dowland. Und die Folge über Dowland senden wir auch kommende Woche hier in der Alten Musik um 16:45. Jedes Jahr im Frühsommer pilgern Hunderte von Menschen aus aller Welt nach Leipzig zum Bachfest, um Johann Sebastian Bachs Musik zu hören, zu ergründen und zu feiern. An den Orten, an denen und für die diese Musik entstanden ist. Bachs Wohnung in der Thomasschule gibt es ja leider nicht mehr, aber das Nachbarhaus ist erhalten. Da ist heute das Bach-Archiv mit einem tollen Museum untergebracht. Bach ist in diesem Haus ein- und ausgegangen. Und natürlich prägen die beiden großen Kirchen das Leipziger Stadtbild, an denen Bach jeden Sonntag für die Musik verantwortlich war. Die Nikolaikirche und die Thomaskirche, in der auch sein Grab ist. Hier wurden die Kantaten aufgeführt, die Passionen, das Weihnachtsoratorium. Ich war dieses Jahr zum ersten Mal beim Bachfest und ich fand es wirklich ganz besonders ergreifend, Bachs Musik an diesen Orten zu hören. Und offensichtlich geht es vielen anderen Menschen genauso. Die Stadt war voller Bach-Freaks, begeisterter Chorsängerinnen und Sänger, Menschen mit Enthusiasmus und auch viel Sitzfleisch. Die Kirchenbänke sind einigermaßen hart und nur mäßig bequem, aber bei so guter Musik vergisst man das ja schnell. Heute Abend geht das Bachfest Leipzig zu Ende mit einer Aufführung der H-Moll-Messe. Im Dialog war dieses Jahr das Motto. Über 200 Veranstaltungen gab es in den vergangenen 10 Tagen. Bach in wirklich allen Formen und Farben. Ganz wichtig ist dem Bachfest auch der Dialog mit dem Publikum. Und dieses Jahr hat das Publikum sogar an einem wesentlichen Teil des Programms mitgewirkt. Bei der Bach-Kantaten-Hitparade konnte man online seine Top-10-Kantaten auswählen. Über 7000 Stimmen wurden abgegeben und die beliebtesten 50 Kantaten gab es dann im Konzert, und zwar nacheinander in der Rangfolge und von großen Interpretinnen und Interpreten der alten Musik. Als Dirigenten waren Ton Koopmann und Rudolf Lutz dabei, Philipp Herdeweche, Lionel Meunier, Hans-Christoph Rademann und John Elliott Gardiner mit ihren jeweiligen Ensembles. Ein kleiner Coup des Bachfests. Die Rangliste war streng geheim. Man erfuhr erst kurz vor dem Konzert, welche Kantaten überhaupt auf dem Programm stehen. Aber offenbar liebt das Publikum Überraschungen, zumindest wenn sie von Bach sind. Jedenfalls waren alle Konzerte dieses Kantatenmarathons ausverkauft. Am Mittwoch war das letzte Konzert. John Elliott Gardiner, der ehemalige Direktor des Bacharchivs Leipzig, und er hat die 4 Kantaten dirigiert, die am besten abgeschnitten haben. Und hier sind jetzt für Sie die Top 5. Auf Platz 5 landete Herz und Mund und Tat und Leben mit dem berühmten Choral Jesu bleibet meine Freude. Dann Christ lag in Todesbanden. Auf Platz 3 wachet auf, ruft uns die Stimme. Platz 2, ich hatte viel Bekümmernis. Das ist eine der frühen Kantaten aus Bachs Weimarer Zeit. Und auf Platz 1, eine seiner frühesten Kompositionen überhaupt, Gottes Zeit ist die allerbeste Zeit. Der Actus Tragicus, eine Trauerkantate.

Die Kantate Gotteszeit ist die allerbeste Zeit. Der Actus Tragicus von Johann Sebastian Bach. Hier gesungen und gespielt vom Ensemble Correspondance, geleitet von Sebastian Dossi. Im Bach-Kantaten-Ranking des diesjährigen Bachfests in Leipzig hat diese Kantate klar gewonnen. Bach-Freundinnen und Freunde aus aller Welt haben da über ihre Lieblingskantate abgestimmt. Heute Abend endet das Bachfest Leipzig. Das Programm fürs nächste Jahr steht schon fest. Passion ist dann das Motto und im Zentrum wird Bachs Matthäus-Passion stehen, deren Uraufführung sich dann zum 300. Mal jährt. Das Bachfest Leipzig nächstes Jahr wieder im Juni. 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Und zum Abschluss hören wir noch in eine neue CD rein. Cembalo-Konzerte von Christoph Schaffrath. Cembalist in Berlin, zunächst am Hof von Friedrich dem Großen, später bei dessen Schwester Anna Amalia von Preußen. Um 1710 ist Schaffrath in der Nähe von Dresden geboren worden und von Anfang an war das Cembalo sein Instrument. Als Cembalist war er in verschiedenen Städten in Osteuropa tätig, in Warschau und Saslav in der heutigen Ukraine zum Beispiel. Im Bewerbungsprobespiel für den Organistenposten an der Dresdner Sophienkirche hatte er dann das Pech, dass Wilhelm Friedemann Bach unter den Mitbewerbern war, der das Rennen dann gemacht hat. Aber danach hat's geklappt mit Anstellungen bei der preußischen Königsfamilie. Über 70 Cembalo-Konzerte hat Schaffrath komponiert. Drei davon hat die polnische Cembalistin Anna Firlus jetzt aufgenommen, gemeinsam mit dem O-Orchestra Historyczna unter der Leitung von Martina Pastuszka. Wir hören das Finale des Konzerts in A-Moll. Das ist unglaublich dynamische Musik, voll wilder Wendungen, immer unter Strom, aber unter angenehmen Strom. Dank des fantasievollen und flexiblen Spiels von Anna Firlus und dem Drive und der sonoren Klangqualität des O-Orchestra.

0: Das Finale aus dem Cembalo-Konzert A-Moll von Christoph Schaffrath, gespielt von Anna Firlus und dem O-Orchestra, von der ersten Geige aus geleitet von Martina Pastuszka. Tolle, noch junge Interpretinnen aus Polen sind das. Ihre CD ist frisch erschienen beim Label Prospero. Für mich eine spannende Entdeckung. Das war SWR Kultur Alte Musik an diesem Sonntag. Ich bin Doris Bleich und wünsche Ihnen einen schönen sommerlichen Nachmittag.
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2: Um 17 Uhr mit Markus Westhoff. Am Vierwaldstätter See in der Schweiz haben die Verhandlungen für eine dauerhafte Beilegung des Iran-Kriegs begonnen. US-Vizepräsident Vance und die Vermittler Pakistan und Katar zeigten sich nach den ersten Gesprächen zufrieden. Man habe bereits Fortschritte erzielt. Der Iran war bei dem Pressetermin nicht dabei. Für das ARD-Studio Genf, Patricia Wern.
3: Zur Stunde findet das Gipfeltreffen zwischen den USA, dem Iran und den Vermittlern statt. Vance und die US-Sondergesandten Jared Kushner und Steve Witkoff beraten dabei mit dem iranischen Parlamentspräsidenten Ghalibaf und Außenminister Araghchi. Dabei soll es um die Details der Mitte der Woche unterzeichneten Absichtserklärung gehen. Zentrale Themen sind dabei das iranische Atomprogramm und die Lage im Libanon, sowie die Straße von Hormus und ein Milliardenprogramm für den Wiederaufbau im Iran. Der iranische Präsident Pezeshkian hat vor dem Treffen gesagt, er sei bereit, schriftlich zu erklären, dass sein Land keine Atombombe bauen wolle.
2: Der britische Premierminister Starmer will laut Medienberichten nun doch zurücktreten. Die Zeitung The Observer berichtet unter Berufung auf mehrere Quellen, der Labour-Politiker wolle dies noch morgen bekannt geben. Am Freitag noch hat Starmer einen Rücktritt ausgeschlossen. Mittlerweile sollen aber über 200 Abgeordnete seiner Fraktion signalisiert haben, dass sie für eine Kampfabstimmung sind, wenn Starmer nicht zurücktrete. Bundesverkehrsminister Schnieder rechnet nicht damit, dass die Deutsche Bahn schnell pünktlicher wird. Er hat beim Tag der offenen Tür der Bundespressekonferenz in Berlin gesagt, statt Märchen in die Welt zu setzen, wolle er realistisch sein. Aus der Nachrichtenredaktion Thomas Bertsch.
4: Mit den geplanten Sanierungen werde es schrittweise besser werden, das brauche aber Zeit, so Schnieder. Die Talsohle sei erreicht. In diesem Jahr wolle man im Fernverkehr eine Pünktlichkeitsquote von über 60% schaffen, ähnlich wie im vergangenen Jahr. Für das Jahr 2029 nennt der CDU-Politiker eine Quote von mindestens 70% als Ziel. Als verspätet gilt ein Zug laut Bahndefinition ab einer Verzögerung von 6 Minuten. Zugausfälle werden in der Statistik nicht berücksichtigt.
2: Die Bundesregierung will prüfen, ob die Altersgrenze für Minderjährige im Strafrecht auf unter 14 Jahre gesenkt werden soll. Damit geht sie auf eine Forderung aus Baden-Württemberg ein. Innenminister Hagel sagte, die Zahl tatverdächtiger strafunmündiger Kinder und Jugendlicher bei Fällen von Gewaltkriminalität sei auf einem Höchststand. Diese Entwicklung sei nicht mehr hinnehmbar, so der CDU-Politiker im SWR. Die Linke deckelt die Diäten für ihre Parlamentsabgeordneten im Bund und in Europa. Das hat der Bundesparteitag in Potsdam mit 2/3-Mehrheit beschlossen. Danach soll sich der Gehaltsdeckel am Tarifvertrag für den öffentlichen Dienst orientieren. Das wären derzeit 5.300 Euro brutto im Monat. Der Rest der monatlichen Zahlungen soll in soziale Projekte fließen. Ein Bundestagsabgeordneter erhält aktuell knapp 12.000 Euro brutto. Radrennprofi Florian Lipowitz hat die Slowenien-Rundfahrt gewonnen. Nach seinem Etappensieg gestern holte sich der im Alt-Donau-Kreis geborene 25-Jährige auch die 170 Kilometer lange Schlussetappe. In 2 Wochen beginnt die Tour de France, die Lipowitz im vergangenen Jahr als Dritter beendete. SWR-Nachrichten, Redaktion Peter Mühlfeit. Das Wetter in Baden-Württemberg und Rheinland-Pfalz, abends teils sonnig, örtlich kräftige Hitzegewitter mit Unwettergefahr durch Starkregen, Hagel und Sturmböen, nachts trocken bei 22 bis 15 Grad, morgen wieder viel Sonne und heiß. 17.04 Uhr.
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0: Mit Christina Hartauer. Hallo und guten Tag.
5: Die besten Partys finden ja bekanntlich in der Küche statt. Oder vielleicht auf der Damentoilette? Das habe ich zumindest gedacht, als ich den Sammelband Die Damentoilette – 22 Liebeserklärungen gelesen habe. Die Damentoilette ist nämlich, anders als der Literaturkritiker Dennis Scheck glaubt, mehr als nur eine Schnatterzone. Sie ist ein Rückzugsraum, in dem Frau die Masken fallen lassen kann. Das zeigt der Sammelband Die Damentoilette. Mit der Herausgeberin spreche ich gleich. Und wir lernen die erste Comic-Professorin Deutschlands kennen. Barbara Jelin tritt diese Stelle jetzt im Sommer in Stuttgart an. Zuerst etwas Musik, die ist heute sehr französisch und klingt nach langen Sommernächten mit einem Drink in der Hand. Dazu passen auch die Buchtipps aus der SWR-Literaturredaktion, die ich mitgebracht habe.

0: Es war in diesem Frühjahr, Ende März, da hat es die Damentoilette ins deutsche Feuilleton geschafft. Und das alles wegen einer 34 Sekunden kurzen Rezension des Literaturkritikers Dennis Scheck. In der ARD-Sendung Druckfrisch nannte er das Buch Alt genug von Ildiko von Kürti Nachrichten aus der Schnatterzone der Damentoilette. Der Aufschrei war groß. Ist das noch Literaturkritik oder schon Sexismus? Elke Heidenreich forderte sogar die Absetzung von Dennis Scheck als Moderator. Es wurde also ganz schön laut ums stille Örtchen. Und der Ullstein Verlag, der kündigte ein neues Buch an. Weißes Cover, schwungvolle Schrift, die Damentoilette. 22 Liebeserklärungen. Darunter ein Foto von drei Frauen, die offenbar auf einer Damentoilette vor dem Spiegel ihr Make-up überprüfen. Ganz ehrlich, ich habe erst gedacht, das ist ein April-Scherz. Aber nein, diese Anthologie erscheint jetzt im Juni. Friederike Schilbach ist die Herausgeberin. Mit ihr spreche ich jetzt. Guten Tag, Frau Schilbach.
1: Hallo, guten Tag.
0: Ist Ihr Buch vielleicht sowas wie ein editorischer Scherz auf Kosten eines bekannten Literaturkritikers?
1: Nein, so würde ich das nicht sagen. Das ist kein Scherz, sondern das ist eine Antwort auf die Debatte oder ein Weitertragen dieser Debatte, die sich eben Mitte März, Ende März in der deutschen Literaturkritik entspann. Und ich war doch ein wenig überrascht, muss ich sagen, wie emotional Dennis Scheck geworden ist in seiner Besprechung des Buches Alt genug von Ildiko von Kürti, als er es als Geschnatter von der Damentoilette bezeichnete. Weil, also Geschnatter ist ja eigentlich ein Wort, was man gemeinhin Tieren, insbesondere Gänsen, zuschreibt. Und die Damentoilette ist ein Ort, an dem Frauen sich austauschen. Das ist eigentlich ein geschützter sozialer Raum, in dem jemand wie Dennis Scheck eigentlich nicht vorkommt. Und dass ausgerechnet dieser Ort als eine Art Chiffre für Trivialität herhalten sollte, das hat mich doch einigermaßen überrascht.
0: Und dann kam da der Wunsch auf, dem etwas entgegenzusetzen?
1: Ja, ich weiß gar nicht, ob das so ein Entgegensetzen war, sondern eigentlich eher so, es war getragen von einer Energie und dem Wunsch zu überlegen, was ist das eigentlich für ein Ort, die Damentoilette, und könnte es nicht sein, dass das ein Ort ist, an dem ganz wunderbare Dinge passieren und an dem man viel erleben kann und an dem man tolle Geschichten sammeln kann? Und ja, so entstand diese Idee und sie wurde dann sofort weitergetragen, weil ich dann einfach ein paar Autorinnen, mit denen ich viel und gerne zusammenarbeite, aber auch ein paar, die sonst in anderen Verlagen veröffentlichen, angefragt habe, und hatten alle sofort Lust, dabei zu sein und mitzumachen und haben in absolut überwältigender Geschwindigkeit, also faster than lightning speed, innerhalb von 4 oder 5 Tagen alle ihre Texte geschickt. Und da waren auch ganz unterschiedliche Formen dabei, also Listen, essayistische Texte, auch kleine Erzählungen, ein Gedicht, also wirklich alles, was man sich nur so vorstellen kann. Und ja, das war sozusagen einfach getragen sofort vom Spirit dieser Autorinnen, die da mitgemacht haben. Also wenn man ein paar Namen nennen darf, Gabriele von Arnim oder Dana Vohwinkel oder Katja Eichinger oder Enuma Okoro, eine Autorin, die viel für die Financial Times schreibt. Manche werden sie von der Kolumne The Art of Life vielleicht kennen. Ian Shepton, Heidi Julewitz, also auch internationale Autorinnen, die sofort gesagt haben, da fallen mir ungefähr 7 Millionen Geschichten ein, die ich gerne erzählen möchte. Ich muss mich jetzt auf eine für diesen Sammelband vielleicht fokussieren. Und der Spirit war einfach so unfassbar toll. Und die haben gleich gesagt, wir schicken was. Und das haben sie dann auch tatsächlich alle gemacht. Also die Texte kamen quasi wie selbst geschrieben in meinem Postfach an.
0: Ja, was ich sehr schön fand, als ich diese Anthologie, eben die Ankündigung auf Instagram gesehen habe, da habe ich natürlich auch angefangen zu überlegen, okay, wie ist das denn eigentlich mit der Damentoilette in der quasi in der Kultur, was ja auch oft Erwähnung findet, auch in dem Sammelband. Es ist zum Beispiel so eine Serie wie Sex in the City, in denen nicht nur Tampons auf der Damentoilette getauscht werden, sondern auch intime Geheimnisse. Ich musste aber auch an die Serie Twin Peaks denken. Da beschließen zwei Schülerinnen auf der Damentoilette gemeinsam den Mord an ihrer Freundin Laura Palmer aufzuklären. Aber Frau Schilbach, Sie nennen in Ihrem Vorwort auch Autorinnen wie Sylvia Plath oder Virginia Woolf, in deren Werk die Damentoilette vorkommt. Wie wird denn die Damentoilette zu einem literarischen Ort?
1: Ich glaube, die Damentoilette ist schon immer ein literarischer Ort geworden. Also wenn Sie jetzt an Sylvia Plath oder auch an James Baldwin denken oder an die Lyrikerin Anne Carson. Die Damentoilette kommt oft als ein geschützter Raum vor, eben wie ich gerade gesagt habe, ein geschützter sozialer Raum, oft für Frauen, oft für queere Menschen auch. Und es ist aber auch ein Ort der Metamorphose, ein Ort der Ruhe, an dem man sich kurz aus dem Geschehen des Alltags, sozialen Miteinanders rausziehen kann. Insofern glaube ich, dass das ein Ort ist, an der ganz unterschiedliche Funktionen auch bedient und ganz unterschiedliche Bedürfnisse.
0: Ein Text, den ich auch sehr schön fand, ist von Ubin Eo. Sie schreibt etwa darüber, wie sauber und schön die öffentlichen Toiletten in Südkorea sind. Also sie nennt es quasi kleine, kostenlose Wellness-Oasen. Und was ich dann total interessant fand, ist, dass es auch Orte sind, an denen sich Frauen zum Rauchen zurückziehen, weil in der Öffentlichkeit in Südkorea sind rauchende Frauen immer noch ein Tabu. Also diese Damentoiletten dort, die sind quasi, oder nicht nur dort, auch überall, die sind irgendwie funktional, aber sie hatten es auch schon gesagt, Frau Schilbach, es können eben auch Rückzugsorte sein. Welche politischen Themen werden denn noch in Ihrem Sammelband verhandelt? Welche politischen Themen, Räume verknüpfen sich dann noch mit dem Ort Damentoilette?
1: Oh, das sind sehr viele. Also Ubin Eo eben schreibt über die Damentoiletten in Asien, insbesondere in Südkorea, wo Frauen eben tatsächlich alles machen dürfen, was sie sonst im öffentlichen Raum und in patriarchalen Regelwerk des Alltags sonst nicht tun können. Also sie können dort kleine Pause machen und schlafen, sie können rauchen, sie können sich das Make-up neu auflegen, sie können sich unterhalten, sie können sich bestärken. Ja, Ubin hat vorab erzählt, dass es tatsächlich jedes Mal ist, wenn sie nach Seoul fliegt, ihre Mutter stammt nämlich von dort, dann erlebt sie diese krasse Differenz, die es eben gibt zwischen den Damentoiletten, wie wir sie hier in Deutschland oder in Europa haben und wie sie eben in Asien sind. Und sie hat mir dann im Vorfeld, als sie diesen Text geschickt hat, gesagt, stell dir mal vor, du könntest, wenn du irgendwie mit der U-Bahn fährst, wenn du mit der U2 in Berlin unterwegs bist, könntest du wissen, dass du an jedem Stopp dieser U-Bahn einen Toilettenraum, einen Rückzugsraum vorfinden könntest, der jetzt nicht einfach nur sauber ist, sondern tatsächlich ein kleiner Pausenort ist. Wie schön wäre das, wenn man das hätte? Und genau darum geht's in Ubins Text. Aber weil Sie das fragen, was für andere politische Zusammenhänge gibt's noch in dem Band? Und da gibt's natürlich auch noch die Frage, wer hat überhaupt Zugang zu der Damentoilette? Also insofern verhandelt die Damentoilette auch Machtverhältnisse und soziale Rollen, die wir als Gesellschaft uns auferlegen oder auferlegt haben. Ist es natürlich auch eine Genderfrage. Als Frauen gelesene Menschen können auf die Damentoilette, queer people können auf die Damentoilette. Was ist mit Menschen, die sich als trans verstehen? Es gibt natürlich auch Toiletten, die für alle Geschlechter und alle, die sich zwischen den Geschlechtern sehen, offen sind. Also insofern verhandelt er auch in dieser Hinsicht sehr viel, dieser Ort. Ja, aber es ist auch ein Ort, der die Regeln des Patriarchats verhandelt, weil wie bezeichnend ist es eigentlich, dass der Ort, an dem Frauen unter sich sein können oder als Frauen gelesene Menschen unter sich sein können, dass das ausgerechnet eben die Damentoilette ist.
0: Ja, ich habe mich auch gefragt, oder wenn wir auch so ein bisschen zurückblicken auf die, vielleicht in die Popkultur, in die Filmkultur hinein, wie die Damentoilette da vorkam in den letzten Jahrzehnten, also die Filmkomödien der 90er, 2000er Jahre, wie viele Szenen gibt es da, ich weiß nicht, Highschool-Komödien, wo sich irgendwie die Schülerinnen den Lippenstift nachziehen und das Ganze so ein bisschen, die Damentoilette quasi so als ein lächerlicher Ort dargestellt wird. Meinen Sie, er wird so gerne ins Lächerliche gezogen? Sie hatten es vorhin auch in Bezug auf den Literaturkritiker vielleicht auch schon kurz angedeutet, weil es eben ein Ort ist, an dem Männer einfach draußen bleiben müssen?
1: Ja, ich glaube, dass Männer irgendwie Schwierigkeiten haben, dass sie darin nicht vorkommen, dass es ein Ort ist, an dem sie einfach keinen Zutritt haben und dass das vielleicht auch etwas ist, was sehr triggert auf eine Art. Mir hat auch ein männlicher Autor, mit dem ich gesprochen habe im Vorfeld während der Arbeit an dem Sammelband gesagt, boah, ich beneide euch einfach so krass, dass ihr diesen Ort habt, an dem so viel passiert, weil bei uns ist einfach so, wenn wir auf die Herrentoilette gehen, wir machen da Pipi und dann gehen wir wieder raus. Und bei euch ist es offenbar ein Ort, wie ich jetzt in diesen Texten aus diesem Band lese, den ihr euch zu eigen macht, in dem Sinne wie, es klingt vielleicht ein bisschen lustig, wenn ich das sage, aber Virginia Woolf's Room of Her Own ist im öffentlichen Raum vielleicht die Damentoilette.
0: Ja, das ist ein sehr schöner Gedanke. Ich musste da jetzt auch an den Text von Katja Eichinger denken, die erzählt, wie sie als Anfang 20-Jährige nach Los Angeles geflogen ist und da mit ihren Mitbewohnern zu so einer Tanzhalle, so einer Salsa-Tanzhalle mitgenommen wurde und das so als richtige Macho-Hölle erlebt hat, wo die weiblichen Begleiterinnen eigentlich nur das hübsche Accessoire waren. Aber dann ist sie auf die Damentoilette gegangen und hat dort gemerkt, wie quasi die Frauen die Maske fallen lassen und einfach eigentlich da ihre gute Zeit haben und dass quasi nicht die Party findet in der Küche, statt, sondern die Party findet dann in dem Fall auf der Damentoilette statt. Ist vielleicht auch die Damenorte so besonders als Rückzugsort, weil Frau dort quasi Mensch sein darf und eben diese Performance als Frau ablegen kann?
1: Genau, es ist also viele der Autorinnen haben mir das auch so gesagt, dass sie die Damentoilette tatsächlich wie einen Wellnessort oder einen Ort der Pause oder einen Moment des Innehaltens oder sich Zurückziehens begreifen. Und wenn man da an den Text von Katja Eichinger denkt, dann führt sie das halt genauso vor, dass sie in diesem öffentlichen Raum, wo getanzt wird, da irgendwo in Kalifornien, in Los Angeles, so denkt, mein Gott, ist das eigentlich hier Performance pur? Und sie fühlt sich überhaupt nicht wohl und denkt, was mache ich hier nur? Nur um dann eben auf die Damentoilette zu stürzen, um einen Moment der Pause zu haben und zu begreifen, ah, wenn ich durch diese Tür gehe, passiert eigentlich dahinter die eigentliche Party. Und all diese Frauen haben dann ihre Kosmetiktäschchen dabei und bringen ihre Lockenwickler und ihre Lippenstifte und ihre Kosmetik-Accessoires mit. Und es gibt auch einen kleinen Kiosk, in dem jemand mit so einem Bauchladen irgendwelche lustigen Dinge essen und trinken und Accessoires und Make-up verkauft. Also das ist ein Ort, den die Frauen schon wissen, wie sie sich den zu eigen machen, weil es eben so ein wichtiger, sozialer, geschützter Raum ist.
0: Die Lektorin Friederike Schilbach, sie hat in Sammelband Die Damentoilette 22 Liebeserklärungen herausgegeben. Das Buch erscheint am 25. Juni bei Park Ullstein. Frau Schilbach, danke Ihnen für das Gespräch.
1: Ich danke Ihnen.

0: Für die heißen Sommernächte, in denen man sowieso nicht schlafen kann, oder für den Aperitivo am Nachmittag haben meine Kolleginnen und Kollegen aus der SWR Kultur-Literaturredaktion einige Buchempfehlungen. Bücher, die von langen Nächten erzählen, bei denen das ein oder andere Glas zu viel getrunken wird oder der Alkohol auch ein gutes soziales Schmiermittel sein kann. Wie in der Buchempfehlung von SWR-Literaturchef Frank Hertwig.
1: Irische Dichter haben, wenn es um Alkohol geht, einen speziellen Ruf. Im Wunderwerk Ulysses von James Joyce wird ausgiebig gebechert. Ein großer Autor wie Brandon Bean hat sich buchstäblich zu Tode gesoffen. Und auch Flann O'Brien, der eigentlich Brian O'Nolan hieß, war dem Alkohol zugeneigt. Sein kleines Theaterstück Durst, das ich empfehlen möchte, spielt in einer Bar weit nach der Happy Hour, in der das Trinken ja eigentlich erst beginnt, nämlich deutlich jenseits der Sperrstunde. Es spielen mit der Wirt und zwei Besucher, Vulgo, Trinker. Die Gäste sprechen dem Stout zu, der Inhaber dem Whisky. Und dann klopft es plötzlich. Es ist leider kein Geist, sondern, schlimmer, ein Polizist, der die Einhaltung der Polizeistunde überprüft. Was tun? Der Wirt beginnt zu erzählen, wie einst nur Scheherazade in 1001 Nacht. Aber während sie um ihr Leben erzählt, weil jedes Wort den Aufschub des Todes bedeutet, berichtet der Wirt von seinen Erlebnissen im Ersten Weltkrieg. Er war nicht von ungefähr im Nahen Osten, im arabischen Raum, im Einsatz. Es war heiß, unfassbar heiß. Die Hitze knallte aus der Erde empor wie Rauch aus einem Motor, heißt es einmal. Dabei trinkt der Wirt ein Glas nach dem anderen. Es ist kein Kampf auf Leben und Tod, aber immerhin einer um die wirtschaftliche Existenz, um die Schankerlaubnis. Wenn der Polizist zu trinken beginnt, ist der Kampf für den Wirt gewonnen. Übersetzt hat diesen Schwank der großartige Harry Rowold, ebenfalls dem Alkohol nicht abgeneigt. Aber heute würde man sagen, lieber vom Trinken lesen als selber trinken.
0: Das ist der Tipp von Frank Hertwig. Durst von Flann O'Brien. Das Theaterstück ist im Kanon Aber Verlag erschienen.

0: Miel de Montaigne mit Pourquoi pas hier im SWR Kultur Lesenswert Magazin. Die Tochter folgt im Internet fundamentalistischen Terroristen und lernt Bomben bauen. Der Vater lebt in seinem Minivan und wird von Selbstmordgedanken geplagt. Und die Mutter hat eine heiße Affäre mit dem Nachbarn. Wo spielt diese Geschichte? Klar, in der US-amerikanischen Kleinstadt. Deren Abgründe beleuchtet die Literatur schon lange. Jonathan Franzen hat mit dem Roman Die Korrekturen der Familie Lambert ein Denkmal gesetzt. Und David Foster Wallace widmet sich den Abgründen der amerikanischen Konsum- und Unterhaltungsgesellschaft in seinem Werk Unendlicher Spaß. Das Debüt der 30-jährigen US-amerikanischen Autorin Madeline Cash knüpft an dieses Genre an. Ihr Roman Verlorene Schäfchen hat für Furore gesorgt und ist im englischsprachigen Raum ein Bestseller. Eva Marburg hat ihn gelesen und weiß, ob an dem Hype etwas dran ist.
1: Bei der Familie Flynn ist alles aus dem Gleis geraten. Nach 25 Ehejahren und 3 eigenwilligen Töchtern im Alter von 12 bis 17 Jahren möchte Mutter Catherine, frustriert von Buds sexueller und emotionaler Apathie, die Ehe öffnen und eine Affäre mit dem Nachbarn beginnen. Vater Bud, früher ein Musiker und nun Buchhalter in einem dubiosen Schiffscargo-Unternehmen, zieht daraufhin vors Haus in den Minivan und überlegt, sich das Leben zu nehmen.
2: Bud Flynn schluckte 4 Trizolitin, die er im Zimmer seiner Tochter gefunden hatte, masturbierte in ein Geschirrtuch und bereitete sich darauf vor, den Minivan ins Meer zu steuern. Auf dem Beifahrersitz türmte sich ein Schreien aus internationalen Take-Away-Packungen. Buds Blick fiel in den Rückspiegel und auf den heiligen Schein seines Haarausfalls. Er hatte das Gesicht eines Mannes, der seit mehreren Legislaturperioden nicht mehr cool war. Im Gegensatz zu seinem maroden Äußeren lief das Innere seines Körpers noch so rund wie der Motor eines deutschen Autos.
1: Der Verfall der familiären Beziehungen spiegelt sich auch in dem Zustand des Hauses, in dessen Badezimmern der Schimmel wuchert und in dem sich Berge von Wäsche, Müll und anderen Gerätschaften türmen. Mit seinem verwahrlosten Chaos wirkt das Haus fast wie eine Metapher für die gegenwärtige US-amerikanische Gesellschaft. Die Töchter reagieren auf die Krise der Erwachsenen auf ihre jeweils eigene Art. Die jüngste Harper ist hochbegabt und spürt in den Arbeitsakten ihres Vaters kriminelle Ungereimtheiten des Konzerns auf. Die mittlere, Luise, lässt sich in einem Internetforum von einem fundamentalistischen Terroristen zum Bau von Bomben anleiten und die schöne Abigail, die älteste, datet einen schweigsamen jungen Mann, der unter dem Namen Kriegsverbrecher Wes bekannt ist. Schließlich fängt Bud eine Affäre mit der unscheinbaren und deutlich älteren Miss Winkle aus der Kirchengruppe Verlorene Schäfchen an und begibt sich auf die Spur von Paul Alabaster. Der ist nicht nur sein Arbeitgeber, sondern auch ortsansässiger Tech-Milliardär mit einem dunklen Geheimnis.
2: Mr. Alabaster tätschelte seinen Computer. Ich habe mir meinen eigenen Namen gemacht und meine eigene Dynastie aufgebaut. Kontrolliere das Handeln der Menschen und du bist ein König. Kontrolliere ihr Denken und du bist Gott. Bud sah sich seinen Gastgeber an, einen sehr mächtigen Mann mit sehr tief sitzenden Daddy-Issues. Als Kind hatte Bud sich häufig vorgestellt, wie Gott in seiner menschlichen Inkarnation aussehen würde. Auf jeden Fall nicht wie Paul Alabaster. »Was schmuggeln Sie?«, flüsterte Bud.
1: Im Laufe des Romans verdichtet sich die Erzählung immer mehr zu einer grotesken Detektivgeschichte. Alabaster pflegt nämlich eine Unsterblichkeitstheorie, nach der das Trinken von Kinderblut zu ewiger Jugend führen soll. Bud ist einem Menschenhandel auf die Spur gekommen. Schließlich kommt es nach einer Zeremonie in Alabasters Villa zum Showdown mit deutlichen Anleihen aus Stanley Kubricks Film Eyes Wide Shut. Abigail muss gerettet werden, denn auch sie ist Opfer von Alabaster geworden.
2: Der Schlauch färbte sich rot. Abigail wimmerte erschöpft. Paul Alabaster nahm 2 Kristallkelche aus dem unteren Fach des Barwagens. Als der Beutel voll war, zog Dolt den Schlauch ab und füllte den Inhalt in die Kelche, bis sie randvoll waren. Paul Alabaster murmelte weiter unverständliches Zeug und dann hoben die Männer die Kelche. Sie kippten das Blut wie Schnaps hinunter, ein roter Ring um ihre Lippen.
1: Die abgedrehte Handlung, die Madeline Cash zeichnet, hat die postmodernen Romane von Thomas Pynchon oder David Foster Wallace zum Vorbild. Das liest sich deutlich heraus. In ihnen kamen die bitteren Absurditäten der ausgehöhlten Konsum- und Entertainment-Gesellschaft zum Vorschein. Doch die vielen Popkulturzitate in Verlorene Schäfchen, die metafiktionalen Konstruktionen zu Glauben und Kapitalismus sowie die übertriebenen und gleichzeitig stereotypen Charaktere geraten hier in einen zunehmenden Strudel aus Banalitäten, Verschwörungsnarrativen und Vorhersagbarkeit. Das Buch liest sich durch die komischen Dialoge zwar süffig als Unterhaltungsliteratur, doch die Frage bleibt, warum Madeleine Cash sich in ihrer literarischen Kritik von Superreichen ausgerechnet auf jahrhundertealte Legenden von angeblichen Blutritualen beziehen muss. Denn zunehmend findet man sich im Roman in einem Weltbild wie dem von Xavier Naidoo wieder. Diese Realitätsferne wird dem Anspruch eines gegenwärtigen Gesellschaftsporträts wohl kaum gerecht. So ist dem exzessiven Spieltrieb der verlorenen Schäfchen ausgerechnet die Originalität abhanden gekommen.
0: Meint Eva Marburg, Verlorene Schäfchen von Madeleine Cash ist bei Penguin erschienen und hat 320 Seiten. Aus dem Englischen hat es Sophie Zeitz übersetzt. Und gleich sprechen wir im Lesenswert-Magazin mit der Comic-Künstlerin Barbara Jelin. Sie wird Deutschlands erste Comic-Professorin.

0: Während in Frankreich manche Comics eine Auflage von über 300.000 erreichen, sind Comics und Graphic Novels hier in Deutschland immer noch ein Nischenprodukt. Wobei sich das gerade ändert, also Comics zu Sachthemen etwa, die werden immer beliebter, wenn man zum Beispiel an den Erfolg von Odilus und ihrem Comic Die Frau als Mensch denkt. Da stellt sich also so ein bisschen die Frage, wird der Comic jetzt vielleicht doch noch salonfähig in Deutschland? In Stuttgart, da möchte man Impulse dafür setzen. Die Stuttgarter Märzakademie hat eine Professur für Comics und Comicforschung auf den Weg gebracht. Die erste Professorin dieser Art im deutschsprachigen Raum wird Barbara Jedin. Ab dem 1. Juli tritt sie die Stelle an. Barbara Jedin ist eine der international bekanntesten Comic-Künstlerinnen. Sie wurde zum Beispiel bekannt durch ihre Comics Irmina oder Emmy Arbel, Die Farbe der Erinnerung. Und mit ihr spreche ich jetzt auch darüber, welche Impulse sie setzen möchte und wie es um die Comic-Leselust hier in Deutschland steht. Guten Tag, Frau Jedin. Ich erreiche Sie ja gerade in Rom, in der Villa Massimo.
1: Hallo, grüße Sie. Ja, ich bin noch die letzten Wochen hier in Rom und ich freue mich, dass wir sprechen.
0: Ich freue mich auch. An der Märzakademie in Stuttgart, da ist es bisher so, dass man da quasi die klassischen akademischen Kunstrichtungen studieren kann, also Fotografie, Grafikdesign, Illustration. Und die neunte Kunst, also das Comic, hat in Deutschland noch lange nicht das Ansehen wie etwa in Frankreich. Riecht das Comicstudium dann vielleicht auch so ein bisschen wie ein Comicladen, also vielleicht etwas nerdig?
1: Ja, ich verstehe den Gedanken, aber für mich natürlich nicht, weil das ist ja meine Profession jetzt schon seit über 20 Jahren. Aber ich erfahre das natürlich auch immer wieder, dass Comics so eine Art ein Schmetterlingsfach noch sind. Und das ist eine Herausforderung für uns, immer wieder in der Vermittlung zu sagen, Comics sind wirklich ein Medium, kein Genre, sondern ein Medium, die alles erzählen können, von ernst bis lustig, von dokumentarisch bis fiktional, von Zukunft bis Vergangenheit. Und gleichzeitig wir natürlich aber auch noch ganz viele Freiheiten haben, dadurch, dass wir noch nirgends ganz stark festgeschrieben sind, dass wir eine Szene sind, die sich sehr zugewandt einander ist, die einfach auch in so einer großen, ja, ich würde sagen, nach einer beschreibbaren Freiheit sich eben auch bewegt. Und das sehe ich auch als große Chance.
0: Jetzt ist es ja so, dass dieser Studiengang ab dem 1. Juli treten Sie da die Professur an, dann wird quasi auch erst konzipiert und entwickelt, wie genau der gestaltet, ausgerichtet sein soll, dieser Studiengang. Aber können Sie schon sagen, an wen der sich richtet? An Menschen, die Comics zeichnen wollen oder an Menschen, die eher Comics erforschen wollen?
1: Es ist ein Masterstudiengang, also ein Aufbaustudium auf ein visuelles Bachelorabschluss. Und wir planen, dass er berufsbegleitend sein kann, vielleicht auch ein Teilzeitstudium ermöglicht werden kann. Also wir suchen da eben nach Formen, die auch machbar sind für KünstlerInnen, für Interessierte, die dann vielleicht zeitweise als KünstlerInnen oder auch in anderen Berufen schon arbeiten und einfach sagen, diese Expertise, die ja sehr besonders ist, sehr spezifisch, die interessiert mich jetzt noch. Und ich glaube, das ist wirklich etwas, was zukunftsfähig ist. Was wir jetzt in diesem Jahr machen in der Konzeption, ist wirklich zu schauen, erstmal, wo sind Bedarfe? Und dann interessiert mich natürlich besonders, dass man gerade in dem Zusammenhang zwischen künstlerischem Erzählen, aber eben auch in den Kollaborationen mit vielfältigen Räumen und Häusern, Institutionen, Schnittstellen schaffen kann, wo wir uns unterhalten über, wie können Wissenschaft und Zeichnen, Wissenschaft und Kunst, wo sind gemeinsame Fragestellungen, wie kann man eben gerade was künstlerisch ausdrücken, wo einem vielleicht in anderen Formaten man gar keine Worte hat. Wie können wir was zugänglich machen für, also Comic ist ja zum Beispiel eine sehr internationale Sprache. Sie ist auch eine Sprache, die tatsächlich sowohl junge Menschen erreicht, aber auch all age ist. Und das ist schon auch eine große Chance. Ich finde, dass es eine Form ist, die Türen aufmachen kann.
0: Und wenn Sie das so beschreiben, kann man ja auch so ein bisschen den Eindruck bekommen, dass Comic vielleicht auch eine Kunst ist, die sich mit fremden Federn schmückt, aber im Positiven, die eben auch sehr viel aus anderen Künsten zieht. Also vielleicht eine filmische Bildsprache, Farben und Motive aus der Kunstgeschichte, Romane finden ihren Weg in Graphic Novels. Der Bauhausdirektor Walter Gropius hat mal gesagt, alle Künste treffen sich am Bau. Könnte man vielleicht auch sagen, alle Künste treffen sich im Comic?
1: Ja, das ist wirklich so. Es hat wirklich Nähe zu den verschiedenen Kunstformen und auch je nach je nach Form, wie jeder arbeitet, ist man zum Beispiel eben, erzählt man filmischer oder man erzählt literarischer. Also Alison Bechdel zum Beispiel, große Graphic Novelistin aus den USA, die eigentlich sehr stark übers Wort erzählt. Und da sind die Zeichnungen eigentlich eher begleitend. Und bei ganz vielen ist es andersrum. Also ich zum Beispiel erzähle ganz stark übers Bild und das Wort ist eigentlich noch eine, wie eine weitere Melodie, die dazu kommt. Das ist auf eine Art fast synästhetisch. Und was mich auch noch interessiert, ist die Nähe zum Theater. Also ich finde, was so spannend ist, ist, dass Comics auch aufgebaut werden, ja wirklich wie eine Bühne. Wir machen das Licht, wir machen das Bühnenbild, wir machen die Kostüme und wir schreiben Dialoge. Also die Sprechblasen ist ja wirklich, teilweise kann man das wirklich mit Dramentexten auch gut vergleichen, ne? Die können aufgefüllt werden mit verschiedenen Bildwelten.
0: Auf der Homepage zum Studiengang an der Märzakademie in Stuttgart, da habe ich gelesen, dass es auch darum gehe, Comic als Dialogwerkzeug zu benutzen. Wieso ist ein Comic auch ein Werkzeug und für welchen Dialog?
1: Ja, das kann ich aus meiner Erfahrung sprechen. Da bietet sich wirklich eine Form von Instrumentarium an, dass es eine Form von journalistischem oder dokumentarischem Comic geben kann, wo man in der Recherche oder auch tatsächlich in Interviews, in dem Annähern an Themen, sich mit Menschen verbindet. Es schafft Verbindungen. Und so haben wir zum Beispiel, wir haben mit dem großen Projekt, wo 60 ZeichnerInnen teilgenommen haben, wie geht es dir, mit ganz vielen Menschen gesprochen und haben da aus diesen Interviews als Exzerpte Comics gestaltet. Und da geht es eben darum, dass nicht nur der Text der Interviews relevant wird und auch ausgewählt wird und komponiert wird, sondern die Bildwelt nochmal eine ganz andere Möglichkeit schafft, etwas zu erzählen, etwas Atmosphärisches, etwas, was vielleicht in den Worten gar nicht gesagt werden kann. Und ganz wichtig, dass wir über Menschen, über Schicksale erzählen können, die vielleicht gar nicht selbst ins Bild kommen wollen als Foto oder als Film, weil sie zum Beispiel sich nicht sicher fühlen oder weil sie geschützt werden müssen. Und so kann man wirklich durch diese Kunstform eine dokumentarische Form schaffen, die ganz nah Geschichten erzählen kann und gleichzeitig nichts ausstellt und trotzdem diese Vielschichtigkeit und auch oft emotionale Vielschichtigkeit erzählen kann.
0: Der Band, wie geht es dir, den Sie angesprochen hatten, dieser Sammelband, der war wirklich toll. Also es waren eben Comics gegen Antisemitismus, Hass und Rassismus. Also eben auch ja große Themen, ernste Themen, aktuelle Themen mit dem Blick auf den 7. Oktober, die da eben ja schnell ihren Weg auch gefunden haben in so einen vielfältigen Band in die Form des Comics. Frau Jelin, Sie setzen ja auch oft historische und gesellschaftspolitische Themen um. Also ich denke da zum Beispiel auch in Ihren Comic Emmy Arbel, eine Farbe der Erinnerung. Da geht es um eine Holocaust-Überlebende und Zeitzeugen eben um Emmy Arbel. Sie haben gerade schon skizziert, was solche Comics, die sich solchen Themen widmen,

0: mit Sprache werden, auch wenn wir nicht alle im gleichen Format alle Sprachen sprechen. Das Bild war zum Beispiel in der Zusammenarbeit mit Emmy Abel, der Holocaust-Überlebenden, für uns beide, die wir viel gesprochen haben, auch eine wichtige weitere Sprache, wo Dinge kommuniziert oder sichtbar gemacht werden konnten, für die es vielleicht keine Worte gibt. Und interessanterweise ist er aber auch gerade bei Romanlesenden wirklich auch sehr beliebt. Also das freut mich auch so, dass bei Menschen, die wirklich sehr viel Ahnung von Literatur haben, oft auch Türen schafft, die sagen, wow, das ist ja nochmal wirklich auch ein Format, wirklich die Kunst noch weiter zu beschreiten. Also die Kunst des Erzählens, die Kunst der Narration und die Kunst des Visuellen.
1: Gerade Anfang Juni, da hat in Erlangen wieder der Comic-Salon stattgefunden. Es ist eigentlich die größte Messe im deutschsprachigen Raum für Comics. Sie findet alle 2 Jahre statt. Und dort wurde dann natürlich auch die Frage diskutiert, ob es ein KI-Verbot brauche beim Comiczeichnen. Und da habe ich mich gefragt, Frau Jelin, dieses Zeichnen mit der Hand, mit dem Bleistift, mit der Tusche, der Kreide, vielleicht den Aquarellfarben. Was bedeutet dieses handwerkliche Zeichnen für Sie persönlich?
0: Für mich ist das analoge Zeichnen ein großer Schatz und ich bin super froh, dass ich mir das bewahrt habe und zwar deswegen, weil ich schätze die digitalen Techniken total und ich verwende das auch, es ist immer Teil meines Arbeitens, aber ich habe gemerkt, dass wenn ich digital zeichne, wird es einfach nicht mehr so eigenständig. Das ist aber längst nicht bei allen so. Also es gibt wahnsinnig viele Comic-Künstler, die einfach fantastisch digital arbeiten können. Aber was ich beim analogen Arbeiten mehr und mehr schätze und was ich auch glaube, dass uns das noch viel wertvoller werden wird, ist einfach, dass wir den Prozess des Zeichnens sichtbar machen. Das Zeichnen selbst, wenn wir die Chance haben, jemand über die Schulter zu schauen oder auch noch viel besser selbst zu zeichnen, ist wirklich eine vertiefte Form des Hinschauens erstmal. Was passiert auf dem Papier? Was zeichne ich möglicherweise ab? Es ist eine sehr konzentrierte Form, das ist ja auch was sehr Wichtiges. Und es ist wirklich eine Form zu denken. Und das möchte ich unbedingt auch weiter noch verfolgen und erforschen, dass dieses Zeichnen eine Form ist, sich mit Sachen zu beschäftigen in einer sehr tiefgreifenden Form. Und das wird wertvoller werden. Und natürlich ist dann auch die Zeichnung selbst etwas, was wir betrachten können als etwas sehr Individuelles. Ich glaube aber weiterhin, dass wir da uns nicht irgendwie rückwärts wenden dürfen und sagen, jetzt zeichnen wir nur noch analog, sondern ich glaube, es ist toll, sich das zu bewahren und das auch weiter zu verfolgen. Ich glaube, es hat auch was Verbindendes, das Zeichnen am Papier, das Zeichnen miteinander. Ich erlebe das. Und gleichzeitig müssen wir uns natürlich auseinandersetzen mit den Bedrohungen durch die KI, natürlich auch mit den Chancen durch die KI. Und das ist etwas, das wird einfach massiv Betrachtung erfordern und arbeiten damit und aber auch Abgrenzung von, je nachdem, in den nächsten Jahren. Das ist auf jeden Fall ein ganz großer Teil der Aufgabe.
1: Die Comic-Künstlerin Barbara Jelin. Ab dem 1. Juli wird sie Professorin für Comics und Comic-Forschung an der Merz-Akademie in Stuttgart. Frau Jelin, ich wünsche Ihnen einen guten Start und bedanke mich sehr für unser Gespräch.
0: Vielen Dank, es hat mich sehr gefreut.
1: Die Professur heißt übrigens Leibinger Professur für Comics und Comic-Forschung.

Arc-en-Ciel, Regenbogen von dem französischen Musikduo Polo et Pan. Gerade habe ich hier im SWR Kultur Lesenswert Magazin mit der Comic-Künstlerin Barbara Jehling gesprochen. Jetzt stellen wir eine Nachwuchszeichnerin vor, die mit ihren 32 Jahren schon einige Erfolge vorweisen kann.

0: Wiebke Boldhorn. Ihr erster Comic, Victoria Aal, wurde für den wichtigsten deutschen Comicpreis, den Max-und-Moritz-Preis, nominiert und sie konnte auch schon zwei unabhängige Comicpreise einheimsen. Anfang Juni hat sie ihren neuen Band auf dem Comic-Salon in Erlangen vorgestellt, Planet Elmar. Sicke Arning hat die Comic-Autorin auf der Messe begleitet und mit ihr darüber gesprochen, wer sich hinter Planet Elmar eigentlich verbirgt.
1: Herzlich willkommen zum 22. Internationalen Comic-Salon Erlangen.
2: Es ist früh morgens. Die Halle B mit ihren vielen Verlagsständen hat gerade erst geöffnet. Doch das Publikum drängt bereits durch den Eingang. Wenig später schon sind die schmalen Gänge zwischen den Büchertischen rappelvoll. Denn es gilt, einen guten Platz bei der Signierstunde zu ergattern. Wenn die Fans anrücken, um eine Unterschrift oder auch um eine kleine Zeichnung bitten, dann ist das auch für Wiebke Boldhorn ein ganz besonderer Moment.
3: Das ist schon sehr toll und auch ein bisschen überwältigend, weil die Arbeit an einem Comic ja an sich ziemlich einsam, hört sich sehr negativ an, aber man arbeitet da einfach sehr alleine im Stillen an seinem Schreibtisch, tauscht sich zwar mit anderen Leuten über das Buch aus im Werden und auch mit dem Verlag, aber dann wirklich das einem Publikum vorzustellen, ist schon nochmal was ganz anderes. Gestern zum Beispiel habe ich einmal Planet Elmar für jemanden signiert, der selber Elmar heißt. Das war ganz schön.
2: Auf der Flucht vor den unermüdlichen Lautsprecherdurchsagen finden wir im Schlossgarten der Erlanger Universität eine etwas abseits stehende Bank und haben den perfekten Blick auf das Geschehen ringsum. Comicfreunde allen Alters tummeln sich dort auf dem Weg zur Halle A, zur nächsten Lesung oder Ausstellung oder auf der Suche nach ihrem Lieblingsverlag. Doch kaum Platz genommen, startet auf einer Bühne etwa 30 Meter entfernt ein Musikprogramm. Also noch ein Ortswechsel und schließlich landen wir in der Stadtbibliothek in einer großen, durchsichtigen Kabinenkugel, in der man sich vor dem Rest der Welt verschließen kann. Das passt, denn auch der Held in Wiebke Boldhorns neuem Comic, Elmar, lässt die Welt lieber draußen und sucht seine Rettung auf einer einsamen Insel.
3: Das war mir wichtig, einen Ort zu finden, der die innere Reise der Figuren gut trägt und der auch Potenzial hat, ins Fantastische sich zu wandeln, surreal und ein bisschen entrückt wirkt von der Welt. Aber ich glaube, ein guter Ort ist, wo sich jemand in so einem inneren Prozess verlieren kann. Und natürlich, das Meer hat was sehr Poetisches, in das man auch viel hineininterpretieren kann an Stimmung. Und ich wollte gerne eine Geschichte erzählen an einem Ort, an dem ich mich wohlfühle und in den ich mich auch ein bisschen hineinträumen kann.
2: Ein Ort auch, an dem man in Ruhe über sich und das Leben nachdenken kann. Und das hat Elmar gerade bitter nötig. Der junge Mann ist in einer Therapiesitzung damit konfrontiert worden, dass er möglicherweise mit der Diagnose Autismus rechnen muss. Auf der Insel seines langjährigen Freundes, den er schon aus Schulzeiten kennt, versucht er, die Bedeutung dieser Ankündigung zu verstehen.
3: Und so ähnlich war es eben auch bei mir. Also so wie es vielen AutistInnen leider geht, dass sie erst ziemlich spät im Leben die Diagnose erhalten. Also ich habe die auch erst mit Ende 20 bekommen. Und dann schaut man eben auf diese knapp 30 Jahre zurück und fängt an, das nochmal in einem ganz anderen Licht zu betrachten, was einem da so widerfahren ist und wie man so durch die Welt gegangen ist. Und es ist so eine Mischung aus großer Erleichterung und dass es auch total gut ist, das jetzt besser zu verstehen, wie man eigentlich tickt und was man vielleicht auch für Hürden hatte. Aber es ist auch ein bisschen bitter, dass diese Erkenntnis erst so spät ins Leben getreten ist.
2: Ein bisschen wie ein Alien fühlt sich dieser Elmar, weshalb Wiebke Boldhorn ihre Erzählung in ein sanftes Grün gehüllt hat. Originell und sehr reduziert sind ihre Zeichnungen. Elmar mit seiner schwarzen Dreiecksnase und seinen viel zu langen Haaren, unter denen immer nur ein Auge hervorschielt, gibt einen sympathisch sanftmütigen stillen Helden, der nun mächtig ins Grübeln kommt, wer er eigentlich ist und wen er vielleicht vorgibt zu sein, um nicht aufzufallen, um sich anzupassen. Bücher und Filme wie der preisgekrönte Streifen Rain Man prägen bis heute unser Bild von Menschen mit Autismus. Und das mache die Sache so schwierig, meint die Comic-Künstlerin Wiebke Boldhorn.
3: Mir war es dann total wichtig in dem Comic, dass sich so die Perspektive auf das Thema Autismus erweitert und man versteht, nee, Autismus ist sehr individuell als Erfahrung und fernab all dieser Klischees, die so jahrelang, jahrzehntelang stattgefunden haben.
2: Planet Elmar ist allerdings nicht nur eine sehr persönliche, mutige Geschichte, sie ist auch künstlerisch clever gemacht. Denn der Außenseiter Elmar hat sich schon in der Schule mit einem anderen Außenseiter angefreundet, mit dem lautstarken, tonangebenden Perry, der sogar gewalttätig werden kann. Eine toxische Beziehung, die Elmar erst jetzt zu hinterfragen beginnt und die Wiebke Bolduan geschickt inszeniert. Sie macht Perry zu einem erfolgreichen Schauspieler, der ständig in neue Rollen springt, um sich nicht mit seiner eigenen Schwäche und Verletzlichkeit auseinandersetzen zu müssen. Da begegnen sich also zwei, die ganz angestrengt darum bemüht sind, so zu tun, als ob sie jemand anders wären, wenngleich aus ganz unterschiedlichen Gründen. Melancholisch heiter hat Wiebke Bolduan ihren Comic um dieses immer noch viel zu wenig bekannte Feld Autismus gestrickt. Ein echter Gewinn,
0: findet meine Kollegin Silke Arning. Sie hat Wiebke Bolduan auf dem Comic-Salon getroffen und uns ihren neuen Band Planet Elmar vorgestellt. Der Comic ist bei Reprodukt erschienen.

0: Vier Männer spielen Domino und trinken sehr viel Rum. Frank Martinus Arions Roman Doppeltes Spiel ist ein Karibik-Klassiker und ein Buchtipp von Katharina Borchert.
1: Immer wieder wird nachgeschenkt. Bobophil und seine drei Freunde stürzen den Rum runter, als sei es Wasser. Wie jeden Sonntag haben sie sich zum Domino getroffen. In Frank Martinus Arions Roman Doppeltes Spiel. Gemeinsam sitzen die vier Männer bei Bubu unterm Tamarindenbaum. Doch dieser Sonntag ist anders. Normalerweise wird groß palavert und man drischt die Steine fluchend auf den Tisch. Bisschen Drama muss sein. Diesmal aber herrscht ein fast tödlicher Ernst. Ramon und Yanchi ziehen Bubu und Manchi über den Tisch, aber sowas von. Anfangs wird noch viel geredet, über die Kolonialzeit, die Politik und über Frauen. Nach einer Weile aber wird nur noch taktiert und gegrübelt, was jeden der Männer an genau diesen Dominotisch führte und wie es danach weitergehen kann. Doch es kommt anders, denn am Ende liegt einer erstochen am Boden. Doppeltes Spiel erzählt von einem einzigen Sonntag auf der Karibikinsel Curaçao und entfaltet dabei ein ganzes Inselpanorama. Der Roman erschien im Original schon 1973, wurde aber erst vor einer Weile, sehr lässig, von Lisa Menzing ins Deutsche übersetzt. Der Roman ist die reinste Pracht, dramatisch, böse und auch sehr, sehr witzig. Erstaunlicherweise hat Arion diese Männerpartie den mutigen Frauen gewidmet. Warum das? Weil die Frauen der vier Domino-Sportsfreunde im Hintergrund nochmal ganz eigene Sachen abdielen. Muss man lesen. Ein moderner Klassiker von Curaçao. Ein domino-karibisches Fundstück.
0: Katharina Borcherts Buchtipp für diesen Sommer: Doppeltes Spiel von Frank Martinus Arion. Aus dem Niederländischen von Lisa Menzing und erschienen ist der Roman bei der Büchergilde Gutenberg.

0: Die Autorin Inga Machel scheint ein Herz für Underdogs zu haben, für die Außenseiter in unserer Gesellschaft. In ihrem Debütroman Unter Gleisen folgt man einem Mann, der den Tod seines Vaters verarbeitet, indem er einem Junkie durch Berlin folgt, der seinem Vater zum Verwechseln ähnlich sieht. Nun ist ihr zweites Buch erschienen, ein Tryptychon aus drei langen Erzählungen, die wieder gestrauchelte Menschen in den Mittelpunkt stellen. Harte Strandparty heißt Inga Machels neues Buch und Christoph Schröder stellt es vor.
1: Inga Machel schaut auf die Existenzen am Rand und sie schaut genau hin. Das war bereits so in ihrem vielgelobten Debütroman Auf den Gleisen, in dem ein junger Mann nach dem Suizid seines Vaters auf die abschüssige Bahn geriet. Im Fall von Harte Strandparty, Machels neuem Buch, stellt sich die Frage, ist das überhaupt ein Roman? In drei langen Erzählungen, angesiedelt auf drei Kontinenten, ist Machel sehr nahe an der Innenwelt ihrer beschädigten Hauptfiguren. In der ersten Geschichte, die dem Buch seinen Titel gibt, ist es eine junge Frau im Übergang von der Pubertät zum Erwachsenenleben, deren soziales Umfeld kalkuliert rätselhaft bleibt. Der Adressat ihrer Gedanken ist keine reale Person, sondern ein Gegenstand.
2: Seit ich es gefunden habe, denke ich immerzu an das Messer, auch wenn ich es gar nicht sehen kann. Sobald ich im Haus bin, gehe ich sofort in mein Zimmer und setze mich mit ihm in die Ecke, hole es aus der Schachtel, halte es in der Hand, fühle an der Klinge, überlege, wie gut es noch schneiden kann, ritze ein bisschen damit rum und erzähle ihm Sachen von mir, so ähnlich, als würde ich beten, nur dass ich von dem Messer ja eigentlich gar nichts will.
1: Machels Tonfall ist assoziativ, das Geschehen bleibt uneindeutig, die Sprache ist hart und poetisch aufgeladen. Das erzeugt einen durchaus charismatischen Sound, in dem Inga Machel die Lebenswirklichkeiten ihrer unterprivilegierten Antihelden in ein unheimliches Licht rückt. Wer sind diese jungen Menschen, die, wie es einmal heißt, das Schlechte in sich tragen, von ihren Eltern vernachlässigt werden und der Welt kaum noch etwas zu sagen haben? Im ersten Text raunt es hin und wieder, doch ist er die Exposition zur literarisch brillanten zweiten Erzählung, die allein schon die Lektüre lohnt. Im Paradies ist angesiedelt in Neuseeland. Der Protagonist ist dieses Mal keine junge Frau, sondern ein alter Mann, von dem es zu Beginn heißt:
2: Er hat noch nie Regeln befolgt und wird in diesem Leben auch nicht mehr damit anfangen.
1: Schicht um Schicht und höchst raffiniert erzählt Inga Machel hier zum einen eine trostlose Roadnovel und fächert wie nebenbei ein ganzes Leben auf. Paul Richard Williams ist ein Maori, also ein Angehöriger der indigenen Bevölkerung. Rassismus und Diskriminierung gehören von jeher zu seinem Leben, von seiner Familie hat er sich entfremdet. Ein Outlaw, der abgerutscht ist in Drogengeschäfte und andere kriminelle Machenschaften. Bei einer unerwartet gewaltsamen Konfrontation zieht Pauls Ziehsohn Kenny, der leibliche Sohn seines besten Freundes, plötzlich eine Waffe und wird selbst erschossen.
2: Kennys Körper sinkt auf die Knie, als wäre er ein Scheißheiliger. Und dann fällt er langsam nach vorn, seltsam geschmeidig, wie einer, der es hinter sich hat. Das Geräusch des Aufkommens sickert in den Teppich.
1: Von nun an fährt Paul mit dem toten Jungen im Kofferraum über das Land, nicht hadernd mit seinem Schicksal, aber voller Trauer und Schuld und komplett desillusioniert. Das ist eine bewegende Prosa, sprachlich sorgfältig austariert. Inga Machel zeigt Menschen, die in soziale Ausweglosigkeit hineingeboren wurden. In einer langen Rückblende erinnert Paul sich an ein Erlebnis in seiner Kindheit, als er von einem Ranger im Wald aufgegriffen und diesem ausgeliefert war.
2: Als ich es wagte, hinter vorgehaltenen Händen die Augen aufzumachen, stand vor mir, über mir, im gleißenden Sonnenlicht ein erwachsener weißer Mann in einer grau-grünen Uniform, der mich anstierte, als wollte er mich zertreten.
1: Transgenerative Traumata, Erfahrungen von Ausgrenzung, Gewalt. Inga Machels Protagonistinnen und Protagonisten sind gezeichnet von Strukturen, die weit über das Individuelle hinausgehen. Die dritte Geschichte mit dem Titel »Im Mondlicht schlägt«, Stichwort Messer, einen motivischen Bogen zum Anfang. Die 17-jährige Jessie Mann hat ihre beiden Adoptiveltern erstochen. Jessie, mutmaßlich die Tochter mexikanischer Einwanderer, wurde als Säugling in einer Mülltonne gefunden. Nun, etwa 15 Jahre nach der Tat, soll sie in einem texanischen Gefängnis hingerichtet werden. erzählt werden Mans letzte Stunden quasi in Echtzeit aus der Perspektive einer Frau namens Connie Myers, einer unabhängigen Gefängnisprotokollantin. Sie entwickelt eine Faszination für die Delinquentin.
2: Obwohl sie nicht schön war, sah Jessie Mann aus wie ein Star. Ihr Gesichtsausdruck war kühl, gelangweilt, verschlossen. Das Resultat, so glaubte Connie zu erkennen, jahrelanger Übung vor dem Spiegel oder blanker Lebensmüdigkeit.
1: Der dritte Teil dieses Buchs ist in seiner Identifikation zwischen Protokollantin und Täterin und in der Anhäufung von Gewalterfahrungen deutlich übersteuert, erzählerisch im Kontrast zur Neuseeland-Geschichte noch dazu erstaunlich konventionell. Die komplexe Realität einer durch imperialistische und kolonialistische Strukturen zugerichteten Welt habe sie beschreiben wollen, so schreibt die Autorin in einem überflüssigen Nachwort. Das hätte man sich ohnehin denken können. Aber allein der Mittelteil von Harte Strandparty lohnt die Lektüre.
3: Christoph Schröder hat uns den zweiten Roman von Inga Machel vorgestellt. Harte Strandparty ist im Rowohlt Verlag erschienen.

Und das war das SWR Kultur Lesenswert Magazin an diesem Sonntag. Sie finden das Gespräch mit Barbara Jelin sowie alle anderen Themen unserer Sendung zum nochmal hören in ARD Sounds und auf swrkultur.de. Dort finden Sie auch noch mehr sommerliche Happy Hour Buchtipps aus unserer Literaturredaktion. Um die Technik kümmerte sich John Krohl. Und zum Schluss der Sendung hören wir L'Imperatrice mit ihrem sphärischen und verträumten Song Vacances. Ich hoffe, Ihr Sonntag fühlt sich genauso an nach Vacances, nach Urlaub. Ich bin Christina Hartauer und für heute sage ich Tschüss.

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3: Um 18 Uhr mit Florian Esche. Der Zentralrat der Juden hat sich erneut von der Linkspartei distanziert. Auf ihrem Bundesparteitag in Potsdam hatte die Partei am Wochenende beschlossen, das militärische Vorgehen Israels im Gazastreifen künftig als Völkermord zu bezeichnen. Zentralratspräsident Schuster sagte der Welt, damit leiste die Linke wachsendem Antisemitismus Vorschub und sei für Juden unwählbar. Die Linkspartei hatte sich außerdem zu einer Zwei-Staaten-Lösung bekannt und sich von Antisemitismus und Rassismus distanziert. Die Kritik an den bereits bekannt gewordenen Vorschlägen der Rentenkommission zur Sicherung der gesetzlichen Rente wächst. Der Chef der Gewerkschaft Verdi Wernicke sagte, das Renteneintrittsalter schrittweise weiter anzuheben, ginge wegen der Belastung in vielen Berufen an der Lebenswirklichkeit vorbei. Der Sozialverband Deutschland hält eine verpflichtende Zusatzrente mit Hilfe eines Staatsfonds für problematisch, weil der Kapitalmarkt nicht kalkulierbar sei. Für den Präsidenten des Deutschen Instituts für Wirtschaftsforschung Fratzscher gehen die Vorschläge in die richtige Richtung, nur nicht weit genug. Die Bundesregierung will prüfen, ob die Altersgrenze für Minderjährige im Strafrecht auf unter 14 Jahre gesenkt werden soll. Damit geht sie auf eine Forderung aus Baden-Württemberg ein. Innenminister Hagel sagte, die Zahl tatverdächtiger, strafunmündiger Kinder und Jugendlicher bei Fällen von Gewaltkriminalität sei auf einem Höchststand. Diese Entwicklung sei nicht mehr hinnehmbar, so der CDU-Politiker im SWR. Bundesverkehrsminister Schnieder rechnet damit, dass die Bahn schnell pünktlicher wird. Mit den geplanten Sanierungen werde es schrittweise besser werden. Das brauche aber Zeit, hat der CDU-Politiker in Berlin gesagt. Die Talsohle sei erreicht. Im laufenden Jahr wolle man im Fernverkehr eine Pünktlichkeitsquote von über 60% schaffen, ähnlich wie im vergangenen Jahr. Für das Jahr 2029 nennt der CDU-Politiker eine Quote von mindestens 70% als Ziel. Als verspätet gilt ein Zug laut Bahndefinition ab einer Verzögerung von 6 Minuten. Zugausfälle werden in der Statistik nicht berücksichtigt. US-Präsident Trump fordert vom Iran, mehr Druck auf die Hisbollah im Libanon auszuüben, damit die pro-iranische Miliz ihre Angriffe auf den Norden Israels einstellt. Auf seiner Online-Plattform schreibt er, das Mullah-Regime müsse seine hochbezahlten Stellvertreter im Libanon unverzüglich davon abhalten, Unruhe zu stiften. In der Schweiz haben am Mittag Friedensverhandlungen zwischen den USA und dem Iran begonnen. US-Vizepräsident Vance sagte zum Auftakt, es gehe darum, die Beziehungen zum iranischen Volk zu verändern und ihm eine ausgestreckte Hand anzubieten. Die US-Regierung hat die Angaben Irans zu einer erneuten Blockade der Straße von Hormus als falsch zurückgewiesen. In den vergangenen 24 Stunden hätten 67 Schiffe die Meerenge passiert, sagte Energieminister Wright dem Sender Fox News. Das sei in etwa das Verkehrsaufkommen von vor Kriegsbeginn. Das iranische Militär hatte gestern Nachmittag verkündet, die Meerenge sei erneut gesperrt. Der Ulmer Radrennprofi Florian Lipowitz hat die Slowenien-Rundfahrt gewonnen. Nach seinem Etappensieg gestern holte sich der 25-Jährige auch die 170 Kilometer lange Schlussetappe. In 2 Wochen beginnt die Tour de France, die Lipowitz im vergangenen Jahr als Dritter beendete. SWR Nachrichten, Redaktion Stefan Evertz. Das Wetter in Baden-Württemberg und Rheinland-Pfalz abends teils sonnig, örtlich kräftige Hitzegewitter mit Unwettergefahr durch Starkregen, Hagel und Sturmböen. Nachts trocken bei 22 bis 15 Grad und morgen wieder viel Sonne bei 30 bis 37 Grad. Die Zeit 18.04 Uhr.
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4: Mit Florian Zelt. Guten Abend. Verhandlungen in Luzern. Die USA und der Iran versuchen sich dauerhaft zu einigen. Wir analysieren die Verhandlungen, das, was bisher bekannt ist, mit unserer Korrespondentin in der Schweiz. Außerdem, Linke beendet Bundesparteitag. Das Land braucht keine Empörungslinke, meint unser Korrespondent in Potsdam. Seinen Kommentar hören Sie gleich bei uns in der Sendung. Und Proteste in Chile, eine Reportage aus einem Land, das nach rechts gerückt ist und die Menschen dort mit Ernüchterung reagieren, 3 Monate nach dem Amtsantritt des neuen Präsidenten. Jetzt aber erstmal in die Schweiz, nach Luzern. Dort wird ja gerade über ein endgültiges Ende des Iran-Konflikts verhandelt. Seit Tagen wird darüber spekuliert, wie erfolgversprechend diese Gespräche sein könnten, vor allem nach dem Rahmenabkommen vom Mittwoch, das aber bisher nicht mehr ist als eine Willenserklärung. Und die erneute Schließung der Straße von Hormuz durch den Iran kämpft die Hoffnung auf einen schnellen Durchbruch. Reden wir darüber mit Katrin Hondl, unserer Korrespondentin in der Schweiz. Frau Hondl, wie ist denn die Atmosphäre bei den Gesprächen zwischen den USA und dem Iran?
5: Tja, das ist eine gute Frage. Aber allein, wie ja auch gerade in den Nachrichten gehört, der aktuelle Streit darüber, ob die Straße von Hormuz jetzt offen oder gesperrt ist, zeigt ja, dass USA und Iran da gerade nicht unbedingt auf einer Wellenlänge sind. Im Grunde muss man es ja schon als Erfolg bezeichnen, dass diese Gespräche jetzt überhaupt tatsächlich stattfinden, nachdem sie ja schon für Freitag geplant waren, dann last minute wieder abgesagt worden sind. Jetzt ist es also soweit, das eigentliche Gipfeltreffen zwischen den USA und dem Iran zusammen mit den beiden Vermittlern Pakistan und Katar. Das hat hier auf dem Bürgerstock am Nachmittag ungefähr um 15 Uhr angefangen. Davor gab es kurze Eröffnungsstatements und zwar von allen Beteiligten, außer dem Iran. Und ja, US-Vizepräsident J.D. Vance hat sich da in seiner Eröffnungsrede, einer kurzen Eröffnungsrede, sehr vollmundig optimistisch gegeben und hat von einem historischen Treffen gesprochen.
4: Würden Sie uns noch mal zusammenfassen, was sind denn die wichtigsten Punkte bei den Gesprächen in der Schweiz nach der Absichtserklärung, dem Rahmenabkommen, das ja am Mittwoch beschlossen wurde?
5: Ja, da gibt es einige Stolpersteine oder Knackpunkte. Ganz unmittelbar ist das natürlich die Lage im Libanon. Wegen der israelischen Angriffe im Libanon war ja am Freitag schon der Start der Gespräche erstmal geplatzt. Und jetzt geht es dennoch weiter, aber die Drohungen aus Teheran dazu sind und waren eindeutig und dazu gehört natürlich primär eben, dass die Revolutionsgarden gestern diese für den Schiffverkehr so wichtige Straße von Hormuz wieder für geschlossen erklärt haben, auch wenn es, wie gesagt, widersprüchliche Berichte gibt, was da tatsächlich dort Sache ist vor Ort. Der Iran ist, das ist vor allem wichtig, bei diesen Verhandlungen hier einfach eindeutig in der Pole Position und dominiert das Geschehen. Das muss man schon so sagen. Schon allein, weil es ja erst losgehen konnte, als sich dann nach langem Hin und Her die Delegation aus Teheran gestern Abend doch noch auf den Weg in die Schweiz gemacht hat und US-Vizepräsident Vance mit seinem Abflug ja gewartet hat, bis er sicher sein konnte, dass die Iraner tatsächlich auch in der Schweiz gelandet waren.
4: Sie haben es gerade angesprochen, Frau Hondl, der Iran besteht ja darauf, dass die Waffenruhe auch für den Libanon gilt. Aktuelle Angriffe im Libanon überschatten die Verhandlungen. Könnten die am Ende die Verhandlungen komplett scheitern lassen, der Israel-Libanon-Konflikt?
5: Der Iran droht damit. Das hat man ja schon gestern aus dem Iran gehört, dass das gesamte Abkommen bzw. eben diese Absichtserklärung schon auf dem Spiel stehe. Aber offiziell ist ja jetzt erstmal Auftakt zu den mindestens 60 Tage dauernden Verhandlungen. Und naja, wir müssen jetzt einfach abwarten, auch wenn man das ungern sagt. Was man aber auch sagen muss, eigentlich alle Expertinnen und Experten sagen das auch, es ist wohl unrealistisch, dass in 60 Tagen da tatsächlich ein endgültiges Friedensabkommen erreicht werden kann, wenn man allein schon an den schwierigen Streit ums iranische Atomprogramm denkt und vielleicht dran denkt, dass es bis zum letzten Atomabkommen damals unter US-Präsident Obama 2015 2 Jahre gedauert hat, bis man so weit war. Also ich denke, heute könnte es vielleicht bestenfalls eine gemeinsame Erklärung geben, vielleicht so eine Art Roadmap, wie es in den kommenden Wochen dann weitergehen soll, wenn dann in technischen Gesprächen über diese 14 Punkte des Rahmenabkommens weiter verhandelt wird. Aber wir haben, wie gesagt, gesehen in den vergangenen Tagen, wie schnell sich die Lage ändern kann, sodass man im Grunde auf alles gefasst sein muss. Vielleicht ist das Glas tatsächlich halb voll und man kommt heute tatsächlich einen Schritt weiter.
4: Informationen live aus Luzern von unserer Korrespondentin Katrin Hondl. Es ist 18.09 Uhr. 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Mit einer neuen Parteispitze und großen Zielen im Gepäck hat die Linkspartei heute ihren Parteitag in Potsdam beendet. Die Delegierten bestätigten Parteichefin Ines Schwertner deutlich im Amt, gaben dem neuen Co-Chef Luigi Pantisano aber mit einem schwachen Ergebnis nur einen geringen Vertrauensvorschuss. Beim Streitthema Nahost konnten sich die Delegierten aber auf einen Konsens einigen, wie Frank Eichmann aus Potsdam berichtet.
6: Es reicht, stand als Motto weiß auf rot am Rednerpult und auf der Bühnenrückwand des Parteitags und darunter etwas kleiner, das Leben bezahlbar machen. Die Linke als selbstbewusste Sozialprotestpartei, Heidi Reichenegg, Chefin der linken Bundestagsfraktion.
7: Vor 2 Jahren, da hat man unsere Todesanzeigen geschrieben. Die Linke ist erledigt, diese Partei, die braucht keiner mehr. Und wenn ich mich hier im Saal so umschaue, wir sind sowas von wieder zurück, liebe Genossinnen und Genossen.
6: In knapp 2 Jahren verdoppelte sich die Mitgliederzahl auf 126.000. Die Partei ist heute mehrheitlich weiblich, eher jung, das Durchschnittsalter gerade 38. Vor dem Parteitag stand die Linke unter verschärfter medialer Beobachtung, weil Äußerungen des linken Jugendverbandes mit antisemitischen Äußerungen aufgefallen waren.
8: Antisemitismus bedroht Menschen, bedroht Jüdinnen und Juden hier in Deutschland. Der Kampf gegen Antisemitismus ist eine linke Pflicht.
6: Kein Applaus war länger als dieser für die Gastrednerin Verit Beermann, Nachfahren von Holocaust-Überlebenden, deren Mutter 2003 beim Anschlag eines palästinensischen Attentäters starb. Sie setzt sich für Versöhnung ein, erwähnte auch palästinensische Opfer israelischer Gewalt. Ihre Rede setzte die Parteitagsregie geschickt vor die Nahostdebatte. Der Parteitag fand diesen Kompromiss. Ja zum Existenzrecht Israels, ja zur Zwei-Staaten-Lösung Israel-Palästina, aber, und hier setzte sich das pro-palästinensische Lager durch.
9: Viele Menschenrechtsorganisationen und Völkerrechtsexperten, die sagen, das, was dort in Gaza stattfindet, ist ein Genozid und wir schließen uns dieser Meinung an.
6: So Jan van Aken, der äußerst beliebte 65-Jährige, trat aus Gesundheitsgründen nicht erneut als Parteichef an. Wahl am Samstag. Als Nachfolger bewarb sich mit Luigi Pantisano erstmals ein Parteichef mit Migrationshintergrund.
10: Friedrich Merz muss Angst haben. Er muss Angst haben vor einer starken Linken, die mit den Arbeiterinnen und Arbeitern gemeinsam den Widerstand organisiert.
6: Der 46-jährige Pantisano präsentierte sich als Mann der Arbeiterklasse, immer gesprächsbereit vor den Werktoren des Landes. Obwohl ohne Gegenkandidat schaffte Pantisano die Wahl gerade so, mit nur 53% Zustimmung. Sicher auch, weil er der CDU in einem Interview faschistische Politik vorwarf, wie sie die AfD mache. Aus dem Kontext gerissen. Eine wohl zu schwache Erklärung für viele Delegierte, insbesondere vor den bevorstehenden Landtagswahlen. Die bisherige Co-Linken-Chefin Ines Schwertner wurde mit knapp 86% im Amt bestätigt. Sie kündigte massive Proteste ihrer Partei gegen Sozialkürzungen der Bundesregierung an, sowie konsequente Friedenspolitik. Und sie sagte vor den Landtagswahlen in Sachsen-Anhalt und Mecklenburg-Vorpommern:
11: Wir werden alles tun, um die AfD von den Schalthebeln der Macht fernzuhalten.
6: Am Sonntag beendete der Parteitag einen lange schwelenden internen Dauerstreit. Bundestags- und Europaabgeordnete der Partei müssen künftig einen Teil ihrer Diäten in einen Sozialfonds der Linken für Bedürftige abführen. Behalten dürfen sie 5.300 Euro brutto pro Monat. Der linken Parteitag von Potsdam endete am Sonntagnachmittag. Mit diesem Ausblick vom neuen linken Chef Pantisano.
10: Wir wollen als Linke die Arbeiterinnen und Arbeiter für uns gewinnen. Und ganz ehrlich, das ist leichter gesagt als getan. Ab Montag beginnt hier für mich die Arbeit daran.
4: Der Bundesparteitag der Linken ist also zu Ende, der zweite nach dem Comeback bei der zurückliegenden Bundestagswahl. Die Freude über den Wahlerfolg ist unter den Sozialisten nicht verflogen, aber in die Euphorie mischt sich zunehmend Ernsthaftigkeit auch angesichts des Aufstiegs der AfD. Die Linke will dazu beitragen, ihn zu stoppen, doch die Mittel, die sie wählt, die könnten genau das Gegenteil bewirken. Unser Korrespondent Mario Kubina hat dazu eine klare Meinung. Hier ist sein Kommentar.
12: Von einer Wette gegen die Zeit spricht Ines Schwertner, die anstehenden Landtagswahlen im Osten im Blick. Die Co-Chefin der Linken will die AfD von den Schalthebeln der Macht fernhalten. Und dafür geht die Linke nun eine Wette ein, mit hohem Einsatz. Denn Schwertners Strategie ist riskant. Sie will die Wut der Menschen auf die Straße tragen, wie sie sagt. Auch Luigi Pantisano, ihr neuer Kollege an der Doppelspitze, hat viel Frust im Land ausgemacht. Und auch er will das aufgreifen, mit Protesten gegen die schwarz-roten Reformpläne. Aber Feuer mit Feuer bekämpfen, funktioniert das auch in der Politik? Oder zündet man so das ganze Haus an? Die Linke hatte in Potsdam 3 Tage Zeit, eine Antwort zu finden. Es ist ihr nicht gelungen. Stattdessen zeitraubende Debatten über Geschäftsordnungsanträge, über den Nahostkonflikt und das Verhältnis zu Israel und darüber, ob es bei der Linken einen rechten Flügel gibt. Völlig klar, das sind Fragen, die bei so einem Parteitag ihren Platz haben, weil sie in der Sache dringlich sind, so wie der Umgang mit Leid und Krieg. Oder weil sie eben dazugehören, wenn hunderte Delegierte einer diskussionsfreudigen Partei zusammenkommen und Redezeit unter sich aufteilen müssen. Aber mit der strategischen Ausrichtung der Linken hat das alles wenig zu tun. Die Linke will beides sein. Eine Kümmererpartei, die Sozialsprechstunden und Heizkostenchecks anbietet. Und eine Partei, die sich als Motor einer Rebellion begreift, wie in Potsdam zu hören war. Rebellion? Echt jetzt? Bei allem Respekt vor dem Überraschungserfolg der Linken bei der Bundestagswahl, die Partei hat es nicht im Kreuz, landesweit Proteste anzufachen. Und das ist auch gut so. Wer eh wütend ist, weil Wohnen zum Luxus wird oder weil sich Vermögende vor dem Fiskus aus dem Staub machen, dem muss man das nicht ständig eintrichtern. Und wer solchen Unmut kanalisieren will, wird mit dem Gerede von Rebellion und Klassenkampf das Gegenteil erreichen. Mehr Polarisierung statt weniger. Dass man vor lauter Empörung schnell mal ein Eigentor schießt, hat der neue Co-Chef der Linken an diesem Wochenende bewiesen. Die CDU in die Nähe der AfD zu rücken, da reagieren die linken Wahlkämpfer im Osten zu Recht mit Kopfschütteln. Sicher ein Grund für Pantisanos schlechtes Wahlergebnis. Was Deutschland braucht? Eine konstruktive Linke, die gegen die Wohnungskrise und für Arbeitnehmerrechte kämpft. Was das Land nicht braucht? Noch einen Wutstaubsauger.
4: Die Meinung von Mario Kubina. Ein anderes Thema. Wir schauen nach Chile. Seit dem Amtsantritt von José Antonio Kast als Präsident des südamerikanischen Landes ist im März ein weiteres Land in Lateinamerika nach rechts gerückt. Sein zentrales Versprechen im Wahlkampf, ein hartes Vorgehen gegen kriminelle und irreguläre Migranten, die er für die Sicherheitskrise im Land verantwortlich macht, dazu eine harte Sparpolitik, denn die linken Vorgänger hätten ein riesiges Loch in den öffentlichen Kassen hinterlassen. Jetzt, 100 Tage nach Kasts Amtsantritt, sind 67% der Menschen in Chile von seiner Regierung enttäuscht. Besonders schwer wiegt dabei, dass sich beim zentralen Thema Sicherheit wenig verbessert hat, während die Preise gestiegen sind. Und das hat nicht nur zur Ernüchterung, sondern auch zu ersten Protesten geführt.
13: Sie lassen Töpfe klappern. Ihre Anklage tragen sie in Form von Schwarz-Weiß-Fotos vor sich her. Darauf die Gesichter von Verschwundenen und Ermordeten während der Militärdiktatur unter Augusto Pinochet. Erstmals seit Rückkehr zur Demokratie hat Chile nun einen Präsidenten, der Pinochet offen bewundert. Diese Regierung will die Verbrechen auslöschen, die Mörder freilassen und Straffreiheit gesetzlich verankern. Das werden wir nicht zulassen, sagt die Menschenrechtsaktivistin Valeria Bustos. Der ultrarechte José Antonio Kast schloss nicht aus, bereits verurteilte Täter von damals zu begnadigen. Er kürzte Gelder für Erinnerungspolitik, baute soziale Rechte ab. Unsere Befürchtungen haben sich bestätigt, sagt auch Fabiola Campilay, die während der sozialen Proteste in Chile im Jahr 2019 Opfer von Polizeigewalt wurde und heute als Senatorin im Kongress sitzt. In den wenigen Monaten seit dem Amtsantritt dieser Regierung in Chile hat sie den Menschen, vor allem den Arbeitern, den Werktätigen und den Ärmsten unter uns tatsächlich großen Schaden zugefügt. Wir sind der Ansicht, dass ihr Ziel darin besteht, die Reichen reicher und die Armen ärmer zu machen. Mit dem Amtsantritt des deutschstämmigen Kast in Chile rückte im März ein weiteres Land in Lateinamerika nach weit rechts. Sein zentrales Versprechen im Wahlkampf: harte Hand gegen kriminelle und irreguläre Migranten, die er für die Sicherheitskrise im Land verantwortlich macht. Dazu eine harte Sparpolitik, Denn die linken Vorgänge hätten ein riesiges Loch in den öffentlichen Kassen hinterlassen. Ich hatte wirklich geglaubt, dass die Wirtschaft des Landes sich erholen und die Migration unter Kontrolle gebracht würde. Es herrscht ziemliches Chaos durch illegale Grenzübertritte. Ich bin selbst Ausländerin. Aber so wie gute Menschen ins Land gekommen sind, kamen eben auch schlechte. Sagt die Venezolanerin Digna Guerrero, die in einem Verpackungsunternehmen arbeitet. 100 Tage nach Casts Amtsantritt ist sie enttäuscht, genauso wie 67% der Bevölkerung in Chile. Das besagt eine aktuelle Umfrage des Zentrums für öffentliche Studien, CEP. Ich hatte gehofft, dass sich diese Situation etwas beruhigen würde, doch plötzlich stiegen die Kraftstoffpreise und auch andere Kosten. Das hatte ich mir anders vorgestellt. Kast ließ seinen markanten Worten aus dem Wahlkampf kaum Taten folgen. Weder ließ er, wie angekündigt, hunderttausende Migranten abschieben, noch legte seine Sicherheitsministerin ein Konzept zur Bekämpfung der Kriminalität vor. Inzwischen musste sie den Posten räumen. Auch die Wirtschaft wuchs weniger als erwartet. Gleichzeitig wurde der Rotstift auch in sensiblen Bereichen wie Bildung und Gesundheit angesetzt. Das sorgt für Ärger, sagt Pastor Roberto Morales, der Kast selbst gewählt hat. Die Regierung habe Fehler gemacht. Und auch im Kongress, wo sie keine eigene Mehrheit hat, wenig politisches Geschick gezeigt, während die angekündigten Reformen auf sich warten lassen.
4: Eine Reportage aus Chile von unserer Südamerika-Korrespondentin Anne Herberg. Soweit SWR Kultur aktuell an diesem Sonntag. Mein Name ist Florian Zelt. Ich wünsche Ihnen noch einen schönen Abend. Und jetzt ist es 18.20 Uhr.
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14: Am 25. Juni wäre Ingeborg Bachmann 100 Jahre alt geworden. Aus diesem Anlass bringt SWR Kultur jetzt das 30. Jahr, eine Monologerzählung. Beim Eintritt ins 30. Lebensjahr versucht ein junger Mann, das erfahrene Leben zu bestimmen und eine Orientierung für das Kommende zu gewinnen. Ingeborg Bachmanns eindringlicher Monolog, der zwischen Ich- und Er-Form wechselt, erkundet jenen Moment der Verunsicherung, wenn die Jugend unwiderruflich zurückzuliegen scheint. Ingeborg Bachmann schrieb das 30. Jahr in den Jahren 1956-57, in jenem Moment ihres Lebens, da sie selbst den Rand der 30 überschritt. Aus dieser Schwelle, die zugleich Aufbruch und Erschütterung war, formte sie eine Prosa des Übergangs, in der persönliches Erleben und existenzielle Fragen zugleich aufleuchten. Der Monolog kann als literarische Verarbeitung des Konflikts zwischen dem eigenen moralischen Anspruch und den Kompromissen des Erwachsenenlebens in einer restaurativen Zeit gedeutet werden. Das Hörspiel »Das 30. Jahr« entstand im Jahr 1961 unter der Regie von Oswald Döbke. Zu hören sind darin Gerd Westphal und der Regisseur selbst.
15: 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Jahr. 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
16: Wenn einer in sein 30. Jahr geht, wird man nicht aufhören, ihn jung zu nennen. Er selber aber, obgleich er keine Veränderungen an sich entdecken kann, wird unsicher. Ihm ist, als stünde es ihm nicht mehr zu, sich für jung auszugeben. Und eines Morgens wacht er auf, an einem Tag, den er vergessen wird, und liegt plötzlich da, ohne sich erheben zu können. Getroffen von harten Lichtstrahlen und entblößt jeder Waffe und jeden Muts für den neuen Tag. Wenn er die Augen schließt, um sich zu schützen, sinkt er zurück und treibt ab in eine Ohnmacht mitsamt jedem gelebten Augenblick. Er sinkt und sinkt und der Schrei wird nicht laut. Auch er ihm genommen, alles ihm genommen. Und er stürzt hinunter ins Bodenlose, bis ihm die Sinne schwinden, bis alles aufgelöst, ausgelöscht und vernichtet ist, was er zu sein glaubte. Wenn er das Bewusstsein wiedergewinnt, sich zitternd besinnt und wieder zur Gestalt wird, zur Person, die in Kürze aufstehen und in den Tag hinaus muss, entdeckt er in sich aber eine wundersame neue Fähigkeit, die Fähigkeit, sich zu erinnern. Er erinnert sich nicht wie bisher, unverhofft oder weil er es wünschte, an dies und jenes, sondern mit einem schmerzhaften Zwang an alle seine Jahre, flächige und tiefe, und an alle Orte, die er eingenommen hat in den Jahren. Er wirft das Netz Erinnerung aus, wirft es über sich und zieht sich selbst, Erbeuter und Beute in einem, über die Zeitschwelle, die Ortschwelle, um zu sehen, wer er war und wer er geworden ist. Denn bisher hat er einfach von einem Tag zum anderen gelebt, hat jeden Tag etwas anderes versucht und ist ohne Arg gewesen. Er hatte so viele Möglichkeiten für sich gesehen und er hat zum Beispiel gedacht, dass er alles Mögliche werden könne. Ein großer Mann, ein Leuchtfeuer, ein philosophischer Geist oder ein tätiger, tüchtiger Mann. Er sah sich beim Brückenbau, beim Straßenbau, im Drillich, sah sich verschwitzt herumgehen, im Gelände das Land vermessen, aus einer Blechbüchse eine dicke Suppe löffeln, einen Schnaps trinken mit den Arbeitern, schweigend, er verstand sich nicht auf viele Worte. Oder ein Revolutionär, der den Brand an den vermorschten Holzboden der Gesellschaft legte. Er sah sich feurig und beredt, zu jedem Wagnis aufgelegt. Er begeisterte, er war im Gefängnis, er litt, scheiterte und errang den ersten Sieg. Oder ein Müßiggänger aus Weisheit, jeden Genuss suchend und nichts als Genuss, in der Musik, in Büchern, in alten Handschriften, in fernen Ländern, an Säulen gelehnt. Er hatte ja nur dieses eine Leben zu leben. Dieses eine Ich zu verspielen, ein Ich, begierig nach Glück, nach Schönheit, geschaffen für Glück und süchtig nach jedem Glanz. Mit den extremsten Gedanken und den fantastischsten Plänen hatte er sich darum jahrelang abgegeben. Und weil er nichts war außer jung und gesund und weil er noch so viel Zeit zu haben schien, hatte er zu jeder Gelegenheitsarbeit Ja gesagt. Er gab Schülern Nachhilfestunden für ein warmes Essen, verkaufte Zeitungen, schaufelte Schnee für 5 Schilling die Stunde und studierte daneben die Vorsokratiker. Er konnte nicht wählerisch sein und ging darum zu einer Firma als Werkstudent. Er kündigte wieder, als er bei einer Zeitung unterkam. Man ließ ihn Reportagen schreiben über einen neuen Zahnbohrer, über Zwillingsforschung, über die Restaurationsarbeiten am Stephansdom. Dann machte er sich eines Tages ohne Geld auf die Reise, hielt Autos an, benutzte Adressen, die ihm ein Bursche, den er kaum kannte, von jemand Dritten gegeben hatte, blieb da und dort und zog weiter. Er trampte durch Europa, kehrte dann aber einem plötzlichen Entschluss folgend um, bereitete sich auf Prüfungen vor für einen nützlichen Beruf, den er aber nicht als seinen endgültigen ansehen wollte, und er bestand die Prüfungen. Bei jeder Gelegenheit hatte er Ja gesagt zu einer Freundschaft, zu einer Liebe, zu einem Ansinnen und all dies immer auf Probe, auf Abruf. Die Welt schien ihm kündbar. Er selbst, sich kündbar. Nie hatte er einen Augenblick befürchtet, dass der Vorhang wie jetzt aufgehen könne vor seinem 30. Jahr. Dass das Stichwort fallen könne für ihn und er zeigen müsse eines Tages, was er wirklich zu denken und zu tun vermochte. Und dass er eingestehen müsse, worauf es ihm wirklich ankomme. Nie hat er gedacht, dass von 1001 Möglichkeit vielleicht schon 1000 Möglichkeiten vertan und versäumt waren. Oder dass er sie versäumen hatte müssen, weil nur eine für ihn galt. Nie hat er bedacht. Nichts hat er befürchtet. Jetzt weiß er, dass auch er in der Falle ist. Es ist ein regnerischer Juni, mit dem dieses Jahr beginnt. Früher ist er verliebt gewesen in diesen Monat, in dem er geboren ist, in den frühen Sommer, in sein Sternbild, in die Verheißung von Wärme und guten Einflüssen guter Gestirne. Er ist nicht mehr verliebt in seinen Stern. Und es wird ein warmer Juli. Unruhe überfällt ihn. Er muss die Koffer packen, sein Zimmer, seine Umgebung, seine Vergangenheit kündigen. Er muss nicht nur verreisen, sondern weggehen. Er muss frei sein in diesem Jahr, alles aufgeben, den Ort, die 4 Wände und die Menschen wechseln. Er muss die alten Rechnungen begleichen, sich abmelden bei einem Gönner, bei der Polizei und der Stammtischrunde, damit er alles los und ledig wird. Er muss nach Rom gehen, dorthin zurück, wo er am freiesten war, wo er vor Jahren sein Erwachen, das Erwachen seiner Augen, seiner Freude, seiner Maßstäbe und seiner Moral erlebt hat. Sein Zimmer ist schon ausgeräumt, aber einiges liegt herum, von dem er nicht weiß, was damit geschehen soll. Bücher, Bilder, Prospekte von Küstenlandschaften, Stadtpläne und eine kleine Reproduktion, von der ihm nicht einfällt, woher er sie hat. L'Espérance heißt das Bild von Puy de Chavannes, auf dem die Hoffnung keusch und eckig mit einem zaghaft grünenden Zweig in der Hand auf einem weißen Tuch sitzt. Im Hintergrund hingetupft einige schwarze Kreuze. In der Ferne fest und plastisch eine Ruine. Über der Hoffnung ein rosig verdämmernder Streifhimmel. Denn es ist Abend, es ist spät. Und die Nacht zieht sich zusammen. Obwohl die Nacht nicht auf dem Bild ist, sie wird kommen. Über das Bild der Hoffnung und die kindliche Hoffnung selbst wird sie hereinbrechen. Und sie wird diesen Zweig schwärzen und verdorren machen. Aber das ist nur ein Bild, er wirft es weg. Dann liegt da noch ein feiner Seidenschal mit einem Riss, von Staub parfümiert, ein paar Muscheln, Steine, die er aufgehoben hat, als er nicht allein über Land ging. Eine vertrocknete Rose, die er, als sie frisch war, nicht weggeschickt hat. Briefe, die beginnen mit Liebster, mein Geliebter, du, mein Du. Ach. Und das Feuer frisst sie mit einem raschen Ach und rollt und bröckelt eine feine Aschenhaut. Er verbrennt die Briefe alle. Er wird sich von den Menschen lösen, die um ihn sind, möglichst nicht zu neuen gehen. Er kann nicht mehr unter Menschen leben. Sie lähmen ihn, haben sich ihn zurechtgelegt, nach eigenem Gutdünken. Man geht, so wie man eine Zeit lang an einem Ort ist, in zu vielen Gestalten, Gerüchtgestalten um und hat immer weniger Recht, sich auf sich selbst zu berufen. Darum möchte er sich von nun an und für immer in seiner wirklichen Gestalt zeigen. Hier, wo er seit langem sesshaft ist, kann er nicht damit beginnen, aber dort wird er es tun, wo er frei sein wird. Er kommt an und trifft in Rom auf die Gestalt, die er den anderen damals zurückgelassen hat. Sie wird ihm aufgezwungen wie eine Zwangsjacke. Er tobt, wehrt sich, schlägt um sich, bis er begreift und stiller wird. Man lässt ihm keine Freiheit, weil er sich erlaubt hat, früher und als er jünger war, hier anders gewesen zu sein. Er wird sich nie und nirgends mehr befreien können, von vorn beginnen können. So nicht. Er wartet ab. Er trifft Moll wieder. Moll, dem immer geholfen werden musste. Moll, der sonst an den Menschen zweifelte. Moll, der verlangt, dass man sich an ihm bewährt. Moll, dem er vor langer Zeit sein ganzes Geld geborgt hat. Moll, der auch Elena kannte. Moll, jetzt im Glück, gibt ihm das Geld nicht zurück und ist deswegen schwierig im Umgang und leicht beleidigt. Moll, den er seinerzeit zu allen seinen Freunden gebracht hat, dem er alle Türen geöffnet hat, weil er so hilfsbedürftig war, hat sich inzwischen überall eingenistet und ihn in Verruf gebracht mit kleinen, fein dosierten Geschichten, nacherzählten, leicht gefälschten Äußerungen. Moll ruft täglich an und ist überall, wo er hingeht. Moll sorgt sich um ihn. Er schleicht sich Bekenntnisse, die er an der nächsten Ecke an den Nächstbesten weitergibt und nennt sich seinen Freund. Wo Moll nicht ist, ist Molls Schatten, riesig und bedrohlicher noch in den Gedanken und Fantasien. Moll ohne Ende. Molls Terror. Moll selbst aber ist um vieles kleiner, rächt sich nur erstaunlich geschickt dafür, dass er ihm etwas schuldig ist. Dieses Jahr beginnt schlecht. Er wird inne, dass die Gemeinheit möglich ist und dass sie ihn erreichen kann. Ja, schon des Öfteren ihm nahe gekommen ist, aber diesmal wirft sie sich mit Gewalt über ihn und erstickt ihn. Und es ist ihm plötzlich gewiss, dass diese Gemeinheit eine lange Geschichte haben, sich auswachsen und sein Leben durchziehen wird. Ihre Säure wird ihn immer wieder ätzen, ihn brennen, wenn er nicht mehr darauf gefasst sein wird. Auf Moll war er nicht gefasst. Auf viele Moll muss er sich noch gefasst machen. Er kannte ihrer schon zu viele da und dort. Erst jetzt begreift er an dem einen Moll, dass da nicht nur einer ist. In diesem Jahr wird er irre und weiß nicht, ob er je Freunde hatte, ob er je geliebt worden ist. Ein Blitz beleuchtet alle seine Bindungen, alle Umstände, Abschiede. Und er fühlt, dass er betrogen und verraten ist. Er trifft Elena wieder. Elena, die ihm zu verstehen gibt, dass sie verziehen hat. Er versucht, dankbar zu sein. Dass sie ihn erpresst und bedroht hat, ohne Verstand in ihrer Wut war und seine Existenz vernichten wollte, und das ist erst wenige Jahre her, begreift sie selbst kaum mehr. Sie ist zur Freundschaft bereit, liebenswürdig, spricht klug, nachsichtig, wehmütig, denn sie ist jetzt verheiratet. Er war damals kurze Zeit von ihr getrennt gewesen, hatte sie, wie er sich selbst zugab, aufs Dümmste betrogen. An den Rest denkt er widerwillig, an ihre Rache. Seine Flucht, seine Verluste, die Wiedergutmachungen, die Scham, auch die Reue, die erneute Werbung. Jetzt hat sie ein Kind, aber als er sie arglos danach fragt, gibt sie lächelnd und zögernd zu, dass sie eben damals, in der Zeit der Trennung, schwanger geworden sei. Sie scheint einen Augenblick lang bedrückt, nicht länger, erstaunt über ihre Ruhe, ihre Gelassenheit. Er denkt empfindungslos und ohne Erregung, dass ihr Zorn damals also geheuchelt war. Dass sie keinen Grund gehabt hatte für ihre Selbstgerechtigkeit. Kein Recht zu der Erpressung, die er hingenommen hatte, weil er allein sich schuldig glaubte. Bisher meinte er, sie sei erst nach seiner Abreise, vielleicht um zu vergessen, zu einem anderen gegangen. Er hat sich die ganze Zeit über schuldig geglaubt. Und sie hatte ihn einfach an seine Schuld glauben lassen. Er atmet leise und nachdrücklich die Schuld aus und denkt, Ich bin schlecht beraten gewesen in meiner Verzweiflung. Aber ich bin jetzt noch schlechter beraten von meiner Klarsicht. Mir wird kalt. Ich hätte die Schuld lieber behalten. Es ist Zerstörung im Gang. Ich werde von Glück reden können, wenn dieses Jahr mich nicht umbringt. Ich könnte die etruskischen Gräber besuchen, ein wenig in die Campagna fahren, in der Umgebung streunen. Rom ist groß, Rom ist schön. Aber es ist unmöglich, hier nochmals zu leben. Wie überall mischen sich Halbfreunde unter die Freunde. Und dein Freund Moller trägt deinen Freund Moll nicht. Und sie beide sind unnachsichtig gegen deinen dritten Freund Moll. Von allen Seiten wird auf die Wand gedrückt, hinter der du Schutz suchst. Obwohl du manchmal gewünscht und gebraucht wirst, selbst Zuneigung fasst und andere brauchst, sind alle Gesten heikel. Und du kannst nicht mehr mit Kopfschmerzen herumgehen, sie werden sogleich als beleidigender Unmut ausgelegt. Du kannst nicht einen Brief ohne Antwort lassen, ohne des Hochmuts, der Indolenz bezichtigt zu werden. Du kannst dich bei keiner Verabredung mehr verspäten, ohne Zorn zu erregen.
17: Wie aber hat das bloß angefangen? Hat nicht vor Jahren schon die Unterdrückung, die Bevormundung durch die Netzwerke der Feindschaften und Freundschaften eingesetzt, bald nachdem er sich in die Hände der Gesellschaft verstricken hatte lassen? Hat er nicht in seiner Mutlosigkeit seither ein Doppelleben ausgebildet, ein Vielfachleben, um überhaupt noch leben zu können? Betrügt er nicht schon alle und jeden und vielfach sich selber? Eine gute Herkunft hat ihm geschenkt die Anlage zur Freundlichkeit, zum Vertrauen. Seine gute Sehnsucht ist gewesen das barbarische Verlangen nach Ungleichheit, höchster Vernunft und Einsicht. Hinzu erworben hat er nur die Erfahrung, dass die Menschen sich an einem vergingen, dass man selbst sich auch an ihnen verging und dass es Augenblicke gibt, in denen man grau wird vor Kränkung, dass jeder gekränkt wird bis in den Tod von den anderen und dass sich alle vor dem Tod fürchten, in den allein sie sich retten können vor der ungeheuerlichen Kränkung, die das Leben ist. August, da waren sie, die Tage aus Eisen, die in der Schmiede zum Glühen gebracht wurden. Die Zeit dröhnte. Die Strände waren belagert und das Meer wälzte nicht mehr seine Wellenheere heran, sondern täuschte Erschöpfung vor, die tiefe blaue. Am Rost, im Sand, gebraten, geflammt, das leicht verderbliche

0: weichen Asphalt der flautenstillen Straßen und griffen haltsuchend nach einem Arm, der vorüberstreifte. Kein Wort wurde in diesem Sommer gesprochen, kein Name genannt. Er pendelte zwischen dem Meer und der Stadt hin und her, zwischen hellen und dunklen Körpern, von einer Augenblicksgier zur anderen, zwischen Sonnengischt und Nachtstrand, mit Haut und Haar gepackt vom Sommer. Und die Sonne rollte jeden Morgen schneller herauf und stürzte immer früher hinunter vor den unersättlichen Augen ins Meer. Er betete die Erde und das Meer und die Sonne an, die ihn so fürchterlich gegenwärtig bedrängten. Die Melonen reiften, er zerfleischte sie. Er kam vor Durst um. Er liebte eine Milliarde Frauen, alle gleichzeitig und ohne Unterschied.
1: Wer bin ich denn im goldenen September, wenn ich alles von mir streife, was man aus mir gemacht hat? Wer, wenn die Wolken fliegen? Der Geist, den mein Fleisch beherbergt, ist ein noch größerer Betrüger als ein scheinheiliger Wirt. Ihn anzutreffen, muss ich vor allem fürchten. Denn nichts, was ich denke, hat mit mir zu schaffen. Nichts anderes ist jeder Gedanke als das Aufgehen fremder Samen. Nichts von all dem, was mich berührt hat, bin ich fähig zu denken. Und ich denke Dinge, die mich nicht berührt haben. Ich denke politisch, sozial und noch in ein paar anderen Kategorien. Und hier und da einsam und zwecklos. Aber immer denke ich in einem Spiel mit vorgefundenen Spielregeln. Und einmal vielleicht auch daran, die Regeln zu ändern. Das Spiel nicht. Niemals. Ich, dieses Bündel aus Reflexen und einem gut erzogenen Willen. Ich, ernährt vom Abfall aus Geschichte, Abfällen von Trieb und Instinkt. Ich, mit einem Fuß in der Wildnis und dem anderen auf der Hauptstraße zur ewigen Zivilisation. Ich, undurchdringlich, aus allen Materialien gemischt, verfilzt, unlöslich und trotzdem auszulöschen durch einen Schlag auf den Hinterkopf. Zum Schweigen gebrachtes Ich aus Schweigen. Warum habe ich einen Sommer lang Zerstörung gesucht im Rausch oder die Steigerung im Rausch? Doch nur, um nicht gewahr zu werden, dass ich ein verlassenes Instrument bin, auf dem jemand, lang ist's her, ein paar Töne angeschlagen hat, die ich hilflos variiere, aus denen ich wütend versuche, ein Stück Klang zu machen, das meine Handschrift trägt. Meine Handschrift. Als ob es darauf ankäme, dass irgendetwas meine Handschrift trägt. Blitze sind durch Bäume gefahren und haben sie gespalten. Wahnsinn ist über die Menschen gekommen und hat sie innen zerstückt. Heuschreckenschwärme sind über die Felder gefallen und haben die Fraßspur gelassen. Fluten haben Hügel verheert, die Wildbäche den Abhang. Die Erdbeben haben nicht geruht. Das sind Handschriften. Die einzigen. Wäre ich nicht in die Bücher getaucht, in Geschichten und Legenden, in die Zeitungen, die Nachrichten? Wäre nicht alles Mitteilbare aufgewachsen in mir, wäre ich ein Nichts, eine Versammlung unverstandener Vorkommnisse. Und das wäre vielleicht gut. Dann fiele mir etwas Neues ein. Dass ich sehen kann, dass ich hören kann, das verdiene ich nicht. Aber meine Gefühle, die verdiene ich wahrhaftig. Diese Reiher über weißen Stränden, diese Wanderer nachts, die hungrigen Vagabunden, die mein Herz zur Landstraße nehmen. Ich wollte, ich könnte all denen, die an ihre einzigartigen Köpfe und die harte Währung ihrer Gedanken glauben, zurufen. Seid guten Glaubens, aber sie sind außer Kurs gesetzt, diese Münzen, mit denen ihr klimpert. Ihr wisst es nur noch nicht. Zieht sie aus dem Verkehr mitsamt den abgebildeten Totenköpfen und Adlern. Gebt zu, dass es vorbei ist mit Griechenland und Buddhaland, mit Aufklärung und Alchemie. Gebt zu, dass ihr nur ein von den Alten möbliertes Land bewohnt, dass eure Ansichten nur gemietet sind, gepachtet die Bilder eurer Welt. Gebt zu, dass ihr, wo ihr wirklich bezahlt, mit eurem Leben, es nur jenseits der Sperre tut, wenn ihr Abschied genommen habt von allem, was euch so teuer ist, auf Landeplätzen, Flugbasen, und nur von dort aus den eigenen Weg und eure Fahrt antretet, von imaginierter Station zu imaginierter Station, Weiterreisende, denen es um Ankommen nicht zu tun sein darf. Flugversuch, neuer Liebesversuch. Da eine immense, unbegriffene Welt sich zu deiner Verzweiflung anbietet, lass fahren dahin. Schattenschlaf, geflügelte Heiterkeit über Abgründen. Wenn einer den anderen nicht mehr umschlingt, still für sich gehen lässt, wenn der Polyp-Mensch seinen Fangarm einzieht, nicht mehr den Nächsten verschlingt –

0: Menschlichkeit den Abstand wahren können. Haltet Abstand von mir, oder ich sterbe, oder ich morde mich selber. Abstand, um Gottes Willen. Ich bin zornig von einem Zorn, der nicht Anfang und Ende hat. Mein Zorn, der von einer frühen Eiszeit herrührt und sich gegen die eisige Zeit jetzt wendet. Denn wenn die Welt zu Ende geht, und alle sagen's, die Gläubigen und die Abergläubischen, die Wissenschaftler und die Propheten, einmal wird sie zu Ende gehen. Warum dann nicht vor dem Ausrotieren oder vor dem Knall oder vor dem jüngsten Gericht? Warum denn nicht aus Einsicht und Zorn? Warum sollte sich dieses Geschlecht nicht sittlich verhalten können und ein Ende setzen? Das Ende der Heiligen, der unfruchtbar Fruchtbaren, der wahrhaft Liebenden. Dagegen wäre zufällig nichts zu sagen.
1: Er erwachte immer schwerer an den Morgen. Er blinzelte in das wenige Licht, drehte sich weg, vergrub seinen Kopf im Kissen. Er bat um mehr Schlaf. Komm, schöner Herbst. In diesem Oktober die letzten Rosen. Es gibt allerdings eine Insel, von der ihm einer erzählt hat, in der Ägäis, auf der es nur Blumen und steinerne Löwen gibt. Die gleichen Blumen, die bei uns bescheiden und kurz blühen, kommen dort zweimal im Jahr, groß und leuchtend. Die knappe Erde, der abweisende Fels, spornen sie an. Die Armut treibt sie in die Arme der Schönheit. Er schlief meist bis tief in den Nachmittag und half sich mit Liebhabereien über den Abend. Er gab immer mehr Unmut preis bei diesem Ausschlafen und schlief sich Kraft zusammen. Ihm schien plötzlich die Zeit nicht mehr kostbar, nicht mehr vernutzbar. Er musste auch nichts Bestimmtes tun, um zufrieden zu sein, keinen Wunsch oder Ehrgeiz mehr befriedigen, um am Leben zu bleiben. Die Besonderheit dieses abtretenden Jahres war es, mit dem Licht zu geizen. Auch die Lichttage trugen grau. Er ging jetzt immer auf kleine Plätze, ins Ghetto oder in die Cafés der Kutscher nach Trastevere und trank dort langsam Tag für Tag zu der gleichen Stunde seinen Campari. Er bekam Gewohnheiten, pflegte sie, auch die allerkleinsten. Diesen seinen Verknöcherungen sah er mit Wohlgefallen zu. Am Telefon sagte er oft, meine Lieben, heute kann ich leider nicht, vielleicht nächste Woche. In der darauf folgenden Woche stellte er das Telefon ab. Auch in den Briefen ließ er sich auf keine Versprechungen und Erklärungen mehr ein. So viele unnütze Stunden hatte er mit anderen verbracht und jetzt nutzte er die Stunden zwar auch nicht, aber er bog sie zu sich her, roch an ihnen. Er kam in den Genuss der Zeit. Ihr Geschmack war rein und gut. Er wollte sich ganz auf sich selbst zurückziehen, aber das bemerkte niemand oder niemand wollte es wahrhaben. In den Vorstellungen der Mitwelt ging er noch verschwenderisch um, war er immer noch ein Hans Dampf in allen Gassen und manchmal traf er seine wolkige Gestalt in der Stadt und grüßte sie zurückhaltend, weil er sie kannte, von früher. Von heute war sie nicht. Heute war er ein anderer. Er fühlte sich gut allein. Er forderte nichts mehr, trug die Wunschgebäude ab und zerstörte seine Hoffnungen. Und wurde einfacher von Tag zu Tag. Er fing an, demütig von der Welt zu denken. Er suchte nach einer Pflicht. Er wollte dienen, die einfachsten Gebote erraten, einen Baum pflanzen, ein Kind zeugen. Ist das bescheiden genug? Ist es einfach genug? Wenn er sich umsähe nach einem Stück Land und einer Frau, und er kennt Leute, die das getan haben in aller Bescheidenheit, dann könnte er um 8 Uhr früh aus dem Haus an seine Arbeit gehen, im Getriebe einen Platz ausfüllen, von den Ratenzahlungen auf Möbel und von den staatlichen Kinderzulagen Gebrauch machen. Er könnte, was er erlernt hat, monatlich in Geldscheinen bedankt sehen und sie dazu verwenden, sich und den Seinen ein ruhiges Wochenende zu machen. Er könnte den Kreislauf mitbeleben, mitkreisen. Das würde ihm gut gefallen, besonders einen Baum zu pflanzen. Er könnte ihn durch alle Jahreszeiten beobachten, Ringe ansetzen sehen und seine Kinder hinaufklettern lassen. Ernten würden ihm gefallen, Äpfel. Obwohl er keine Äpfel essen mag, besteht er auf einem Apfelbaum. Und einen Sohn zu haben, das wäre nach seinem Geschmack. Obwohl es ihm, wenn er Kinder sieht, gleichgültig ist, welchen Geschlechts sie sind. Der Sohn würde auch wieder Kinder haben, Söhne. Aber eine Ernte, die so fern ist, draußen im Garten, den andere übernehmen werden, draußen in der Zeit, in der er kein Leben mehr haben wird. dieser Schauder.
0: Und hier ist der ganze Erdkreis voll von Bäumen und Kindern, krätzigen, verkrüppelten Bäumen, hungernden, schreienden Kindern. Und keine Hilfe reicht aus, um ihnen zu einem würdigen Dasein zu verhelfen. Pfleg einen wilden Baum, nimm dich dieser Kinder an, tu es, wenn du kannst. Schütz auch nur einen Baum vom Gefälltwerden und sprich dann weiter. Hoffnung. Ich hoffe, dass nichts eintritt, wie ich es erhoffe. Ich erhoffe, wenn Baum und Kind mir zukommen sollen, dass dies zu einer Zeit geschieht, in der mir jede Hoffnung darauf abhanden gekommen ist und jede Bescheidenheit. Dann werde ich auch umgehen können mit beiden, gut und bestimmt, und sie verlassen können in meiner Todesstunde. Aber ich lebe ja. Ich lebe. Daran ist nicht zu rütteln.
1: Vor vielen Jahren, als er kaum 20 Jahre alt war, hatte er in der Wiener Nationalbibliothek alle Dinge zu Ende gedacht und dann erfahren, dass er ja lebte. Er lag über den Büchern wie ein Ertrinkender und dachte, während die kleinen grünen Lampen brannten und die Leser auf leisen Sohlen schlichen, leise husteten, leise umblätterten, als fürchteten sie, die Geister zu wecken, die zwischen den Buchdeckeln hausten. Er dachte, wenn jemand versteht, was das heißt. Er weiß noch genau den Augenblick, als er einem Problem der Erkenntnis nachging und alle Begriffe locker und handlich in seinem Kopf lagen. Und als er dachte und dachte und wie auf einer Schaukel hoch und höher flog, ohne Schwindelgefühl, und als er sich den herrlichsten Schwung gab, fühlte er sich gegen eine Decke fliegen, durch die er oben durchstoßen musste. Ein Glücksgefühl wie nie zuvor hatte ihn erfasst, weil er in diesem Augenblick daran war, etwas, das sich auf alles und aufs Letzte bezog, zu begreifen. Er würde durchstoßen mit dem nächsten Gedanken. Da geschah es. Da traf und rührte ihn ein Schlag, inwendig im Kopf. Ein Schmerz entstand, der ihn ablassen hieß. Er verlangsamte sein Denken, verwirrte sich und sprang von der Schaukel ab. Er hatte seine Kapazität zu denken überschritten. Oder vielleicht konnte dort kein Mensch weiterdenken, wo er gewesen war. Oben im Kopf, an seiner Schädeldecke, klickte etwas. Es klickte beängstigend und hörte nicht auf, einige Sekunden lang. Er meinte, irrsinnig geworden zu sein und umkrallte sein Buch mit den Händen. Er ließ den Kopf vornüber sinken und schloss die Augen. Ohnmächtig bei vollem Bewusstsein. Er war am Ende. Er war mehr am Ende als je. Als wenn er bei einer Frau war und wenn in seinem Gehirn alle Leitungen einen Augenblick lang unterbrochen waren und er die Vernichtung seiner Person erhoffte, sich eintreten fühlte in das Reich der Gattung. Denn was hier vernichtet worden war, in dem großen alten Saal, beim Licht der grünen Lämpchen, in der Stille der feierlichen Buchstabenabspeisung, war ein Geschöpf, das sich zu weit erhoben hatte. Ein Flügelwesen, das durch blau dämmernde Gänge einem Lichtquell zustrebte und genau genommen ein Mensch, nicht mehr als ein Widerpart, sondern als der mögliche Mitwisser der Schöpfung. Er wurde vernichtet als möglicher Mitwisser. Und von nun an würde er nie wieder so hochsteigen und an die Logik rühren können, an die die Welt gehängt ist. Er wusste sich abgewiesen, unfähig. Und von Stund an war ihm die Wissenschaft ein Greuel, weil er sich darin vergangen hatte, weil er zu weit gegangen und dabei vernichtet worden war. Er konnte nur noch dies und jenes dazulernen, ein Handlanger werden und seinen Verstand geschmeidig erhalten, aber das interessierte ihn nicht. Er hätte sich gerne außerhalb aufgestellt, über die Grenze hinübergesehen und von dort her zurück auf sich und die Welt und die Sprache und jede Bedingung. Er wäre gerne mit einer neuen Sprache wiedergekehrt, die getaugt hätte, das erfahrene Geheimnis auszudrücken. So aber war alles verwirkt. Er lebte, ja, er lebte, das fühlte er zum ersten Mal, aber er wusste jetzt, dass er in einem Gefängnis lebte, dass er sich darin einrichten musste und bald wüten würde und diese einzige verfügbare Gaunersprache würde mitsprechen müssen, um nicht so verlassen zu sein. Er würde seine Suppe auslöffeln müssen und am letzten Tag stolz oder feig sein, schweigen, verachten oder wütend zu dem Gott reden, den er hier nicht antreffen konnte. Und der ihn dort nicht zugelassen hatte. Denn hätte er mit dieser Welt hier etwas zu tun, mit dieser Sprache, so wäre er kein Gott. Gott kann nicht sein in diesem Wahn, kann nicht in ihm sein, kann nur damit zu tun haben, dass dieser Wahn ist, dass da dieser Wahn ist und kein Ende des Wahnes ist. Im Winter desselben Jahres war er mit Leni in die Berge gefahren, auf die Rax, an dem Wochenende. Ja, er weiß es genau. Jetzt erst weiß er es genau. Sie hatten gefroren, gezittert, sich verängstigt aneinander geklammert in der Sturmnacht. Die viel zu dünne, schäbige Decke hatten sie einander abwechselnd zugeschoben, dann wieder im Halbschlaf einer dem anderen entrissen. Zuvor war er beim Moll gewesen und hatte ihm alles anvertraut. Er war zu Moll gerannt, weil er nicht wusste, was zu machen war. Er verstand nichts von alledem, kannte keinen Arzt, kannte sich mit sich selbst und Leni nicht aus, mit Frauen nicht aus. Leni war so jung, er war so jung, und sein Wissen, mit dem er sich aufspielte vor ihr, rührte von Moll her, der sich auskannte oder vorgab, sich auszukennen. Moll hatte die Tabletten besorgt, die er Leni an dem Abend in der Skihütte zu schlucken befahl. Mit Moll hatte er alles beredet, und obwohl ihm so elend war, hatte er sich beneiden lassen von ihm. Eine Jungfrau, das ist mir noch nicht untergekommen in dieser Stadt, sprich dich aus, alter Freund. Getrunken hatte er mit Moll und in seinem Rausch Molls Ansichten inhaliert. Rechtzeitig Schluss machen, da gibt's nur eins, sich aus der Affäre ziehen, an die Zukunft denken, der Stein um den Hals. Aber in der Schneenacht graute ihm vor sich selber, vor Moll, vor Leni, die er nicht mehr anrühren mochte, seit er wusste, was ihr bevorstand. Nie mehr wollte er diesen knöchernen, faden Körper, diese geruchlose Kindfrau anrühren. Und darum stand er auf, mitten in der Nacht, und ging noch einmal hinunter ins Gastzimmer, setzte sich an einen leeren Tisch und bemitleidete sich, bis er nicht mehr allein war. Bis die beiden blonden Skifahrerinnen sich zu ihm setzten, bis er betrunken war und mit den beiden hinaufging. Hinterdrein, wie ein Verurteilter, in dasselbe Stockwerk, in dem Leni wach lag und weinte oder schlief und im Schlaf weinte. Als er mit den beiden Mädchen in der Kammer war und sich mit ihnen lachen hörte, schien ihm alles einfach und leicht. Alles das gab es noch für ihn, alles konnte er fordern. Es war so leicht, er hatte nur noch nicht die richtige Einstellung, aber er würde sie haben, jetzt gleich und von da an für immer. Er fühlte sich als Mitwisser eines Geheimnisses der Leichtigkeit, der Billigkeit und eines frevellosen Frevels. Noch ehe er die eine zu küssen anfing, war Leni schon preisgegeben. Noch ehe er einen Rest von Widerstand und Scham überwand und der anderen mit der Hand ins Haar fuhr, war sie abgetan. Doch dann bezahlte er. Denn er konnte seine Ohren nicht verschließen vor den schrillen Worten und dem irren Gestammel, das ihn einkreist. Er konnte nicht mehr zurück und er konnte seine Augen nicht schließen, bezahlte mit seinen Augen für alles, was ihm vorher und nachher zu sehen geschenkt war in den Nächten, in denen Licht brannte. Am nächsten Morgen war Leni verschwunden. Als er nach Wien zurückkam, schloss er sich ein paar Tage ein. Er ging nicht zu ihr, ging nie mehr zu ihr. Und er hörte nie wieder von ihr. Jahre später erst betrat er das Haus im dritten Bezirk, in dem sie wohnte. Aber sie wohnte nicht mehr dort. Er traute sich auch jetzt nicht, nach ihr zu forschen, wäre auch sofort wieder gegangen, geflohen, wenn sie noch da gewohnt hätte. Manchmal sah er sie in Gespensterstunden mit aufgedunsenem Gesicht die Donau hinuntertreiben oder das Kind in einem Kinderwagen durch den Stadtpark schieben und an solchen Tagen mied er den Stadtpark. Oder er sah sie ohne Kind, weil das Kind doch gar nicht leben konnte, wie sie als Verkäuferin in einem Geschäft stand und ihn, noch ehe sie ihn sah, nach seinem Wunsch fragte. Er sah sie auch glücklich verheiratet mit einem Vertreter in der Provinz, aber er sah sie doch nie wieder. Und er vergrub so tief in sich, dass es nur selten hochstieg, das Bild von der Schneenacht, von dem Sturm, von dem bis zu den kleinen Hüttenfenstern hochgewehten Schnee, dem Licht, das gebrannt hatte über drei verschlungenen Körpern und einem Gekicher, Hexengekicher und blonden Haaren. Wenn die Kirche im Dorf gelassen ist, wenn einer in die Grube gefallen ist, die er einem anderen grub, wenn sich das Sprichwörtliche erfüllt und alle Voraussagen über Mondwechsel und Sonnengang wieder einmal recht behalten haben, mit einem Wort, wenn die Rechnung vorläufig aufgeht und alles, was im All fliegen soll, fliegt, dann muss er den Kopf schütteln und denken, in welcher Zeit er lebt. Er ist wie alle nicht gut vorbereitet. Er weiß nur den geringsten Teil. Und jeder weiß ja nur einen allergeringsten Teil von dem, was vorgeht. Er weiß zufällig, dass es Roboter gibt, die sich nicht irren. Und er kennt einen Straßenbahnführer, der sich schon einmal geirrt hat mit der Abfahrtszeit und dem Vorfahrtsrecht. Vielleicht irren sich die Sterne und Kometen, wenn zu viel dazwischen kommt, aus Zerstreuung und Müdigkeit und weil sie abgelenkt werden vom alten poetischen Vortrag ihres Lichts. Er möchte nicht oben sein. Aber es ist ihm recht, dass es oben weitergeht, weil oben auch unten ist. Also, dass es rundherum weitergeht. Denn aufzuhalten ist es nicht.
0: Niemand hält es auf. Man hält die Gedanken nicht auf und kein Werkzeug zu ihrer Verlängerung. Es ist doch gleich, ob man links und rechts durch den Raum fliegt, da alles schon fliegt, die Erde etwa. Und wenn noch Flug im Flug ist, umso besser, dass es fliegt und sich dreht, damit man weiß, wie sehr es sich dreht und dass nirgends ein Halt ist, nicht im gestirnten Himmel über dir. Aber in dir drinnen, wo du kaum aufkommst und nicht sehr mitfliegst, wo zwar auch kein Halt ist, aber ein gestockter, zäher Brei von alten Fragen, die nichts mit Fliegen zu tun haben und Abschussbasen, wo du das Steuer nur ruckweise und kaum spürbar drehen kannst, wo die Moral von der ganzen Geschichte gemacht wird, weil in ihr selbst keine ist, wo du die Moral von der Moral suchst und die Rechnung nicht aufgeht, wo einer eine Grube gräbt und selbst hineinfällt, wo du klebst und dich windest und noch immer klebst und nicht weiter kannst, weil dir dort kein Licht aufgeht. Und was hilft's dir dann, alles zu wissen über die Lichtgeschwindigkeit? Weil dir kein Licht aufgeht über die Welt und dich und die ganzen Leben und Unleben und Tode, weil hier nur Marter ist, weil du in der Gaunersprache das rechte Wort nicht findest und die Welt nicht löst, nur die Gleichung löst du, die Welt auch ist. Die Welt ist auch eine Gleichung, die löst sich. Und dann ist Gold gleich Gold und Dreck gleich Dreck. Aber nichts ist dem gleich in dir und nichts gleich der Welt in dir. Wenn du das aufgeben könntest, austreten könntest aus deiner gewohnten Beklemmung über das Gute und das Böse und in dem Brei alter Fragen nicht weiterrührtest, wenn du den Mut hättest, einzutreten in den Fortschritt, nicht nur in den Fortschritt vom Gaslicht zur Elektrizität und vom Ballon zur Rakete, die subalterne Verbesserung, wenn du den Menschen aufgäbst, den Alten und einen Neuen annähmst, dann, wenn die Welt nicht mehr weiterginge zwischen Mann und Frau, so wie jetzt, zwischen Wahrheit und Lüge, wie Wahrheit jetzt und Lüge jetzt, wenn das alles zum Teufel ginge, wenn du die Rechnung, auf die du Wert legst, neu aufstelltest und ihr Rechnung trügst, wenn du ein Flieger wärst und nicht zu deuteln hättest und deine Bögen flögst, wenn du nur Nachricht gäbst, Bericht, nicht mehr die Geschichte von all dem zusammen, von dir und noch einem und einem Dritten, dann, wenn du heil wärst und nicht mehr verwundet, gekränkt, süchtig nach Reinheit und Rache, wenn du keine Märchen mehr glaubtest und dich nicht mehr fürchtetest im Dunkeln, wenn du nicht mehr wagen müsstest und verlieren und gewinnen, sondern machst, den Handgriff in der größeren Ordnung, denkst in der Ordnung, wenn du in der Ordnung wärst, in der Rechnung aufgingst, in der hellen Ordnung, dann, wenn du nicht mehr meinst, dass es besser gehen müsste im Rahmen des Gegebenen, dass die Reiche nicht mehr reich und die Arme nicht mehr arm sein dürften, die Unschuldigen nicht mehr verurteilt und die Schuldigen gerichtet werden sollten, wenn du nicht mehr trösten und Gutes tun willst und keinen Trost mehr verlangst und Hilfe, wenn das Mitleid und das Leid zum Teufel gegangen sind und der Teufel zum Teufel, dann, wenn die Welt dort angefasst wird, wo sie sich auch anfassen lässt, wo sie das Geheimnis der Drehbarkeit hat, wo sie noch keusch ist, wo sie noch nicht geliebt und geschändet worden ist, wo die Heiligen sich noch nicht für sie verwandt und die Verbrecher keinen Blutfleck gelassen haben, wenn der neue Status geschaffen ist, wenn die Nachfolge in keinem Geist mehr angetreten wird, wenn endlich kommt, dann spring noch einmal auf und reiß die alte schimpfliche Ordnung ein. Dann sei anders, damit die Welt sich verändert, damit sie die Richtung ändert. Endlich. Dann tritt du sie an.
1: Wenn er in sein 30. Jahr geht und der Winter kommt, wenn eine Eisklammer November und Dezember zusammenhält und sein Herz frostet, schläft er ein über seinen Qualen. Er flieht in den Schlaf, flieht zurück ins Erwachen, flieht bleibend und reisend, geht durch die Verlassenheit kleiner Städte und kann keine Türklinke mehr niederdrücken, keinen Gruß mehr entbieten, weil er nicht angesehen und angesprochen werden will. Er möchte sich wie eine Zwiebel, wie eine Wurzel unter die Erde verkriechen, wo sie warm geblieben ist, überwintern mit seinen Gedanken und Gefühlen, mit einem schrumpfenden Mund schweigen. Er wünscht, dass alle Äußerungen, Beleidigungen, Verheißungen, die er ausgesprochen hat, ungültig würden, vergessen bei allen, und er vergessen bei allen. Aber kaum ist er befestigt in der Stille, kaum wähnt er sich eingepuppt, behält er nicht mehr recht. Ein nasskalter Wind treibt seine Erwartungslosigkeit um die Ecke, über einen Blumenstand mit Sterbeblumen und Wintergrün. Und plötzlich hält er die Schneeglocken in der Hand, die er nicht kaufen wollte. Er, der mit leeren Händen gehen wollte, Die Schneeglöckchen beginnen wild und lautlos zu läuten, und er geht hin, wo ihn sein Verderben erwartet. Voller Erwartung und wie noch nie, mit der Erwartung und dem Erlösungswunsch aus allen Jahren. Erst jetzt, nachdem er sich ruhig und glücklich gepriesen hat, nachdem er alle glaublichen Erfahrungen gemacht hat, kommt die unglaubliche Liebe. Mit Todesriten und den kultischen Schmerzen, die jeden Tag anders verlaufen. Von dieser Stunde an, noch ehe die Blumen ihre Empfängerin kennenlernten, war er nicht mehr Herr seiner selbst, sondern ausgeliefert, verdammt, und sein Fleisch zog ihn mit sich in die Hölle. Er ging 8 Tage lang und nach dem ersten Bruch und Rettungsversuch nochmals 8 Tage lang in die Hölle. Sympathie, Wohltaten, Wohlgefallen hatten keinen Raum. Sie war nicht eine Frau, die so oder so aussah und so oder so war. Ihren Namen konnte er nicht aussprechen, weil sie keinen hatte, wie das Glück selbst, von dem er geschleift wurde ohne Rücksicht. Er war in einem Zustand des Außer-sich-Seins, in dem der Geschmack eines Mundes nicht mehr wahrgenommen wird, in dem keine Geste Zeit lässt, eine andere auszudenken, in dem Liebe zur Revanche wird für alles, was auf Erden erträglich ist. Die Liebe war unerträglich. Sie erwartete nichts, forderte nichts und schenkte nichts. Sie ließ sich nicht einfrieden, hegen und mit Gefühlen bepflanzen, sondern trat über die Grenzen und machte alle Gefühle nieder. Er war noch nie ohne Gefühl gewesen, ohne Komplikation. Und nun war er zum ersten Mal leer, ausgewrungen und spürte nur mehr mit tiefer Befriedigung, wie eine Welle ihn in kurzen Abständen gegen einen Felsen hob und hinschlug und wieder zurücknahm. Er liebte. Er war von allem frei, aller Eigenschaften, Gedanken und Ziele beraubt in dieser Katastrophe, in der nichts gut und schlecht oder recht und unrecht war. Und er war sicher, dass es keinen Weg weiter oder heraus gab, den man als Weg hätte bezeichnen können. Während anderswo allerorten die anderen eine Arbeit taten, um Werke bekümmert waren, liebte er vollkommen. Es nahm mehr Kraft in Anspruch, als zu arbeiten und zu leben. Die Augenblicke glühten. Die Zeit wurde zur schwarzen Brandspur dahinter. Und er, von Augenblick zu Augenblick, trat immer lebendiger hervor als ein Wesen von reiner Bestimmung, in dem nur ein einziges Element herrschte. Er packte seine Koffer, weil er instinktiv begriff, dass auch die erste Stunde Liebe schon zu viel gewesen war, und suchte mit letzter Kraft seine Zuflucht im Abreisen. Er schrieb 3 Briefe. In dem ersten beschuldigte er sich selbst der Schwäche, im zweiten seine Geliebte, im dritten verzichtete er darauf, nach einer Schuld zu suchen, und hinterließ seine Adresse. Schreib mir bitte postlagernd nach Neapel, nach Brindisi, nach Athen, Konstantinopel. Er kam aber nicht weit. Ihm ging auf, dass mit der Abreise alles zusammenbrach. Er hatte nur mehr wenig Geld, das letzte schon ausgegeben, um die Wohnung vorauszubezahlen, um sie halten zu können, einen Ort trotz allem halten zu können. Er lungerte im Hafen von Brindisi herum, verhandelte seine Habe bis auf 2 Anzüge und suchte nach Schwarzarbeit, aber er taugte wohl nicht zu solchen Arbeiten und zu diesen Gefährlichkeiten, in die er jetzt hineingeraten konnte. Er wusste nicht mehr weiter. Schlief 2 Nächte im Freien, fing an, die Polizei zu fürchten, den Schmutz zu fürchten, das Elend. Den Untergang, ja. Er würde untergehen. Dann schrieb er einen 4. Brief.
0: Ich habe jetzt noch 2 Anzüge, die gebügelt werden müssen. Meine 2 Pfeifen und das Feuerzeug, das du mir geschenkt hast. Es ist kein Benzin mehr drin. Wenn du mich aber vor dem Sommer nicht sehen willst, dich nicht von N trennen kannst vor dem Sommer.
1: Vor dem Sommer.
0: Und wenn du dann noch immer nicht weißt, mit wem und warum und wozu, mein Gott. Aber wenn du es wüsstest, dann wüsste ich es vielleicht nicht. Und es wäre mir noch erbärmlicher zumute. Ich kann in keinem Weg mehr einen Weg sehen. Wir hätten es nicht überleben sollen.
1: Vor dem Sommer. Dann würde er dieses Jahr abgebüßt haben. Und alles, was er später aus dem Stoff von 30 Jahren bereiten konnte, versprach ihm gewöhnlich zu werden. Oh, müssen wir wirklich alt, hässlich, faltig und schwachsinnig werden, beschränkt und verstehend werden, damit unser Los sich erfüllt?
0: Nichts gegen die Alten. Es ist ja bald auch soweit für mich. Und ich fühle schon den Schauder, mit dem alle meine Jahre über mich kommen werden. Bald. Noch aber stehe ich dagegen. Noch will ich's nicht glauben, dass dieses Licht erlöschen kann. Jugend, dies ewiglich scheinende Licht.
1: Als es aber immer kurzatmiger und hungrig zu flackern begann, Und da alle Versuche, Arbeit zu finden oder weiterzukommen mit einem Schiff, alle diese unsinnigen Unterfangen, die einem jüngeren Menschen oder einem Irren besser angestanden wären, fehlgeschlagen waren, schrieb er nach Hause. Er schrieb beinahe die Wahrheit und bat seinen Vater zum ersten Mal um Hilfe. Es fiel ihm schwer, denn er war 30 Jahre alt. Und früher hatte er es immer verstanden, sich durchzuschlagen. Nie war er so kraftlos und hilflos gewesen. Er bekannte seinen Zusammenbruch ein und bat um Geld. Er sollte nie schneller Geld erhalten. Er konnte noch nicht an die wunderbare Rettung glauben, da war er schon auf der Rückreise. Er ging über Venedig. Dort kam er spät abends vor dem Markusplatz an, steuerte auf ihn zu. Die Bühne war leer, die Zuschauer waren von den Sitzen geschwemmt, das Meer hatte den Himmel überstiegen, die Lagunen waren voll von Geflacker, da die Leuchter und Laternen ihr Licht nach unten ins Wasser geworfen hatten. Licht, lichtes Leuchten, fern vom Gelichter. Er geisterte durch. Von Anfang an hatte es ihn getrieben, Schutz in der Schönheit zu suchen, im Anschauen. Und wenn er darin ruhte, sagte er sich,
0: wie schön. Das ist schön, schön, es ist schön. Lass es immer so schön sein und mich meinetwegen verderben für das Schöne. Und was ich meine damit, für Schönheit, für dieses Mehr als, für dieses Gelungensein. Ich wüsste kein Paradies, in das ich nach dem, was war, hinein möchte. Aber da ist mein Paradies, wo das Schöne ist. Ich verspreche mich damit nicht aufzuhalten, denn die Schönheit ist anrüchig, kein Schutz mehr. Und die Schmerzen verlaufen schon wieder anders.
1: Früher hatte er nie gewusst, wie man reist. Er stieg in die Züge mit Herzklopfen und wenig Geld. In den Städten kam er immer nachts an, wenn Ströme von umsichtigen Fremden längst alle Hotelzimmer an sich gerissen hatten und seine Freunde schon schliefen. Einmal ging er die ganze Nacht spazieren, weil er kein Bett fand. Auf den Schiffen fuhr er noch mit größerem Herzklopfen. Und in den Flugzeugen hielt er vor Entzücken den Atem an. Diesmal aber hatte er den Fahrplan gelesen, sein neues Gepäck gezählt, einen Träger genommen. Er hatte einen reservierten Platz und Reiselektüre. Er wusste, wo er umsteigen wollte. Und das Geld ging ihm nicht schon auf dem Bahnsteig aus, nachdem er einen Kaffee getrunken hatte. Er reiste wie ein Mensch von Distinktion und so ruhig, dass keiner ihm sein Vorhaben ansah. Er hatte vor, das Wanderleben zu beenden. Er wollte umkehren. Er fuhr in die Stadt zurück, die er am meisten geliebt hatte und in der er Steuern hatte zahlen müssen. Auch Lehrgeld, Studiengeld und sonst noch einiges. Er fuhr nach Wien. Mit dem Wort Heim hielt er trotzdem an sich. Er legte sich im Abteil nieder, vergrub den Kopf in seinen zusammengerollten Mantel und dachte nach. Auf diesem Lager würde er durch Europa rollen, aufschrecken aus Träumen, frieren, wenn er den vertrauten Gebirgen nahe kam, dösen, sich peinlich erinnern. Er wollte an den Ausgangspunkt zurückkehren, denn er hatte von dem, was man die Welt nennt, genug gesehen. Er quartierte sich in einem kleinen Hotel in der inneren Stadt ein, in der Nähe der Post. Nie hatte er in Wien in einem Hotel gewohnt. Er war hier Untermieter gewesen, ohne und mit Badbenutzung, ohne und mit Telefonbenutzung, bei Verwandten, bei einer alleinstehenden Krankenschwester, die seinen Tabakgeruch schlecht vertrug, bei einer Generalswitwe, für deren Katzen und Kakteen er, wenn sie zur Kur fuhr, Sorgen hatte müssen. 2 Tage lang war er so unschlüssig, dass er es nicht wagte, jemand anzurufen. Niemand erwartete ihn. Einigen Leuten hatte er zu lange nicht geschrieben, andere wieder hatten auf seine Briefe nie Antwort gegeben. Er fühlte plötzlich, dass seine Rückkehr eine Unmöglichkeit war, aus vielen Gründen. Genauso wenig hätte ein Toter wiederkommen dürfen. Es ist niemand erlaubt, fortzusetzen, wo man abgebrochen hat. Da ist niemand, sagte er sich, niemand, der noch auf mich zählt. Er ging essen in ein Restaurant, in das er sich früher nie hineingewagt hätte, las die Speisekarte geläufiger als anderswo. Er meinte, gerührt zu sein über jede seltsame, lang vermisste Bezeichnung, aber er war es nicht. Er erkannte die alten, vermissten Glocken beim Mittagsläuten. In ihm blieb es totenstill. Er traf zufällig Bekannte am Graben, traf mehr Bekannte und von den bedeutungsvollen Zufällen ermuntert, schloss er sich allen übereifrig und verlegen an. Er fing unsicher zu erzählen an von seinem Leben, das er anderswo geführt hatte und brach gleich wieder ab, weil ihm klar wurde, dass sein Leben anderswo allen als ein Verrat galt, über den es besser war, Schweigen zu bewahren. Er kaufte sich einen Stadtplan in einer Buchhandlung für die Stadt, in der er jeden Geruch kannte und über die er nichts Wissenswertes wusste. Er schlug das Buch auf, setzte sich damit auf eine regennasse Bank im Stadtpark, fürchtete anzufrieren und ging dann den Sternchen nach zu dem großen Palast mit der Rüstungssammlung und in das Kunsthistorische Museum, zur Gloriette und zu den Kirchen mit den Barockengeln. Am Abend fuhr er bei Sonnenuntergang auf den Kahlenberg und schaute auf die Stadt hinunter von einem empfohlenen Punkt aus. Er hielt sich die Hand vor die Augen und dachte, das alles ist nicht möglich. Es ist nicht möglich, dass ich diese Stadt gekannt habe. So nicht. Andern Tags traf er sich mit Freunden. Er wusste überhaupt nicht, wovon sie redeten. Aber alle Namen, die fielen, waren ihm bekannt. Und selbst wenn die Gesichter dazu sich nicht mehr einstellten, erkannte sie alle. Die Etiketten waren geblieben. Er nickte zu allem, was er hörte, bestätigend. Es erschien ihm aber nun unwirklich, dass es das alles gab. Neue Kinder einer alten Freundin, Berufswechsel, Korruption, Skandale, Premieren, Liebschaften, Geschäfte.
0: Mein Vorhaben? Ankommen.
1: Er trifft Moll wieder, den Wunderknaben, das Genie Moll, das 20-jährig alle geblendet hat. Den reinen Geist Moll, der für ein Butterbrot seinerzeit seine vielbewunderten Studien über den Wertzerfall und die Kulturkrise einer christlichen Redaktion zur Verfügung gestellt hat. Moll ist ironisch geworden, bezieht die höchsten Honorare, eilt von Kongress zu Kongress. Moll, über den man sich lustig macht und der sich über sich selbst lustig macht. Moll, der jetzt bei Roundtable-Gesprächen vom einstigen Vermögen zehrt und die Welt keines neuen Einfalls für wert erachtet. Moll, der abends zum französischen Botschafter muss und nächsten Tag früh den Beirat bei einer Konferenz abgibt. Moll, noch immer der Jüngsten einer, aalglatt, meinungslos, Meinungen vertretend. Moll auf der Butterseite. Moll mit Verachtung für unsichere Existenzen, selbst der unsichersten eine. Moll rät ihm, steig bei uns ein. Die Gaunersprache zur Perfektion gebracht. Moll überlegen, Moll mit Sinn für alles und alle Leute, die er vor Jahren verachtet hat. Molls Händedruck, sparsam, aber fest. Allora, bye bye, mach's gut, alsdann. Überleg es dir, schreib, wenn du was brauchst. Er verabschiedet sich von Moll, den sparsamen Händedruck sparsam erwidernd, und geht in sein altes kleines Kaffeehaus. Der Oberst stutzt, erkennt ihn, das liebenswürdig traurige Männlein. Und Gottlob, diesmal muss er nicht reden, nicht Hände schütteln, sich anstrengen. Die Phrase bleibt ihm erspart. Ein Lächeln genügt. Sie lächeln einander töricht zu. Zwei Männer, die vieles an sich haben vorbeigehen sehen. Jahre, Menschen, Glücke, Unglücke. Und alles, was der alte Mann ausdrücken will, Freude, Erinnerung, zeigt er ihm damit, dass er ihm genau die Zeitungen hinlegt, die er hier einst verlangt und gelesen hat. Er muss nach dem Stapel von Zeitungen greifen, das ist er dem Alten schuldig. Er ist es ihm gerne schuldig. Endlich ist er hier etwas freudig und ohne Widerstand schuldig. Absichtslos beginnt er zu lesen. Die Schlagzeilen, Lokales, Kulturelles, Vermischtes, den Sportbericht. Das Datum spielt keine Rolle, er hätte die Zeitung auch mit einer von vor 5 Jahren vertauschen können. Er liest nur den Tonfall, die unverkennbare Schrift, die Anordnung, das Satzbild. Er weiß wie nirgends, was links oben und rechts unten abgehandelt wird, was man hier in den Zeitungen für gut und was für schlecht hält. Hier und da hat sich kühn eine neue Vokabel eingeschlichen, die vor 5 Jahren noch nicht im Schwange war. Plötzlich steht ein Mann vor ihm, seines Alters, der ihn begrüßt. Er müsste ihn kennen, aber es will ihm nicht einfallen, wer das ist. Doch es ist natürlich Moll, der da steht. Und er muss Moll hastig und erfreut bitten, Platz zu nehmen an seinem Tisch. Moll, den schüchternen Bildungshungrigen, der einmal ergründen wollte, was der neue Stil sei und der ihn nun gefunden hat. Moll, der also heute weiß, wie man wohnen, malen, schreiben, denken und komponieren muss. Endgültig, entschieden. Der einst tastende, suchende Moll, gespeist von den Erkenntnissen einer ihm vorangegangenen Generation, hat verdaut und käut das Verschlungene wieder. Wohnen? Ultrawandig. Malen? Präventiv, gläsern, nichtend. Schreiben? 12-stabig, formig, mit Schwergewicht auf dem Konsonanten. Molls System, Molls Unfehlbarkeit, Moll als Kunstrichter, Moll der Unerbittliche, odi vulgum profanum, Moll, der die deutsche Sprache verloren hat und dafür mit 2000 Pfauenfedern aus anderen Sprachen paradiert, Moll, der Romane nicht mehr lesen kann, Moll, für den das Gedicht keine Zukunft hat, Moll, der für die Kastration der Musik eintritt und der die Malerei der Leinwand entfremden will, Moll, schäumend, unbarmherzig, missverstanden, verweisend auf die Größe von Guglielmus Apuliensis, circa 1100, Moll, wegweisend, Moll, der entrüstet schweigt, wenn von einem Gegenstand die Rede ist, der dem anderen bekannt ist, Moll darbt als Hilfsbeamter, als Sammler obskurer Texte, als Übergangener. Moll eifersüchtig darauf bedacht, dass man ihn verkennt und übergeht, rächt sich durch ätzende Bitterkeit, strafende Blicke an jeder schönen Frau, an einem Sonntag, an einer Frucht, an einer Gunst. Moll, der Märtyrer. Moll verachtet natürlich ihn, Molls alten Freund, weil er jetzt auf die Uhr sieht und merkt, dass es Zeit ist zu gehen. Moll, der nach der inneren Uhr lebt, die sein strenger Geist aufzieht, seine Gerechtsamkeit ticken lässt. So vergeht ein Tag mit Zusammenstößen. Und er erleidet sie in einer Welt, in der für ihn alle Menschen zu Geistern geworden sind. Er ist schlecht gegen Geister gewappnet. Das zeigt auch der folgende Tag. Er trifft Moll wieder, da die Welt eines jeden voll von den Molls ist. Aber an diesen Moll erinnert er sich kaum. Es ist der Weißt-du-noch-Moll. Es nützt ihm nichts, keine Ahnung zu haben, denn Moll erinnert sich umso besser an alles. Moll erinnert ihn daran, wie er, Molls Mitschüler, zum ersten Mal betrunken war und nur mehr lallen konnte, wie er sich übergeben musste und Moll hat ihn damals nach Hause gebracht. Moll weiß noch den Tag, an dem er, Molls Freund, eine Riesendummheit gemacht hat. Moll, der die Negative seines Lebens in der Hand hat, seine Pleiten, seine Gewöhnlichkeiten getreu aufbewahrt hat. Moll, der Kumpan. Moll, der mit ihm 18-jährig beim Militär war. Moll, der in der Erinnerung wieder bei der Wehrmacht ist. Moll, der eine Sprache für die ihm Übelkeit verursacht, weil sie ihn glauben machen soll, er habe einmal die gleiche Sprache geführt. Moll, der ihn herausgehauen hat. Moll, der Stärkere, ihn den Schwächeren. Moll, der die Dinge beim Namen nennt. Was ist denn aus der blonden Puppe geworden? Heiraten, das fehlte noch. Moll, der schmiert, der sich auskennt, der sich kein X für ein U vormachen lässt, der die Weiber nimmt, wie sie genommen werden wollen und die Chefs, die ihn können, der die Brüder kennt und die Weiber kennt. Moll, für den alles Politik ist und dem die Politik gestohlen werden kann. Moll, die Laus im Pelz. Moll, dem zufolge der Krieg noch nicht verloren ist, der nächste jedenfalls. Für den die Italiener ein Diebsgesindel sind, die Franzosen minderwertig, die Russen Untermenschen. Und der weiß, wie die Engländer im Grunde sind und wie im Grunde die Welt ist. Ein Geschäft, ein Handel, ein Witz, eine Schweinerei. Moll, aber ich habe dich doch früher gekannt, mach mir nichts vor, mir kannst du doch nichts vormachen.
0: Wie vermeidet man Moll? Welchen Sinn hat es, dieser Hydra Moll ein Haupt abzuschlagen, wenn ihr anstelle eines jeden wieder 10 neue nachwachsen?
1: Wenn er sich auch nicht daran erinnert, Moll je ein Recht auf eine einzige dieser Erinnerungen eingeräumt zu haben, so weiß er doch, wie es in Zukunft sein wird. Moll wird an allen Ecken und Enden auftauchen. Immer wieder.
0: Abstand oder ich morde. Haltet Abstand von mir.
1: Am Ende einer dieser Nächte, in denen die Wiederbegegnungen über ihn und die anderen richteten, stand er mit 3 Gestalten und einer jungen Frau, die er früher eine Zeit lang ohne Erfolg umworben hatte, vor einer Würstelbude. Er hatte zuvor mit Helene in einer Bar getanzt, seinen Mund auf ihrer Schulter bewegt. Er hatte sich nicht entschließen können, sie auf den Mund zu küssen, obwohl er sicher war, dass er es diesmal tun konnte. Trotzdem ging er mit ihr, nachdem sie sich von den anderen verabschiedet hatten, in ihre Wohnung und trank bei ihr Kaffee. Sie hatte eine Art, vage zu sprechen, die er sofort wieder annahm. Wahrscheinlich hatte er damals so mit ihr geredet. Zwischentöne gebraucht, Halbheiten geübt, Zweideutigkeiten. Und nun konnte nichts mehr klar und gerade werden zwischen ihnen. Es war spät, das Zimmer war verraucht, ihr Parfum verflogen. Ehe er ging, nahm er sie zögernd und ausgehöhlt von Müdigkeit in den Arm. Er war sehr höflich. Er wandte sich auf dem Treppenabsatz um, winkte zurück, als fiel es ihm schwer zu gehen. Es war seine letzte Heuchelei. Und er sah dabei in ihr Gesicht, das ihn hart und welk werdend verscheuchte. Draußen war der Tag angebrochen oder was sich für Tag ausgab, frühe Nebel. Er erreichte das Hotel übernächtig und schlafscheu und bettete sich wie ein Kranker, schluckte 2 Tabletten und gab sich endlich auf. Er erwachte erst, als es schon wieder Abend war. Warm und mit einem flauen Geschmack im Mund, der vom zu langen Schlaf herrührte und in dem ihm alle Begegnungen in der Stadt zergingen. Er packte seine Koffer, warf Hemden, Bürsten, Schuhe durcheinander hinein, als eilte es ihm sehr und als käme es auf keine Ordnung mehr an. Auf dem Bahnhof erst suchte er nach einem Zug mit dem Zeigefinger auf der Abfahrtliste. Er geriet in den ungünstigsten Zug, einen Eilzug, der an jeder Station hielt, und musste dann die halbe Nacht auf einem Provinzbahnhof, dessen Wartesaal geschlossen war, auf- und abgehen in der Winternacht, mit den Füßen auf den Boden trampeln und in die Hände klatschen. Er hätte sich gerne auf einen Gepäckwagen gesetzt und wäre eingeschlafen für immer. Aber ihm war nicht kalt genug. Er war nicht müde genug. Seine Verlassenheit reichte für ein solches Ende nicht aus. Auf der Weiterreise hörte er sich Geschichten eines Mitreisenden an, der ihm darlegte, wie viel Prozent aller Irren sich für Napoleon, wie viel für den letzten Kaiser, für Lindbergh, Hitler oder Gandhi hielten. Es erwachte Interesse in ihm und er fragte, ob man sich denn ohne Schaden für sich selber halten könne. Und ob das nicht auch Irrsinn wäre. Der Mann, ein Psychiater vermutlich, klopfte seine Pfeife aus, wechselte das Thema und erzählte von anderen Prozentsätzen und Therapien gegen diese und jene Prozente. Er stocherte mit dem Pfeifenputzer in seiner Nase und sagte, Sie zum Beispiel, Sie leiden an, Sie machen sich zu viel daraus. Daran leiden wir natürlich alle. Es ist nichts Besonderes. Der nächste Zug trug ihn durch eine schauervolle Nacht. Die Räder sprangen in größeren Stationen auf andere Schienen und rollten voller Bitterung, während er, eingeklemmt mit 10 Personen in einem Abteil nach Luft rang, zur Seite sah, wenn die ältliche Frau neben ihm ihr Kind stillte, wenn ihr Mann sein bleichsüchtiges Gegenüber ausspuckte nach jedem Hustenanfall, und er wurde darüber fast verrückt, dass ein anderer Mann an der Tür schnarchte. Die Füße und Beine aller kamen durcheinander, jeder kämpfte um 5 Zentimeter Platz und versuchte, die anderen zu verdrängen. Plötzlich entdeckte er sich dabei, wie er auch mit seinem Ellbogen sich ausbreitete und die Frau mit dem Kind zurückzudrängen. Er war wieder mitten unter leibhaftigen Menschen, kämpfte zäh um seine Stellung, um seinen Platz, um sein Leben. Einmal schlief er kurz ein. Im Traum stürzte auf ihn die Stadt herab, mit der Karlskirche voran, mit ihren Palais und Parks und ganzen Straßenzügen. Der Traum hatte wahrscheinlich nur eine Sekunde gedauert, denn er erwachte tödlich erschreckt von einem Schlag auf den Kopf. Er wusste sofort, ohne nachdenken zu müssen, dass der Zug mit einem anderen zusammengestoßen war. Ein Koffer war aus dem Netz gesprungen und hatte ihn getroffen. Er wusste auch sofort, dass der Zusammenstoß unerheblich war, denn es war nicht die Zeit, in der ihm etwas geschehen konnte. Keine frühe Vollendung, kein früher Abgang, keine Tragik. Nach ein paar Stunden konnte weitergefahren werden. Jeder war erleichtert wie nach einer leichten Herzattacke. Niemand war verletzt, der Schaden gering. Er versuchte, sich an den Traum von der Stadt zu erinnern, den der Zusammenprall der Züge in ihm ausgelöst hatte oder der dem Ruck vorangegangen war. Und es war ihm, als müsste er die Stadt nun nie wiedersehen. Aber erinnern würde er sich von nun an für immer, wie sie war und wie er in ihr gelebt hatte.
0: Stadt ohne Gewehr. Lasst mich nicht von irgendeiner Stadt reden, sondern von der einzigen, in der meine Ängste und Hoffnungen aus so vielen Jahren ins Netz gingen. Wie eine große, schlampige Fischerin sehe ich sie noch immer an dem großen, gleichmütigen Strom sitzen und ihre silbrige und verweste Beute einziehen. Silbrig die Angst, verwest die Hoffnung. Beim Schwarzwasser der Donau und dem Kastanienhimmel über den schimmelgrünen Kuppeln, lasst mich etwas von ihrem Geist hervorkehren aus dem Staub, und ihrem Ungeist dem Staub überantworten. Dann mag der Wind kommen und ein Herz hinwegfegen, das hier stolz und beleidigt war. Strandgutstadt, denn Länder wurden an sie geschwemmt und Güter aus anderen Ländern. Die Kreuzstichdecken der Slowaken und die pechigen Schnurrbärte der Montenegriner, die Eierkörbe der Bulgaren und ein aufsässiger Akzent aus Ungarn. Türkenmondstadt, Barrikadenstadt, so viel zerbröckelter Stein, so viele hohle Wände sind da, dass man es flüstern hört von lang her, von weit her. Oh, alle die Nächte, die aufkamen in Wien, so viel bittere Nächte. Und alle die Tage, die es ihr hinwarf, mit dem Gesumm aus Schulhäusern und Irrenanstalten, Altersheimen und Krankenzimmern, wenig gelüftet und selten geweißt. Alle die Tage, von ganz schüchternen Kastanienblüten umschwärmt. Oh, alle die Fenster, die nie aufgingen, alle die Tore, als ging's durch kein Tor hinaus, als gäb es den Himmel nicht. Endstadt, als gäb es kein Gleis hinaus. Hofrätliches und Abgetretenes in Kanzleien, nie ein hartes Wort in den Vorzimmern, immer ein kränkendes. Hinhalten, nicht abweisen. Es ist die Frage, ob man lieben muss, was man nicht lieben mag. Aber die Stadt ist schön, und ein umständlicher Dichter stieg auf den Turm von St. Stephan und huldigte ihr. Alles ist eine Frage des Nachgebens, des Beipflichtens. Aber einige tranken den Schierlingsbecher unbedingt. Die üble Nachrede ist mit dem weichen Herz im Vertrag. Aber einige hatten ein Herz mit einem wilden, flachsigen Muskel und eine Rede, die in Rom gegolten hätte. Sie waren feindselig, verhasst und einsam. Sie dachten genau, hielten sich rein und ließen die Quallen unter sich. Einige hatten Worte zur Verfügung, die sie wie Leuchtkäfer in die anbrechende Nacht schickten und über die Grenzen. Und einer hatte eine Stirn, die blau und tragisch erglühte zwischen den Gezeiten aus Sprachlosigkeit. Scheiterhaufenstadt, in der die herrlichsten Musiken ins Feuer geworfen wurden, in der bespien und geschmäht wurde, was von den aufrechten Ketzern kam, den ungeduldigen Selbstmördern, den gründlichen Entdeckern und alles, was von dem geradesten Geist war. Schweigestadt, stumme Inquisitorin mit dem unverbindlichen Lächeln. Aber das Schluchzen aus lockerem Pflastersteinen, wenn einer darüber torkelt, jung, geschunden vom Schweigen, ermordet vom Lächeln. Wohin mit dem aufkommenden Schrei aus einer Tragödie? Komödiantenstadt, Stadt der frivolen Engel und einer Handvoll Versatzamtreiferdämonen. Schüchterne Stadt im Zwiegespräch, schüchterner Keim in einem Gespräch von morgen. Stadt der Witzmacher, der Speichelecker, der Spießgesellen. Für eine Pointe wird eine Wahrheit geopfert und gut gesagt ist halb gelogen. Peststadt mit dem Todesgeruch. Beim Schwarzwasser der Donau und dem schmutzigen Öl in der Weite. Lasst mich an den Glanz eines Tages denken, den ich auch gesehen habe, grün und weiß und nüchtern, nach gefallenem Regen, als die Stadt gewaschen war und gereinigt, als sternförmig die Straßen von ihrem Kern, ihrem starken Herz ausliefen, gereinigt, als die Kinder in allen Stockwerken eine neue Etüde zu üben anfingen, als die Straßenbahnen vom Zentralfriedhof wiederkamen, mit allen Kränzen und Asternsträußen vom vergangenen Jahr, weil Auferstehung war, vom Tod, vom Vergessen.
1: Über das Ende der Reise schwieg er. Er hatte sie nicht beenden, sondern verschwinden wollen am Ende, spurlos, unauffindbar. Er hatte endlich die Mittel gefunden, sich im Geheimen einen Auftrag geben zu lassen, der ihn nach Indonesien geführt hätte. In Indonesien brach der Krieg aus, als er die Flugkarten lösen wollte. Der Auftrag wurde hinfällig. Um in ein anderes, fernes Land zu kommen, mochte er sich nicht mehr bemühen. Er nahm es als ein Zeichen, dass er nicht gehen sollte. Er blieb in Rom. Gedacht hatte er sich so: weggehen mit ihr, deren Namen er nie auszusprechen wagte, fliehen mit ihr, nie mehr zurückkommen nach Europa. Einfach leben mit ihr, wo Sonne war, Früchte waren, mit ihrem Körper leben, in keinem anderen Zusammenhang mehr und fern von allem, was bisher gewesen war, in ihrem Haar leben, in ihrem Mundwinkel, in ihrem Schoß. Er hatte immer das Absolute geliebt und den Aufbruch dahin. Und sie war nun der erste Mensch, der ihm in Bezug auf einen anderen Menschen den Wunsch eingab, aufzubrechen und ihn mitzunehmen dahin. In allen Augenblicken, wo dieses Äußerste ihm vorschwebte, wo es zum Greifen nah war, ist er ein Raub des Fiebers geworden, hat die Sprache verloren, sich verzehrt danach, die Sprache dafür zu finden. Er hat sich verzehrt danach, einen Schritt dahin tun zu können, wo dies Äußerste für ihn war, und wollte aufbrechen dahin, ohne Rücksicht. Aber immer ist dann einer auf ihn zugetreten, hat ihm einen Brief überbracht, der ihn an eine früher eingegangene Verpflichtung mahnte, an einen Erkrankten, einen Angehörigen, einen Durchreisenden oder an einen Termin für eine Arbeit. Oder es hat sich einer in dem Moment, als er alle Fesseln abwerfen wollte, an ihn gehängt, wie ein Ertrinkender.
0: Lass mich in Frieden, lass mich doch in Ruhe,
1: hat er dann gesagt und ist ans Fenster getreten, als gäbe es draußen etwas Besonderes zu sehen. Aber wir müssen noch heute Klarheit haben. Wer hat damals angefangen? Wer hat zuerst gesagt?
0: Ich weiß nicht, was ich alles gesagt habe. Lass mich endlich in Ruhe.
1: Und warum bist du so spät nach Hause gekommen? Warum bist du so leise zur Tür herein? Hast du nicht etwas verbergen wollen oder gar dich?
0: Ich habe nichts verbergen wollen. Lass mich.
1: Siehst du nicht, dass ich draufgehe, dass ich weine?
0: Gut, du weinst, du gehst drauf. Warum eigentlich?
1: Du bist fürchterlich und du weißt nicht, was du redest. Nein, das weiß er nicht. Er hat so oft um Frieden gebeten, aber sehr oft ohne zu wissen, warum. Nur um sich endlich hinlegen zu können, um endlich das Licht löschen zu können, die Augen im Dunkeln in jene Ferne richten zu können, von der man ihn abbrachte.
0: Lasst mich in Frieden. So lasst mich doch einmal in Frieden.
1: Er will wenigstens darüber nachdenken dürfen, warum er es aufgegeben hat, zu verschwinden, sich unsichtbar zu machen. Er wird sich nicht klar darüber, aber es wird sich zeigen. Wie alle Geschöpfe kommt er zu keinem Ergebnis. Er möchte nicht leben wie irgendeiner und nicht wie ein Besonderer. Er möchte mit der Zeit gehen und gegen sie stehen. Es lockt ihn, eine alte Bequemlichkeit zu loben, eine alte Schönheit, ein Pergament, eine Säule zu verteidigen. Aber es lockt ihn auch, die heutigen Dinge gegen die alten auszuspielen. Ein Reaktor, eine Turbine, ein künstliches Material. Er möchte die Fronten und möchte sie nicht. Er neigt dazu, Schwäche, Irrung und Dummheit zu verstehen und er möchte sie bekämpfen, anprangern. Er duldet und duldet nicht, hasst und hasst nicht, kann nicht dulden und kann nicht hassen. Auch das ist ein Grund zu verschwinden. Darüber ist es Frühling geworden. Eine Sonnenlache schwimmt in seinem Zimmer. Auf dem kleinen Platz vor dem Haus jubeln die Kinder, die Autohupen, die Vögel. Er muss sich zwingen, an dem Brief weiterzuschreiben, sehr geehrte Herren. Er schreibt den Herren nicht, was die Wahrheit ist, dass er aus Gleichgültigkeit, Erschöpfung und weil er nichts mehr Besseres weiß, zu Kreuz kriechen will. Ach, was heißt schon zu Kreuz kriechen, nur keine großen Worte mehr. Auf ihr freundliches Angebot zurückkommend, ist es etwa nicht ein freundliches Angebot? Es wird angemessen sein und es gibt wirklich keinen Grund, sich zu gut dafür vorzukommen. Am 1. des Monats, wie Sie es wünschen, werde ich Ihnen zur Verfügung stehen. Ich hoffe, er hofft gar nichts. Er überlegt gar nichts. Mit dem künftigen Ort und der künftigen Arbeit sich zu befassen, wird noch genug Zeit sein. Er ist mit allen Bedingungen einverstanden und stellt selber keine. Er klebt den Brief rasch und ohne Zögern zu und gibt ihn auf. Er packt seine 7 Sachen, die paar Bücher, Aschenbecher, das bisschen Geschirr, lässt den Hausverwalter kommen, spricht mit ihm das Inventar durch und verlässt die Wohnung, in der er nicht mehr heimisch geworden ist. Er hat aber noch Zeit bis zu diesem 1. des Monats und macht darum eine umständliche Anreise, langsam und genießerisch, durch die italienischen Provinzen. In Genua kommt ihm die Lust an, wieder einmal zu wandern, wie in seiner Jugend, wie nach der Zeit der Gefangenschaft, als er den Weg aus dem Krieg zurück, in den er mit einem Schnellzug gefahren war, zu Fuß gesucht hatte. Er schickt seine Koffer voraus und geht übers Land, zwischen den erwachenden Reisfeldern gegen Norden. Und weil er todmüde ist am 2. Abend von der ungewohnten Anstrengung, tut er, was er auch schon lange nicht mehr getan hat. Er stellt sich an den Straßenrand der Autostraße nach Mailand und versucht, einen Wagen anzuhalten. Es dunkelt, aber niemand will ihn mitnehmen, bis er schon ohne Hoffnung noch einmal einem Wagen von Weitem winkt. Und dieser Wagen hält an, leise, fast lautlos. Er bringt dem Mann am Steuer, der allein ist, verlegen seinen Wunsch vor, fühlt sich schmutzig wie ein Stromer und steigt deswegen eingeschüchtert ein. Er sitzt lange schweigsam und sieht manchmal den Mann verstohlen von der Seite an. Er musste sein Alter haben, das Gesicht gefällt ihm, die Hände gefallen ihm, die locker auf dem Lenkrad liegen. Sein Blick geht weiter und bleibt auf dem Tachometer liegen, wo die Nadel rasch aufrückt, von 100 auf 120 und dann auf 140. Er wagt nicht zu sagen, dass er lieber langsamer fahren möchte, dass er plötzlich Furcht hat vor jeder Geschwindigkeit. Er hat es nicht eilig, in ein geordnetes Leben zu kommen. Der junge Mann sagt plötzlich, ich nehme sonst nie jemand mit. Und dann, als wollte er sich entschuldigen für sein Fahren, ich muss noch vor Mitternacht im Zentrum sein. Er sieht wieder den Mann an, der unverwandt nach vorn blickt, wo die Scheinwerfer das schwarze Knäuel aus Wald, Masten, Mauern und Büschen entwirren. Er fühlt sich jetzt ruhiger und seltsam wohl, aber sprechen möchte er gerne und die hellen Augen des Mannes wieder auf sich gerichtet fühlen, die ihn nur kurz gestreift haben. Ja, hell mussten sie sein. Er wollte es so. Und er wollte sprechen und den Mann zum Beispiel fragen, ob dieses Jahr auch für ihn so schwer sei und was zu tun sei, was man zu halten habe von allem. In sich begann er dieses Gespräch mit dem Mann zu führen, während sie auf den niedrigen Vordersitzen wie zwei Schüler zusammengetan für eine Lektion durch die Nacht getragen wurden. Eine große Nacht, in der alle Gegenstände groß und fremd erschienen. Vor ihnen tauchte ein Lastwagen auf. Sie näherten sich ihm schnell, bogen aus, aber als sie auf gleicher Höhe mit ihm waren, bog auch der Lastwagen aus, um ihn einen Seitenweg abzuschwenken. Sie flogen wenige Meter vor und gegen eine Mauer. Als er wieder zu sich kam, merkte er, dass er aufgehoben wurde. Er verlor sofort wieder das Bewusstsein, spürte manchmal leichte Erschütterungen, ahnte für Augenblicke, was mit ihm geschah. Er musste in einem Krankenhaus sein, auf einem fahrbaren Bett. Man gab ihm eine Spritze, redete über ihn hinweg. In seinem Kopf lichtete es sich erst, als er im Operationssaal war. Vorbereitungen waren im Gang. 2 Ärzte in Masken machten sich an einem Tisch zu schaffen. Eine Ärztin näherte sich ihm, griff nach seinem Arm, rieb auf ihm herum. Es kitzelte ein wenig und angenehm. Plötzlich fiel ihm ein, dass es ja ernst war. Und er dachte ganz still, er würde nicht mehr aufwachen, wenn sie ihn in diesen Schlaf versenkten. Er wollte etwas sagen, suchte mit der Zunge nach seiner Stimme und war glücklich, als er die paar Worte geläufig hervorbrachte. Er bat um ein Blatt Papier und einen Bleistift. Eine Schwester brachte ihm beides und er hielt nun, während die Narkose ganz langsam zu wirken anfing, den Bleistift, setzte ihn an auf dem Papier, das die Schwester ihm auf einer Unterlage hinhielt. Er strichelte vorsichtig

0: Narben in der Klinik und zählt die Tage nicht, bis ihm der Gipspanzer abgenommen werden soll, unter dem er zu heilen verspricht. Der Unbekannte, das hat er nun erfahren, war auf der Stelle tot gewesen. Er denkt manchmal an ihn und starrt an die Zimmerdecke. Er denkt an ihn wie an einen, der an seiner Stadt gestorben ist. Und er sieht ihn vor sich mit dieser hellen Spannung im Gesicht, den jungen, festen Händen am Steuer und auf die Mitte des Dunkels in der Welt zu rasen und dort in Flammen aufgehen. Es ist Mai geworden, die Blumen in seinem Zimmer werden täglich durch frische und farbigere ersetzt, die Rollläden sind mittags für Stunden heruntergelassen und der Duft in dem Zimmer wird bewahrt. Könnte er jetzt sein Gesicht sehen, so wäre es das eines jungen Menschen. Und er würde auch nicht daran zweifeln, dass er jung ist. Denn uralt hat er sich nur gefühlt, als er sehr viel jünger gewesen war. Seinen Kopf hängen ließ und die Schultern einzog, weil ihn seine Gedanken und sein Körper zu sehr beunruhigten. Als er sehr jung gewesen war, hatte er sich einen frühen Tod gewünscht. Hatte nicht einmal 30 Jahre alt werden wollen. Aber jetzt wünschte er sich das Leben. Damals hatten in seinem Kopf nur die Interpunktionszeichen für die Welt geschaukelt. Aber jetzt kamen ihm die ersten Sätze zu, in denen die Welt auftrat. Damals hatte er gemeint, alles schon zu Ende denken zu können und hatte kaum gemerkt, dass er ja erst die ersten Schritte in eine Wirklichkeit tat, die sich nicht gleich zu Ende denken ließ und die ihm noch vieles vorenthielt. Lange hatte er auch nicht gewusst, was er glauben sollte und ob es nicht überhaupt schmählich war, etwas zu glauben. Jetzt begann er sich selbst zu glauben, wenn er etwas tat oder sich äußerte. Er fasste Vertrauen zu sich. Den Dingen, die er sich nicht beweisen musste, den Poren auf seiner Haut, den Salzgeschmack des Meeres, der fruchtigen Luft und einfach allem, was nicht allgemein war, vertraute er auch. Als er kurz vor seiner Entlassung aus der Klinik zum ersten Mal in einen Spiegel sah, weil er sich die Haare selber kämmen wollte und sich wohlbekannt und zugleich ein wenig durchsichtiger vor dem Kissenberg im Rücken aufgerichtet erblickte, entdeckte er inmitten der verklebten braunen Haare ein glänzendes, weißes Etwas. Er befühlte es, rückte mit dem Spiegel näher, ein weißes Haar. Sein Herz schlug im Hals. Er blickte das Haar töricht und unverwandt an. Am Tag darauf nahm er wieder den Spiegel vor, fürchtete mehr weiße Haare zu finden, aber da lag wieder nur das eine. Und dabei blieb es. Endlich sagte er sich:
1: Ich lebe ja. Und mein Wunsch ist es, noch lange zu leben. Das weiße Haar, dieser helle Beweis eines Schmerzes und eines ersten Alters, wie hat es mich nur so erschrecken können? Es soll stehen bleiben. Und wenn es nach ein paar Tagen ausgefallen ist und so rasch kein anderes mehr erscheint, werde ich doch einen Vorgeschmack behalten. Und nie mehr Furcht empfinden vor dem Prozess, der mir leibhaftig gemacht wird. Ich lebe ja.
0: Er wird bald geheilt sein. Er wird bald 30 Jahre alt sein. Der Tag wird kommen. Aber niemand wird an einen Gong schlagen und ihn künden. Nein, der Tag wird nicht kommen. Er war schon da. Enthalten in allen Tagen dieses Jahres, das er mit Mühe und Not bestanden hat. Er ist lebhaft mit dem Kommenden befasst, denkt an Arbeit und wünscht sich, durch das Tor unten bald hinausgehen zu können, weg von den Verunglückten, den Hinfälligen und Moribunden. Ich sage dir, steh auf und geh. Es ist dir kein Knochen gebrochen.
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3: Der österreichische Jazz-Trompeter

Sänger und Komponist Horst Michael Schaffer ist heute mit seinem Stück Meschels Dreamland im Big Time Jazz zu hören. Außer ihm musizieren Klaus Gesing, David Jahr, Philipp Jäger und die Jazz Big Band Graz unter seiner, Schaffers und Heinrich von Kallneins Leitung.

0: Nach den Nachrichten das Abendkonzert, heute mit geistlicher Musik, unter anderem von Orlando Gibbons, Jaromir Weinberger und Amy Summers. Nach den 22 Uhr Nachrichten im Now Jazz von SWR Kultur stellt Nina Polaschek die Videokünstlerin und Musikerin Billie Royce vor. Und in der Stunde vor Mitternacht geht's noch einmal um Ingeborg Bachmann im Essay. Barbara Kaufmann sieht sich die Interviews mit Ingeborg Bachmann genauer an. Einen abwechslungsreichen und entspannten Sonntagabend mit SWR Kultur.
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2: Um 20 Uhr mit Florian Esche. Während der Friedensverhandlungen zwischen dem Iran und den USA in der Schweiz sprechen beide Seiten neue Drohungen aus. Irans Chefunterhändler Ghalibaf erklärte, die USA sollten vorsichtig sein, sonst würden die iranischen Streitkräfte reagieren. US-Präsident Trump hatte das Mullah-Regime zuvor dazu aufgefordert, mehr Druck auf die pro-iranische Hisbollah-Miliz im Libanon auszuüben. Diese müsse aufhören, mit Angriffen auf den Norden Israels Unruhe zu stiften, so Trump. Wenn sie das nicht tue, werde man den Iran erneut hart treffen. Bundesarbeitsministerin Baas bewertet die Vorschläge der Rentenkommission positiv. Die rund 30 Punkte seien ein Gesamtkunstwerk, so die SPD-Politikerin. Vorgesehen ist unter anderem, das Renteneintrittsalter schrittweise anzuheben und die abschlagsfreie Rente abzuschaffen. Auch die Junge Union begrüßt die Vorschläge. Der Vorsitzende Winkel sagte im ARD-Interview, die Experten hätten einen tollen Job gemacht. Die AfD kritisiert dagegen, es laufe im Kern darauf hinaus, dass Beschäftigte länger arbeiten und höhere Beiträge zahlen. Die türkisch-kurdische Frauenrechtlerin Seran Ateş wirft Parteien und Kirchen in Deutschland vor, den Islamismus zu verharmlosen. Der katholischen Nachrichtenagentur sagte sie, Vertreter des politischen Islams strebten gezielt Positionen in Parteien, Vereinen und der Justiz an, um islamische Normen in der Gesellschaft zu verbreiten. Als Beispiele nannte sie das Kopftuch für Kinder, Lehrerinnen und Richterinnen und den Muezzinruf. Die Muslimin Ateş steht wegen Todesdrohungen gegen sie seit 2006 unter Personenschutz. Der Zentralrat der Juden hat sich erneut von der Linkspartei distanziert. Auf ihrem Bundesparteitag in Potsdam hatten die Linken am Wochenende beschlossen, das militärische Vorgehen Israels im Gazastreifen künftig als Völkermord zu bezeichnen. Zentralratspräsident Schuster sagte der Welt, damit leiste die Linke wachsendem Antisemitismus Vorschub und sei für Juden unwählbar. Die Linkspartei hatte sich außerdem zu einer Zwei-Staaten-Lösung bekannt und sich von Antisemitismus und Rassismus distanziert. Die spanische Fußballnationalmannschaft hat ihr zweites Gruppenspiel bei der Weltmeisterschaft klar mit 4:0 gegen Saudi-Arabien gewonnen. Nach dem überraschenden 0:0 gegen Kap Verde stehen die Spanier mit jetzt 4 Punkten an der Spitze der Gruppe H. SWR Nachrichten, Redaktion Stefan Iffertz. Das Wetter in Baden-Württemberg und Rheinland-Pfalz, Auflösung von restlichen Gewittern, in der Nacht trocken und sternenklar, Abkühlung auf 22 bis 15 Grad, morgen dann wieder viel Sonne und sehr heiß bei 30 bis 37 Grad. Die Zeit, es ist 20.03 Uhr.
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0: An diesem Sonntagabend willkommen, mein Name ist Eva Irion. Geistliche Musik und Orgelmusik erwartet Sie heute Abend. Renaissance-Musik tritt in den Dialog mit zeitgenössischer Musik aus dem 20. und 21. Jahrhundert. Das Ensemble Siglo de Oro stellt einen Vespergottesdienst zusammen, der traditionelle Texte in neue Gewänder kleidet. Die Ora Singers verbinden Orlando Gibbons Hymnen mit Neuinterpretationen dieser Werke. Im Mittelpunkt stehen zwei Marienmotetten von Josquin des Prez, flankiert von Orgelmusik des Letten Peteris Vasks, eingespielt von Iveta Abkalna. Eingerahmt wird alles von zwei Orgelwerken des tschechischen Komponisten Jaromír Weinberger, der 1938 in die USA emigrierte. Beatrice Maria Weinberger hat sie aufgenommen. Beide Stücke stammen aus der Sammlung Bible Poems, Bibeldichtungen. Dabei handelt es sich um Meditationen über neutestamentliche Szenen. Die erste lautet Abide with us, bleibe bei uns, denn es will Abend werden und der Tag neigt sich dem Ende. Dieses Zitat stammt aus der Emmaus-Erzählung des Lukas-Evangeliums. Beatrice Maria Weinberger spielt an der Orgel der Kirche St. Marien in Berlin-Wilmersdorf.

Beatrice Maria Weinberger mit dem ersten der 6 Bible Poems von Jaromir Weinberger aus dem Jahr 1939. Und nun gibt es mehrere Stücke, die alle zu einem traditionellen britischen Vesper-Gottesdienst passen. Das Ensemble Siglo de Oro unter der Leitung von Patrick Allies hat sie auf seiner CD Wisdom and Strength, Weisheit und Stärke zusammengestellt. Alle Stücke stammen von britischen Komponistinnen des 20. und 21. Jahrhunderts. Und so entsteht ein faszinierendes Kaleidoskop zeitgenössischer Musik, das sich mit alten Texten und Formen auseinandersetzt. Marissa Catto vertont eine Antiphon für diesen Evensong, ein Auftragswerk des Ensembles Siglo de Oro, Flame Tongue, flammende Zungen. Damit spielt sie auf das Pfingstwunder an. Dann folgt ein Responsorium von Judith Ward und hier spielt sie mit dem alten Prinzip Ruf und Antwort zwischen dem Priester und der Gemeinde. Herr, öffne unsere Lippen. Anschließend gibt es die beiden traditionellen Vespergesänge Magnificat und Nunc Dimittis. Sie stammen von Alison Willis und Amy Summers. Und dann noch einmal ein Responsorium von Judith Ward, Der Herr sei mit dir. Es singt das britische Ensemble Siglo de Oro unter der Leitung von Patrick Allies.

5 Gesänge für einen Evensong, in dem die traditionelle Vesper und die Komplett, das nächtliche Stundengebet, zusammengefasst werden. Es sang das Ensemble Siglo de Oro unter der Leitung von Patrick Allies, hier im SWR-Kulturabendkonzert mit geistlicher Musik. 2 Anrufungen der Heiligen Dreieinigkeit beschließen diesen kleinen Reigen mit britischer Musik aus dem 20. und 21. Jahrhundert. O Lux Beata Trinitas, O Licht der gütigen Dreieinigkeit von Carrie Andrew und das Orgelstück Gloria Tibi Trinitias, Lob sei dir, göttliche Dreifaltigkeit von Judith Ward. Es spielt Simon Hogan an der Orgel der Waltham Abbey in Großbritannien.

Das Ensemble Siglo de Oro unter der Leitung von Patrick Allies und der Organist Simon Hogan mit zwei Anrufungen der heiligen Dreifaltigkeit, der Trinitas. Einen Evensong, also einen Abendgottesdienst, hat das Ensemble für sein Album Wisdom and Strength, Weisheit und Stärke, zusammengestellt. Britische Chor- und Orgelmusik aus dem 20. und 21. Jahrhundert, die traditionelle Elemente der Vesper mit neuen Klängen verbindet. Abendkonzert in SWR Kultur mit geistlicher Musik. Die lettische Organistin Iveta Apkalna ist ein gefeierter Star an ihrem Instrument. Vor kurzem ist ihr neues Album erschienen. Darauf spielt sie auch das prächtige Te Deum ihres Landsmanns Peteris Vasks. 1991 hat er es als Dankgebet für die wiedererlangte Unabhängigkeit des Staates und die Gründung Lettlands geschrieben. Die Melodien erinnern an lettische Volksweisen. Iveta Apkalna spielt an der Kleisorgel der Ventspils Concert Hall Latvia.

Das ikonische Tedeum von Peteris Vasks zur Unabhängigkeit des Staates Lettland, gespielt von Iveta Apkalna. Geistliche Musik im Abendkonzert von SWR Kultur. Und nun machen wir einen Sprung weit in die Vergangenheit zu Josquin des Prez. Dieser franco-flämische Komponist ist seinerzeit an der Wende vom 15. ins 16. Jahrhundert stilprägend für die Vokalmusik der Renaissance. Schon zu Lebzeiten ist er hochgeschätzt. Seine Fähigkeit, einen Text zum Sprechen zu bringen, wird von seinen Zeitgenossen gelobt. Die beiden Ensembles Othekaton unter der Leitung von Paolo da Col und Gesualdo Six unter der Leitung von Owen Park haben sich zusammengetan und einige von Josquin des Prez' Marienmotetten aufgenommen. Inviolata, integra, et casta es, unversehrt, unbefleckt und rein bist du, Maria, die du zur strahlenden Pforte des Himmels wurdest. Und Salve Regina, sei gegrüßt, o Königin, Mutter der Barmherzigkeit.

Die Ensembles Othekaton und Gesualdo Six mit zwei Marienmotetten des franco-flämischen Renaissance-Komponisten Josquin des Prez hier im SWR-Kulturabendkonzert mit geistlicher Musik. Und nun hören wir noch einmal die lettische Organistin Iveta Apkalna mit einem Stück ihres Landsmannes Peteris Vasks, Viatore. Es ist ein meditatives Werk über die Reise eines Wanderers. Und es ist das erste Stück, das Iveta Apkalna für CD aufgenommen hat. Ursprünglich war es für Streichorchester komponiert. Vasks hatte es 2001 seinem Freund Arvo Pärt gewidmet. Die Orgelfassung entstand ein Jahr später. Iveta Apkalna ist wieder an der Kleisorgel der Ventspils Concert Hall Latvia zu hören.

Viatore, die Geschichte eines Wanderers, komponiert vom lettischen Komponisten Peteris Vasks, gewidmet Arvo Pärt und gespielt von Iveta Abkalner hier in der Geistlichen Musik im Abendkonzert von SWR Kultur. Jetzt noch einmal Musik aus Großbritannien. Die Ora Singers unter der Leitung von Susie Digby verbinden Musik von Orlando Gibbons mit Werken aus unserer Zeit. Ein Konzept, das das Ensemble und seine Dirigentin immer wieder erfolgreich verfolgen. So auf ihrer aktuellen CD Songs of Angels. Zu Beginn hören wir das Lied des Moses und ein Hosanna an den Sohn Davids von Orlando Gibbons, bearbeitet von Harry Baker für Chor und Klavier. Und dieses Hosanna spiegelt dann der Komponist Marco Galvani in seinem Werk, gefolgt von Orlando Gibbons, Almighty and Everlasting God, ein Gebet an den allmächtigen und ewigen Gott.

Ora-Singers unter der Leitung von Susie Digby mit 4 geistlichen Liedern, 3 von Orlando Gibbons, eines von Marco Galvani. Und wir bleiben noch etwas beim englischen Renaissance-Komponisten Orlando Gibbons mit der Hymne Deliver Us, O Lord, dem Lied der Engel und dem heiteren O Clap Your Hands Together, letzteren Psalm 47, klatscht in die Hände alle Völker und jauchzt Gott zu mit lautem Jubel, hat auch die Britin Cecilia McDowell vertont.

geistliche Anthems von Orlando Gibbons, zum Schluss reimagined von Cecilia McDowell. Die Ora Singers unter der Leitung von Susie Digby haben diese Stücke für ihre aktuelle CD Songs of Angels zusammengestellt. Der Pianist Harry Baker hat einige der Gibbons-Lieder noch zusätzlich für Chor und Klavier bearbeitet. Stimmungsvolle Chormusik aus Großbritannien, aus Gegenwart und Vergangenheit. Zum Abschluss der geistlichen Musik hier im SWR Kulturabendkonzert gibt es jetzt noch ein weiteres Stück aus den Bibeldichtungen von Jaromir Weinberger, mit dem wir diese Sendung begonnen haben, Hear, O Israel, höre Israel. Hier zitiert der Komponist eines der wichtigsten Gebete des Judentums, das Schma Israel. Es spielt wieder Beatrice Maria Weinberger an der Orgel von St. Marien in Berlin-Wilmersdorf.

0: mit Hear, O Israel. Aus den Bible Poems von Jaromir Weinberger ist das Abendkonzert in SWR Kultur für heute zu Ende gegangen. Das war eine Aufnahme mit Beatrice Maria Weinberger. 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
2: Um 22 Uhr mit Florian Esche. Israel hebt die kriegsbedingten Einschränkungen an der Grenze zu Libanon auf. Für die Bevölkerung sind die Grenzgemeinden ab morgen früh wieder erreichbar, teilte Israels Armee mit. Zuvor hatte die Armee auch angekündigt, die Kämpfe im Süden des Libanon zu reduzieren. Der Konflikt zwischen der pro-iranischen Hisbollah-Miliz und Israel gilt als ein großes Problem bei den Friedensverhandlungen zwischen dem Iran und den USA. Während der Verhandlungen zwischen dem Iran und den USA in der Schweiz haben beide Seiten neue Drohungen ausgesprochen. US-Präsident Trump hatte das Mullah-Regime aufgefordert, mehr Druck auf die pro-iranische Hisbollah-Miliz auszuüben. Irans Chefunterhändler Ghalibaf erklärte, die USA sollten vorsichtig sein, sonst würden die iranischen Streitkräfte reagieren. Die türkisch-kurdische Frauenrechtlerin Seran Ateş wirft Parteien und Kirchen in Deutschland vor, den Islamismus zu verharmlosen. Der katholischen Nachrichtenagentur sagte sie, Vertreter des politischen Islams strebten gezielt Positionen in Parteien, Vereinen und der Justiz an, um islamische Normen in der Gesellschaft zu verbreiten. Als Beispiele nannte sie das Kopftuch für Kinder, Lehrerinnen und Richterinnen und den Muezzin-Ruf. Die Muslimin Ateş steht wegen Todesdrohungen gegen sie seit 2006 unter Personenschutz. Bundesverkehrsminister Schnieder rechnet nicht damit, dass die Bahn schnell pünktlicher wird. Mit den geplanten Sanierungen werde es schrittweise besser werden. Das brauche aber Zeit, hat der CDU-Politiker in Berlin gesagt. Die Talsohle sei erreicht. Im laufenden Jahr wolle man im Fernverkehr eine Pünktlichkeitsquote von über 60% schaffen, ähnlich wie im vergangenen Jahr. Für das Jahr 2029 nennt der CDU-Politiker eine Quote von mindestens 70% als Ziel. In Berlin konnten Bürger heute einen Einblick in die Arbeit der schwarz-roten Koalition bekommen. Nach Angaben der Bundesregierung kamen mehr als 80.000 Menschen zum Tag der offenen Tür. Neben den Ministerbüros hatte unter anderem das Kanzleramt für Besucher geöffnet. Außerdem konnten die Teilnehmer mit Bundesarbeitsministerin Baas und Außenminister Wadefuhl sprechen. Die spanische Fußballnationalmannschaft hat ihr zweites Gruppenspiel bei der Weltmeisterschaft klar mit 4:0 gegen Saudi-Arabien gewonnen. Nach dem überraschenden 0:0 gegen Kap Verde stehen die Spanier mit jetzt 4 Punkten an der Spitze der Gruppe H. SWR Nachrichten, Redaktion Stefan Everts. Das Wetter in Baden-Württemberg und Rheinland-Pfalz, Auflösung restlicher Gewitter, in der Nacht trocken und sternenklar, es kühlt ab auf 22 bis 15 Grad und morgen dann wieder viel Sonne und sehr heiß bei 30 bis 37 Grad. Die Zeit 22.03 Uhr.
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3: Irgendwann, Anfang der 2000er Jahre, im Wiener Veranstaltungsort Echoraum. Vier Musiker sitzen vor ihren Instrumenten. Es zirpt und knackt. Es ist die Blütezeit des sogenannten Reduktionismus. Efzig, so heißt die Wiener Band, zählt neben Polwechsel zu den Pionieren der Wiener Szene. Die Musiker? Der Saxophonist Boris Hauf, die Gitarristen Burkhard Stangl und Martin Sievert und der Turntablist Dieb 13. Fünfte im Bunde? die Musikerin und Experimentalfilmerin Billy Reuss. Sie experimentiert mit einem analogen Videomixer. Sie macht die Musik im Wortsinne sichtbar und bearbeitet live deren visuelles Erscheinungsbild. Denn in den Mixereingang ihres Mischpultes schickt sie keine Videofiles, sondern Klang, Audiofiles. Fasziniert folge ich damals dem Geschehen, in dem akustische Klangbänder mit visuellen, oszillierenden Farbflächen interagieren. Oder ist es das eigene Gehirn, das Korrespondenzen sucht? Billy Reuss stellt sich seither genau diese Fragen immer wieder. Fragen der Wahrnehmung, nach realen und imaginierten Korrespondenzen zwischen Bild und Ton beschäftigen sie seit Beginn ihrer künstlerischen Arbeit als Musikerin und experimenteller Film- und Videokünstlerin. Herzlich willkommen zu einem Porträt der Wiener Künstlerin Billy Reuss, heißt sie Nina Polaschek.

die Wiener Formation EFZEG mit Billy Reuss am analogen Videomixer. Ihre Arbeit hört man in diesem Falle nicht. Man muss sie sich dazu denken. Oder aber man schaut auf die Sendungsseite von SWR Kultur. Dort finden sich Links zu Filmen, die in dieser Sendung vorkommen. Derweil versuche ich also, Billy Reuss' experimentelle Filmarbeit in Worte zu fassen. Ein nicht leichtes Unterfangen. Und das, obwohl zahlreiche Filme und Videos, aber auch ihre improvisierte Live-Videoarbeiten, immer wieder von ähnlichen Grundideen ausgehen. Abstraktion, geometrische Formen, farblich changierende Flächen und Linien schillern. Und so klingt Musik von Billy Reuss, wenn sie selbst hinter ihren elektronischen Instrumenten steht.

0: Billy Roys Solo aus dem Jahr 2012. Elektronik verschiedenster Art. Auch Field Recordings verwendet sie gerne. Wie kam Billy Roys zur Musik und natürlich auch zum Experimentalfilm? Warum ein Porträt einer Experimentalfilmerin in einer Now-Jazz-Sendung? Billy Roys ist nicht nur Experimentalfilmerin und mit der Szene improvisierter und experimenteller Musik eng verwoben und verbunden. Sie ist eigentlich seit jeher auch Musikerin. Denn selbst wenn man sie zunächst als mit Bildern improvisierend wahrgenommen hat, spielte doch auch immer schon Musik und Klang eine zentrale Rolle. Musik war schon als Kind und Jugendliche Teil ihres Lebens. Im österreichischen Burgenland aufgewachsen, hat sie in der örtlichen Blasmusikkapelle gespielt.
1: Durch Zufall bin ich dann mit, ich schätze mal 17 oder so, mit einer Freundin nach Nickelsdorf gefahren. Das war nicht bei den Konfrontationen, sondern unterm Jahr im Keller hat es ein Konzert von Fred Frith gegeben. Und es hat meine Wahrnehmung und meine musikalische Welt sehr erweitert, würde ich sagen. Und von da an bin ich auf Entdeckungsreise gegangen.
0: In Nickelsdorf, dem kleinen Ort an der Grenze von Österreich zu Ungarn, fand jahrzehntelang das Festival Konfrontationen statt. Und viele Jahre lang auch Konzerte unterm Jahr. Alles im Gasthof bzw. Gastgarten von Hans Falb. Seit ihren ersten Eindrücken von Jazz, Free Jazz und freier Improvisation in Nickelsdorf an, begibt sich Billy Roys auf Entdeckungsreise in Sachen Musik. Bald schon, Anfang der 1990er Jahre, besucht sie das Unlimited in Wels. Ein weiteres Festival für Jazz, Free Jazz, Experimentelles und Verwandtes. 1991 geht sie nach Wien und sie entdeckt über die Reihen des dortigen Filmmuseums die Klassiker des Avantgarde-Films. Billy Roys ist damals genauso fasziniert von frühen Experimenten wie von den Arbeiten Peter Weibels oder der großen 2026 85-jährig verstorbenen Avantgardistin Wally Export.
1: Diese Filme waren oft Stummfilme, aber haben sehr nach den Parametern der Musik gearbeitet. Also es wurde auch unter dem Titel visuelle Musik konnotiert und also nicht alle, aber einige davon. Und andere Filme haben auch mit Musik gearbeitet. Aber auf jeden Fall hat mich diese Verbindung, ich war einfach großer Fan. Also damals wusste ich noch gar nicht, dass ich jetzt was in diese Richtung machen werde.
0: Damals gilt Billy Roys Leidenschaft im Tanz. Sie ging viel in Clubs und war in einer Bewegungstheatergruppe aktiv. Auch hier spielt Musik eine zentrale Rolle, egal ob Klassik, experimentelle oder elektronische Klänge. Außerdem zeichnet sie viel. Und sie experimentiert mit Copy Art. Das heißt, man kopiert etwas immer wieder übereinander, bis aus dem Konkreten ein abstraktes Bild wird. Schließlich führt sie ihre Lust am Experiment zum bewegten Bild. Erste Arbeiten entstehen wortwörtlich am Küchentisch, mit Geräuschen von Geschirrspüler, Radio und Interferenzen von Kurzwellen als Soundtrack inklusive. Das Experiment ist geblieben, auch wenn es heute nicht immer im Vordergrund steht oder alleiniger Inhalt ist.
1: Also es geht nicht um lineare Geschichten zu erzählen, wobei auch in meinen abstrakten Arbeiten immer eine Form von Narrativ drinnen ist, die wahrscheinlich mit Dramaturgie zu tun haben, die für mich in Musik interessant ist.
0: Auch hier wieder Parallelen von Bild und Ton. Und eine Musikerin weiß auch, die Billy Roys dazu inspiriert hat, Geräte Zweck zu entfremden bzw. sie anderweitig zu verwenden.
1: Also um die Jahrtausendwende habe ich nach einem Weg gesucht, um eben auch sowas wie visuelle Musik zu machen oder ein Instrument zu finden, mit dem ich mit Farben und Formen sowas wie eine musikalische Stimme erzeugen kann. Und inspiriert hat mich dazu vor allem auch eine japanische Musikerin, Sachiko M.
0: Billy Roys hatte sie erstmals im Wiener Club Ritz gehört. Sachiko M. ist eine japanische Musikerin und Mitbegründerin der sogenannten Onkyo-Szene. Musikerinnen und Musiker, um unter anderem Sachiko M., Toshimara Nakamura und Otomo Yoshihide, gingen um die Jahrtausendwende ähnlichen Fragestellungen nach wie MusikerInnen in Wien oder Berlin. Fragen nach ganz leisen oder ganz lauten Klängen, nach Flächen, die lineares Erzählen negieren, Fragen, wie lange Pausen denn tragen. All das, was unter dem zum Teil irreführenden, aber dennoch passenden Stichwort Reduktion gefasst wurde. Reduziert oder gar ausgeblendet wurden traditionelle Gestaltungsmittel der Musik, unter anderem mit dem Ziel, den Reichtum in der Reduktion hörbar zu machen. Ganz so, als wenn man mit einem starken Zoom in ein Bild hineinzoomt und alle Feinheiten sichtbar macht, die in der Draufsicht aufs Gesamtbild verborgen bleiben. Toshimara Nakamura arbeitet mit einem No-Input-Mixing-Board, Sachiko M mit Sinuswellengeneratoren. Und sie arbeitet mit einem Sampler, in den sie keine Audio-Files hineinschickt, sondern, wie ihr Kollege Nakamura, mit Feedbacks und Eigenschwingungen arbeitet.
1: Sie spielte, und ich glaube, sie macht das noch immer, einen Sampler, der eigentlich dafür da ist, um Musiksamples, die man vorbereitet, abzuspielen. Sie spielt den aber quasi nur mit den Fabriks-Presets, indem sie auch Feedback im Sampler erzeugt, indem sie das Output wieder in den Input schickt. Und also sowas wollte ich für meine visuelle Arbeit auch finden. Ein Instrument, wo ich haptisch auch Zugriff habe auf die Signale und auf Signalrouting. Und das habe ich dann gefunden, indem ich alte Videomixer mir zugelegt habe und da in den statt wie vorgesehen Videosignale oder vorgefertigte Filmchen oder Videomodule in den Mixer zu schicken, um sie dann zu mischen, habe ich Soundsignale direkt in den Video-Input geschickt und habe so das, was man hört, auch sichtbar gemacht und habe das aber teilweise den Sound nur verwendet, um Bilder zu erzeugen, ohne dass man jetzt unbedingt hört, was das Bild erzeugt. Das war so der erste Schritt und dazugekommen sind dann noch andere umgezweckte Apparate, wie zum Beispiel eine Videokamera, die auf einen Fernsehmonitor zeigt und mit Rückkopplungsschleifen arbeitet. Also Rückkopplungsschleifen waren ein zentrales Element in meiner Arbeit immer wieder und nach wie vor, also auf Sound- und Bildebene.

0: Smogfracks ist ein früher Film von Billy Reuss, den sie gemeinsam mit ihrem Partner Dieter Kovacic, Akadieb 13, gestaltet und produziert hat. 8 rund halbminütige Miniaturen, jeweils ein abstraktes Motiv, produziert unter anderem über Rückkopplungsschleifen. Dazwischen kurzes Schwarzbild, quasi als Pausenzeichen. Die Musik hat Dieter Kovacic zu den Bildern gestaltet. Gemeinsame Klammer von Musik und Bild ist die Verwendung von Rückkopplungsschleifen. Material und Struktur, Makroaufnahmen von Mikrobewegungen, das ist es, was Billy Reuss über viele Jahre hinweg untersucht. Layering, also das Übereinanderschichten von verschiedenen Ebenen, spielt ebenfalls eine Rolle. Alle Stichworte, die auch in der experimentellen Musik eine bedeutende Rolle spielten und spielen. Früher galt für Billy Reuss eher «The medium is the message» – Form, Struktur, Farbe. Im Laufe der Zeit hat sie diese Basis aber immer wieder geweitet, andere Aspekte, Fragestellungen hinzugefügt. Lineare Geschichten gibt es immer noch nicht, aber Narrative sind einkalkuliert, um es einmal in ungewöhnlichen Worten auszudrücken. Einkalkuliert, nicht aber vorgegeben. Denn wie wir Menschen wahrnehmen und wie unser Gehirn Zusammenhänge und Anknüpfungspunkte glaubt zu erkennen – oder Verbindungen schlicht setzt, weil es stets nach Verbindungen sucht, um die Welt zu verstehen. Diese Phänomene und Tatsachen faszinieren Billy Reuss immer wieder aufs Neue. Und mit genau solchen Elementen spielt sie in ihren Arbeiten. Mit Dieter Kovacic, der als Turntablist unter dem Namen Dieb 13 bekannt ist, arbeitet sie dabei regelmäßig zusammen. Manchmal steuert er den Soundtrack zu einem Film bei, hilft bei Kamera aus und gelegentlich entwickeln sie einen Film in Bild und Ton gemeinsam. Die Frage der Wahrnehmung, wie und ob unser Gehirn nach Synchronisierung und Verbindungen in Bild und Ton sucht, damit haben sie sich ganz dezidiert in einem ihrer Filme auseinandergesetzt. Close Your Eyes ist inspiriert von der Lektüre Henri Michaux, einem belgischen Literaten, der in den 1950er Jahren minutiös über seine Mescalin-Experimente Buch führte.
1: Die Beschreibung, wie er auch die abstrakten Vorgänge im Körper und in seinem Nervensystem beschreibt, die habe ich extrem nah an dem gefunden, was mich jetzt an den abstrakten Phänomenen wie Farbe, Strukturen, Material, Materialität, Körperhaftigkeit beschäftigt. Und dann habe ich eben die Idee gehabt, einen Film zu machen, der sich an diese Anleitungen von Henri Michauds Beschreibung hält.
0: Und anhand der Lektüre und ergänzt durch eigene Ideen entwarf Billy Reuss eine Art Partitur. Darin notiert sind der zeitliche Verlauf und ein paar Angaben, was an welcher Stelle passieren sollte. Das war's. Dann machten sich beide an die Arbeit. Billy Reuss an den Film und Dieter Kovacic an die Tonspur. Bewusst völlig unabhängig voneinander. Sie waren selbst gespannt, ob und wenn ja, welche Verbindungen von Ton und Bild es nach der Zusammenfügung der beiden Ebenen geben würde. Ein paar wenige Synchronisationspunkte waren in der Partitur gegeben, sonst nichts. Und doch sucht unser Gehirn ständig nach Zusammenhängen, nach Synchronisierung, nach Verweisen und Verbindungen von Bild und Ton. Die Musik beginnt solistisch, die Leinwand ist schwarz. Nach einer Weile taucht schemenhaft eine leicht geöffnete Lamellenjalousie auf, schwarzem Hintergrund auf. Oder ein Bild, das an eine solche erinnert. Der konkrete Eindruck währt nicht lange. Schon bald macht er Platz für sich aus dem Bild entwickelnde abstrakte Linien, Bildwechsel, sacht flirrend oszillierende Flächen, die ihre Korrespondenz in der Musik zu finden scheinen. Im Radio lässt sich naturgemäß nur die Tonspur wiedergeben. Doch schauen Sie auf die Sendungsseite von SWR Kultur. Dort finden Sie die Links zu den Filmen.

0: Close Your Eyes, ein Film von Billy Reuss, Bild und Dieter Kovacic, Ton. Ein Film, der wie viele Arbeiten von Billy Reuss Wahrnehmungsfragen nachspürt. Wie hören und sehen wir Zusammenhänge zwischen abstrakten Bildern und abstraktem Ton? Wie erzeugt unser Gehirn abstrakte Narrative? Und wann wird es zum Klischee? Je nach Hör- und Seherfahrung, je nachdem, mit was wir uns gerade auseinandergesetzt haben, entstehen individuell ganz unterschiedliche und manchmal auch ähnliche Verbindungslinien in den Köpfen der ZuseherInnen. Unser Gehirn sucht Verknüpfungen, sucht nach Bekannte. Und so triggern manchmal einzelne konkrete, halbkonkrete oder auch ganz abstrakte Bilder, Farben und Formen ganze Möglichkeitsräume an Narrativen. Oft sind es konkrete Bilder,
1: die dann in einem Hin und Her an der Schwelle mit abstrakten Bildern oszillieren oder sich verbinden oder auch wieder auseinandergehen. Und auch hier interessiert mich wieder, wie beeinflusst eine Farbe zum Beispiel das Bild danach oder den Ton, den ich höre und die ganzen Interaktionen dazwischen.
0: Keine Eindeutigkeit. Ein weiteres Beispiel dazu ist in Zusammenarbeit mit drei Musikerinnen und Musikern entstanden, mit denen Billy Reuss eng verbunden ist und mit denen sie auch als Elektronikerin oft auf der Bühne gestanden ist und unter anderem in Mexiko auf Tour war. Mit der Blockflötistin und Elektronikerin Angelica Castelló, dem Gitarristen Burkhard Stangl und dem Turntablisten Dieb 13. Der Film Chiles en Nogada ist ein abstraktes Reisetagebuch. Alle vier haben Fotos beigesteuert, die die Grundlage für den Film bilden. Drei Teile hat er insgesamt. Für jeden der drei Teile entwarf eine Musikerin bzw. ein Musiker ein musikalisches Konzept. Billy Reuss hat bei allen dreien auch als Musikerin mitgewirkt. Die drei Teile sind jeweils mit Orten betitelt, an denen sie sich längere Zeit aufgehalten haben. Mexico City, Michoacán und Yucatán. Zu sehen, Abstraktes, Flächen, oszillierende Linien, Farbschattierungen und Konkretes, das durchschimmert. Ein Bus, eine Stadt, Wüste, Schriften. Doch kaum fängt das Gehirn an, sich eine Geschichte zurechtzulegen, semantisch zu deuten, vermeintlich etwas zu erkennen, bricht das Ganze oder verschwimmt, um der Abstraktion Platz zu machen. Und genau das ist der Reiz. Man ahnt etwas, ohne zu wissen.

0: Chiles en Nongada, ein abstraktes, filmisch-musikalisches Reisetagebuch der Musikerinnen und Musiker Angelika Castello, Billy Reuss, Burkhard Stangl und Dieb 13. Filmpart Billy Reuss. Billy Reuss als Musikerin. Jetzt ist es nun wirklich an der Zeit, sie auch als solche zu würdigen. Sie spielt mit Elektronik verschiedener Art, ob Laptop, Sampler, Sinusgeneratoren, Field Recordings oder E-Bass. Wie sie zum E-Bass gekommen ist, habe ich sie gefragt. Und wieder einmal waren die Konfrontationen Nickelsdorf der Anlass.
1: Ich war DJ zusammen mit meiner Freundin und Kollegin Silvia Fessler. Wir waren das DJ-Duo Akku und Gnu. Und aus dem hat sich dann ziemlich schnell ein Duo, also es war das erste Live-Duo, ergeben, wo wir damals mit Laptop zuerst gespielt haben. Und der E-Bass kam eigentlich mehr zuerst aus ein bisschen einem Spaß dazu, weil wir waren eingeladen, in Nickelsdorf bei den Konfrontationen beim Jazzfestival zu spielen. Und ich habe gesagt, wir brauchen ein Instrument, sonst hassen die uns von Anfang an. Und dann haben wir den E-Bass auf den Tisch gestellt und beide die Sounds genommen und mit dem Computer prozessiert. Und das... Ja, ich habe mich aber dann gleich in den Sound und die Möglichkeiten, die Haptik irgendwie verliebt und seitdem war er dann sehr viel dabei auf der Bühne.

0: Seit ihrem Auftritt bei den Nickelsdorfer Konfrontationen 2008 ist der E-Bass fester Bestandteil ihres Instrumentariums und oft mit auf der Bühne. Hier hörten sie das Elektronik-Duo Twixt, Billy Reuss gemeinsam mit Deep 13. Ob als Filmemacherin, als Videogestalterin, als Live-Filmerin oder als Musikerin, Musik und Bild sind für Billy Reuss keine getrennten Entitäten.
1: Sie verbinden sich in mir und ich könnte jetzt gar nicht genau sagen, welche Parameter unbedingt zu welchem Medium gehören sozusagen. Also ich arbeite nach wie vor, das gehört wahrscheinlich eher zu Film, aber natürlich arbeitet man auch in der Musik damit, mit Mikro-Makro-Bildern oder im Filmsprech wird das heißen Close-Ups, wo man ganz nah an ein Bild herangeht oder eben auch an einen Sound. Und dann aber wieder mehr das Ganze ins Gesichtsfeld bringt oder ins Hörfeld. Und es ist wirklich sehr, sehr eng miteinander verwoben. Ich könnte das jetzt gar nicht so trennen.
0: Als Video- und Filmemacherin entwickelt Billy Reuss konzise Fixed-Media-Arbeiten. Auf der Bühne improvisiert sie live mit Bild, wenn sie mit MusikerkollegInnen zusammenarbeitet. Wenn sie jedoch als Musikerin auf der Bühne steht, improvisiert sie grundsätzlich. Bei Solokonzerten macht sie sich ein Konzept oder überlegt sich einen Beginn. Doch alles Weitere bleibt offen. Vor allem die Ohren, während die Augen gerne geschlossen bleiben, um innere Räume wahrzunehmen, um das Publikum und dessen Energie und Feedback spüren zu können, um die Konzentration ganz ins Hier und Jetzt und den Klang zu richten.

Elektronische Frauenpower. Billy Reuss im Trio mit Carolina Preuschl und Isabella Forciniti. Metallischer Grundsound, elektronische Klangfarben, geschichtete Klangflächen, klopfende, knacksende, surrende Geräusche, Feedbacks, tiefe Basstöne. Das alles dynamisch gestaltet und subtil entwickelt. In steter Bewegung und Veränderung, tiefen gestaffelt, drängend, intensiv, lebendig. Analog? Digital? Billy Reuss hat viele Jahre lang mit analogen Geräten gearbeitet. Und auch heute noch ist das Digitale für sie vor allem Mittel zum Zweck. Sie liebt die Haptik, die Klarheit und das Konkrete am Analogen. Vor allem, um das Ausgangsmaterial für ihre Filme zu erzeugen. Aber natürlich ist längst der Laptop mit seinen Programmen wichtiger Teil der Arbeit, um das Filmmaterial zu bearbeiten. Als Musikerin ist sie primär analog unterwegs. Ob mit rein elektronischen Klangquellen oder aber mit Samples oder E-Bass als konkrete Ausgangsklänge, die sie dann vielfältig bearbeitet und ganze Klangräume daraus entwickelt. Wie etwa in ihrem Soloalbum Bayou. Bayou ist ihrer 2021 verstorbenen Duo-Kollegin Silvia Fessler gewidmet.

Was höre ich? Konkrete Klänge? Abstrakte Sounds? Was dazwischen? Geht der Eindruck von Konkretem und Abstraktem ineinander über? Dieses Dazwischen, diese Wechsel, die damit einhergehenden individuellen Wirklichkeitskonstruktionen, all dies ist Kern von Billy Reuss künstlerischem Konzept. Im Film wie in der Musik. Man könnte ihre künstlerische Zentralfrage auch mit den Worten des Philosophen und Kommunikationswissenschaftlers Paul Watzlawick zusammenfassen. Wie wirklich ist die Wirklichkeit?

2021 hat Billy Reuss den österreichischen Kunstpreis in der Sparte Film bekommen. Regelmäßig tritt sie mit ihren filmischen Arbeiten und als Musikerin bei internationalen Festivals auf. Und im Frühjahr 2026 wurde Billy Reuss eine dreitägige Personale im Rahmen der Diagonale Graz, des Festivals für österreichischen Film, gewidmet. An drei Tagen waren je 8 Kurzfilme zu sehen gewesen, die einen Einblick in ihr filmisches Werk von den Anfängen bis ins Hier und Jetzt gaben. Das Konzert, von dem Sie gerade einen Ausschnitt hören, fügte sich schlüssig darin ein. Tripping on Electrons. Das sind neben Billy Reuss Live-Video der Turntablist Deep 13, die Elektronikerin Carolina Preuschl und der Schlagzeuger Martin Brandlmeier.

Billy Reuss, experimentelle Filmemacherin und Musikerin. Ihre Arbeiten in Stichworten, Netzwerke, Wahrnehmungsfragen, kybernetische Systeme, Rückkopplungsschleifen, Wechselwirkung und enge Verzahnung von Akustischem und Visuellem. Lust am Experiment. Mit Klängen einer Live-Performance geht ihr Porträt in der heutigen NowJazz-Sendung zu Ende. Sie haben den Anfang verpasst oder wollen Sie noch einmal hören? 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Dort finden Sie auch Links zu einigen der Filme von Billy Reuss. Ein ganzes Jahr lang. Ich bin Nina Polaschek und wünsche noch einen interessanten Abend mit SWR Kultur.

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2: Um 23 Uhr mit Florian Esche. Das Bundesinnenministerium hat bestätigt, dass in Zukunft mehr Afghanen in ihr Heimatland abgeschoben werden. Eine Sprecherin sagte, künftig würden pro Monat bis zu 3 Charterflüge mit afghanischen Straftätern nach Kabul möglich sein. Nach NDR-Recherchen sollen die Taliban im Gegenzug 6 weitere Diplomaten nach Deutschland schicken. Das sei bei Gesprächen zwischen Vertretern der Taliban und des Bundesinnenministeriums herausgekommen. Von den Islamisten heißt es, dies sei nötig, um Straftäter vor einer Abschiebung zweifelsfrei als afghanische Staatsbürger zu identifizieren. Die Linke deckelt die Diäten für ihre Parlamentsabgeordneten im Bund und in Europa. Das hat der Bundesparteitag in Potsdam beschlossen. Danach soll sich der Gehaltsdeckel am Tarifvertrag für den öffentlichen Dienst orientieren. Das wären derzeit 5.300 Euro brutto im Monat. Der Rest der monatlichen Zahlungen soll in soziale Projekte fließen. Ein Bundestagsabgeordneter erhält aktuell knapp 12.000 Euro brutto. Israel hebt die kriegsbedingten Einschränkungen an der Grenze zu Libanon auf. Für die Bevölkerung sind die Grenzgemeinden ab morgen früh wieder erreichbar, teilte Israels Armee mit. Zuvor hatte die Armee auch angekündigt, die Kämpfe im Süden des Libanon zu reduzieren. Der Konflikt zwischen der pro-iranischen Hisbollah-Miliz und Israel gilt als ein großes Problem bei den Friedensverhandlungen zwischen dem Iran und den USA. Während den Verhandlungen heute in der Schweiz haben beide Seiten gegenseitig neue Drohungen ausgesprochen. Mehrere tausend Menschen haben in Prag gegen das Vorhaben der Regierung demonstriert, den Rundfunkbeitrag abzuschaffen. Das berichten tschechische Medien. Nach Plänen des rechtspopulistischen Ministerpräsidenten Babis sollen die öffentlich-rechtlichen Sender künftig direkt aus dem Staatshaushalt finanziert werden. Die Organisatoren der Demo warnten davor, dass die Sender zu Sprachrohren der Regierung werden könnten. Die 23-fache Grand-Slam-Siegerin Serena Williams kehrt auch im Einzel auf die große Tennisbühne zurück. Die 44-Jährige wird eine Wildcard für Wimbledon erhalten und damit 4 Jahre nach ihrem Karriereende wieder bei einem Grand-Slam-Turnier antreten. Für Williams ist Wimbledon ein ganz besonderes Pflaster. Sie gewann das Turnier an der Church Road bereits 7-mal. Auch ihre Schwester Venus ist in London mit dabei. Beide werden auch im Doppel spielen. SWR Nachrichten, Redaktion Stefan Eferz. Das Wetter in Baden-Württemberg und Rheinland-Pfalz, Auflösung restlicher Gewitter, in der Nacht trocken und sternenklar. Es kühlt ab auf 22 bis 15 Grad. Die Zeit 23.03 Uhr.
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3: Am 25. Juni 1926 wurde die Dichterin Ingeborg Bachmann in Klagenfurt geboren. Bachmann war eine der bedeutendsten deutschsprachigen Autorinnen des letzten Jahrhunderts. Ihre Arbeit wurde gefeiert, aber ihr Schaffen wurde nie unabhängig von ihrer weiblichen Präsenz betrachtet. Die Fragen, mit denen Kritiker sie in Interviews konfrontierten, waren mehr als Fragen. Es waren Kommentare, Bewertungen, Belehrungen. Sie zeigen den Umgang mit Künstlerinnen, zu jener Zeit und noch heute. Doch im Bild ist eine Autorin, die widerständig ist. In ihrem Essay »Das Verhör der Ingeborg Bachmann« aus dem Jahr 2023 schaut sich Barbara Kaufmann diese Interviewsituationen einmal genau an.
4: Sie sind überhaupt, jedenfalls hier bei uns, nur als Lyrikerin bekannt.
5: Oder ich habe auch in der Hauptsache Gedichte geschrieben.
4: Ja.
5: Und kaum Prosa.
4: Was für Versuche haben Sie in Prosa gemacht?
5: Ich habe ein paar Erzählungen geschrieben, auch einen Roman, den ich aber dann wieder weggeworfen habe.
4: Also, Sie haben aber noch keine Gedichte veröffentlicht?
5: Ab und zu in Zeitschriften, aber nie. Ich habe noch nie einen Band herausgebracht.
4: Ja. Und in Mainz haben Sie Gedichte gelesen, die dann im Herbst in Frankfurt veröffentlicht werden
5: sollen?
4: Ja. Sie erwähnten, Sie hätten ein Hörspiel geschrieben. Und für wen haben Sie das geschrieben?
5: Das Hörspiel habe ich für Rot-Weiß-Rot geschrieben. Das hat ein Geschäft mit Träumen geheißen. Und ist dort als Nachtstudio-Aufführung gelaufen.
4: Aha.
5: Zweimal.
4: Und haben Sie noch weitere Pläne in dieser Richtung?
5: Ja, ich habe jetzt vom Nordwestdeutschen Rundfunk einen Hörspielauftrag bekommen.
4: Ja, aber da steht das Thema noch nicht fest. Sie sollen ja auch nicht verraten, oder?
5: Ja, es steht nur der Titel fest.
4: Der Titel steht fest. Wie lautet er?
5: Das heißt Die Straße der Vier Winde. Auch das Thema steht fest, aber...
4: Auch das Milieu schon
5: spielt? Ja, aber ich kann darüber schwer etwas erzählen.
4: Ja, aber wo soll es spielen? In Österreich, in Ihrer Heimat?
5: Nein,
4: oder?
5: In Paris.
4: Ach, in Paris. Wo leben Sie eigentlich in Österreich?
5: In Wien und bin seit 2 Jahren beim Sender Rot-Weiß-Rot.
4: Was machen Sie da?
5: Dort arbeite ich in der Dramaturgie und im Lektorat.
4: Ach, Sie sind Dramaturgin. Und was bearbeiten Sie, Hörspiele oder Nachtstudios? Oder?
5: Ja, es wird dort, werden dort verschiedene Dinge gemacht, also Hörspielbearbeitung vor allem.
4: Ja.
6: Für ein Verhör braucht es eine Verdächtige. Eine, die sich etwas hat zu Schulden kommen lassen. Eine, die zu Unrecht frei herumläuft. Eine, die man entlarven will.
7: Festnageln. Eine, deren Namen man schon 100-fach angenagelt hat. Bachmannweg. Bachmann-Gymnasium. Bachmann-Büste. Der Bubikopf. Das schmale Gesicht. Die großen Augen. Überlebensgroß blicken die Bilder die Besucher an, die aus dem Bahnhof jener Stadt treten, in der sie es niemals ausgehalten hat. In der sie aber aushalten muss, von Wänden zu schauen, die sie lieber eingerissen hätte. Die große Tochter der Stadt, die Bachmann-Kuppel, der Bachmann-Preis.
8: Das große Ellbogen ausfahren, um die Wette lesen, den anderen von der Bühne stoßen.
7: Sich ins eigene Fleisch schneiden, von der Stirn auf den Text bluten, die Konkurrenz ausstechen, das Publikum zum Mittäter machen. Mehr Drama, öffentliches Drama, ein Spektakel. Öffentliches Hinrichten im Halbstundentakt. Daumen hoch, Daumen runter. Wer zeigt die größte Härte? Wer hält sie aus? Wer zerbricht an ihr? Wer wehrt sich? All das geschieht in ihrem Namen. Man schiebt sie vor. Die große Tochter, die das Beurteilen zeitlebens nur schlecht vertrug, der das Verurteilen von Texten zuwider war, gnadenlos verrissen, himmelhoch bejubelt, Texte als Einfallstor für die Selbstüberhöhung der Kritiker, für die Vernichtung, das Kleinmachen, das Niedermachen der Autorinnen.
8: Trägt der Bachmann-Preis den richtigen Namen?
7: Hat man sie je gefragt?
9: Das Gefallen wollen, das Gefallen müssen, ist ihr beigebracht, ist ihnen allen zu jener Zeit anerzogen worden. Das Gefallen dürfen jedoch nicht. Man soll den anderen gefallen, man soll sich ruhig verhalten. Man soll sich auch entschuldigen, wenn man nicht gefällt, wenn man zu laut ist oder einen falschen Ton trifft oder nicht trifft, was von einem erwartet wird als große Tochter der Stadt.
7: Was, wenn man gar nicht gefallen möchte? Wenn man jene, denen man gefällt, verachtet, dafür, dass sie in die Falle gegangen sind, dass sie sich haben blenden lassen, dass sie mitgespielt haben beim Spiel vom braven, guten Mädchen, das knickst und Grüß Gott sagt und sich Schleifen ins Haar binden und sich zurechtmachen lässt, wie ein Geschenk, wie eine Schachtel Konfekt, die geöffnet werden will, die den Betrachter einladen soll, zu probieren, zuzugreifen, sich zu bedienen, jedes Stück einzeln ausgewickelt aus dem bunten Staniolpapier.
8: Grüß Gott.
7: Das Gefallenwollen kann zerstören. Es kann zur Sucht werden.
8: Ingeborg Bachmann? War sie ein Star?
7: Immer gut gekleidet, exakt frisiert. Natürlich wollte sie gefallen, und das hat man ihr vorgeworfen. Als hätte sie es nicht dürfen, als wäre es ungezogen gewesen, wenn es so gewesen wäre, wenn.
8: Sie wollte doch sicher jedem gefallen. Sie wollte es doch auch, oder? Wie hätte sie sonst so weit kommen können? Eine so schöne Frau, ein so großer Star.
10: Hat sie nicht um ihre Schönheit gewusst? Hat sie sich auf sie verlassen?
9: Irgendwann fing das Raunen an. Zuerst nur leise. Sie musste denken, es wäre Einbildung. So wie die Stimmen nachts in ihrem Zimmer, die hinter den Vorhängen ihr Unwesen trieben und sie auslachten, sobald sie sich in Sicherheit wähnte. Dann, bald, flüsterten die Umstehenden so laut und eindringlich, dass sie jedes Wort verstehen konnte, schon von Weitem. Auch an den Blicken, dem Kopfnicken in ihre Richtung sah sie, es galt ihr, ihr allein. Sie hat es sich gerichtet, sagten die Blicke. Sie hat sich ihr Bett gemacht in den Vorzimmern der großen Dichter.
8: Hat man es denen auch vorgeworfen,

0: Warum gibt es kein Bachmann-Martal samt Marienstatue und verwelkten Rosen? Am Weg hinauf zum Bachmann-Gipfelkreuz. Oben am Berg könnte es stehen, der kein Berg ist, sondern ein Bergel, das Kreuzbergel. Das Viertel der Kleinstadt, in dem die großen Villen stehen. Und direkt davor die Reihenhäuser derjenigen, die es nicht ganz geschafft haben, aber immerhin so weit hinaufgekommen sind, dass sie am Fuße der Villen wohnen. Dort ist sie aufgewachsen, wo die alten Witwen in der Nachbarschaft auf 3 Stockwerken Jugendstil leben, mit einem hohen Zaun davor und Thujenhecken, damit niemand hereinsehen kann. Die Häuser musste man sich leisten können damals. Oben am Berge, das gerade hoch genug ist, um auf jene herunterzublicken, die gerne nach oben buckeln. Ein Bergel, ein Kreuzerl, ein Grab. Das bisschen Totschlag, es hat niemanden gestört. Die Häuser haben später den Besitzer gewechselt, einige davon. Die Straßen, in denen sie stehen, sind nach den Helfern der Massenmörder benannt. Und nach jenen, die ihnen die Leiter beim Aufstieg auf das Bergel gehalten haben, die ihnen die Fresken gemalt haben. Schön bunt, damit man das Blut darunter nicht so gut sieht. Es stört niemanden bis heute. Ist doch alles so lange her. Ist doch nicht notwendig, alles aufzurühren, die Ruhe zu stören da oben am Bergel. 3 Wege zum See, alle verwachsen, mit Gestrüpp und mitten im Dickicht. Und wenn man genauer hinsieht, hängen noch die Stofffetzen der Kleidung jener von den stachligen Zweigen, die man verschleppt hat, mit denen man kurzen Prozess gemacht hat. Alle aufstellen, anlegen, schießen. Meistens in den Hinterkopf, manchmal auch mitten ins Gesicht. Partisanen, Landesverräter. Man hat nicht lange gefackelt, wenn man sie erwischt hat. 15-jährige Kinder. Zusammengetrieben hat man sie. Nachts sind sie ausgeschwärmt, die Jäger, haben sie herausgeschossen. Mordend sind sie durch das Wäldchen am Bergel gezogen, fröhlich pfeifend, in Vorfreude darauf, wieder ein paar zu fangen, die sich widersetzt haben, die sich dem eigenen Vernichten entgegengestellt haben. Ohne Verbündete in der Bevölkerung. Man war ja überfallen worden und musste sich gutstellen mit der Übermacht jener, die sich aus den eigenen Reihen nach oben geprügelt hatten. Man musste ja zusammenhalten und die Partisanen jagen mit Schaufeln, Steinen und Gewehren. Ihre Überreste haben sie in eine der Gruben geworfen, in denen sich im Herbst das Regenwasser sammelt, über denen im Winter die Eislaufplätze liegen. Dort drehten die Kinder der Jäger auf Schlittschuhen ihre Pirouetten. Das Morden war ein schöner Sport da oben am Bergel, der kein Berg ist, wo man heute noch den Fitnessparcours entlangläuft, mit Blick auf ihr Geburtshaus.
1: Bachmann-Museum.
0: Bald wird es seine Tore öffnen, in die Stube, in der sie mit dem Vater gesessen ist. Der sanfte, stille Vater. Der Lehrer, der ihr zum ersten Mal Hölderlin vorgelesen hat, Mörike und Goethe, der keiner Fliege ein Bein ausreißen konnte, aber die Hand zum Gruß hochreißen konnte er schon. Damals, als es noch verboten war und er bereits vom Einmarsch fantasierte, der gute Vater.
2: Warum isst denn du nicht?
3: Warum isst du nicht?
2: Hast du aufgegessen? Beim Essen spricht man nicht.
0: Sonst verfangen sich die trockenen Brösel im Rachen und quellen dort auf, so wie die Körper tief unten unter den Eislaufteichen, auf denen die Mädchen Pirouetten drehen, wo sie sich beim Absprung im Eis verkanten und unsanft landen. Die Schrammen werden weggelächelt. Mittags kommt der Vater nach Hause. Er trinkt ein Glas Wein zum Essen. Sein Blick schweift ab vom Braten, den die Mutter zubereitet hat, von der braunen, dicken Soße. Die Hierarchien sind hausgemacht. Die Großmutter hat das Rezept weitergegeben. Die Mutter hat es nachgekocht. Die Tochter hat sich schon früh gesträubt. Die Ehe ist nichts für eine Frau, die selbst denken will und kann.
4: Hm.
1: Ein Literaturkritiker hat sich vor kurzem die Mühe gemacht, die Häufigkeit der in ihren Gedichten verwendeten Worte auszuzählen. Es sind Nacht, Licht, Augen, außerdem Wind, Land, Sonne, Himmel, Meer. Also auch Standardworte der konventionellen Naturlyrik. Wollen Sie Natur in Ihren Gedichten wiedergeben?
4: Nein, gewiss will ich das nicht. Die Natur oder was man im Zusammenhang mit Lyrik unter Natur versteht, interessiert mich überhaupt nicht. Ich glaube nicht, dass ich zu den Gräserbewisperern gehöre. Ich glaube, das ist ein Wort von Ben. Ich kann kaum drei Blumensorten auseinanderhalten.
0: Vom Mittagstisch aus sieht man auf den Wald. Der Verrat wiegt schwerer, wenn er vom Vater begangen wird. Der sanfte, gute Vater. Kann das Kind nicht allein spielen? Was tut es beim Nachbarn? Mit den Nachbarn sprechen wir nicht. Ein paar Jahre später waren die Nachbarn verschwunden. Der Verrat nagt an ihr. Er lässt sie nicht schlafen. Er lässt sie nachts durch die Wohnungen geistern, in denen sie lebt. Er stellt ihr bohrende Fragen nach dem Warum, danach, was noch geschehen sein muss, was sie nicht sehen wollte, und wie sie das Wegsehen der anderen verurteilen konnte, wenn sie sich damals selbst die Sicht versperrte. War es Liebe? Loyalität? War es ein blinder Fleck in der Geschichte der eigenen Herkunft, die sie sich selbst und den anderen zu gerne erzählte? Hölderlin, Mörike, Goethe, der Größte. Der Vater konnte ihn stundenlang zitieren. Wie kann sie vorgeben, um Wahrhaftigkeit zu ringen, wenn sie doch selbst mitgemacht hat, beim Nicht-Wahrhaben-Wollen, was nicht wahr sein durfte? Der Verrat ist ein Schmerz, der nie vergeht. Sie kann ihn nicht betäuben, ganz gleich, wie sehr sie die Außenwelt dämpft, wie schläfrig sie wird. Die Familienbilder stehen hinter Panzerglas. Weihnachten, Ostern, es ist immer dasselbe Lächeln auf allen Gesichtern. Als hätte man die Mundwinkel mit einem dünnen Haken nach oben gezogen und befestigt, wie die Christbaumkugeln am Baum, doppelt gedrehter Draht, damit sie nicht zu Boden knallen. Der Aufprall ist hart, das Parkett frisch geschliffen, das Panzerglas hält.
2: Der Verrat ist ein Schmerz, der nie vergeht. Wie oft wird er ihr wieder begegnen? Wird sie ihn suchen? Sucht er sie?
5: Wie ist es denn bei Ihren Hörspielen gewesen? Haben Sie da auch, Sie haben ja zwei Hörspiele, glaube ich, geschrieben, nicht? Die Zikaden und den guten Gott von Manhattan, der auch als Buch erschienen ist im Piper Verlag. Haben Sie da Einfluss gehabt auf die Reproduktion?
4: Nein, gar nicht.
5: Nicht?
4: Nein, ich habe das Hörspiel geschrieben und habe es der Hörspielabteilung gegeben.
5: Ja. Und haben Sie es dann gehört, als es gesendet worden ist? Oder wollten Sie es dann gar nicht? Ja.
4: Nein, ich weiß nicht, wie es anderen Autoren geht, aber ich bin eigentlich nie eingeladen worden, bei den Proben dabei zu sein, obwohl es mich interessiert hätte.
5: Und, was sagten Sie dann zu dem, was dabei herausgekommen ist? Es waren ja verschiedene Reproduktionen, es war ja nicht nur eine.
4: Ich habe nur eine Fassung, nur eine Version gehört und eine andere einmal zur Hälfte. Ich kann das wirklich nicht sehr gut beurteilen.
5: Ja.
0: Die Schriftstellerin ist ein Gebrauchsgegenstand. Sie schmückt ihre Begleiter. Man kann sie ausklappen und umhängen. Und wenn sie stört, wenn sie zu groß wird, kann man sie zusammenfalten, wie es gerade passt. Die Liebhaber mit ihren wehleidigen Erinnerungen, seitenweise publiziert mit Hochglanzfotos. Natürlich trifft sie keine Schuld, sie haben nichts getan. Wer ist schon beteiligt an der Zerstörung eines Menschen? Macht er das nicht selbst? Ja, man war dabei und man hat auch einiges abbekommen, aber... Denn so arm, so hilflos, so fragil war sie auch wieder nicht, wie es vielleicht scheint. Sie konnte auch austeilen zwischen dem Alkohol und dem Zigarettenrauch. Asche auf unser Haupt, aber auch wir waren ihre Opfer. Wir, betonen sie, ohne müde zu werden, wir, die wir sie geliebt haben. Betrogen haben? Ja, vielleicht. Ertragen haben, ja? Mit Abstrichen, denn sie ist auch unerträglich gewesen manchmal. Darüber dürfen sie sich ausweihen. In prominent platzierten Interviews, in Bildbänden. Die Ehemaligen, die Verschmähten, die Verstoßenen und die, die sie im Stich gelassen haben, weil es nun wirklich nicht mehr ging mit ihr, weil das Verständnis fehlte. Nicht für sie, sondern für den Künstler als Mann.
2: Den Mann als Künstler.
0: Der braucht auch seine Zuwendung, Aufmerksamkeit, eine Partnerin, die für ihn da ist, die seine Brote schmiert, wenn er abends lange Stunden über seinen Gedanken hängt, die ihm seine Hände und Füße wäscht und seine Hemden bügelt, damit sie nicht knittern, während er am Mythos zimmert. Die Frau ist ein Gebrauchsgegenstand. Sie wird benötigt, um alles reinzuhalten, um den Künstler zu versorgen. Sie wird gebraucht, verbraucht und stehen gelassen, bis eine neue des Weges kommt. Der Bildhauer benötigt etwas zum Anziehen, der Fotograf einen Anzug. Er kann nicht sein Leben der Frau widmen, nur weil sie schreibt. Weil sie es wagt, etwas zu tun, etwas mit sich anzufangen, an ihre Gedanken zu glauben, daran, dass sie etwas im Kopf hat, das es verdient hat, aufgeschrieben zu werden. Dass ihr Blick die Quälereien erkennt, die als Liebe verkauft werden zwischen zwei Menschen. Erklär mir Liebe? Eine Kitschpostkarte, ein Ausrutscher, ein Fehler. 10 Zeilen klebriger Kleister, leimige Wörter, mit denen man alles zuspachtelt, jede Ritze verstopft, aus der ihre Düsternis scheint. All die Türen, die in den Abgrund führten, in ihren Abgrund, sind in ihrer Geburtsstadt zugemauert worden. Und wenn sie es sich schon herausnimmt, ihr Leben zu leben, Kegel und Kind sein lässt, keine Homestory, kein Familienalbum, dann muss man ihr wenigstens das Herz brechen. Wenigstens so die Zeit stehlen, die sie sonst doch nur für sich verwendet hätte. Die Selbstsucht einer Frau, die sich nicht aufopfern wollte und doch immer Opfer spielen musste, die muss bestraft werden, sanktioniert, befragt, vor den Richter gezerrt. Denn was war ihr denn wirklich geschehen? Was musste sie schon erleiden, verglichen mit jenen, die es wirklich erwischt hat, denjenigen, die sie ertragen mussten? Es ist nicht einfach, den Erfolg einer Frau auszuhalten, die sich nicht dafür entschuldigen will, die sich nicht vor Konkurrenz scheut, die schroff sein kann und unzugänglich, nicht schmiegsam und schmelzend, nicht Hingabe anbietend, die den Kampf aufnimmt. Das muss man erstmal aushalten. Das ist nicht einfach für das fragile Künstlerego, wenn eine Frau sagt, ich und nicht den anderen meint.
1: In ihren Gedichten ist eine immer wieder auftauchende Ähnlichkeit einzelner lyrischer Bilder mit Else Lasker Schüler und Georg Trakl festzustellen. Fühlen Sie sich diesen Vorbildern besonders verpflichtet?
4: Es sind nicht meine Vorbilder, aber die Vorbilder, die einem von Kritikern vorgehalten werden, das sind nicht nur Else Lasker Schüler, nicht nur Trakl, sondern noch 40 andere. Mit Trakl ist es vielleicht etwas anderes. Ich meine weniger, dass er ein Vorbild für mich ist, aber dass er aus dem Sprachklima kommt, das sicher auch das meine ist, das Österreichische in einem sehr weiten Sinn.
0: Die Frau, die schreibt, ist fordernd. Sie will nicht zuhören, nicht Publikum spielen, nicht applaudieren. Sie hat selbst etwas zu erzählen. Sie will nicht mehr die Lehrertochter sein, die große Tochter der Stadt, gar keine Tochter. Sie will sich gehen lassen, sich berauschen, sich nicht darum kümmern müssen, was die Nachbarn sagen. Die Nachbarn sind eines Tages plötzlich verschwunden. Sie sind abgeholt worden in der Nacht. Ganz still ist es vor sich gegangen. Nur schemenhafte Schatten. War da das Wimmern eines Kindes? Es hat niemand gehört. Am nächsten Tag waren sie weg, als wären sie nie da gewesen. Es hat niemand nach ihnen gefragt, niemand über sie gesprochen. Auch das will sie vergessen, die schreibende Frau, die wie besessen in die Tasten klopft, die über vieles schreibt, aber nicht darüber. Der Krieg wird nicht mehr erklärt. Wenn alles in der Schwebe ist, fragt niemand mehr nach den Gründen. Dann kann man guten Gewissens durch die römischen Nächte stolpern, vorbei an den Ruinen, die an eine Vergangenheit erinnern, die beruhigt, weil sie abgeschlossen ist, weil sie keine Fragen mehr stellt.
2: Sprechen Sie doch ein bisschen lauter, bitte. Können Sie nicht lauter sprechen?
0: Die jungen Schriftstellerinnen sind Aspirantinnen auf einen guten Platz im Regal. Sie gehören sich nicht mehr selbst. Sie sind Teil des Eigentums anderer geworden. Der Literaturredakteure, die sie lesen, empfehlen, rezensieren, die sich ihrer annehmen, auf sie setzen wie auf ein Pferd, eine Stute. Sie soll durchhalten, damit sie als Erste durchs Ziel geht und den Ruf des Entdeckers mehrt, der wieder einmal beweist, auf ihn kann man sich verlassen. Er weiß, was gefällt. Er kann die Spreu vom Weizen trennen.
6: Haltung 9,5. Ausdruck 9. Aussehen 10.
0: Die Schriftstellerinnen werden zusammengesetzt aus Einzelteilen, die zuerst auf ihren Wert geschätzt werden müssen. Herkunft, Alter, Statur. Alles muss passen. Und wenn nicht, wird es von den Verlagen passend gemacht. Die Lebensläufe angeglichen, damit sie die Leser nicht irritieren, damit man nicht plötzlich etwas zu lesen bekommt, das die Idylle stört im Bücherregal. Nichts liest von überquellenden Aschenbechern, dem feinen braunen Film auf den Vorderzähnen, leeren Tablettenblistern, deren Inhalt sie braucht, um die Stimmen in ihrem Kopf nicht mehr zu hören.
3: Sprechen Sie lauter, Frau
2: Sprechen
3: Bachmann.
2: Sie lauter, Frau
3: Wir können
2: Bachmann.
3: Sie nicht verstehen.
2: Wir können Sie nicht verstehen.
0: Die Stimmen wetteifern miteinander. Sie kämpfen gegeneinander. Sie schreien, alle gleichzeitig, so laut, dass sie hinauslaufen muss. Über das Kopfsteinpflaster, durch die Via Giulia, über die Ponte Sisto, hinüber nach Trastevere, wo die Kinder um Mitternacht auf der Straße spielen. Sie kauft sich eine Flasche Wein in einem der kleinen Geschäfte.
7: Weil dann endlich Ruhe ist in ihr. Weil der Wein dort hilft, wo die Tabletten nicht mehr stark genug sind.
0: Sie geht zurück auf die Brücke. Sie hält an. Sie blickt auf den Tiber, in dem sich die Lichter der Stadt spiegeln. Es sieht aus wie die Idylle, die verlangt wird, um den Platz in den Bücherregalen nicht zu verlieren. Aber es sind die Irrlichter des Wahnsinns. Die Schriftstellerinnen gehören zum Inventar der Leser. Gleich neben den Cognac-Schwenkern aus Kristall werden sie platziert. Und den vergilbten Bildern, die der Großvater als Originale günstig bekommen hat. Man hat besser nicht nachgefragt, woher. Die Schriftstellerinnen bekommen einen Sonderplatz, solange sie neu und erfolgreich, aufregend sind, schön oder zumindest herzeigbar. Mit den Jahren wandern sie nach hinten im Regal, müssen Platz machen für die Neuen, die ihrerseits jung sind, gut aussehend, erfolgreich, aufregend.
7: Wollte sie den Platz vorne? Vielleicht zu Beginn, aber bald nicht mehr.
0: Sie wollte sich neu erfinden, eine Zumutung sein, wollte ihre Dämonen freilassen, auf andere loslassen, um nicht allein mit ihnen zu bleiben. Aber sie blieb gefangen zwischen den Buchstützen, den schweren afrikanischen Ebenholzköpfen, die man von der Großmutter vererbt bekommen hat, die es nicht besser gewusst hat, die es auch nicht hätte besser wissen können. Das war eben so. Die hat man so gesehen, die Wilden. Das kann man ihr doch nicht vorwerfen.
7: Der Platz im Regal in der vordersten Reihe war eng. Er schnürte ihr die Luft ab. Er ließ ihr keinen Ausweg. Nur einen, den nach unten zu fallen. Herauszufallen aus den Büchereien, die der Herr Professor nach den Farben der Einbände sortiert hatte. Nicht nach dem Alphabet.
0: Damit sie besser zu den Mahagoni-Möbeln passten.
8: Gerade ist die Feierstunde im Kaminsaal des Rathauses vorbei und die große Gratulationskur hat Sie nun beide bestürmt, Frau Dr. Bachmann und Herrn Oetschlegel. Ich muss mich selbstverständlich anschließen und zuerst möchte ich Ihnen auch einen Glückwunsch darbringen für den Preis, den Sie erhalten haben. Ich habe an und für sich nur eine Frage. Von der Nachricht, dass Sie einen Preis erhalten würden. Bis heute sind ja einige Tage vergangen, bei Ihnen wie bei Herrn Oehlschlägl. Und gewisse Lampenfieber, hatten Sie das auch, bis es so weit war, dass Sie ihn endlich in Händen halten?
4: Ja, nein, vor allem heute. Ja. Es ist etwas anderes zu hören, dass man einen Preis bekommt und dann wirklich zu bekommen. Zwei ganz verschiedene Dinge.
8: Ja, das stimmt. Sie haben eine weite Reise hinter sich, Frau Bachmann.
4: Ich bin von Rom hierher gekommen.
8: Und hat Sie denn der Preis erreicht, so viel ich mich erinnere, beziehungsweise die Nachricht erreicht, hatten Sie doch eine hauptpostlagernde Adresse in Rom, weil Sie gerade wieder eingetroffen waren.
4: Ja, ich glaube, der Brief hat mich sogar auf Umwegen erreicht und es ist ein Wunder, dass ich ihn überhaupt gefunden habe, noch rechtzeitig. Ja. Hätte ich es vielleicht das Letzte erfahren.
0: Für ein Verhör braucht es nicht nur eine Verdächtige, es braucht auch einen, der verdächtigt. Der sich zutraut, sie überführen zu können. Der sich nicht abschrecken lässt von einem Mythos. Der es wagt, ein lebendes Denkmal einzureißen. Mit ein bisschen an der Fassade kratzen ist es nicht getan. So verdient man sich keine Meriten. So verschafft man sich keinen Respekt unter der Kollegenschaft.
7: Man muss schon aufs Ganze gehen. Richtig hinlangen. Ohne Rücksicht auf Verluste. Sie wird es schon aushalten. Sie sitzt ja noch. Sie wankt. Aber sie fällt nicht vom Stuhl. Dann kann es ihr so schlecht auch nicht gehen. Das Sterben in Etappen. Die Einsamkeit, alles nur Theater. La Signora Bachmann, die Ernste, die Unzugängliche, die Scheue, die ewig Flüchtende. Imagebildung, Ich-Maschine, Unique Selling Point mit hohem Wiedererkennungswert. Das war damals nicht anders als heute, Bachmanns Selfies zum Mitleiden. Ein Bild, das sie von sich selbst gezeichnet hat, auf dem sie bestanden hat, mit Nachdruck.
3: Könnten Sie etwas lauter sprechen?
0: Wenn sie noch sitzt, wenn sie sich noch bewegt, dann darf man auch draufhalten. Die Scheinwerfer, die Kameras, direkt ins Gesicht, wo sich das meiste Drama abspielt. Der Rückzug ins Innere, das Stottern, die leisen Antworten, undeutlich, fast unhörbar.
3: Bitte sprechen Sie lauter.
0: Die Leute haben verdient, etwas geboten zu bekommen. Wer hat ihr erlaubt, nicht mitzuspielen? Wen hat sie gefragt? Jedes Verhör braucht einen, der die Verdächtige nicht schont, der keine Gnade zeigt, wenn sie zappelt und zuckt. Was fällt ihr ein, sich nicht zu öffnen? Was fällt ihr ein, sich gehen zu lassen, verschwinden zu wollen? Das ständige sich selbst entziehen, das stets gezeigte Unbehagen, das Schuld erzeugen soll, wo keine ist.
7: Ist sie echt? Oder spielte sie Komödie? Drama?
0: Das leise Sprechen als Aufmerksamkeitsgarant. Der gesenkte Blick, um andere zu zwingen, sich nach unten zu beugen, sich eine Stufe unter sie zu stellen, um ihr in die Augen sehen zu können.
7: So habe sie sich die Umwelt erzogen, lautete der Vorwurf. Und er kam vor allem auch von anderen Schriftstellerinnen, die ihr nicht abnahmen, was sie nach außen trug. Die meinten, da spielt eine mit gezinkten Karten. Da richtet eine die Waffe gegen sich selbst, damit alle zu ihr stürzen, um sie ihr zu entreißen. Sie hat das Scheinwerferlicht gesucht, das sie geblendet hat. Sie ist ins Exil geflüchtet, in die Einsamkeit, um gefunden zu werden. Schon die Namensgebung schien den Zweiflerinnen schicksalshaft. Ingeborg, die Hüterin und die Beschützte, beides in einer Person. Wie kann man etwas hüten und selbst Schutz finden? Sobald man Schutz sucht, kann man ihn nicht mehr geben. Sobald man etwas hütet, muss man es gegen die Bedrohung verteidigen, gegen Eindringlinge schützen. Und wenn es so gewesen ist? Wenn es so sein sollte, dass sie die Maschinerien durchschaut hat? Dass sie selbst Opfer und Täterin in einer Person gewesen ist? Hätte man nicht das System anklagen müssen, statt ihre Überlebenstaktik, ihre Strategie darin nicht unterzugehen?
0: Stattdessen war man erstaunt und empört und fragte sich immer lauter, ja, darf sie das überhaupt?
1: Ihr literarischer Ruf gründet sich vor allem auf die beiden Lyrikbände »Die gestundete Zeit« und »Die Anrufung des großen Bären«, die 1953 und 1956 erschienen sind. Seither haben sie zwei Hörspiele und einen Band Erzählungen veröffentlicht. Es scheint, dass trotz des Lobs der Kritiker für diese Erzählungen ihre eigentliche Begabung nicht in der Prosa, sondern in der Lyrik liegt.
4: Nun, worin die eigentliche Begabung eines Autors liegt, darüber kann man so früh wohl nicht sprechen. Ich habe jedenfalls schon seit Jahren keine Gedichte mehr geschrieben, schreibe keine, werde auch keine schreiben. Auf die Gefahr hin, die Kritiker und die Leser zu enttäuschen. Alle Arbeiten, die ich jetzt begonnen habe, sind Prosa-Arbeiten. Und ich denke, dass das nächste Buch ein Roman sein wird.
2: Es bleibt unter uns.
0: Am Anfang glaubte sie noch, wenn sie sagten, es bleibt unter uns. Am Anfang machte sie noch mit beim Spiel. Einer zieht sich aus, wenn es der andere auch tut. Dann wieder der eine, bis sich Geheimnis um Geheimnis offenbarte, sich ineinander verhakte, eine Kette an Schwüren bildete. Es bleibt unter uns, denn wir sind Verbündete. Wir kennen unsere Dämonen.
3: Es bleibt unter uns.
0: Sie glaubte daran, dass man etwas für sich behielt, dass man es schützte, vor den anderen verbarg, dass man sich treu war, ohne Ausnahme. Dann wurde sie verraten. Einmal, zweimal, mehrmals. Ihre Geheimnisse, das, was sie so sehr für sich behalten wollte, wurden offenbart. Für eine gute Geschichte.
2: Der Verrat wiegt am schwersten, wenn er vom Vater begangen wird. Der Verrat ist ein Schmerz, der nie vergeht.
3: Es bleibt unter uns.
0: Sie haben sich nicht daran gehalten.
7: Das Misstrauen drängte sich nach jeder Begegnung in ihre Gedanken. Es stellte sich zwischen sie und den Rest der Welt. Es zerstörte die Hoffnung auf Verständnis, Verbundenheit, Freundschaften. Das Misstrauen hüllte sie aus, brachte sie zum Zittern, machte ihr das Atmen schwer. Das Misstrauen war ein ständiger Laut in ihren Ohren, ein hohes Pfeifen, ein Zischen, ein durchdringender Ton, sobald sie neue Bekanntschaften schloss. Er lähmte sie, hielt sie gefangen, vergrößerte den Abstand zwischen ihr und den anderen. Lob, Selbstbegeisterung konnte nicht ihr gelten, da war sie sich sicher. Jede Anerkennung wurde kritisch beäugt, auf einen doppelten Boden untersucht. Auf die wahren Motive, die dahinter liegen mussten. Sie war in ständiger Angst, beurteilt zu werden und konnte nur den Tadel, die Kritik, die Rüge als wahrhaftig annehmen. Sie litt darunter. Gleichzeitig versuchte sie den anderen den Wind aus den Segeln zu nehmen, indem sie sich selbst nicht schonte. Keine Glacé-Handschuhe anzog, sondern die groben aus Scheuerwolle, die Kratzer hinterließen auf Handgelenken und Fingerkuppen. Jedes Wort schmerzte, das sie in die Maschine drosch. Doch sie kannte keine Freundlichkeit mit sich. Wenn die

0: und darüber hinaus. Grausam, disziplinierend, schonungslos. All das konnte sie zu sich selbst sein. Sich all das antun, was anderen angetan worden war, ohne dass es ihre Schuld gewesen wäre. Wenn sie sich auf den Boden kauerte, hier und da und stillhielt, ganz still, konnte sie dann ihren Herzschlag hören? Wie es in ihr raste, während sie nach außen versuchte, Haltung zu bewahren, immer noch gerade zu stehen, sich nichts anmerken zu lassen davon, was in ihr zerbrochen war und immer noch zerbrach, während sie sich selbst nicht erlaubte, es zu zeigen.
1: Nicht jedem Autor ist es gegeben, im Kulturbetrieb zugleich auch der geschäftstüchtige Agent der eigenen Schreibwaren zu sein. Schon im Wort Dichter scheint eine gehörige Portion praktischen Unverstands mitzuschwingen, als sei ein Dichter nicht ganz von dieser Welt. Wie frei kann sich eine Dichterin wie Ingeborg Bachmann finanziell fühlen?
2: Finanziell? Wenn Sie wollen, nicht frei, obwohl ich schon einmal ein Jahr, dann wieder ein Jahr und jetzt wieder ein Jahr für meine Verhältnisse leben hab können von dem, was ich veröffentlicht habe, zu anderen Zeiten natürlich nicht. Das ist aber ein Berufsrisiko, wenn man Schreiben einen Beruf nennen will oder kann. Das geht man ein und man hat nicht zu klagen darüber. Und über die Zeiten, über die man schwer kommt, über die hat man nicht zu reden.
3: Wo Gewalt ist, will man den Täter sehen, alles über ihn wissen. Der Täter fasziniert die Massen. Seine Brutalität, seine Absolutheit, seine Durchtriebenheit, das Unberechenbare, das Gemeine, das Bestialische. Es gruselt die Menschen und sie wollen sein wie er, wollen alles über ihn wissen, können nicht genug von ihm bekommen.
0: Was sagt er? Wie spricht er? Wie blicken seine Augen in die Welt? Sind sie weit und offen, verloren und verwirrt? Kalt und lustlos, herzlos und grausam? Wo war das Blut an seinem Körper? Wie hatte die Tat begangen? Mit grobem Werkzeug? Mit feiner Klinge? Schnell oder quälend langsam? Jeder will Täter sein, niemand das Opfer. Wenn man die Dunkelheit isst, muss man sie nicht mehr fürchten.
3: La Signora Bachmann, die Undurchschaubare, Täterin und Opfer zugleich. Die Neugier auf die Ekstase, die Lust am Selbstzerstören, die Besessenheit, mit der sie ihre Abgründe erkunden wollte und ein ums andere Mal erkundet hat. Einer Frau verzeiht man vieles, nur niemals ihre Lust. Wie kann sie sich einfach nehmen, was sie begehrt? Selbstsüchtig ist das, wenn sie etwas fordert, sie nicht darauf wartet, entdeckt zu werden, wenn sie sich selbst entdeckt, ohne zu fragen.
0: Hast du aufgegessen? Hast du dein Bett gemacht? Was wird der Vater sagen? Da muss man durch. Das kann wehtun. Das wird jetzt nicht einfach. Das hätte die Mutter nicht gewollt für sie. Du bist verletzlich. Aber deswegen bist du nicht arm.
3: Sie hat sich selbst als Täterin gesehen, wollte alles über sich wissen, wollte überall hinsehen, auch wenn es noch so schmerzte. Wie hat sie die Tat begangen? Wie hat sie sie vorbereitet? Wo war das Blut an ihrem Körper? Wie sehr muss man sich betäuben, um die eigene Grausamkeit zu ertragen? Die Unbarmherzigkeit sich selbst gegenüber auszuhalten. Ist sie am Schluss ihr eigenes Opfer geworden? Bachmann in Rom,

0: Bachmann in Zürich, Exklusivinterview, Bachmann über Bachmann, das Café in Rom, die Bilder aus Wien, das schüchterne Lächeln, den Blick nach unten gesenkt, Bachmann rauchend um Worte ringend, Bachmann in ihrem Palazzo, die Kostüme, der schwarze Lackmantel, Bachmann die Stilikone, ein echter Literaturstar. Natürlich machte sie mit, musste sie mitmachen, um zu überleben. Natürlich spielte auch sie ihre Rolle, kam zu Terminen, gab Interviews, nur um die Aussage zu verweigern, nur um im Unklaren zu lassen, wer am Ende wen verhörte. Wollte sie verhört werden? Hat sie sich dem ausgeliefert, um zu zeigen, dass es sich um ein Verhör handelt, nicht um ein Gespräch?
1: Natürlich hat sie mitgemacht, musste sie mitmachen, um zu überleben.
0: Natürlich hat sie mitgemacht, musste sie mitmachen, um zu überleben. Sie hat die Regeln vielleicht gebeugt, aber nicht gebrochen. Sie hat sich entzogen, aber nicht entsagt.
2: Bachmann, die über allem schwebte, die sich gerne im Unbestimmten verlor, im Wagen, die das Konkrete vermied, weil sie ihm selbst misstraute, die Menschen, wenn überhaupt, dann nur dazu einlud, mit ihr im Nebel zu warten. Sie wollte kein Wegweiser sein, wohin auch immer. Sie war Teil eines Betriebs, der sie verschlang, der nicht viel von ihr übrig ließ. Das Wenige, das blieb, zerstörte sich dann selbst. Als Kind hatte sie Kriminalgeschichten geliebt, die als Fortsetzungsromane in der Zeitung erschienen waren. Malina, ein Krimi, die große Mordgeschichte, die größte von allen. Einmal haben sie einen Frauentorso gefunden, oben im Wald, am Berg, der keiner war, sondern ein Bergel, dort, wo man die Partisanen gejagt hatte. Verdeckt von Laub war der Körper oder das, was von ihm übrig geblieben war. Die Leiche war nicht mehr identifizierbar, nicht erkennbar die Gesichtszüge, nichts mehr da vom Menschen, von der Frau, die dieser Mensch gewesen war. Tierfraß war der Grund. Wie grausam doch die Tiere sind, wenn es um ihr Überleben geht. Wie mitleidslos sie sich der Toten genähert haben, einer weiteren Mahlzeit. Wie wenig sie sich drum kümmerten, dass sie schon tot war. Wie sie von ihr abgebissen hatten, ins Gesicht und in die Gliedmaßen, die Totenruhe ignorierend, die gab es nicht in dem Wald am Bergel. Kein Erbarmen, keine Gnade. Die Brutalität, mit der man die 15-jährigen Partisanen einst aufgeknüpft hatte an den Bäumen, sie zerlegt.
1: Dort oben ist alles durchtränkt von Gewalt. Der Boden, das Laub, die Bäume, die über die Wurzeln die Grausamkeit aufgesogen hatten. Auch die Tiere hatten zu viel davon abbekommen.
2: Auch von ihr hat jeder ein Stück haben wollen. Die Geburtsstadt, die Hauptstadt, das Land. Die große Tochter sollte sie sein, die sich über die Aufmerksamkeit zu freuen hatte, die ihr zuteil wurde. Sprechen Sie lauter, Frau Bachmann. Wir können Sie nicht verstehen.
3: Nun, haben Sie auch Prosa geschrieben? Sie haben ja einen Prosaband herausgebracht. Ich glaube, voriges Jahr war das, nicht? Oder?
4: Vor einem Jahr.
3: Und dieser Prosaband hatte doch einen ziemlichen Erfolg. Ich glaube, er ist schon in der dritten oder vierten Auflage erschienen.
4: Oh ja, ist sogar verkauft worden.
3: Ja. Und diese Prosa nun, man sagt immer, es sei eine große Gefahr, wenn ein Lyriker Prosa schreibt. Haben Sie da Schwierigkeiten gehabt, Prosa zu schreiben, oder war das die ganz natürliche Fortsetzung Ihrer Arbeit?
4: Nein, das war eine Übersiedlung. Ich habe ja seither aufgehört, Gedichte zu schreiben.
3: Sie haben seitdem keine Gedichte mehr geschrieben?
4: Ja, ein einziges.
3: Ein einziges? Ihr Worte, nicht? Das Sie damals in der Kongresshalle vorgelesen
4: haben. Ja. Mhm.
3: Und Sie werden dabei bleiben oder hat man da gar keine Pläne zu haben?
4: Das ist nicht. Man hat keine zu haben.
2: Die Verzweiflung ist ein totalitärer Zustand. Verlassen werden, verlassen wollen, verlassen sein. Alte Liebe, neue Liebe. Betrug, List, erneuter Betrug. Verzweiflung kommt, um zu bleiben. Von neuem Beginn, die Kraft zu finden dafür, sich wieder auf etwas einzulassen. das Misstrauen, den hohen Ton im Ohr zu überhören. Sie hätte es gerne geschafft. Und sie hat jene verstanden, die es nicht mehr schafften. Was hat sie sich erwartet? Was hat sie sich

0: Ingeborg Bachmann hat sich verweigert. Sie hat sich den Straßenschlachten der Studentinnen nicht angeschlossen. Sie wollte kein Sprachrohr sein für jene, die gegen die Vergangenheit kämpften, die etwas aufbrechen wollten, wenn nötig. Und es war nötig, mit Gewalt. Es gibt keine Solidaritätsnote von ihr, keine Rede am Grab Verstorbener. Scheinbar ging das an ihr vorüber.
1: Die Proteste der Frauen, das Aufbegehren in der Öffentlichkeit, diese Anliegen schienen nicht die ihren zu sein. Sie wollte sich dazu nicht äußern. Es wurde ihr krumm genommen, dass sie sich entzog, dass sie nicht Stellung bezog. Erst später wurde klar, sie ist eine Verbündete gewesen. Eine Advokatin derjenigen, die im Stillen gefoltert werden, nicht sichtbar für die Außenwelt. In den Stuben, den Vorzimmern derjenigen, die etwas zu sagen haben.
0: Sie hat ihnen ihre Stimme geliehen. Jenen Frauen, die sich im anderen verloren hatten, sich selbst aufgelöst hatten, bis nichts mehr von ihnen übrig war. Eine Hülle, ein leeres Ich, mit dem man nichts anzufangen weiß, um das es auch nicht schade ist, das zerstört werden kann. Wenn nicht von anderen, dann muss man es eben selbst tun. La Signora Bachmann, eine, die sehr wohl Partei nahm, die das Schicksal der Drangsalierten aufgeschrieben hat, derjenigen Frauen, die gequält werden, im Privaten gleichermaßen wie im Öffentlichen, die man zerstört und ihnen dabei weismacht, sie wären es selbst, die sich zerstören ließen, die man hinrichtet und ihnen dabei einredet, sie wären ihr eigener Henker. Hast du dir die Hände gewaschen? Das Essen steht am Tisch. Unterbrich mich nicht. Warum lächelst du nicht?
2: Ich möchte noch auf etwas anderes einmal zurückkommen, noch einmal auf Ihr Bild von der alten Stadt. Es gibt viele, die sagen, die alte Lyrik, die Lyrik der vergangenen Tage, der Romantik.
3: Darf ich Sie unterbrechen?
2: Bitte.
3: Ich meine, ich glaube vielleicht weniger, dass wir die alten Gedichte mit dem alten Stadtkern vergleichen wollen, sondern die Sprache selbst, meine ich, wäre eine Stadt. Und es wachsen eben aus neue Worte dazu.
2: Ja.
3: Und die alten Gedichte sind aus dem alten Wortmaterial gemacht. Die neuen Gedichte aus altem und neuem, würde ich sagen. Die Modernität eines Gedichts ist etwas anderes als die Präsenz eines Gedichts. Und ich glaube, dass die schönsten alten Gedichte aus allen Gedichte aus allen Zeiten die Präsenz haben. Ich glaube auch, dass man die alten Bilder, wie sie etwa Mörike verwendet hat oder Goethe, nicht mehr verwenden kann, nicht mehr verwenden darf, weil sie sich in unserem Mund unwahr ausnehmen würden. Wir müssen wahre Sätze finden, die unserer eigenen Bewusstseinslage und dieser veränderten Welt entsprechen.
1: Es ist nichts Ernstes, sagten sie. Es wird wieder weggehen. Es wird sich legen. Es ist nicht notwendig, sich Sorgen zu machen. Es ist in einem Jahr vorbei. Bis zum Heiraten ist alles wieder gut. Und wenn nicht, dann wird man sich daran gewöhnt haben. Es sind nur Körper. Es ist nur Blut. Es ist ein einfaches Gesetz, dass die Menschen alles, was sie einander antun können, auch antun werden. Kein Grund, Theater zu machen, aus der Reihe zu tanzen. Man hat nicht zu klagen.
4: Ich würde mich fragen, wie viel Ellbogen oder vielmehr, wie viel Kraft braucht man, um sich dagegen stellen zu können, um sich diese Kulturindustrie erwehren zu können. Ich weiß nicht, ob ich das im Anfang gleich bemerkt habe, was geschieht, was vor allem in Deutschland mit einem Autor geschieht, der damals, wie ich 25-jährig angefangen hat zu publizieren. Aber ich bin sofort abgereist und nach Italien gegangen. Nur wenige Male wiedergekommen. Ich beantworte die meisten Briefe nicht. Und auch nur der Gedanke, in einer Stadt leben zu müssen, wo ein Rundfunk, ein Radio oder irgendeine Fernsehstation in der Nähe ist, die auf einen zukommen könnte, das wäre mir schon recht unerträglich.
5: Der Verrat ist ein Schmerz, der nie vergeht. Der Verrat wiegt am schwersten, wenn er vom Vater begangen wird.
1: Der Verrat nagt an ihr. Die Schmerzen bohren in der Brust. Nachts kriechen sie in den Kopf, wo sie bleiben, bis der Morgen graut. Sie versucht, ihn zu betäuben. Zigaretten, Wein, Tabletten, noch mehr davon. Die Tage verziehen sich, wie sich das Holz des Türrahmens verzieht, bis sie die Tür nicht mehr schließen kann, ganz gleich wie fest sie die Klinke nach unten drückt, sich an sie klammert, sich mit ihrem ganzen Gewicht an sie hängt. Die alten Palazzi sind zugig. Der Wind bläst durch die Zimmer, durch ihre zierliche Gestalt, verweht ihre Gedanken. Gib auf dich Acht, es tut sonst niemand. Warum sollte sie? Um den anderen die Last zu nehmen? Ihr letztes Jahr, ein schrittweiser Rückzug. Die Sucht hat Spuren hinterlassen. Spuren, die deutlich zu sehen sind. Wo sind diejenigen, die sie verhört hatten? Warum will niemand sehen, in welchem Zustand sie ist? Es hätte kein Geständnis gebraucht. Nichts, was man ihr trickreich entlocken müsste. Es wäre keine große Interviewkunst notwendig gewesen. Es hätte keine Fangfragen gebraucht.
0: Die Wahrheit über ihren Zustand lag offen vor jedem, der sie sehen wollte.
1: Es war kein Geheimnis. Und vielleicht hat es deswegen niemanden interessiert. Es wäre besser gewesen, wenn man sich am Ende noch einmal nach ihr umgedreht hätte. Wenn man sie nicht sich selbst überlassen hätte, stur den Blick gerade ausgerichtet. Sie wird schon wissen, was sie tut. Sie wusste es auch. Das Sterben kann man schon nicht ertragen. Wie den Gedanken, dass es mit Schmerzen kommt, die nichts lindern kann. Kein Gegenmittel, kein Medikament mehr, das greift, das dämpft, das es erträglich macht. Der Körper, ein Komplize der Sucht. Er lässt nichts mehr zu, er nimmt nichts mehr auf. Er ist resistent gegen alles, was die Schmerzen lindern könnte. Niemand konnte helfen. Nichts konnte getan werden. Das Bett, das in Flammen aufgeht, die brennende Dichterin, eine leuchtende Fackel in der römischen Nacht. Ein letztes Bild noch, über das sie keine Macht hatte.
0: Vielleicht hätte man sich doch noch einmal vergewissern müssen, in welchem Zustand man sie verließ, sie zurückließ, sich selbst überließ.
1: Die strahlenden Augen, die nicht mehr vor Vorfreude leuchteten, sondern aussahen, als hätte sie Fieber. Es war ein qualvolles Ende. Ein elender Tod.
5: War es Mord?
4: Man weiß nicht, ob Hoffnung ist. Aber wenn keine Hoffnung ist, so ist es jetzt doch nicht ganz furchtbar. Es dämpft sich. Es muss nicht Hoffnung sein. Kann weniger sein. Braucht nichts zu sein. Es ist nichts. Es war eine Aufregung, war weiter nichts. Es wird nicht mehr vorkommen.
1: Das Verhör der Ingeborg Bachmann. 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
7: Um 0 Uhr mit Cedric Bies. In der Schweiz läuft seit dem Nachmittag ein Gipfeltreffen, um den Iran-Krieg zu beenden. An den Verhandlungen am Vierwaldstätter See nehmen neben den USA und Iran auch die Vermittlerstaaten Katar und Pakistan teil. Für das ARD-Studio Genf berichtet Patricia Wern.
8: Überschattet werden die Gespräche durch gegenseitige Angriffe der israelischen Armee und der Hisbollah im Libanon. US-Präsident Trump fordert daher vom Iran mehr Druck auf die Hisbollah, damit die Miliz ihre Angriffe auf den Norden Israels einstellt. Auf seiner Online-Plattform schrieb er, das Mullah-Regime müsse seine hochbezahlten Stellvertreter im Libanon unverzüglich davon abhalten, Unruhe zu stiften. Und wörtlich schrieb Trump, wenn sie das nicht tun, werden wir den Iran erneut hart treffen. Der iranische Parlamentspräsident Ghalibaf, der an den Verhandlungen in der Schweiz teilnimmt, ließ mitteilen, dass der Iran die Drohungen nicht ernst nehme.
7: Mehrere tausend Menschen haben in Prag gegen die Pläne der Regierung demonstriert, den Rundfunkbeitrag abzuschaffen. Das berichten tschechische Medien. Der rechtspopulistische Ministerpräsident Babiš will, dass die öffentlich-rechtlichen Sender in Zukunft direkt aus dem Staatshaushalt finanziert werden. Die Organisatoren der Demo warnen davor, dass die Sender dadurch zu Sprachrohren der Regierung werden könnten. In Berlin konnten die Menschen heute einen Einblick in die Arbeit der schwarz-roten Bundesregierung bekommen. Mehr als 80.000 Menschen sollen an dem Tag der offenen Tür teilgenommen haben, meldet die Bundesregierung selbst. Geöffnet waren bei der Aktion zum Beispiel Ministerbüros und das Kanzleramt. Außerdem konnten die Besucherinnen und Besucher mit Bundesarbeitsministerin Baas und Außenminister Wadefuhl sprechen. Die Bundesregierung veranstaltet solche Tage der offenen Tür regelmäßig. Bei der Fußball-Weltmeisterschaft haben Iran und Belgien am Abend 0:0 gespielt. Damit sind alle drei bisherigen Spiele dieser Gruppe unentschieden ausgegangen. WM-Reporter Florian Winkler berichtet.
9: Ein Remis, mit dem der Iran besser leben kann. Belgien investierte an diesem zweiten Spieltag der Gruppe G viel, hatte mehr Ballbesitz und Spielanteile, doch fand es gegen giftige Iraner selten eine Lücke. Mehrfach schnupperte der Außenseiter in Los Angeles selbst sogar am eigenen Treffer. Nach der Pause wurde die Partie noch zerfahrener. Die Belgier wurden durch einen Gois-Platzverweis, durch eine Notbremse nach einer guten Stunde zusätzlich geschwächt. Dem Iran fehlte aber in Überzahl der Mut und Belgien blieb in der Schlussphase zu fahrlässig mit seinen Möglichkeiten. Und so warten beide Teams weiter auf den ersten WM-Sieg und müssen um die K.O.-Phase bangen.
7: Vorher hatte bei der WM Spanien am Abend Saudi-Arabien besiegt mit 4:0. Das Wetter. In der Nacht lassen in Deutschland die Gewitter nach und es bleibt meistens trocken. Dazu bleibt es meistens auch warm mit Temperaturen zwischen 22 und 15 Grad, im Norden teilweise 10 Grad. Die neue Woche startet dann mit viel Sonne. Im Süden kann es einzelne kräftige Hitzegewitter geben. Dazu bleibt es heiß mit maximal 24 bis teilweise 38 Grad. Die Zeit, es ist 0:03 Uhr.
1: Grad 0 Uhr.
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11: Mit Sven Knappe am Mikrofon. Guten Abend und herzlich willkommen. Wir starten wie üblich mit Aufnahmen aus den Archiven des Mitteldeutschen Rundfunks in die neue Woche. Bis zu den 2 Uhr Nachrichten unterhalten uns das MDR-Sinfonieorchester, das Gewandhausquartett, der Geiger Friedemann Eichhorn, der Pianist Rolf-Dieter Ahrens und der MDR-Rundfunkchor. Das Sinfonieorchester des MDR eröffnet mit einer Ouvertüre. Die dazugehörige Theatermusik ist verschollen. König Enzio von Richard Wagner dirigiert June Merkel.

Das war die Ouvertüre zum Trauerspiel König Enzio von Richard Wagner mit dem MDR-Sinfonieorchester unter der Leitung von June Merkel. Wien, 1789. Karl Ditters von Dittersdorf veröffentlicht 6 Streichquartette, darunter folgendes in A-Dur, vorgestellt vom Gewandhausquartett, einem der ersten Berufsquartette der Welt.

Das 1808 gegründete Gewandhausquartett interpretierte das Streichquartett Nummer 6 in A-Dur von Karl Ditters von Dittersdorf im ARD-Nachtkonzert. Zum Begräbnis Norbert Burgmüllers komponierte Felix Mendelssohn Bartholdy den Trauermarsch in A-Moll Opus 103. Burgmüller war ein Komponist aus Düsseldorf, der im Alter von nur 26 Jahren verstarb. Er spielt das MDR-Sinfonieorchester unter Bruno Weil.

Das MDR-Sinfonieorchester unter der Leitung von Bruno Weil hörten wir mit dem Trauermarsch in A-Moll, Opus 103 von Felix Mendelssohn Bartholdy. Hier ist das ARD-Nachtkonzert, präsentiert von BR Klassik mit Kammermusik von Franz Liszt. Das Grand Duo Concertant für Violine und Klavier bieten Friedemann Eichhorn und Rolf-Dieter Ahrens.

Franz Liszt schrieb dieses Grand Duo Concertant, vorgestellt vom Geiger Friedemann Eichhorn und dem Pianisten Rolf-Dieter Ahrens. Der Engländer Ray Vaughan Williams nimmt uns vor den 2 Uhr Nachrichten noch mit aufs Meer. Dazu erklingt seine Sea Symphony mit der Sopranistin Geraldine McGreevy, dem Bariton Tommy Hakala, dem MDR-Rundfunkchor und dem MDR-Sinfonieorchester.

Das war A Sea Symphony, komponiert von Ray Vaughan Williams. Die Sopranistin Geraldine McGreevy und der Bariton Tommy Hackala wurden umrahmt vom MDR-Rundfunkchor und dem MDR-Sinfonieorchester. Die Leitung hatte Howard Amen. In den vergangenen beiden Stunden brachten wir Aufnahmen aus den Archiven des Mitteldeutschen Rundfunks. Nach den 2 Uhr Nachrichten geht's weiter mit Musik von Antonio Rossetti, Nikolai Rimsky-Korsakow und Karl Philipp Emanuel Bach.

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1: Um 2 Uhr mit Milad Kupay. In der Schweiz ist die Verhandlungsrunde zwischen den USA und dem Iran über ein Kriegsende kurz nach ihrem Beginn unterbrochen worden. Die iranische Delegation verließ das Hotel, wo die Gespräche stattfanden, aus Protest gegen neue Drohungen von US-Präsident Trump. Aus der Nachrichtenredaktion Jonas Valentin Weber.
2: Trump hatte die iranische Führung aufgefordert, dafür zu sorgen, dass die Hisbollah-Miliz im Libanon so wörtlich keinen Ärger mehr macht. Er bezeichnete die Hisbollah als hochbezahlte Stellvertreter des Irans und warnte vor neuen US-Eingriffen auf die Islamische Republik. Laut einem US-Diplomaten soll aber weiterverhandelt werden. Aus dem Umfeld der iranischen Delegation war Ähnliches zu hören. Und auch US-Vizepräsident Vance hatte zum Auftrag